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1: Um 2 Uhr mit Ronald Lessig. Nach dem mutmaßlichen Anschlagsversuch mit einer Sprengstoffdrohne am Flughafen Leipzig hat die Bundesanwaltschaft die Ermittlungen an sich gezogen. Grund sei die besondere Bedeutung des Falles, hieß es zur Begründung. Aus der Nachrichtenredaktion Astrid Rolle.
2: Die Bundesanwaltschaft spricht von tatsächlichen Anhaltspunkten, dass auf dem Flughafengelände eine Explosion herbeigeführt werden sollte. Dazu seien an der Drohne professioneller Sprengstoff und ein Zünder angebracht worden. Die Drohne war in der Nacht zum Mittwoch in der Nähe von ukrainischen Antonov-Flugzeugen entdeckt worden. Experten entschärften die Sprengladung. Die Ermittler gehen mittlerweile zudem davon aus, dass auch der Gegenstand, mit dem eine DHL-Frachtmaschine in der Luft zusammengestoßen ist, eine Drohne war. Laut Bundesanwaltschaft handelt es sich um einen schwerwiegenden Angriff auf die Infrastruktur in Deutschland.
1: 85% der Deutschen sind unzufrieden mit der Arbeit der Bundesregierung. Das zeigt der aktuelle ARD-Deutschland-Trend, für den Infratest DIMAP knapp 1300 Wahlberechtigte befragt hat. Auch die Regierungsumbildung wirkte sich nicht positiv aus. Aus Berlin Sabine Henkel.
3: Wenn am kommenden Sonntag Bundestagswahlen wären, würden CDU und CSU 21% erreichen, etwas weniger als im Juli. Die AfD kommt in dieser Umfrage auf 28%, das ist ein leichtes Plus. Alle anderen Parteien erreichen unveränderte Prozentzahlen. Die SPD 12, die Grünen 15 und die Linke 11%. Bundeskanzler Friedrich Merz hatte einige CDU-Posten neu besetzt, darunter das Gesundheits- und das Verkehrsministerium, außerdem in der Fraktion und im Kanzleramt.
1: US-Präsident Trump versucht erneut, das Recht auf Staatsbürgerschaft durch Geburt in den USA einzuschränken. Er unterzeichnete 2 Dekrete, die sogenannten Geburtstourismus verhindern sollen. Laut Trump kommen unzählige Frauen als Touristinnen getarnt zum Entbinden in die USA, damit ihr Kind die US-Staatsbürgerschaft erhält. Dies werde nun nicht mehr möglich sein. Erst im Juni hatte der oberste Gerichtshof einen ersten solchen Versuch Trumps für verfassungswidrig erklärt. Vor der Küste Mallorcas ist eine neue Rekordwassertemperatur gemessen worden. Westlich der Insel registrierte eine Messboje 33 Grad. Das ist der höchste Wert, der jemals in einem spanischen Gewässer ermittelt wurde. Im westlichen Mittelmeer liegen die Wassertemperaturen derzeit etwa 4 Grad über dem langjährigen Durchschnitt. Das waren die Nachrichten. Das Wetter in Deutschland. Häufig trocken, im Südosten letzte Schauer bei 18 bis 7 Grad. Am Tage meist trocken, im Norden einzelne Schauer, an den Alpen Gewitter bei bis zu 19 Grad in Nordfriesland und 30 Grad am Oberrhein. Am Samstag Sonne 22 bis 33 Grad. Es ist 2.03 Uhr.
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5: Mit Constanze Fennel in dieser Nacht. Schön, dass Sie dabei sind. Mit selten zu hörender Musik aus der französischen Romantik begrüße ich Sie zu Beginn dieser Stunde hier im Nachtkonzert. Napoleon Henri Reber hat nicht nur am Pariser Konservatorium unterrichtet, sondern unter anderem auch 4 Sinfonien komponiert. Die 4. in G-Dur hören wir jetzt in der Ersteinspielung von Le Cercle de l'Harmonie unter Jérémy Rorer.

Le Cercle de l'Harmonie und Jérémy Rorer haben ein fast vergessenes Meisterwerk aus der französischen Romantik wiederentdeckt. Das war ihre Ersteinspielung der Sinfonie Nummer 4 in G-Dur von Napoléon-Henri Rebert. Der weltbekannte Geiger und Komponist Joseph Joachim hat seinerzeit mit seinem Streichquartett für Furore gesorgt, ein Ensemble, das vor allem für seine Konzerte in Berlin und für die Zusammenarbeit mit Johannes Brahms bekannt war. Rund 70 Jahre nach seinem Tod ist wieder ein neues Joachim-Quartett entstanden, ohne verwandtschaftliche Verbindungen, mehr als ideeller Nachfolger. Und dieses Ensemble hat sich selbstverständlich den Werken des berühmten Namensgebers verschrieben. Hier ist es mit einem Quartettsatz in C-Moll von Joseph Joachim.

Das Joachim-Quartett hat hier Musik seines Namensgebers interpretiert, einen Quartettsatz in C-Moll des berühmten deutschen Geigers und Komponisten Joseph Joachim. Kurz vor 3 Uhr ist es, gleich 10 Minuten vor 3, und jetzt geht's nach Irland hier im ARD-Nachtkonzert. Der irische Pianist Micheál O'Rourke hat sich besonders für die Werke eines Landsmannes eingesetzt, nämlich des Komponisten John Field. Zusammen mit den London Mozart Players unter Matthias Barmert hat O'Rourke Fields Klavierwerke auf insgesamt 8 CDs aufgenommen und damit einem breiten Publikum bekannt gemacht. Hier eine Kostprobe, das 7. Klavierkonzert in C-Moll. Viel Spaß beim Entdecken.

Micheál O'Rourke war der Solist im Klavierkonzert Nummer 7 in C-Moll des irischen Komponisten John Field. Matthias Barmert leitete die London Mozart Players. Gleich 20 Minuten nach 3 Uhr ist es, das ist das ARD-Nachtkonzert, präsentiert von BR Klassik, jetzt mit italienischer Barockmusik. Direkt aus den vatikanischen Archiven stammen 7 selten zu hörende Kantaten des geistlichen Marco Marazzoli. Hier kommt eine davon, die Kantate Salutate il Nuovo Aprile, gesungen von der Sopranistin Arianna Saval, begleitet vom Ricercar-Konsort unter Philippe Pierlot.

Salutate il nuovo aprile, Kantate von Marco Marazzoli, hier gesungen von der Sopranistin Arianna Saval und sie wurde begleitet vom Ricercar-Konsort unter Philippe Pierlot. Wenn sich zwei Männer in dieselbe Frau verlieben, dann sind Konflikte vorprogrammiert und wenn diese zwei Männer dann auch noch Brüder sind, dann ist der Stoff gegeben für eine gute Tragödie, zum Beispiel die von Maurice Maeterlinck, Pélléas et Mélisande. Jean Sibelius hat Schauspielmusik dazu komponiert und die hören wir jetzt, interpretiert vom Philharmonia Orchestra unter Enrique Batis.

Das war das Philharmonia Orchestra unter Enrique Bartis, hier mit der Suite Opus 46 Pélléas et Mélisande, Schauspielmusik von Jean Sibelius zum gleichnamigen Drama von Maurice Maeterlinck. In As-Dur und mit einer Melodie von Louise Farranque geht's jetzt Richtung 4 Uhr hier im ARD Nachtkonzert.

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1: Um 4 Uhr mit Ronald Lessig. Nach dem Fund einer Sprengstoffdrohne am Leipziger Flughafen hat die Bundesanwaltschaft die Ermittlungen übernommen. Bisher waren die Landesbehörden in Sachsen zuständig. Aus Baden-Baden ARD-Terrorexperte Holger Schmidt.
2: Es handele sich um einen schwerwiegenden Angriff auf die Transport- und Logistikinfrastruktur in Deutschland, erklärt Generalbundesanwalt Jens Rommel in einer Presseerklärung. Es besteht der Verdacht des versuchten Herbeiführens einer Sprengstoffexplosion und des gefährlichen Eingriffs in den Luftverkehr, so die Bundesanwaltschaft. Und sie spricht davon, dass es wohl zwei Drohnen waren, die am Dienstagabend am Flughafen Leipzig im Einsatz waren. Denn auch der Gegenstand, mit dem eine Frachtmaschine beim Durchstarten kollidiert sei, sei mutmaßlich eine Drohne gewesen, heißt es.
1: US-Präsident Trump versucht erneut, das Recht auf Staatsbürgerschaft durch Geburt einzuschränken. Einen ähnlichen Vorstoß hatte der Oberste Gerichtshof erst im Juni für verfassungswidrig erklärt. Aus der Nachrichtenredaktion Christiane Rüther.
3: Trump hat am Abend zwei Dekrete unterzeichnet. Das erste schränkt das Recht auf Staatsbürgerschaft durch Geburt für bestimmte Gruppen ein. Dazu zählen Kinder von Eltern, die als feindliche Ausländer eingestuft werden, aber auch Kinder, deren Eltern in den USA für eine ausländische Regierung arbeiten. Der zweite Erlass richtet sich gegen sogenannten Geburtstourismus. Laut Trump kommen unzählige ausländische Frauen als Touristinnen zum Entbinden in die USA, damit ihr Kind die US-Staatsbürgerschaft erhält. Das soll nun nicht mehr möglich sein.
1: Angesichts der Sommerhitze warnen Sozialverbände vor lebensgefährlichen Folgen, besonders für obdachlose Menschen. Die Geschäftsführerin der Bundesarbeitsgemeinschaft Wohnungslosenhilfe Bösing sagte der Rheinischen Post, wer auf der Straße lebe, trage bei Extremhitze das höchste Risiko. Ohne Zugang zu Wasser, Schatten oder kühlen Räumen seien wohnungslose Menschen schutzlos ausgeliefert. Bösing forderte, Hitzeschutz müsse eine verbindliche Pflichtaufgabe von Staat und Kommunen werden. Auch der Sozialverband Deutschland verlangte politische Maßnahmen. Länder und Kommunen müssten flächendeckende Hitzeaktionspläne umsetzen. Ein US-Gericht hat den Facebook-Mutterkonzern Meta wegen Gefährdung der psychischen Gesundheit von Kindern zu einer Strafe von umgerechnet knapp 500 Millionen Euro verurteilt. Bei dem Prozess im US-Bundesstaat New Mexico hatte die Staatsanwaltschaft Meta unter anderem vorgeworfen, seine Produkte seien darauf angelegt, junge Nutzer abhängig zu machen. Der Konzern muss nun seine Plattformen für Minderjährige in dem Bundesstaat umgestalten, etwa durch Nutzungsbegrenzungen. Meta kündigte Berufung an und erklärte, man sei überzeugt, eine gute Bilanz beim Schutz von Jugendlichen vorweisen zu können. Das waren die Nachrichten. Das Wetter in Deutschland. Am Tage meist trocken, im Norden einzelne Schauer bei 19 Grad in Nordfriesland und bis 30 Grad am Oberrhein. Am Samstag sonnig bis 33 Grad. 4.03 Uhr.
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4: Mit Constanze Fennel und in diese Stunde unseres Nachtkonzerts starten wir festlich mit einer Suite für zwei strahlende Clarintrompeten von Johann Joseph Fuchs. Schön, dass Sie dabei sind.

Das war das Freiburger Barockorchester unter Gottfried von der Goltz, hier mit der Welterst-Einspielung einer Suite für zwei Klarintrompeten, Pauken, zwei Oboen, zwei Violinen und Basso Continuo in C-Dur von Johann Joseph Fuchs. Eine Einladung zum Walzer, Invitation à la Valse, kommt jetzt von Rinaldo Ahn, ein Komponist, der schon als Klavierwunderkind in den Pariser Salons seinerzeit wie ein kleiner Mozart gefeiert worden ist. Auf seinen Spuren wandelt jetzt die Pianistin Laure Favre-Kahn hier mit 10 Walzern.

Da scheint sogar der verträumte Schatten Chopins auf in diesen Walzern des in Venezuela geborenen Komponisten und Pianisten Reinaldo Ahn. Seine Premiere-Walz hat hier L'Orfèvre Kahn für uns gespielt. Weiter durch die Nacht geht's mit Saverio Mercadante. Er hat am Konservatorium in Neapel neben Komposition auch Flöte studiert und die Flöte mit einigen Konzerten beschenkt. Zum Beispiel diesem hier in D-Dur. Jean-Pierre Rampal wird begleitet vom English Chamber Orchestra unter Claudio Scimone.

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1: Um 5 Uhr mit Ronald Lessig. US-Präsident Trump versucht erneut, das Recht auf Staatsbürgerschaft durch Geburt einzuschränken. Er unterzeichnete ein Dekret, das sogenannten Geburtstourismus verhindern soll. Aus New York, Giselle Uckar.
2: Trump erklärte, dass unzählige ausländische Frauen als Touristinnen getarnt bewusst zum Entbinden in die Vereinigten Staaten kämen, damit ihr Kind die US-Staatsbürgerschaft erhalte. Offizielle Statistiken über die Geburten von Touristen auf amerikanischem Boden gibt es nicht. Das Zentrum für Einwanderungsstudien, das sich in den USA für weniger Zuwanderung einsetzt, schätzt die Zahl auf etwa 20 bis 26.000 Babys pro Jahr. Ein weiteres Dekret soll der US-Regierung ermöglichen, nachträglich Staatsbürgerschaften abzuerkennen, sofern sie unter vorgetäuschten Tatsachen erlangt wurden.
1: Nach dem mutmaßlichen Anschlagsversuch mit einer Sprengstoffdrohne am Flughafen Leipzig hat die Bundesanwaltschaft die Ermittlungen an sich gezogen. Grund sei die besondere Bedeutung des Falles, hieß es zur Begründung. Aus der Nachrichtenredaktion Astrid Rolle.
3: Die Bundesanwaltschaft spricht von tatsächlichen Anhaltspunkten, dass auf dem Flughafengelände eine Explosion herbeigeführt werden sollte. Dazu seien an der Drohne professioneller Sprengstoff und ein Zünder angebracht worden. Die Drohne war in der Nacht zum Mittwoch in der Nähe von ukrainischen Antonov-Flugzeugen entdeckt worden. Experten entschärften die Sprengladung. Die Ermittler gehen mittlerweile zudem davon aus, dass auch der Gegenstand, mit dem eine DHL-Frachtmaschine in der Luft zusammengestoßen ist, eine Drohne war. Laut Bundesanwaltschaft handelt es sich um einen schwerwiegenden Angriff auf die Infrastruktur in Deutschland.
1: Angesichts der Sommerhitze warnen Sozialverbände vor lebensgefährlichen Folgen, besonders für obdachlose Menschen. Die Geschäftsführerin der Bundesarbeitsgemeinschaft Wohnungslosenhilfe Bösing sagte der Rheinischen Post: Wer auf der Straße lebe, trage bei Extremhitze das höchste Risiko. Ohne Zugang zu Wasser, Schatten oder kühlen Räumen seien wohnungslose Menschen schutzlos ausgeliefert. Bösing forderte, Hitzeschutz müsse eine verbindliche Pflichtaufgabe von Staat und Kommunen werden. Ähnlich äußerte sich der Sozialverband Deutschland. Vor der Küste Mallorcas ist eine neue Rekordwassertemperatur gemessen worden. Westlich der Insel registrierte eine Messboje 33 Grad. Das ist der höchste Wert, der jemals in einem spanischen Gewässer ermittelt wurde. Im westlichen Mittelmeer liegen die Wassertemperaturen derzeit etwa 4 Grad über dem langjährigen Durchschnitt. Die immer weiter steigenden Meerestemperaturen erhöhen unter anderem die Gefahr heftiger Stürme mit sintflutartigen Regenfällen im Herbst. Das waren die Nachrichten. Das Wetter in Deutschland. Am Tage meist trocken, im Norden einzelne Schauer bei 19 bis 30 Grad. Am Samstag viel Sonne bis 33 Grad. Es ist 5.03 Uhr.
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8: Guten Morgen, es ist 6 Uhr. Die Nachrichten des Bayerischen Rundfunks mit Friedrich Schloffer. Die Übersicht. Bundesanwaltschaft übernimmt Ermittlungen nach Drohnenvorfall in Leipzig. US-Gericht verurteilt Meta zu hoher Geldstrafe. Rund 1600 Schweine sterben bei Hofbrand im Landkreis Eichach-Friedberg. Das Wetter in Bayern im Norden sonnig, im Süden wechselhaft bei 24 bis 30 Grad. Leipzig. Die Bundesanwaltschaft hat die Ermittlungen zum Drohnenvorfall auf dem Leipziger Flughafen übernommen. Die oberste Anklagebehörde stuft diesen als schwerwiegenden Angriff auf die Infrastruktur ein. Es bestehe der Verdacht des versuchten Herbeiführens einer Sprengstoffexplosion und des gefährlichen Eingriffs in den Flugverkehr, hieß es aus Karlsruhe. Der Vorsitzende des Verteidigungsausschusses im Bundestag, Röwekamp, forderte unterdessen, dass die Zuständigkeit für die Drohnenabwehr künftig zentral beim Bundesinnenministerium liegen soll. Diese solle an die Stelle einer Vielzahl föderaler Luftsicherheitsbehörden treten, sagte der CDU-Politiker dem Redaktionsnetzwerk Deutschland. Zudem plädierte Röwekamp dafür, die materielle Aufstellung in der Drohnenabwehr zu verbessern. Am Leipziger Flughafen war in der Nacht zum Mittwoch eine Drohne sichergestellt worden, die mit einem Sprengsatz versehen war. Dieser konnte unschädlich gemacht werden. Santa Fe. Ein US-Gericht hat den Facebook-Mutterkonzern Meta wegen Gefährdung der psychischen Gesundheit von Kindern zu einer Strafe von 567 Millionen US-Dollar verurteilt. Bei dem Prozess im Bundesstaat New Mexico hatte die Staatsanwaltschaft Meta unter anderem vorgeworfen, seine Produkte seien darauf angelegt, junge Nutzer abhängig zu machen. Der Konzern muss nun seine Plattformen für Minderjährige in dem Bundesstaat umgestalten, etwa durch Nutzungsbegrenzungen. Meta kündigte Berufung an und erklärte, man sei überzeugt, eine gute Bilanz beim Schutz von Jugendlichen vorweisen zu können. Berlin. Der Deutsche Städte- und Gemeindebund hat angesichts der anhaltenden Hitze einen nationalen Kraftakt für die Wasserversorgung und die Klimaanpassung in den Kommunen gefordert. Bereits jetzt sei die Hälfte aller Landkreise und kreisfreien Städte in Deutschland von akutem oder strukturellem Grundwasserstress betroffen, sagte der Präsident des Kommunalen Spitzenverbandes Spiegler der Rheinischen Post. Die Kommunen könnten die Probleme durch Hitze- und Dürreperioden nicht alleine lösen. Ried. Bei einem Feuer auf einem Bauernhof im Landkreis Eichach-Friedberg sind rund 1600 Schweine verendet. Ein Stall und eine Lagerhalle mit Getreide standen in Ried bis in die Nacht vollständig in Flammen. Die Feuerwehr geht davon aus, dass kein Tier den Brand überlebt hat. Die Ursache ist laut Polizei noch unklar, es gebe aber keine Hinweise auf Brandstiftung. Das Ausmaß des Schadens ist ebenfalls noch unklar. Den rund 350 Einsatzkräften gelang es, ein Übergreifen der Flammen auf einen Heizöltank zu verhindern. Wegen der starken Rauchentwicklung wurde die Bevölkerung gebeten, Fenster und Türen geschlossen zu halten. Die Löscharbeiten dauern auch heute früh noch an. Paris. Bei der Schwimm-Europameisterschaft haben deutsche Athleten 3 weitere Medaillen geholt. Beim Turmspringen gab es Silber für Jaden Eickermann und Bronze für Ole Rössler. Das Synchronspringduo Lena Henschel und Jette Müller belegte den Bronzerang vom 3-Meter-Brett. Das deutsche Wassersprungteam hat damit insgesamt 10 Medaillen bei der EM geholt. Heute steht bei den Schwimmern erneut das Freiwasserrennen an, ebenfalls mit guten Medaillenchancen. Allerdings muss zunächst noch die Wasserqualität geprüft werden, weil geringe Mengen an Kohlenwasserstoffen in der Seine festgestellt wurden. Das Wetter in Bayern. Im Norden sonnig oder leicht bewölkt, im Süden wechselnd bewölkt mit teils längeren sonnigen Abschnitten und vereinzelt Schauern oder Gewittern. 24 bis 30 Grad. In der Nacht trocken und meist klar, Abkühlung auf 16 bis 8 Grad. Und die Aussichten? Am Wochenende sonnig und meist trocken bei bis zu 36 Grad. Am Sonntagnachmittag von Westen und an den Alpen steigendes Schauer- und Gewitterrisiko. Am Montag wechselhaft. Höchstwerte 26 bis 33 Grad. Soweit die Nachrichten des Bayerischen Rundfunks. Die Zeit, es ist gleich 6.05 Uhr. Und die Verkehrsredaktion meldet, die A8 München Richtung Stuttgart ist zwischen Günzburg und Leipheim nach einem Unfall gesperrt. Bitte halten Sie dort die Rettungsgasse offen. Soweit dieser Hinweis.
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6: Heute mit Franziska Eder, guten Morgen. Verunsicherung nach dem Drohnenfund am Leipziger Flughafen. Christian Wittstadt ist Dienststellenleiter des Drohnenkompetenz- und Abwehrzentrums der Bayerischen Polizei.
4: Wir werden vielleicht nicht immer alles verhindern können komplett und hundertprozentiger Schutz ist nie gegeben. Aber insbesondere die bayerischen Sicherheitsbehörden machen hier einen guten Job.
6: Wie sicher sind die Flughäfen in Bayern? Das ist gleich Thema bei uns. Außerdem beleuchten wir Vorurteile, die es gegen Klimaanlagen gibt, deren Verkaufszahlen ja rasant gestiegen sind. Und dann widmen wir uns noch einem Zustand dieses Sommers.
5: Ich sag mal, wir können uns zwischen Sonne und Sonne entscheiden. Und werden uns wahrscheinlich für die Sonne entscheiden.
6: Sonne satt in Bayern. Wir erzählen die Geschichte des Sonnenschutzes. Denn eine Art steinzeitliche Sonnencreme, die gab es schon vor 41.000 Jahren.
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6: Und mit Big Thief. Titel heißt All Night, All Day. Einen schönen Freitag Ihnen.

0: Bayern 2, die Welt am Morgen. 6:10 haben wir es jetzt. Wer nicht gerne fliegt, der hört jedes Geräusch in der Kabine. Und der hält auch jede Wolke für einen potenziellen Grund zum Absturz. Wer also eh schon etwas schwache Nerven beim Fliegen hat, der wird sich die Berichterstattung des Drohnenvorfalls in Leipzig besonders genau anhören. Inzwischen hat die Bundesanwaltschaft die Ermittlungen zu der Sprengstoffdrohne am Leipziger Flughafen übernommen. Es bestehe der Verdacht des versuchten Herbeiführens einer Sprengstoffexplosion und des gefährlichen Eingriffs in den Luftverkehr. Das erklärte der Generalbundesanwalt gestern Abend in Karlsruhe. Simon Berninger hat recherchiert, wie gut Bayern auf derartige Vorfälle vorbereitet werde. Innenminister Herrmann von der CSU.
1: Dass jetzt konkret eine Drohne mit Sprengstoff aufgefunden wurde, das ist in der Tat neu und bedeutet natürlich, dass wir auch weiter höchst wachsam bleiben müssen.
2: Sagt Bayerns Innenminister Joachim Herrmann von der CSU. In Bayern gibt es 3 Flughäfen, in München, Nürnberg und Memmingen. Über die Drohnenaufspürmöglichkeiten im bayerischen Flugverkehr sagt der Innenminister dem BR.
1: Wir haben auf jeden Fall die Flughäfen in Bayern mit entsprechendem Detektionsgerät ausgestattet, auch in enger Zusammenarbeit mit der Bundespolizei, vor allen Dingen was den Flughafen München anbetrifft.
2: Die Drohne in Leipzig konnte allerdings nicht detektiert, also technisch aufgespürt werden. Warum, ist bislang offen. Für die Sicherheitsexpertin Ulrike Franke vom European Council on Foreign Relations in Paris ist klar:
3: Es hieß ja, dass es wohl irgendwelche Abfangsysteme auch in Leipzig wohl schon gab und dass die vielleicht unterlaufen wurden. Das mag sein. Das war jetzt sicherlich eine Drohne, die vielleicht etwas besser ausgerüstet war als jetzt jede Hobbydrohne. Aber ich befürchte, es liegt eher an unserer weitestgehenden Unvorbereitungen oder dass wir da nicht in der Lage waren, die Drohne abzufangen.
2: Bei der bayerischen Polizei gibt es seit diesem April ein Drohnenkompetenz- und Abwehrzentrum im oberbayerischen Erding, also in unmittelbarer Nähe zum größten bayerischen Flughafen München. Bei Bedarf unterstützen die mehr als 40 Drohnenexperten die Bundes- und Landespolizei am Flughafen. Ob man insgesamt besser dastehe als in Leipzig, lässt der leitende Polizeidirektor Christian Wittstedt im BR offen.
4: Weil ich nicht weiß, welche Technik in Leipzig zum Einsatz kam oder kommt. Ich weiß, dass wir in München am Flughafen mit der Bundespolizei gerade aktuell in einer sehr großen Ausstattungsphase sind. Die Bundespolizei, der Bund, rüstet da sehr groß auf. Und auch die Landespolizei rüstet hier stark nach in diesem Bereich. Das heißt, wir werden vielleicht nicht immer alles verhindern können komplett. Und 100%iger Schutz ist nie gegeben. Aber die

0: insbesondere die bayerischen Sicherheitsbehörden machen hier einen guten Job.
1: Auf BR-Anfrage hatten sich die drei bayerischen Flughäfen selbst nicht zum Thema Drohnensicherheit geäußert. Nach dem Vorfall in Leipzig drängt der Flughafenverband ADV die Politik derweil zum Handeln. Flughäfen bräuchten den bestmöglichen Schutz. Drohnenabwehrsysteme müssten jetzt flächendeckend installiert und vollständig einsatzbereit gemacht werden.
2: Ja, soweit die Forderungen aus der Luftfahrt und welche Schlussfolgerungen die Politik aus dem Drohnenvorfall in Leipzig ziehen sollte. Das ist unser Kommentarthema um 6:30.
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0: Annen-Mai-Kantereit mit Lass es kreisen. Die Regierungspartei Georgiens heißt Georgischer Traum und sie hat den Kurs in Richtung Diktatur geschwenkt, denn mehr als 20 repressive Gesetze wurden in den letzten 2 Jahren verabschiedet und vorangebracht. Das Agentengesetz beispielsweise nach russischem Vorbild, das stigmatisiert Nichtregierungsorganisationen und Einzelpersonen, die finanzielle Zuschüsse aus dem Ausland erhalten, als Feinde. Christine Hamel hat mit einer Schriftstellerin gesprochen, die sehr unter diesem Gesetz leidet und ins Exil getrieben wurde.
1: Kato Javachischwili hat Croissants, Weintrauben, Muffins und Äpfel neben den Teetassen auf einer Platte drapiert. Die georgische Gastfreundschaft ist legendär, auch im Exil eine Selbstverständlichkeit. Die Dichterin und Aktivistin lebt in fremden Möbeln, in fremden 4 Wänden, in einer fremden Stadt, in einem fremden Land, mit einer fremden Sprache.
2: 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On one hand,

0: Ein rhythmischer Singsang über Erwartungen, Ohnmacht und Selbstermächtigung. Im Mittelpunkt Kato Javakhishvilis Schreiben stehen Geschlechterrollen, politische Gewalt, historische Erinnerung und die fragile Grenze zwischen Privatleben und öffentlicher Macht. Der Zerrissenheit, die mit dem Exil einhergeht, widmet die 47-jährige Schriftstellerin aus Tbilisi ihren neuen Roman. Das schmerzhafte Gefühl unfreiwilliger Entwurzelung macht sie einerseits fassungslos, andererseits motiviert es sie zu schreiben, Zeuge zu sein für das, was der autoritäre Umschwung in Georgien Menschen abverlangt. Kato Javakhishvili hatte in ihrer Heimat die NGO Art and Society gegründet, die auch von deutschen Stiftungen unterstützt worden war. In kleinen Städten und abgelegenen Bergregionen hat sie in Schulen und Universitäten für die starke Rolle von Kunst und Kultur in der Demokratie geworben.
1: Und eines Tages veränderten sich die Dinge. Unsere Organisation wurde als Feind stigmatisiert und unsere Partner, die mit uns zusammengearbeitet hatten, mussten sich plötzlich dafür rechtfertigen. Die Atmosphäre wurde immer feindseliger. Irgendwann bin ich damit an die Öffentlichkeit gegangen. Daraufhin wurde ich zum Ziel.
0: Zum Ziel werden kann man in Georgien inzwischen im Handumdrehen.
1: Ich bekam Besuch von der Finanzpolizei, die meine Konten gesperrt hat. Sie zwangen mich, meine Arbeit einzustellen, weil eine georgisch-europäische Zukunft nicht mehr aktuell sei, wie sie sagten. Schließlich bekam ich eine Nachricht, dass ich das Land verlassen soll. Ich habe nie darüber nachgedacht, Georgien zu verlassen. Das fühlt sich sehr eigenartig an, im Exil zu leben. Aber es war sehr gefährlich, in Georgien zu bleiben. Ich wäre heute im Gefängnis.
0: Kein Zuhause in der Heimat. Ein Schock, den Kato Javakhishvili noch jeden Tag aufs Neue bewältigen muss.
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3: 6.20 Uhr. Die Wissenschaft warnt seit Jahren vor den Auswirkungen der Hitze. Und wir, die Gesellschaft und auch unsere Politiker, wir pflegen ja teilweise einen gewissen inneren Klimaablasshandel. Die Argumentation geht dann so, wir fliegen in der Familie nicht so viel, dann machen die Autofahrten nichts. Wir erreichen ja die Klimaziele in Deutschland nur eben ein paar Jahre später. In diesem Sommer sind die Auswirkungen der Hitze handfest und es wird klar, Klimaschutz, das ist nicht nur der Schutz des Klimas, sondern auch der Wirtschaft. Die Verkehrsminister der Länder hatten sich mit dem Thema Niedrigwasser zu beschäftigen. Bayerns Verkehrsminister Christian Bernreiter dazu hier in der Bayern 2 Welt am Morgen gestern.
4: Bei uns in Bayern auf der Donau wurde jetzt am 27. Juli das Einschiff noch angekommen mit 208 Tonnen in Regensburg. Und seitdem ist die Schifffahrtsstraße nicht passierbar. Auch die Kreuzfahrtschiffe können nicht mehr fahren. Nur wenig tiefgehende Ausflugsschiffe sind da und dort noch unterwegs, aber ansonsten ist der Schiffsverkehr auf der Donau zum Beispiel eingestellt. Das hat natürlich für die Wirtschaft Auswirkungen, jetzt nicht ad hoc bei uns in Bayern. Aber natürlich, wir transportieren auf der Donau ja viel High and Heavy. Also zum Beispiel liegt in Passau eine große Industrieanlage, die nach USA verschifft werden sollte. Anlagen für die Raumfahrt, das ist aktuell nicht möglich. Es ist kein Hafen am Atlantik oder an der Nordsee erreichbar.
3: Christian Bernreiter von der CSU zum Thema Niedrigwasser. Und was die Trockenheit und Hitze angeht, gibt es kaum eine Verschnaufpause, auch wenn es jetzt kurzfristig ein bisschen bewölkt war in Bayern. Nach Angaben eines Marktforschers, da wurden im ersten Halbjahr diesen Jahres fast 400.000 mobile Klimaanlagen verkauft. Das sind mehr als doppelt so viele wie im Vorjahreszeitraum. Und um das Thema Klimaanlage, da ranken sich Gerüchte.
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3: Denn man kennt es insbesondere mit Kindern. Man kühlt mit einer Klimaanlage und kurz darauf sind alle krank. Dieser Zusammenhang wird regelmäßig behauptet. Aber eine Klimaanlage kann keinen Schnupfen auslösen und verursachen, höchstens etwas begünstigen. Wie genau, das klärt unser Team vom BR24 Faktenfuchs.
5: Wenn die Hitze in Räumen schwer erträglich wird, können Klimaanlagen abkühlen. Doch manche Menschen befürchten, die Anlagen seien ungesund. Ein Klassiker unter den Alltagsfragen. Erkältet man sich von Klimaanlagen? und verbreiten sie keine

0: Emme? So kommentiert eine Person auf YouTube.
1: In meiner Stadt wurde ich ständig krank. Grippe, wenn ich mit der Tram gefahren bin, Bakterien und Schimmelsporen in der Klimaanlage vermutlich.
0: Kurz gesagt, Klimaanlagen selbst machen tatsächlich nicht krank. Der Mediziner Dennis Nowak, Direktor des Instituts und der Poliklinik für Arbeit, Sozial- und Umweltmedizin am Klinikum der Ludwig-Maximilians-Universität München, sagt:
2: Klimaanlagen per se machen keine Erkältungen. Für eine echte Erkältung, das heißt für einen Atemwegsinfekt, brauchen Sie Erreger wie Rhinoviren oder so etwas.
0: Eine Klimaanlage kann aber eine Erkrankung begünstigen, indem sie erstens das Raumklima verändert oder zweitens Krankheitserreger verbreitet. Zum ersten Punkt. Klimaanlagen machen die Luft, die wir einatmen, trockener und kühler. Das wirkt sich einerseits auf mögliche Erreger aus, andererseits darauf, wie die menschliche Schleimhaut auf Erreger reagiert. Bestimmte Viren, zum Beispiel Influenzaviren, bleiben bei einer kühlen Temperatur länger übertragungsfähig als bei einer sehr warmen, zum Beispiel tropischen Situation und können dann in der Luft sein, die wir einatmen. Sind Erreger da, können sie in einem klimatisierten Raum auch auf eine trockenere und damit anfälligere Schleimhaut treffen. Verschiedene Studien zeigten, dass niedrige Temperaturen und niedrige Luftfeuchtigkeit den Selbstreinigungsmechanismus der Schleimhäute beeinträchtigen. Kleine Härchen transportieren diesen Schleimfilm wie ein Förderband in bestimmte Richtungen. Ist die Luft kühler und trockener, führe das dazu, dass der Schleimfilm und sein Transport nicht mehr so optimal funktionieren. Wie Rainer Jund sagt, Facharzt für HNO-Heilkunde und Allergologie.
3: Und damit entsteht praktisch eine Lücke in unserer Abwehrmauer gegen die Viren und so begünstigen wir das Auftreten von solchen Infekten.
0: Umgekehrt haben aber hohe Temperaturen ebenfalls Folgen. Wenn sich die Tagesdurchschnittstemperatur um 1 Grad erhöhe, steige beispielsweise bei Patienten mit Atemwegserkrankungen die hitzeassoziierte Sterblichkeit um 3-6%, sagt Arbeitsmediziner Dennis Nowak.
2: Klimaanlagen retten Menschenleben, wenn Sie an Altersheime oder Krankenhäuser denken.
0: Dennoch, in seltenen Fällen können auch Erreger schwerer Infektionen durch Klimaanlagen verbreitet werden. Die Legionärskrankheit, verursacht durch Bakterien namens Legionellen, die sich in lauwarmem Wasser vermehren, etwa in Duschen, Whirlpools oder Klimaanlagen. Die Modelle, die in Deutschland üblicherweise für Wohnräume verwendet werden, funktionieren aber nach einem anderen Prinzip. Sie nutzen kein Wasser, um die Raumluft abzukühlen und haben deshalb kein Wasserreservoir. Zusammengefasst lässt sich also sagen, Klimaanlagen selbst verursachen keine Erkrankungen. Dafür braucht es immer Erreger wie Viren oder Bakterien. Klimaanlagen können Atemwegserkrankungen aber begünstigen, weil sie die Luft kühlen und entfeuchten. Beides kann die Abwehr beim Menschen schwächen. In sehr seltenen Fällen können Klimaanlagen auch Legionellen verbreiten.
4: Sophie Rohrmeier und alle Quellen finden Sie unter BR24 Faktenfuchs.

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2: Chaka Khan zusammen mit Snoop Dogg. In London läuft gerade ein Chaka Khan Musical, das hatte da Premiere. Aber die Kritiken waren so, dass ich Ihnen sagen kann, Sie haben wohl nichts verpasst. Ein Busfahrer holte die Drohne am Flughafen Leipzig auf den Boden per Fußtritt. Es gab kein automatisches Erkennungssystem. Welche politischen Folgen folgen müssen, das ist gleich unser Thema nach den Nachrichten um halb. Heute mit Friedrich Schloffer.
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4: Bundesanwaltschaft übernimmt Ermittlungen nach Drohnenvorfall in Leipzig. Grund sei die besondere Bedeutung des Falls, teilte die Behörde mit. Es bestehe der Verdacht des versuchten Herbeiführens einer Sprengstoffexplosion und des gefährlichen Eingriffs in den Flugverkehr. Nach Auffassung des Generalbundesanwalts handelt es sich um einen schwerwiegenden Angriff auf die Infrastruktur in Deutschland. Deutscher Städte- und Gemeindebund fordert nationalen Kraftakt für Wasserversorgung. Bereits jetzt sei die Hälfte aller Landkreise und kreisfreien Städte von akutem oder strukturellem Grundwasserstress betroffen, sagte der Präsident des Verbandes Spiegler der Rheinischen Post. Wasser müsse daher künftig als strategische Ressource begriffen werden. Die Länder wünschen sich eine bessere Zusammenarbeit mit dem Bund. Beide Seiten hätten jeweils eigene Interessen, sagte der Bremer Bürgermeister und Bundesratspräsident Bovenschulte der Deutschen Presseagentur. Bestehende Differenzen ließen sich leichter überbrücken, wenn der Bund die Länder bei der Entscheidungsfindung rechtzeitig einbeziehe. Gegenwärtig, so Bovenschulte, sei da manchmal noch Luft nach oben. Das Hauruck-Verfahren, mit dem jetzt Gesetze gemacht werden, halte er nicht für sinnvoll. Trump versucht erneut, US-Geburtsrecht einzuschränken. Der US-Präsident hat entsprechende Dekrete unterzeichnet. Eines davon soll den sogenannten Geburtstourismus verhindern. Neugeborenen, deren Mütter ausschließlich für die Geburt in die USA reisen, soll künftig nicht mehr automatisch die US-Staatsbürgerschaft zugesprochen werden. Mittelmeer wird immer wärmer. An einer Messboje vor Mallorca sei eine Rekordtemperatur von über 33 Grad registriert worden, teilte der spanische Nationale Wetterdienst mit. Die steigenden Meerestemperaturen gefährden empfindliche Ökosysteme und erhöhen die Gefahr heftiger Stürme im Herbst. Soweit die Nachrichten um halb.
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4: Im Norden ist es heute sonnig, im Süden wechselnd bewölkt. Vereinzelt gibt es Schauer oder Gewitter. Die Temperaturen liegen bei 24 bis 30 Grad. Und die Verkehrsredaktion meldet: A7 Ulm Richtung Füssen zwischen Illertissen und Altenstadt Behinderungen nach einem LKW-Unfall. Und A8 München Richtung Stuttgart zwischen Günzburg und Leipheim 5 Kilometer Stau wegen Bergungsarbeiten. Hier ist die rechte Spur blockiert. 6.33 Uhr.
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2: Mit Franziska Eder am Mikrofon. Ein Mitarbeiter des

0: Des Leipziger Flughafens hatte in dieser Woche einen Schutzengel. Der Mann kickte nämlich eine Drohne mit dem Fuß zu Boden, nicht wissend, dass eine Sprengstoffvorrichtung angebracht war. Dann kamen Spezialisten der Bundespolizei zur Entschärfung. Inzwischen ist sicher, dass dieser Sprengsatz einen Sprengstoff hatte namens Semtex. Das ist ein Plastiksprengstoff, der bei kommerziellen Sprengungen eingesetzt wird, aber zum Beispiel auch beim Lockerbie-Bombenanschlag 1988. Verwendet wurde. Bundesinnenminister Alexander Dobrindt von der CSU sagt zum Vorfall in Leipzig:
1: Wenn ich mir das anschaue, wie hier vorgegangen worden ist, was hier an Drohne existiert hat, was hier an Sprengsatz existiert hat, dann muss man von einem hochprofessionellen Vorgehen ausgehen. Und dieses professionelle Vorgehen erfordert mehr als Laienwissen. Und deswegen, ja, kann man fremde Mächte einfach nicht ausschließen.
2: Wenn es läuft wie eine Katze, aussieht wie eine Katze und miaut wie eine Katze, dann ist es wahrscheinlich eine Katze. Und wenn da eben diese ukrainischen Maschinen an dem Flughafen stehen und genau da befindet sich eine Drohne mit Sprengstoff, dann ist es einfach ein sehr naheliegendes Szenario, dass es sich hier um eine Aktion russischer Dienste handelt.
0: Sie hörten noch den grünen Innenexperten Konstantin von Notz. Welche Konsequenzen sind nun politisch zu ziehen? Aus dem Hauptstadtstudio kommentiert Mario Kubina.
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4: Ein hybrides Anschlagsszenario. So nennt Alexander Dobrindt das, was da am Flughafen Leipzig-Halle passiert ist. Ein Begriff, der die Dinge vernebelt, statt Klarheit zu schaffen. Dabei ist die Lage eindeutig. Eine Drohne wird mit Sprengstoff präpariert und auf den Flughafen gesteuert. Dorthin, wo auch ukrainische Frachtmaschinen stehen. Und nur durch Zufall kann Schlimmeres verhindert werden. Das zeigt, Deutschland steht bei der Drohnenabwehr blank da. Ein trauriger Befund, mehr als 4 Jahre nach dem Beginn des russischen Großangriffs auf die Ukraine. Jahre, in denen sich ein neues Bewusstsein für die militärische Bedrohung entwickelt hat. Sichtbar wird das in der Zeitenwende, die noch der Ampelkanzler Olaf Scholz ausgerufen hat. Bis dahin war die Bundeswehr auf Schrumpfkurs. Seitdem stehen die Zeichen auf Modernisierung. Neue Panzer und Kampfjets sind auf dem Weg. Das Ziel, die Verteidigungsfähigkeit Deutschlands zu stärken. Aber Sicherheit hat mehr Dimensionen als die militärische. Gefahren gehen nicht nur von gegnerischen Raketen und Bombern aus, sondern auch von Angriffen unterhalb der Schwelle einer klaren militärischen Attacke. Cyberangriffe, Propaganda oder eben Drohnenflüge. Das alles gehört längst zum Instrumentenkasten hybrider Kriegsführung. Deutschland ist darauf immer noch nicht vorbereitet. Schon klar, die Politik war nicht untätig. Es gibt inzwischen ein Drohnenabwehrzentrum von Bund und Ländern, ein Zentrum zur Abwehr hybrider Bedrohungen und das Luftsicherheitsgesetz wurde überarbeitet. Aber nach wie vor ist die operative Verantwortung auf zu viele Akteure verteilt. Mal ist die Bundeswehr zuständig, mal die Bundespolizei, mal die jeweilige Landespolizei. Je nachdem, wo eine Drohne gerade auftaucht. Damit muss Schluss sein. Zu Recht hat der Innenminister von der CSU eine eigene Drohneneinheit bei der Bundespolizei eingerichtet. Das kann aber nur der Anfang sein. Was nützt die beste Organisationsstruktur von Bund und Ländern, wenn sie erst nach einem Vorfall zur Klärung beitragen kann? Ziel muss es sein, Angriffe auf kritische Infrastruktur wie Flughäfen zu verhindern. Deshalb muss erstens die Drohnenabwehr bei der Bundespolizei gebündelt werden. Und zweitens muss so schnell wie möglich die nötige Technik beschafft werden. Abfangdrohnen, Störsender, Sensoren zur Früherkennung von Drohnen, damit sich Deutschland in Zukunft wehren kann, wenn es darauf ankommt.
0: Ein Kommentar von Mario Kubina. Und hier ist Van Morrison auf Bayern 2, School of Hard Knocks.

0: 6.40 Uhr.
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0: Untypisch sollen sie sein, die Filme, die beim Filmfestival in Cannes in der Nebensektion Un certain regard gezeigt werden. Daher auch der Name Ein gewisser Blick also. Die Reihe gilt als Sprungbrett in den Hauptwettbewerb nachfolgender Filmfestjahrgänge und unterstützen tut sie die Karrieren der entsprechenden Menschen sowieso. In diesem Jahr hat Sandra Wollner neue Perspektiven eröffnet. 1983 in Österreich geboren, seit 10 Jahren lebt sie in Berlin. Und es ist ihr 3. Spielfilm, Everytime. Damit hat sie den Hauptpreis gewonnen. Und seit gestern läuft dieses Drama hier bei uns im Kino. Was den Film besonders macht, das verrät Ihnen Bettina Dunkel.
2: Boah, was hast du mir da gegeben? Das ist hier krass.
3: Ja, bei mir brüllt es auch gerade rein.
4: Der Anfang vom Ende beginnt surreal. Berlin ist noch im Tiefschlaf, die Sonne gerade aufgegangen, 2 Partykids reden im abklingenden LSD-Rausch glücklich aneinander vorbei. Zu sehen sind sie in diesem Moment noch nicht. Die Kamera schwebt richtungslos durch den wolkenlosen Himmel, steuert langsam auf ein Hochhausdach und das dort im Halbschlaf abhängende Paar zu. Ihr Leben ist im Schwebezustand und bald nicht mehr dasselbe. Denn Everytime, der in Cannes preisgekrönte 3. Spielfilm von Sandra Wollner, ist ein Drama, das von Trauer, Schuld und Vergebung handelt. Der Tod, der all das auslöst, kommt leise und unerwartet. Und er verbannt die Hinterbliebenen in eine Parallelwelt, in der Emotionen unterdrückt werden, um weiter funktionieren zu können. Wollners dialogarme Visualisierung von Schmerz hat eine seltsam einnehmende Sogwirkung. Grenzüberschreitend gut wird ihr Film jedoch erst im letzten Drittel, wenn sich die Handlung zu einer traumwandlerischen Geisterstory mit sehr viel Interpretationsspielraum wandelt.
5: Mir ist nicht so ganz klar, wo ich die Geister in Mitteleuropa verorten kann.
4: Erklärt Sandra Wollner ihre Faszination für das Thema, das sie schon als Heranwachsende in ihrer katholisch geprägten Heimat beschäftigt hat.
5: Wir haben alte

0: Geschichten, wir haben alte Sagen über Hexen oder sonstiges, aber tatsächlich spielen sie in unserem Alltag eigentlich so gut wie keine Rolle mehr. Und ich glaube dennoch, dass sie präsent sind. Und ich glaube, für mich sind Geister im besten Fall etwas, das sich aus unseren Erinnerungen und Vorstellungen ableitet.
1: Verstorbene sind nicht verschwunden, sagt Wollner. Sie leben in uns weiter, begleiten uns durch den Alltag. Unter anderem auch, weil man sie mit alten Handyaufnahmen jederzeit wieder zurückholen kann. Deswegen starren die Figuren in Everytime auch ständig auf Monitore und Displays. Oder sie nehmen, wie die von Birgit Minichmayr irritierend kontrolliert gespielte Mutter, bewusstseinserweiternde Substanzen. In der Hoffnung, das zu sehen oder zu fühlen, was ihre 16-jährige Tochter kurz vor ihrem Tod empfunden haben könnte.
2: Das ist das Gleiche, was du ihr gegeben hast.
1: Weit öfter jedoch blicken die Filmfiguren in die Ferne, weil sie etwas sehen, das die Kamera nicht einfangen kann. Diese übersinnliche Ebene weckt Erinnerungen an Mascha Schilinskis Film In die Sonne schauen, der 2025 in Cannes mit dem Preis der Jury ausgezeichnet wurde. Auch ihre Geschichte folgte keinem bekannten Muster, bewegte sich teils im Metaphysischen, sorgte für Begeisterung, aber auch für Verwirrung. Was in gewisser Hinsicht gewollt ist. Denn weder Schilinski noch Wollner, die gut miteinander befreundet sind, schreiben Drehbücher nach Schema F. Eine Generation, die wagemutiger ist als andere Filmschaffende, sieht Wollner jedoch nicht. Eher eine zunehmende Aufgeschlossenheit für Unkonventionelles.
0: Weil es gibt in unserer Welt schon etwas, gerade im Redaktions- und Fördersystem, wo man etwas glattbügeln möchte. Man möchte nachvollziehen, warum diese Figur etwas macht, weil nur so können wir andocken. Und oft sind aber diese Dinge die kleinen Flaws, Unebenheiten, die vielleicht interessanteren. Ich glaube, das gab es immer, aber ich glaube, es gibt vielleicht jetzt ein bisschen mehr Gehör für diese Unebenheiten, sage ich mal.
1: Man muss aber auch ein Gespür haben für solche Unebenheiten, damit sie nicht abschrecken, sondern neugierig machen auf mehr. Wollner hat dieses Gespür auf jeden Fall. Das hat sie bereits mit ihren ersten beiden Spielfilmen bewiesen. Darin hat sie Tabuthemen wie Pädophilie und Abtreibung thematisiert. Sie zeigt, wovor andere die Augen verschließen. Und das auf eine so ungewöhnliche und diffus natürliche Weise, dass man gar nicht anders kann, als hinzusehen.
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0: Los Mirlos kommen aus Kolumbien, hier auf Bayern 2 um 6.49 Uhr.
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0: Ohne Sonnenlicht kein Leben, aber wir müssen uns auch vor ihr schützen. Kleinkinder eincremen ist im Sommer also nötig, aber artet regelmäßig in einen Nahkampf aus. Unser Reporter Noah Wacker-Weber, der war dort, wo man sich auch ordentlich einschmieren muss, nämlich auf einem Blasmusikfestival in der prallen Sonne. Und er hat Schatten gesucht auf der Festivalwiese und in der Geschichte des Sonnenschutzes.
2: Auf der Wiese in Eching flimmert die Luft. 34 Grad, um 11 Uhr morgens. Die Sonne steht gnadenlos über dem Brasswiesenfestival. Schatten ist Mangelware. Luca und Ludwig schieben ihre Fahrräder durch die Zeltreihen. Sie suchen einen Campingplatz.
3: Ja, also ich sag mal, wir können uns zwischen Sonne und Sonne entscheiden und werden uns wahrscheinlich für die Sonne entscheiden.
2: Über 200 Kilometer sind sie mit dem Rad angereist. Sonnenbrand inklusive. Jetzt 4 Tage Festival. Ein Zelt haben sie, aber einen Pavillon für Schatten? Fehlanzeige.
3: Wir lernen meistens recht viel Leute kennen, wo einen Schatten dabei haben. Also.
2: Die Suche nach dem Schatten ist in der Geschichte der Menschheit eine Überlebensfrage. Im alten Ägypten rieben sich Menschen mit Reiskleie ein. In Asien waren Schirme Statussymbole und im Römischen Reich spannte man riesige Sonnensegel über Plätze. Das Kolosseum konnte mit einem sogenannten Velum teilweise überdacht werden. Benedikt Buchsein, Professor für Urban Design an der TU München, sagt, die ältesten Städte waren oft klug gebaut.
4: Ein ganz berühmtes Beispiel ist Bologna, wo eigentlich mit Arkaden von Anfang an gearbeitet wurde. Das heißt, man kann durch die Stadt laufen, unter den Häusern durch, ist im Schatten und hat gleichzeitig dann da noch irgendwelche Läden.
2: Dicke Mauern, enge Gassen, Arkaden. Vieles davon ist verloren gegangen. Heute hat man glatte Fassaden, wenig Überdachung. Stattdessen wird mit Technik gekühlt, mit Klimaanlagen. Das müsste aber nicht sein.
4: Das A und O bei den, wenn man auf die Architektur schaut, ist die außenliegende Verschattung, dass ich die Hitze abfange, bevor sie auf meine Fenster kommt.
2: Etwa durch Bäume, Jalousien oder Pergolen. Auch die persönlichen Sonnenschutzmittel haben sich verändert, erklärt Carola Berking, Professorin und Leiterin der Hautklinik des Universitätsklinikums Erlangen. Vor allem seit den 1920er Jahren.
5: Also ich weiß, dass von Erzählungen her die Leute zum Beispiel Tiroler Nussöl verwendet haben oder von Nivea spezielle Lotionen. Allerdings war da eher der Hintergrund, dass man schön bräunt. In Wirklichkeit schützt das aber sehr, sehr wenig.
2: In den 1990er Jahren setzte sich die Erkenntnis durch, UV-Strahlung ist krebserregend. Zunächst vor allem in Australien, aber dann auch bei uns. Sonnenschutz soll nicht nur Sonnenbrand verhindern, sondern Hautkrebs.
5: Das Ziel ist gar nicht erst braun werden, nämlich möglichst wenig schädliche Sonnenstrahlen auf der Haut zu bekommen.
2: Heute reicht die Palette von Apothekencremes bis Drogeriesprays. Tagespflege mit UV-Filter und Make-up mit Lichtschutz. Sonnenschutz ist zu einem Schönheitsversprechen geworden.
5: Je besser man sich vor der Sonne schützt, desto weniger Falten entwickelt man. Also kann man auch die Benutzung von Sonnencreme bewerben, dass man sagt, man bleibt länger jugendlich schön.

0: Zurück auf der Festivalwiese in Eching haben Luca und Ludwig einen Platz im Auge.
1: Wollen wir jetzt da aufschlagen?
2: Ja.
0: Direkt nebenan sind ihre Nachbarn auch schon dabei, den Schattenspender Nummer 1 auf der Wiese aufzubauen. Einen Pavillon.
3: Einfach nur nach oben schieben.
0: Die vier Jungs schieben die Plane nach oben. Luca und Ludwig sind zufrieden mit ihrer Platzwahl. Nach einem kleinen Plausch ist man sich einig.
2: Für Schatten ist bei den Nachbarn gesorgt. Wir schauen, dass bei denen nichts fortkommt und die bringen jetzt das Bier. Also haben wir schon einen guten Deal mit den Nachbarn.
0: Ein einfacher Pavillon und ein paar neue Bekanntschaften. Für die Festivaltage reicht das Luca und Ludwig gegen die pralle Sonne. Den Rest übernimmt Hut und Sonnencreme.

0: Vorname gleich Bandname ist hier das Prinzip. Peter, Björn und John mit den Young Folks.
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2: Nicht alles, was ich in der vergangenen Woche erlebt habe, hat mich gefreut. Es gab auch Ärger, Konflikte und Enttäuschungen. Soll ich diesen Ballast, der sich angesammelt hat, weiter mitschleppen? Dann wird er mir das Wochenende belasten, wenn nicht gar verderben. Oder gibt es einen Weg, mich davon zu befreien? Die Mönche der ägyptischen Wüste kannten solche Erfahrungen. Denn am Samstag und Sonntag kamen sie zusammen, um miteinander zu beten, zu essen und sich auszutauschen. Wenn sie sich nach diesem Treffen auf den Heimweg machten, nahmen sie nicht nur das Arbeitsmaterial für die kommende Woche mit. Auch das eine oder andere verletzende Wort, das während der gemeinsamen Zeit gefallen war, ging mit ihnen. Da gibt es die Geschichte von einem Wüstenvater, der sich zu helfen wusste. Als Altvater Johannes sich einmal in die Kirche begab, hörte er einige Brüder heftig streiten. Bedrückt kehrte er zu seiner Einsiedelei zurück, ging dreimal um sie herum und trat erst dann ein. Einige seiner Schüler fragten ihn verwundert: »Warum tust du das?« Er antwortete ihnen: »Meine Ohren waren von den Streitereien voll. Ich musste sie erst reinigen, damit ich in Ruhe meine Zelle betreten konnte.« Abbas Johannes wollte kein verqualmtes Haus, darum gab er seinem Ärger die Möglichkeit zu verrauchen. Welche Runde kann ich drehen, wenn mich etwas zu sehr beschäftigt?
0: Die Gedanken zum Tag heute von Bernhard Eckertsdorfer. Morgen am 8. August ist in Augsburg Feiertag und das hat seinen guten Grund, das Hohe Friedensfest.
3: Dass eine Stadt es schafft, mit 160 verschiedenen Nationen und vielen Religionen und verschiedenen Gruppen in einer Gesellschaft zu leben, die wirklich friedlich ist. Das ist etwas, was wir gerne an diesem Tag begehen, in der Hoffnung, dass sowas auch ausstrahlt auf andere Städte.
0: Sagt der zuständige Dekan Frank Kreiselmeier. Was dieses Fest so besonders macht, das bespreche ich um 7:15 mit einem Friedensforscher von der Universität in Augsburg. Jetzt die Nachrichten für Sie auf Bayern 2.
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4: Guten Morgen, es ist 7 Uhr. Die Nachrichten des Bayerischen Rundfunks mit Friedrich Schloffer. Die Übersicht. Bundesanwaltschaft übernimmt Ermittlungen zu Drohnenvorfall in Leipzig. Trump unterzeichnet Dekrete gegen Geburtstourismus. Sozialverbände warnen vor Lebensgefahr für Obdachlose durch Hitzewellen. Das Wetter in Bayern: im Norden sonnig, im Süden wechselhaft, bei 24 bis 30 Grad. Karlsruhe. Nach dem Drohnenvorfall am Flughafen Leipzig-Halle übernimmt die Bundesanwaltschaft die Ermittlungen. Zuvor war unter anderem die Generalstaatsanwaltschaft Dresden zuständig. Wegen der besonderen Schwere des Falls wandert die Aufklärung nun aber zur obersten Strafverfolgungsbehörde. Zur Begründung hieß es: die Tat sei geeignet, die äußere und innere Sicherheit der Bundesrepublik zu gefährden. Luftverkehrsexperte Fricke von der TU Dresden sagte dazu im ARD/ZDF-Morgenmagazin: der Fall zeige, dass es noch Arbeit gebe im Bereich der Drohnenfrüherkennung. Man dürfe nicht nur separate Gebiete wie den Flughafen im Blick behalten, sondern müsse mich fragen, woher die Drohne komme und welche Orte künftig noch zu Zielen werden könnten. In der Nacht auf Mittwoch war am Flughafen Leipzig-Halle eine mit Sprengstoff bestückte Drohne in der Nähe ukrainischer Frachtmaschinen entdeckt worden. Ein weiteres Flugzeug kollidierte außerdem in der Luft mit einer mutmaßlichen Drohne. Washington. US-Präsident Trump hat einen neuen Anlauf unternommen, das Recht auf Staatsbürgerschaft durch Geburt in den USA einzuschränken. Er unterzeichnete 2 Dekrete, die den sogenannten Geburtstourismus verhindern sollen. Laut Trump kommen unzählige Frauen als Touristinnen getarnt zum Entbinden in die Vereinigten Staaten, damit ihr Kind die US-Staatsbürgerschaft erhält. Dies werde nun nicht mehr möglich sein. Erst im Juni hatte der oberste Gerichtshof einen ersten Versuch Trumps, die Staatsbürgerschaft durch Geburt einzuschränken, für verfassungswidrig erklärt. Düsseldorf. Angesichts der Sommerhitze haben Sozialverbände vor lebensgefährlichen Folgen, besonders für obdachlose Menschen, gewarnt. Die Geschäftsführerin der Bundesarbeitsgemeinschaft Wohnungslosenhilfe Bösing sagte der Rheinischen Post: ohne Zugang zu Wasser, Schatten oder kühlen Räumen, seien wohnungslose Menschen schutzlos ausgeliefert. Bösing forderte, Hitzeschutz müsse eine verbindliche Pflichtaufgabe von Staat und Kommunen werden. Auch der Sozialverband Deutschland verlangte politische Maßnahmen. Dessen Chefin Engelmeier sagte der Zeitung, die Zahl von fast 12.000 Hitzetoten zeige, dass Deutschland nicht ausreichend vorbereitet sei. Länder und Kommunen müssten flächendeckende Hitzeaktionspläne umsetzen. Straubing. Auf dem örtlichen Großparkplatz am Hagen startet heute das Gäubodenvolksfest. Es gilt nach dem Oktoberfest als das zweitgrößte Volksfest in Bayern. Ab 16 Uhr dürfen Besucher auf das Gelände. Kurz darauf startet der traditionelle Volksfestauszug in Richtung Festwiese mit mehr als 3.500 Teilnehmern. Die offizielle Eröffnung erfolgt erst morgen durch Bundeslandwirtschaftsminister Rainer, einen gebürtigen Straubinger. Die Veranstalter erwarten an den 11 Festtagen rund 1,3 Millionen Besucher. Die Maß Bier kostet in diesem Jahr etwa 13,30 Euro und ist damit 40 Cent teurer als im vergangenen Jahr. Palma. Vor der Küste Mallorcas ist eine neue Rekordwassertemperatur gemessen worden. Westlich der Insel registrierte eine Messboje 33 Grad. Das ist der höchste Wert, der jemals in einem spanischen Gewässer ermittelt wurde. Im westlichen Mittelmeer liegen die Wassertemperaturen derzeit etwa 4 Grad über dem langjährigen Durchschnitt. Die immer weiter steigenden Meerestemperaturen erhöhen unter anderem die Gefahr heftiger Stürme mit sintflutartigen Regenfällen im Herbst. Das Wetter in Bayern. Im Norden sonnig oder leicht bewölkt, im Süden wechselnd bewölkt mit teils längeren sonnigen Abschnitten und vereinzelt mit Schauern oder Gewittern. Temperaturen von 24 bis 30 Grad. In der Nacht trocken und meist klar, Abkühlung auf 16 bis 8 Grad. Die Aussichten? Am Wochenende sonnig und meist trocken bei bis zu 36 Grad, am Sonntagnachmittag von Westen und an den Alpen steigern. Von Westen und an den Alpen steigendes Schauer- und Gewitterrisiko, am Montag dann wechselhaft bei Höchstwerten von 26 bis 33 Grad. Soweit die Nachrichten, die Zeit 7.05 Uhr. Zum Verkehr: A3 Passau Richtung Nürnberg zwischen Hengersberg und Kreuzdeckendorf, ein Unfall im Baustellenbereich. Die rechte Spur ist blockiert, aktuell 5 Kilometer Stau. A3 Würzburg Richtung Nürnberg zwischen Höchstadt Nord und Pommersfeldern, ein Unfall. Und A8 München Richtung Stuttgart zwischen Günzburg und Leipheim, 4 Kilometer Stau wegen Bergungsarbeiten. Hier ist die rechte Spur blockiert. Soweit der Service.
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0: Mit Franziska Eder am Mikrofon. Ulrike Franke ist Sicherheitsexpertin und Drohnenspezialistin. Und ihr Befund zum Drohnenfund in Leipzig, der ist relativ klar.
5: Das war jetzt sicherlich eine Drohne, die vielleicht etwas besser ausgerüstet war als jetzt jede Hobbydrohne. Aber ich befürchte, es liegt eher an unserer weitestgehenden Unvorbereitung oder dass wir da nicht in der Lage waren, die Drohne abzufangen.
0: Auf was sind wir vorbereitet und auf was nicht? Das ist unser Thema um 7:30. Außerdem, jahrzehntelang wurde vor den Folgen des Klimawandels gewarnt. Wie die Politik nun auf den Hitzesommer reagieren müsste, das ist unser Kommentarthema für Sie. Und dann blicken wir noch nach Nürnberg zum Classic Open Air.
6: Diese Stimmung ist außergewöhnlich. Stellen Sie vor, wenn 80.000 Leute draußen sind und man auf der Bühne ist, man spürt das.
0: Einen Vorgeschmack gibt es bei uns.
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0: Und hier sind Bruckner, haben auf dem Heimatsound-Festival gespielt und haben gesagt, das war ein absolutes 5-Sterne-Publikum. Hier sind sie, guter Dinge.

0: Bruckner, gute Dinge. Bis heute Abend können Sie noch Ihren Auftritt auf dem Heimatsound Festival nachhören, und zwar auf bayern2.de. Augsburg ist die Stadt, die in Deutschland die meisten gesetzlichen Feiertage hat. Und das hat einen sehr schönen Grund: das Augsburger Friedensfest.
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2: Seinen Ursprung hat das Fest im Westfälischen Frieden 1648. Durch diesen Friedensschluss, der den 30-jährigen Krieg beendete, erhielten die evangelischen Gläubigen auch in Augsburg ihre Rechte zurück. Sie durften wieder ihre Gottesdienste feiern und unbehelligt leben. Über Jahrhunderte hinweg war das Friedensfest ein rein protestantisches Fest. Seit 1984 feiern die Katholiken jetzt mit, und seit den 2000er Jahren sind auch die weiteren Religionen mit einbezogen worden. Zentral ist das Friedensgebet der Religionen am Vorabend und am Feiertag selbst dann die große Tafel an weiß gedeckten Tischen auf dem Rathausplatz.
0: Und jetzt hat sich Zeit genommen in der Bayern 2 Welt am Morgen Professor Christoph Weller. Er ist Professor für Friedens- und Konfliktforschung an der Universität in Augsburg, begleitet das Friedensfest wissenschaftlich und ist auch Initiator des Transferzentrums Frieden Augsburg. Guten Morgen, Herr Professor Weller.
3: Schönen guten Morgen.
0: Welche Bedeutung hat das Friedensfest für Sie und für die Stadt natürlich?
3: Naja, also das Friedensfest ist für uns ein wesentlicher Termin in jedem Jahr, wo wir versuchen, von meinem Lehrstuhl zu dem jeweiligen Friedensfestprogramm, was ja immer 2 bis 3 Wochen vor dem 8. August beginnt, so unsere Beiträge zu leisten. Und für mich ist es auch so ein schöner Anlass, eigentlich jedes Jahr immer wieder neu darüber nachzudenken, was eigentlich in der aktuellen Situation zum Frieden zu sagen ist. Also das Friedensfest hat schon seine Bedeutung darin, dass einfach es ein Datum gibt, an dem Fragen aufgeworfen werden zum Frieden, die eigentlich immer wichtig sind.
0: Könnten Sie uns da mal Beispiele sagen? Was bewegt Sie da gerade? Welche Fragen stellen Sie sich und stellt vielleicht im Moment die Gesellschaft sich ganz besonders?
3: Na, Sie können es vielleicht am Motto des diesjährigen Friedensfests ganz gut erkennen. Das heißt ja Unsicherheit. Und das nimmt schon so eine Erkenntnis der Friedens- und Konfliktforschung ganz gut auf, dass im Grunde Sicherheit nie so herzustellen ist, ohne dass irgendjemand anders Unsicherheit hat. Also das ist diese Ambivalenz von Sicherheit. Und in diesem Zusammenhang mal wieder an den Frieden und an die Norm des Friedens zu erinnern und zu sagen, die größte Sicherheit für alle entsteht dadurch, dass wir uns um den Frieden bemühen und friedliche Verhältnisse herzustellen. Das ist doch ein schöner Zusammenhang, einerseits sagen, die aktuellen Debatten aufzugreifen und andererseits an diese wichtige Norm des Friedens, die ja in ganz vielen Dokumenten niedergelegt ist, an die zu erinnern.
0: Wobei ich bei Ihnen in einem Interview gelesen habe, dass Sie gegen Konflikte an sich gar nichts haben als Friedensforscher, sondern dass Sie sagen, wir müssen halt lernen, gut damit umzugehen. Aber wie lernt eine Gesellschaft mit Konflikten umzugehen, und zwar so, dass sie sich nicht in Kriege ausweiten?
3: Ja, das ist die zentrale Frage, und dazu versuchen wir jetzt auch mit dem Transferzentrum Frieden unsere Beiträge zu leisten, dass wir eben wirklich sagen, wir wollen die Expertise der Friedens- und Konfliktforschung auf einem niederschwelligen Niveau, sodass es irgendwie greifbar und praktisch auch wird, für die Stadtgesellschaft in der Friedensstadt Augsburg bereitzustellen. Und da kann ich jetzt ein Beispiel aus dem diesjährigen Friedensfestprogramm nehmen. Wir haben eine Workshop-Reihe angeboten, wo es genau um diese Kompetenz, also einerseits um Konfliktkompetenz, aber dann auch um die Tools der konstruktiven Konfliktbearbeitung geht.

0: Also um Ihre Frage nochmal aufzugreifen, es geht zunächst darum, die Konflikte wirklich anzuerkennen. Also nicht zu sagen, oh, Konflikte machen alles irgendwie anstrengend und ich habe irgendwie Sorge, dass es schlecht ausgeht, sondern damit fängt Konfliktkompetenz an, Konflikte anzuerkennen und damit im Grunde auch die andere Konfliktpartei anzuerkennen und zu sagen, diese Differenz, die nehme ich jetzt wichtig und ich kümmere mich drum, ich engagiere mich, ich nehme die Arbeit auf mich, diesen Konflikt zu bearbeiten, also in den Diskurs zu gehen, mir zu erklären, mir verständlich zu machen, wo eigentlich die Differenz ist mit den anderen, wo ich einen Konflikt empfinde.
1: Wie ich Sie verstehe, ist das ein Auftrag an jeden Einzelnen, an jede Einzelne von
0: Ja.
1: uns. Wäre das auch ein Auftrag an die Politik, an unsere Politiker? Und gehen Sie dann mit, wenn der Bundeskanzler zum Beispiel sagt, wir leben nicht im Krieg, aber auch nicht mehr im Frieden? Das war ja ein Satz, der hat sich ziemlich ehrlich gemacht.
0: Ja, wobei ich da diese Dichotomie von Krieg und Frieden würde ich jetzt so nicht mittragen, sondern mir ist da wirklich viel sympathischer zu sagen, wir haben eine schwierigere Situation bei den gesellschaftlichen, aber auch bei den internationalen Konflikten und deswegen müssen wir uns mehr da Gedanken machen, wir müssen uns mehr engagieren. Und damit wird durchaus auch eine Kritik an der Bundesregierung einhergehen, weil sie engagiert sich eben letztendlich an der falschen Stelle. Also die ganzen Maßnahmen, die für Friedensförderung, für zivile Konfliktbearbeitung in den Budgets des BMZ und des Auswärtigen Amtes drin waren, die werden zurzeit massiv gekürzt. Das ist aus meiner Sicht, ist das der falsche Weg, wenn es einem wirklich darum geht, den Frieden zu fördern.
1: Herr Professor Weller, ich weiß nicht, ob Sie es im Programm gelesen haben. Es ist wahrscheinlich eine kleinere Veranstaltung auf dem diesjährigen Augsburger Friedensfest, aber es wird eine Kissenschlacht geben. Und da steht, dass man ja weiß, wenn eine Kissenschlacht ausbricht, dann ist total Krieg, aber eben mit friedlichen Mitteln. Können Sie damit was anfangen? Könnten wir Sie eventuell an der Kissenschlacht wiederfinden?
0: Absolut, also es wäre meine große Sympathie, weil das ist für mich so ein schönes Symbol dafür, dass man durchaus Konflikte anzetteln kann. Ja, also es ist ja die Voraussetzung, dass man so eine Kissenschlacht durchführen kann, aber dass im Grunde die Unversehrtheit aller anderen Konfliktparteien von vornherein durch die Wahl der Waffen anerkannt wird und dass man einfach seine große Freude dran haben will. Von daher können Sie mich da gerne damit mit einbeziehen, weil das entspricht genau meinem Konfliktverständnis. Ich muss allerdings einschränkend sagen, also dass das, was wir als konstruktive Konfliktbearbeitung bezeichnen, am Ende doch ein bisschen mehr Arbeit mit sich bringt als jetzt vielleicht eine Kissenschlacht, aber es ist genau der richtige Weg.
1: Kissenschlacht auch in der Familie kann als Regulation für Emotionen vielleicht auch nicht schaden. Das war Professor Christoph Weller. Er ist Professor für Friedens- und Konfliktforschung an der Universität in Augsburg. Wir haben gesprochen anlässlich des Augsburger Friedensfestes morgen. Danke Ihnen sehr.
0: Gerne.

0: Der Summer of Disco bei Arte geht zu Ende, aber wenn Sie sich für Donna Summer hier eben gehört und auch Giorgio Moroder interessieren, am Sonntag, 9. 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Aufgrund des extremen Niedrigwassers auf Rhein, Elbe und Donau und auch in den Flüssen in Bayern, da können Schiffe derzeit deutlich weniger Ladung verschiffen. Und das treibt natürlich die Transportkosten in die Höhe. Experten warnen bereits vor wirtschaftlichen Schäden in Milliardenhöhe. Bundesverkehrsminister Steffen Bilger von der CDU hat sich gestern mit der Wirtschaft getroffen für einen Austausch.
1: Es geht um langfristige Maßnahmen, also Ausbau unserer Wasserstraßen. Mittelfristige Maßnahmen, wie beispielsweise der Umbau von Schiffen, sodass diese besser mit Niedrigwassersituationen umgehen. Und drittens kurzfristige Maßnahmen wie die Aussetzung des Sonn- und Feiertags, Fahrverbots für Lkw. Und es geht um die Schiene, die zusätzliche Kapazitäten bereitstellen wird.
0: Verkehrsminister Bilger erklärt, wie man auf das Niedrigwasser diesen Sommer reagieren will. Mein Kollege aus dem Hauptstadtstudio, Jakob Mayer, der fordert jetzt in seinem Kommentar, es dürfe nicht nur Symptombekämpfung stattfinden, sondern Klimaschutz müsse endlich zur Chefsache werden.
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3: Es ist nicht immer schön, Recht zu behalten. Schon vor Jahrzehnten haben Wissenschaftlerinnen und Wissenschaftler vor den Folgen des Klimawandels gewarnt. Und genau die erleben wir jetzt. Brutal heiße Sommer, immer mehr Waldbrände, Starkregen, Überschwemmungen. Bei Temperaturen von über 40 Grad im Frühsommer sind nach Schätzungen des Robert-Koch-Instituts deutlich mehr Menschen gestorben als bisher angenommen. Das Institut geht von 9.600 hitzebedingten Sterbefällen Ende Juni aus. Und die Bundesregierung? Bundeslandwirtschaftsminister Alois Rainer sagt, er könne es nicht regnen lassen. Regierungssprecher Stefan Cornelius erklärt, wenn man Hitzeschutz und Klimaanpassung zur Chefsache macht, werde man das Wetter nicht ändern. Das erwartet auch niemand. Aber dass die Bundesregierung das Jahrhundertproblem Klimawandel energisch angeht und dafür glaubwürdige Pläne vorlegt, das können Bürgerinnen und Bürger sehr wohl erwarten. Dafür bräuchte es ein ressortübergreifendes Gesamtkonzept, das den Bundesumweltminister nicht länger auf verlorenem Posten kämpfen lässt, sondern Gesundheit, Verkehr, Bauen und Wohnen einbezieht. Und es bräuchte einen Chef, der für ein klimaneutrales Deutschland eintritt. Aber Bundeskanzler und CDU-Chef Friedrich Merz bleibt still. Große Teile seiner Partei wollen Deutschlands Klimaziele nach hinten verschieben, weil sie vermeintlich die Wirtschaft einschränken. Dabei haben sich Klimaschutz und Wirtschaftsentwicklung längst voneinander abgekoppelt. In der EU ist der Ausstoß klimaschädlicher Treibhausgase seit 1990 um ein Drittel zurückgegangen, während die Wirtschaft um zwei Drittel gewachsen ist. Unternehmen verlangen ehrgeizige Klimaziele und klare Rahmenbedingungen von der Politik, um stärker auf nachhaltige Geschäftsmodelle setzen zu können. Sie sehen darin kein Hindernis, sondern einen Vorteil im weltweiten Wettbewerb, nämlich im Rennen darum, wer im Wettlauf um die Entwicklung sauberer Technologien die Nase vorne hat. Dabei macht es sehr wohl einen Unterschied, ob Deutschland als wirtschaftsstärkstes EU-Land und führende Industrienation vorangeht oder nicht. Gerade der weltgrößte Klimasünder China schaut genau zu, ob Europa den grünen Wandel hinbekommt und richtet seine Politik entsprechend aus. Auch wenn Friedrich Merz es nicht gerne hört, er sollte sich ein Beispiel an Angela Merkel nehmen. Die hat die Kernschmelze in Fukushima 2011 genutzt, um endgültig aus der Atomkraftnutzung auszusteigen. Jetzt liefern die steigenden Spritpreise infolge des Iran-Krieges dem Bundeskanzler das beste Argument, um die E-Mobilität konsequenter voranzutreiben. Merz sollte diese Chance nutzen. Anstatt ideologische Scharmützel von gestern, um Verbrenner aus und Heizungsgesetze auszufechten, sollte die Bundesregierung endlich ihre Klimapolitik von morgen formulieren. Es ist höchste Zeit, dass sie den Klimaschutz zur Chefsache erklärt.
0: Jakob Mayer mit seinem Kommentar zum Klimaschutz.
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0: Das erste Gäubodenfest in Straubing, das fand im Jahr 1812 statt. Und damals hieß es noch Landwirtschaftsfest.

0: Heute ist es ein waschechtes Volksfest.
1: Also wir sind ein Geimundfest, geht's nicht schlecht.
2: Ist ein Geimundfest, geht's gut.
3: Ja. Jetzt ja dabei also. Auf jeden Fall.
1: Den ganzen Tag verdrehen.
3: Den ganzen Tag verdrehen.
1: Nächstes Wochenende.
4: Eine gute Gaudi.
5: Weil es im Volksfest in Straubing heißt doch einfach, dass jeder dabei ist, dass jeder mit voll Herzensgut da ist. Und ich würde eher sagen, dass das von Menschen im Rentenalter bis hin zu kleinen Kindern, da hat jeder seinen Teil von dem Fest. Und das macht's aus.
0: Das größte Volksfest Bayerns, also eines der größten Volksfeste Bayerns, das verbindet mit mehr als 1 Million Besucher pro Jahr, von denen sich einige wohl mehr fürs Feiern interessieren inzwischen als für landwirtschaftliche Maschinen. Aber die Verbindung zur Landwirtschaft, die ist geblieben, denn ganz viele regionale Betriebe beliefern die Festzelte mit Würsteln, Gemüse und Bier. Und heute geht's los in Straubing.
6: Auch in diesem Jahr warten wieder 7 Festzelte mit über 27.000 Sitzplätzen auf die Besucher. Das Bier wird teurer. Eine Mass kostet heuer zwischen 13,30 Euro und 13,35 Euro. Im Vergnügungspark gibt es einige neue Attraktionen. So feiert die größte mobile Geisterbahn der Welt Premiere in Straubing. Ab dem Wochenende sollen die Temperaturen wieder über die 30-Grad-Marke klettern. 4 Trinkwasserbrunnen und eine Sprühnebelanlage sollen abhilfen. Schaffen. Die größte Veränderung gibt es aber bei der Verbraucherausstellung nebenan. Daniel Winkelmeier von der Ausstellungs- und Veranstaltungs GmbH.
7: Aber heuer in den Fokus gerückt haben wir die Klimatisierung der Zelthallen in der Ostbayernschau. Also alle Zelthallen sind da heuer klimatisiert, werden gekühlt.
6: Nicht zuletzt wegen des jüngsten Anschlags auf den Christopher Street Day in Berlin wurde das Sicherheitskonzept noch einmal angepasst.
7: Das Konzept im letzten Jahr hat dahingehend gut funktioniert. Das wurde nochmal in Abstimmung mit den Einsatzdiensten und den Blaulichtorganisationen aktualisiert, erweitert. Somit meinen wir sind bestmöglich geschützt. Eine 100%ige Sicherheit. Ja, kann man eigentlich nicht geben.
6: Das Gäubodenvolksfest läuft 11 Tage. Erstes Highlight ist der traditionelle Auszug zur Festwiese mit über 3.500 Mitwirkenden. Er startet um 17.30 Uhr an der Landshuter Straße.
0: Christian Akberzadeh über das Gäubodenvolksfest in Straubing, heuer mit der größten mobilen Achterbahn der Welt.

0: Kane Cronin aus Australien mit The Beauty of the Backroads. Die Grünen kritisieren die mangelnde Drohnenabwehr in Deutschland. Ob wir uns besser schützen müssten, das besprechen wir gleich. Jetzt gibt es aber die Nachrichten um 15:30 für Sie, und zwar mit Friedrich Schloffer.
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2: Nimmt Ermittlungen nach Drohnenvorfall in Leipzig. Grund sei die besondere Bedeutung des Falls, teilte die Behörde mit. Es bestehe der Verdacht des versuchten Herbeiführens einer Sprengstoffexplosion und des gefährlichen Eingriffs in den Flugverkehr. Nach Auffassung des Generalbundesanwalts handelt es sich um einen schwerwiegenden Angriff auf die Infrastruktur in Deutschland. Deutscher Städte- und Gemeindebund fordert nationalen Kraftakt für Wasserversorgung. Bereits jetzt sei die Hälfte aller Landkreise und kreisfreien Städte von akutem oder strukturellem Grundwasserstress betroffen, sagte der Präsident des Verbandes Spiegler der Rheinischen Post. Wasser müsse daher künftig als strategische Ressource begriffen werden. Länder wünschen sich bessere Zusammenarbeit mit dem Bund. Beide Seiten hätten jeweils eigene Interessen, sagte der Bremer Bürgermeister und Bundesratspräsident Bovenschulte der Deutschen Presseagentur. Bestehende Differenzen ließen sich leichter überbrücken, wenn der Bund die Länder bei der Entscheidungsfindung rechtzeitig einbeziehe. Gegenwärtig, so Bovenschulte, sei da manchmal noch Luft nach oben. US-Gericht verhängt Millionenstrafe gegen Meta. Der Facebook- und Instagram-Mutterkonzern ist wegen Gefährdung der psychischen Gesundheit von Kindern zu einer Zahlung von 567 Millionen US-Dollar verurteilt worden. Mit dem Geld sollen Minderjährige unterstützt werden, die durch Online-Konsum zu Schaden gekommen sind. Meta kündigte Berufung an. Das Mittelmeer wird immer wärmer. An einer Messboje vor Mallorca sei eine Rekordtemperatur von über 33 Grad registriert worden, teilte der spanische Nationale Wetterdienst mit. Die steigenden Meerestemperaturen gefährden empfindliche Ökosysteme und erhöhen die Gefahr heftiger Stürme im Herbst. Soweit die Nachrichten um 15:30.
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2: Im Norden ist es heute sonnig, im Süden wechselnd bewölkt. Vereinzelt gibt es Schauer oder Gewitter bei Temperaturen von 24 bis 30 Grad. Zum Verkehr. A3 Passau Richtung Nürnberg zwischen Hengersberg und Kreuzdeckendorf. 7 Kilometer Stau nach einem Unfall im Baustellenbereich. A3 Würzburg Richtung Nürnberg zwischen Höchstadt Nord und Pommersfelden ein Unfall. Und A8 München Richtung Stuttgart zwischen Günzburg und Leipheim 3 Kilometer Stau wegen Bergungsarbeiten. 8:02.
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0: Mit Franziska Eder, guten Morgen. Nach dem Fund einer Drohne mit Sprengsatz auf dem Flughafen Leipzig-Halle, da spricht der Bundesinnenminister Dobrindt von einem, Zitat, hybriden Anschlagsszenario und einer neuen Gefahrenqualität. Der Flughafen in Leipzig, der ist das europäische Drehkreuz des Logistikkonzerns DHL und zugleich auch ein wichtiger Standort der ukrainischen Fluggesellschaft Antonov. Die hat seit dem russischen Angriffskrieg viele ihrer Flüge dorthin verlegt. Mit Sprengstoff beladene Drohnen an einem Flughafen, das ist eine denkbar schlechte Kombination. Der bayerische Innenminister zur Sicherheitslage hier an den Flughäfen.
3: Wir haben auf jeden Fall die Flughäfen in Bayern mit entsprechendem Detektionsgerät ausgestattet, auch in enger Zusammenarbeit mit der Bundespolizei, vor allen Dingen was den Flughafen München anbetrifft.
0: Ich bin jetzt verbunden mit dem Luftexperten Stefan Lina. Guten Morgen, Stefan.
4: Guten Morgen.
0: Du bist nicht Luftexperte, sondern Luftfahrtexperte. So viel Zeit muss sein. Wie sicher sind denn die bayerischen Flughäfen deiner Expertise nach?
4: Also nach allem, was man weiß, die Details werden da geheim gehalten, aber es dringt natürlich immer

0: wieder was nach draußen. Kann man sagen, also ein Anschlagsszenario wie in Leipzig wäre auch an bayerischen Flughäfen möglich. Denn auch wenn der bayerische Innenminister sagt, man habe insbesondere am Flughafen München inzwischen Detektionsgeräte angeschafft oder die sind im Aufbau, das ist nur ein kleiner Teil dessen, was für eine umfassende Drohnenabwehr nötig ist. Da spricht man von den 4Ds, das sind englische Begriffe und auf Deutsch übersetzt heißt es Detektion. Oder Erkennung, das heißt, man muss erstmal wissen, ist da draußen oder ist da in der Luft über dem Flughafen irgendwas? Und wenn ja, was ist das? Das ist schon mal sehr komplex. Dann muss man es wirklich nochmal genau klassifizieren. Ist es eine zivile, eine kommerzielle oder womöglich sogar eine militärische Drohne? Dann muss jemand natürlich auch da sein, der aus diesen Daten eine Entscheidung trifft. Wie reagieren wir drauf? Schließen wir den Flughafen? Setzen wir Jammer ein? Also stören wir die Elektronik der Drohne? Fangen wir sie ab? Schießen wir sie womöglich ab? Und dann ist natürlich die entscheidende Frage, womit? Also hat man das Gerät, das dann wirklich nicht nur die Erkennung leisten kann, sondern auch das Abfangen oder Abschießen. Und es muss natürlich jemand geben, der das überhaupt mal entscheiden darf, und zwar in Sekundenschnelle. Und da mangelt es noch, da laufen Ausschreibungen für die 8 Flughäfen in Deutschland, die als kritische Infrastruktur gelten. Das ist in Bayern der Münchner Flughafen. Man ist da im Aufbau, aber ganz geschützt ist noch keiner. Also auch Leipzig galt da als kritische Infrastruktur. Und man hat ja gesehen, dass es da noch erhebliche Lücken gibt.
1: Das Gerät, das die Drohne in Leipzig vom Himmel geholt hat, war der Fuß eines Busfahrers. Wieso kann man die nicht vorher aufspüren? Also hatten wir auch in Leipzig ordentlich eine Sicherheitslücke.
0: Das ist einfach eine wahnsinnig komplexe Aufgabe. Ich war auf diversen Präsentationen schon, auch der Bundeswehr, was es da alles gibt. Und man muss einfach mal sehen, es ist sehr viel am Himmel unterwegs, auch im elektromagnetischen Spektrum. Also sprich, da ist sehr viel an Funkverkehr unterwegs. Und da muss man erstmal gucken, ist das eine Drohne? Man braucht ein umfassendes System aus Detektoren. Also es reicht nicht, eine Kamera zu haben. Es reicht nicht, ein Radarsystem zu haben. Man braucht vieles. Das reicht bis hin zu Mikrofonen, dass man eine Drohne vielleicht auch hört, wenn die Kamera ausfällt oder sie nicht erkennen kann. Und das an einem Flughafen wie dem Münchner Flughafen, da muss man viele Quadratkilometer schützen. Und dann kommen da wahnsinnig viele Daten zusammen. Also für einen Menschen ist es völlig unmöglich, aus dieser Datenflut zu erkennen, was da ist. Man braucht eine KI und die sortiert dann auf einem Bildschirm, ups, da könnte was sein. Und dann muss man doch entscheiden, kann man es womöglich abschießen? Sind da womöglich Häuser dahinter? Denn what goes up must come down. Das heißt, wenn man irgendwas in den Himmel schießt, fällt es irgendwo auch runter. Da gibt es auch Systeme mit zum Beispiel Plastikmunition, also Plastikgeschossen, die nach 200, 300 Metern ihre Wucht verlieren. Aber man muss natürlich in Deutschland sowas erstmal solide ausschreiben. Man muss analysieren, was braucht dieser Flughafen. Und dann muss man aus der Vielzahl der Systeme sich maßgeschneidert ein Gesamtsystem schneidern lassen. Das kostet einen zweistelligen Millionenbetrag schon bei einem kleinen Flughafen. Und man braucht natürlich ein rund um die Uhr besetztes Kommandozentrum, wo Leute auch rund um die Uhr sitzen, die dafür ausgebildet sind. Die wachsen ja auch nicht auf den Bäumen und die hat man nicht von heute auf morgen. Und dann muss man auch immer in Innovation investieren. Das heißt, einmal anschaffen reicht auch nicht.
1: Stefan, wer dürfte denn jetzt im Fall der Fälle Drohnen abschießen? Da gab es ja auch Gesetzesänderungen.
0: Ja, an den Flughäfen soll das in erster Linie die Bundespolizei sein. Aber auch da gibt es Lücken, denn in Deutschland ist Sicherheitsarchitektur nach wie vor in erster Linie föderal. Das heißt, es gibt in vielen Fällen nach wie vor Kompetenzgerangel, wenn man so will, zwischen Landes- und Bundespolizei. Dann kann die Bundeswehr noch dazugeholt werden. Ist im vergangenen Jahr in München passiert. Und jetzt sprechen wir nur von den Flughäfen oder vielleicht von der Bundeswehreinrichtung. Aber da sagen die Sicherheitsexperten von anderen kritischen Infrastruktureinrichtungen, ja, was ist mit Kraftwerken? Was ist zum Beispiel mit einer Flugzeugfabrik? Darf da dann irgendwann der Werkschutz entscheiden, wir holen diese Drohne vom Himmel? Da sind viele Fragen noch ungeklärt. Haftungsfragen, denn man beschädigt ja in so einem Fall erstmal fremdes Eigentum, sprich die Drohne. Also da muss noch einiges in Deutschland passieren.
1: Was Leipzig angeht, Stefan, gibt es so ein bisschen nebulöse Andeutungen des Bundesinnenministers, man dürfe fremde Mächte nicht ausschließen. Übersetzt heißt das, man hat Russland im Verdacht. Welche Anhaltspunkte gibt es bisher dafür?
0: Ja, es ist ja schon seit Jahren bekannt und auch durch schwerwiegende Verdachtsfälle hinterlegt, dass Deutschland wie andere westliche Staaten schon seit langem Ziel einer hybriden Kriegsführung oder hybriden Aggression durch russische Akteure ist, staatliche oder halbstaatliche. Das fängt an von Hackerangriffen auch auf den Bundestag. Es hat ja auch schon Morde hier auf deutschem Boden gegeben, wo man weiß oder zumindest sehr stark den Verdacht hat, dass da russische Geheimdienste dahinter stehen. Und auch in anderen osteuropäischen, vor allem NATO-Staaten, gab es diverse Drohnenflüge, bei denen inzwischen belegt ist, dass russische Akteure dahinter stehen. Das heißt, es würde sehr, sehr gut nach Einschätzung vieler Sicherheitsexperten in die Strategie Russlands passen, mit hybrider Kriegsführung Verunsicherung in der Bevölkerung zu schüren, das Vertrauen in den Staat zu untergraben und natürlich auch grundsätzlich für Chaos zu sorgen.
1: Stefan Lina, SBR-Luftfahrtexperte. Ich habe mit ihm über den Vorfall in Leipzig gesprochen. Die Drohnenabwehr in Deutschland ist im Moment noch lückenhaft. Stefan, vielen Dank.
0: Bitte sehr.
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2: Nach dem Ende des Zweiten Weltkrieges, da wurde der Luitpoldhain in Nürnberg wieder in einen Park umgestaltet. 1960 dann fast alle Bauten aus der Zeit des Nationalsozialismus abgetragen. Die Nürnberger haben erarbeitete Übung im Umgang mit dem nationalsozialistischen Erbe der Stadt. Und inzwischen lebt manch finsterer Ort der Geschichte

0: lebte ein ganz neues Leben, ohne die Vergangenheit zu leugnen. So auch der Luitpold Hein, der morgen zu einem wunderbaren Sommerorchesterabend unter freiem Himmel einlädt. Sandra Kürzdorfer über das Classic Open Air der Nürnberger Symphoniker.
1: Energiegeladene Musikstücke, schwungvolle Rhythmen und jede Menge Vielfalt. Rhythm of the World, Rhythmus der Welt, heißt das diesjährige Motto der Nürnberger Symphoniker. Für den Chefdirigenten Jonathan Darlington ist es bereits das vierte Mal, dass er mit seinem Orchester im Luitpold Hein spielt. Der gebürtige Brite genießt es jedes Mal und freut sich auf den besonderen Auftritt.
2: Diese Stimmung ist außergewöhnlich. Ich kann nicht anders sagen als das. Also stellen Sie vor, wenn 80.000 Leute draußen sind und man auf der Bühne ist, man spürt das. Diese Atmosphäre, die, wie ich sage, ist so Sommerzeit, es wird warm, die Sonne scheint, ja, Licht, überall Licht, Licht, Licht, auch wenn es dunkel ist. Es gibt diese wunderschöne Moment, die Kerzennummer, und das ist so spannend, so schön.
1: Das Classic Open Air gibt es in Nürnberg seit über 25 Jahren. Für viele Classic-Fans ist es mittlerweile ein fester Marker im Kalender. Jedes Jahr werden die Besucherinnen und Besucher mit einem neuen Programm und wechselnden Solisten überrascht. Projektleiterin Maike Renner weiß, dass das Fest auch Menschen anzieht, die sonst keine klassische Musik hören.
3: Die Atmosphäre des Classic Open Airs ist immer ganz besonders, weil so viele Menschen aus Nürnberg und Umgebung an einem Ort in einem Park sitzen. Es wird Picknick aufgebaut, teilweise ab nachmittags. Leute bringen ihren halben Hausstand mit und essen dort zusammen und trinken was zusammen und haben dann da irgendwie eine gute Zeit schon selbst. Und dann kommt aber eben noch dieses Konzert, dieses mit der hochkarätigen Musik dazu und den wahnsinnig guten Orchestern der Stadt Nürnberg. Diese Mischung ist immer wieder ganz besonders im Luitpold Hein.
1: Dieses Jahr ist der weltbekannte Trompeter Pacho Flores als Solist beim Classic Open Air zu Gast. Beim diesjährigen Classic Open Air wird der gebürtige Venezolaner auch ein selbstkomponiertes Stück spielen. Chefdirigent Jonathan Darlington freut sich auf die musikalische Zeitreise. Er hat sich bei der Zusammenstellung der Werke für Rhythm of the World an Pacho Flores energiegeladenem Spiel und den venezolanischen Wurzeln des Trompeters orientiert.
2: Der Solist ist hervorragend, spielt Trompete, also kommt aus Südamerika. Und das ganze Programm hat ein Gefühl, einen Duft von Südamerika und viel Rhythmus dabei, viel Energie, auch viel Farben. Es ist unwahrscheinlich reich. Hier, ich habe das Programm aufgebaut mit einem innerlichen Puls. Und das wird eine Wirkung auf die Atmosphäre haben.
1: Kerzenschein, Picknickdecke. Und das bei schönem Sommerwetter. Viele tausend Besucherinnen und Besucher werden morgen unter freiem Himmel die klassische Musik feiern.
0: Morgen das Classic Open Air Nürnberg und heute geht's schon los mit der zweiten Fußball-Bundesliga. 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FC Nürnberg. Und der Club spielt zum Saisonstart am Sonntag zu Hause gegen Dynamo Dresden. 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

0: Giovanotti und Alpha um 7.51 Uhr.
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0: Heute mit Robert Scharold aus dem Bayern 2-Team. Guten Morgen.
2: Guten Morgen.
0: Wir hatten schon die große Debatte abgebildet über die Sprengstoffdrohne am Leipziger Flughafen. Innenminister Dobrindt spricht von einem hybriden Anschlagsszenario. Unser Hauptstadtkorrespondent Mario Kubina hat das vorhin auch kommentiert. Deutschland stehe blank da, meint er. Was schreiben die Kollegen der Zeitungen?
2: Ja, die Schwäbische Zeitung schreibt zur Drohnenattacke auf den Leipziger Flughafen. Deutschland erlebt keine Zufälle, sondern eine gezielte Serie hybrider Angriffe. Eine fliegende Bombe auf dem Leipziger Flughafen, einen Brandanschlag auf das Berliner Stromnetz, Sabotage an Bahnstrecken, Cyberattacken auf Verwaltungen und Unternehmen. Das ist ein Krieg gegen unsere offene Gesellschaft, geführt im Schatten, unterhalb der klassischen Kriegsschwelle. Treibende Kraft ist Russlands Diktator Wladimir Putin. Sein Kalkül: Demokratien erschüttern, Vertrauen in den Staat zersetzen, Gesellschaften spalten. Und zur Frage, stammt die Drohne aus Russland? Die Frankfurter Allgemeine Zeitung bringt das so auf den Punkt. Die Nähe einer aufgefundenen Drohne zu ukrainischen Flugzeugen verweist auf Russland, aber es sind eben nur Hinweise, keine Gewissheiten. Es liegt in der Natur der hybriden Kriegsführung, dass sie genau dieses Dilemma hervorruft. Sie stiftet Unruhe, kann sogar großen Schaden verursachen, aber sie lässt sich meist nicht eindeutig zurechnen. Deshalb kommt es hier in erster Linie auf die Abwehr an. Und noch ein Kommentar von stern.de. Es geht um einen Busfahrer.
0: Also um den Flughafenmitarbeiter, der die tiefliegende Drohne mit dem Fuß zu Boden gebracht hat.
2: Ja, genau. Der Stern schreibt über ihn: Nur durch einen Zufall kam es nicht zur tödlichen Drohnenexplosion auf dem Leipziger Flughafen. Ein Busfahrer handelte beherzt, wo Politik versagt. Aufwachen bitte. Und weiter beim Stern: Herr Dobrindt, danken Sie diesem Busfahrer statt vor allem Ihren Sicherheitskräften. In Wahrheit haben Politik und Behörden bei der Abwehr dieses versuchten Anschlags versagt.
0: Dann ein Blick auf ein Urteil gestern in München. Im Februar 2025 war ein Mann aus Afghanistan mit seinem Auto in das Ende eines Umzuges der Gewerkschaft Verdi gefahren. Zwei Menschen starben und mehr als 40 wurden verletzt.
2: Ja, der Mann wurde nun zu einer lebenslangen Freiheitsstrafe verurteilt, die besondere Schwere der Schuld festgestellt. 34 Verhandlungstage waren es. Betroffene kamen dabei relativ ausführlich zu Wort. Und das greift die Süddeutsche Zeitung auf. Besonders macht diesen Prozess nicht das Urteil, sondern der Umgang mit den Betroffenen des islamistischen Attentats. Bislang waren deutsche Gerichte genau wie die Öffentlichkeit meist darauf fixiert, das Motiv und eine annähernd gerechte Strafe für das durch Anschläge verursachte Leid festzustellen. Der Prozess von München zeigt, dass den Überlebenden des Anschlags auf die Verdi-Demonstration damit nur bedingt geholfen ist. Und wie wichtig es ist, dass ihnen der Senat so ausführlich Gehör geschenkt hat. Das Gericht hat im Umgang mit den Opfern alles richtig gemacht.
0: Und zum Schluss dieser Presseschau, Robert, geht es noch um die Mehrwertsteuer. Der Chef des Münchner IFO-Institutes, Clemens Fußt, hat sich für eine Abschaffung des ermäßigten Mehrwertsteuersatzes von 7% ausgesprochen. Stattdessen sollen alle Waren einheitlich besteuert werden und das dann mit 19%.
2: Ja, und das ist eine Forderung, die keine Begeisterung ausgelöst hat. Also zumindest nicht bei Straubinger Tagblatt und Landshuter Zeitung. Sie kommentieren das so: Der IFO-Chef begibt sich damit in das Fahrwasser derer, die die Mittelschicht für eine unbegrenzt belastbare Melkkuh halten. Wer pro Monat etwa ab 2000 Euro zum Leben zur Verfügung hat, schwimmt aus dieser Sicht im Geld und kann im Supermarkt gerne noch ein paar hundert Euro drauflegen. Das ist keine Reichensteuer, sondern ein neuer Schlag gegen die Mittelschicht. Und im Kommentar der Neuen Osnabrücker Zeitung steht es ähnlich: Ärmere Menschen müssen einen größeren Teil ihres Einkommens für Dinge des täglichen Bedarfs ausgeben und spüren die volle Härte der Steuer. Was es bringen soll, den Menschen erst mehr Geld wegzunehmen und dann einen Teil dieses Gelds zurückzugeben, wird nicht ganz klar. Wer die Mehrwertsteuer sozialverträglicher machen will, sollte sie senken, statt sie zu erhöhen.
0: Die Presseschau mit Robert Scharold. Vielen Dank dir.
2: Schönen Tag.

0: Goldfrapp, ein Londoner Elektro-Duo mit Utopia. Die erste Woche der Sommerferien in Bayern geht zu Ende. Nicht jeder hat Urlaub, nicht jeder ist schon verreist. Wann schalten Sie denn im Alltag auf Urlaubsmodus?
1: Jeden Tag, wenn die Arbeit aufhört.
2: Wenn ich die Sonnenbrille aufsetzen kann und es warm wird.
3: Sobald es über 30 Grad hat.
4: Wenn ich nicht kochen muss.
0: Auf geht's in den Urlaub, auch in Zeiten von Krisen, Katastrophen, Waldbränden und Extremhitze. Darum geht es gleich um kurz nach 8 im Gespräch mit einem Reiseforscher. Jetzt die Nachrichten für Sie auf Bayern 2.

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1: 8 Uhr. Guten Morgen. Die Nachrichten des Bayerischen Rundfunks mit Friedrich Schloffer. Die Übersicht. Drohnenvorfall in Leipzig löst Debatte über Abwehr aus. US-Gericht verurteilt Meta zu hoher Geldstrafe. Rund 1600 Schweine sterben bei Hofbrand im Landkreis Eichach-Friedberg. Das Wetter in Bayern. Im Norden sonnig, im Süden wechselhaft. 24 bis 30 Grad. Karlsruhe. Die Bundesanwaltschaft hat die Ermittlungen zu dem Drohnenfund am Flughafen Leipzig-Halle übernommen. Es handelt sich um einen schwerwiegenden Angriff auf die Transport- und Logistikinfrastruktur in Deutschland, hieß es in einer Erklärung der obersten Strafverfolgungsbehörde. Auch beim Bundesamt für Verfassungsschutz beschäftigt sich eine Sondereinheit mit dem Vorfall. Wer die mit Sprengstoff bestückte Drohne auf den Flughafen gesteuert hat, ist weiter unklar. Innenminister Dobrindt hatte nicht ausgeschlossen, dass es sich um so wörtlich fremde Mächte handeln könnte. Unterdessen hat sich eine Diskussion über die Abwehr solcher Drohnenangriffe entzündet. Der Vorsitzende des Verteidigungsausschusses Röwekamp von der CDU forderte, die Verantwortung zentral zu bündeln. Der SPD-Innenexperte Fiedler dagegen betonte in der Rheinischen Post, solange die Zusammenarbeit gut funktioniere, seien unterschiedliche Zuständigkeiten kein Problem. Santa Fe. Ein US-Gericht hat den Facebook-Mutterkonzern Meta wegen Gefährdung der psychischen Gesundheit von Kindern zu einer Strafe von 567 Millionen US-Dollar verurteilt. Bei dem Prozess im Bundesstaat New Mexico hatte die Staatsanwaltschaft Meta unter anderem vorgeworfen, seine Produkte seien darauf angelegt, junge Nutzer abhängig zu machen. Der Konzern muss nun seine Plattformen für Minderjährige in dem Bundesstaat umgestalten, etwa durch Nutzungsbegrenzungen. Meta kündigte Berufung an und erklärte, man sei überzeugt, eine gute Bilanz beim Schutz von Jugendlichen vorweisen zu können. Berlin. Der Deutsche Städte- und Gemeindebund hat angesichts der anhaltenden Hitze einen nationalen Kraftakt für die Wasserversorgung und die Klimaanpassung in den Kommunen gefordert. Bereits jetzt sei die Hälfte aller Landkreise und kreisfreien Städte in Deutschland von akutem oder strukturellem Grundwasserstress betroffen, sagte der Präsident des Kommunalen Spitzenverbandes Spiegler der Rheinischen Post. Die Kommunen könnten die Probleme durch Hitze- und Dürreperioden nicht alleine lösen. Ried. Bei einem Brand auf einem Bauernhof im Landkreis Eichach-Friedberg sind rund 1600 Schweine verendet. Den Einsatzkräften gelang es aber, ein Übergreifen der Flammen auf einen Heizöltank zu verhindern. Ein Stall und ein Nebengebäude standen in Ried vollständig in Flammen. Personen wurden nicht verletzt. Die Löscharbeiten gestalten sich als aufwendig und dauern weiterhin an. Zeitweise stellte auch die Versorgung mit Löschwasser die Einsatzkräfte vor besondere Herausforderungen. Bereits in der Nacht hatten Landwirte aus der Umgebung Wasser zur Einsatzstelle gebracht. Eine Gefahr durch den Rauch für die Anwohner besteht nicht mehr. Die Brandursache muss noch ermittelt werden. Paris. Bei der Schwimm-Europameisterschaft haben deutsche Athleten 3 weitere Medaillen geholt. Beim Turmspringen gab es Silber für Jaden Eickermann und Bronze für Ole Rössler. Das Synchronspringduo Lena Henschel und Jette Müller belegte den Bronzerang vom 3-Meter-Brett. Das deutsche Wassersprungteam hat damit insgesamt 10 Medaillen bei der EM geholt. Heute steht bei den Schwimmern erneut das Freiwasserrennen an, ebenfalls mit guten Medaillenchancen.

0: Allerdings muss zunächst noch die Wasserqualität geprüft werden, weil geringe Mengen an Kohlenwasserstoffen in der Seine festgestellt wurden. Das Wetter in Bayern. Im Norden sonnig oder leicht bewölkt, im Süden wechselnd bewölkt mit teils längeren sonnigen Abschnitten und vereinzelt Schauern oder Gewittern. 24 bis 30 Grad. In der Nacht trocken und meist klar, Abkühlung auf 16 bis 8 Grad. Und die Aussichten? Am Wochenende sonnig und meist trocken bei bis zu 36 Grad. Am Sonntagnachmittag von Westen und an den Alpen steigendes Schauer- und Gewitterrisiko. Am Montag wechselhaft, Höchstwerte dann 26 bis 33 Grad. Soweit die Nachrichten des Bayerischen Rundfunks, gleich 8.05 Uhr. Die Verkehrsredaktion meldet. A3 Passau Richtung Nürnberg. Zwischen Hengersberg und Kreuzdeckendorf 4 Kilometer Stau an einer geräumten Unfallstelle. A3 Würzburg Richtung Nürnberg zwischen Höchstadt Nord und Pommersfelden ein Unfall. Und auf der A99 Westumfahrung München Richtung Lindau ist der Tunnel Allach derzeit gesperrt. Dort wurde die Höhenkontrolle ausgelöst. So viel zum Verkehr.
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2: Mit Franziska Eder, guten Morgen. Carsten Linnemann übernimmt als Gesundheitsminister und muss nun manche Zumutung politisch verkaufen.
3: Ein ganz großes Thema, was wiederum nahe geht und emotional anfasst.
2: Das ist die Pflegereform für ihn und deshalb besprechen wir sie hier noch einmal im Programm. Außerdem sprechen wir mit dem neuen Leiter der Bundeszentrale für politische Bildung, Volker Ulrich, und die Frage, ob es auf diesem Posten eine Rolle spielt, welches Parteibuch man hat. Und dann geht es noch nach Lettland.
4: Inzwischen bauen sie sich sogar Leitern aus Ästen und Stöcken, die sie auf der belarussischen Seite im Wald finden, und klettern über den Zaun.
2: Polen und die baltischen Staaten, Lettland und Litauen, die erleben in letzter Zeit wieder verstärkt, dass Migranten versuchen, die Grenze zur EU bei ihnen zu überwinden. Ob das eine orchestrierte Situation sein könnte, darüber berichten wir.
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2: Und mit einem beschwingten George Benson, Give Me the Night.

0: 9, die Bayern 2 Welt am Morgen. Und man sagt ja immer, das liebste Reiseland der Deutschen sei Italien. Aber das liebste Reiseland der Deutschen ist das eigene Land. Vor dem Urlaub wird man gerne noch mal krank und dann hat man noch Packstress. Wie also stellt sich bei Ihnen Urlaubslaune ein und vor allen Dingen wann genau?
1: Wenn man ankommt. Wir sind 8 Stunden gefahren. Wenn man ankommt, dann sagt man endlich geschafft.
2: Ich genieße schon die Fahrt dahin, als Beifahrerin.
3: Wenn meine Füße am Meer sind, das Gefühl, das kühlt, der Sand, der Strand, die Sonne.
4: Erster Eis am Strand.
5: Wenn wir über den Brenner fahren, Südtirol.
6: Für mich beginnt Urlaub, wenn ich an einem schönen See sitze, die Sonne geht unter und ich dann einfach ein Gefühl von Leichtigkeit empfinde.
7: Wenn ich mit einer Freundin einfach einen Matcha trinken gehe. Wenn ich die Sonnenbrille aufsetzen kann und es warm wird.
0: Professor Ulrich Reinhardt ist der wissenschaftliche Leiter der Stiftung für Zukunftsfragen in Hamburg und mit ihm wollen wir über Urlaubs- und Reisetrends sprechen. Guten Morgen, Herr Professor Reinhardt.
8: Moin, moin, Frau Eder.
0: Im Moment gibt es ja zumindest aus dem Süden reichlich Waldbrandnachrichten. Das war in den letzten Jahren auch schon so, aber eher im August. Kann das der Reiselaune der Deutschen einen Abbruch tun?
8: Das glaube ich nicht. Die meisten Bundesbürger reagieren doch recht pragmatisch. Wenn es gefährlich wird, in bestimmte Regionen zu reisen, dann stellen sie jetzt nicht das Reisen insgesamt in Frage, sondern eher das Reiseziel. Das heißt, es wird ausgewichen, es wird vielleicht nochmal umgebucht, aber unterwegs sein wollen wir natürlich trotzdem gerne.
0: Wie viel Geld geben wir denn für Urlaub aus?
8: Das ist insgesamt eine relativ hohe Summe. Im letzten Jahr waren es über 1.600 Euro pro Person und pro Haupturlaub. Also wenn man das mal runterrechnet, sind es eben doch 130 Euro pro Tag pro Person. Das heißt, eine vierköpfige Familie, die schnell im Durchschnitt eben mit knapp 500 Euro dabei. Das ist eine ganze Menge. Das muss man sich auf der einen Seite leisten können. Aber es gibt natürlich auch große Unterschiede, je nachdem, wo man seinen Urlaub verbringt.
0: Sie sagen, man muss es sich leisten können. Nun ist alles teurer geworden. Also rechnen Sie aber auch weiterhin damit, dass die deutschen Familien für ihren Urlaub sparen und der ihnen ein bisschen heilig ist.
8: Absolut. Also Urlaub ist ja das Highlight des Jahres. Darauf fiebern wir 50 Wochen hin, darauf freuen wir uns 50 Wochen, darauf wird dann eben auch 50 Wochen gespart, um dann eben diese magischen 14 Tage im Schnitt unterwegs zu sein, die Seele baumeln zu lassen, sich zu erholen, was Neues zu erleben. Das deutschen liebstes Kind ist wirklich der Urlaub.
0: Sie haben gerade das schöne Wort gesagt, Haupturlaub. Es gibt eine Studie von Ihnen aus dem Jahr 2025. Da gibt es einen Trend, dass die Anzahl der Mehrfachreisen weiter ansteigt. Ist das dann so, dass man einen Haupturlaub macht und mehrere Kurzreisen oder wie muss man sich das vorstellen?
8: Genau, also es gibt ja immer die eine Hauptreise, die sich dadurch auszeichnet, dass sie länger eben als 5 Tage dauert. Zusätzlich gibt es aber eben noch viele Bundesbürger, die sagen, ich möchte doch vielleicht öfter unterwegs sein, vielleicht ein zweites Mal zu irgendeinem Event fahren, zu Verwandten nochmal oder Freunden, die nochmal besuchen oder klassisch nochmal einen Städtetrip machen, im Winter Skifahren gehen oder Ähnliches machen. Und die Anzahl derjenigen, die ist relativ hoch. Auch da natürlich, das muss man sich wieder leisten können. Aber wie gesagt, also wir schränken uns eher im Alltag ein. Wir verschieben eher die Anschaffung für die neue Couch-Garnitur, die neuen Computer, als die besten Wochen des Jahres daheim zu verbringen.
0: Die besten Wochen des Jahres, die Sommerferien, die liegen in Bayern im August hauptsächlich. Nun wird es bei uns immer heißer, das spüren wir auch. Was glauben Sie, wird das die Zukunft prägen? Werden Ziele zum Beispiel im Norden Europas immer attraktiver und damit vielleicht auch irgendwann überlaufen?
8: Ich glaube eher, wir werden einen positiven Effekt haben, dass der Sommer einfach länger dauert. Also dass wir nicht mehr nur klassisch die 2, 2,5 Monate im Sommer haben, wo die meisten Bürger unterwegs sein werden, sondern dass der Urlaub dann einfach vielleicht über 4, 4,5 Monate sich streckt. Also eher das Gegenteil, dass wir gerade auch für die Beherbergungsunternehmen eine längere Reisesaison haben, dass

0: die Reiseströme besser verteilen. Natürlich haben Sie völlig recht, wenn es irgendwann zu heiß wird, dass wir nur noch drin sitzen und nur noch die Klimaanlage laufen, dann ist es nicht mehr attraktiv, bestimmte Regionen aufzusuchen. Dann werden wir das wahrscheinlich eher im April, Mai, September, Oktober machen. Also da könnte ich mir eher Verschiebungen hin vorstellen.
1: Was empfehlen Sie denn als Reiseforscher jetzt zum Beispiel in diesem Jahr für Kurzentschlossene? Gibt es irgendeine Art von Geheimtipp?
0: Ich würde schon drüber nachdenken, was mir selber gut tut. Also ist es eher, dass ich neue Eindrücke haben möchte, dann würde ich wahrscheinlich rund ums Mittelmeer herum meinen Urlaub verbringen. Wenn ich eher sage, ich möchte Richtung Natur, dann vielleicht eher Richtung Skandinavien mich orientieren. Natürlich auch darf man nie vergessen, die eigene Stadt ist es immer wert, auch mal in den Ferien erkundet zu werden. Also wer nicht unterwegs ist, Urlaub auf Balkonien kann durchaus eine Alternative sein. Nur dann darf man nicht den Fehler machen, sich im Alltag weiter mit den Dingen zu beschäftigen, die wir sonst ausüben, sondern dann wirklich mal sagen, jetzt erkundige ich meine Stadt neu, lass 5 gerade sein, leiste mir vielleicht auch mal zusätzlich was. Das kann durchaus eine interessante Alternative sein.
1: Und schau mir mal ein Stadtviertel an, in dem ich lange nicht mehr unterwegs war. Soweit der Tipp von Ulrich Reinhardt, er ist Reiseforscher. Vielen Dank Ihnen.
0: Sehr gerne, Frau Ida.

Loop aus den Niederlanden mit Andy Qua. Sie hören die Bayern 2 Welt am Morgen an diesem Freitag. Das Sendungsteam wünscht Ihnen einen guten Tag und wir widmen uns einem umstrittenen Thema, nämlich der Reform der Pflegeversicherung. Sozialverbände, Betroffene und Oppositionspolitiker, die lehnen vor allem die Kürzungen bei Heimbewohnern und bei pflegenden Angehörigen ab. Und da gibt es auch innerhalb der Bundesregierung durchaus Gegenwind. SPD und CSU verlangen Änderungen. Das ist alles eine große Herausforderung für den neuen Gesundheitsminister Carsten

0: An der Uni Bremen. Immer wieder werde in Sonntagsreden zu Recht auf die Leistung der pflegenden Angehörigen hingewiesen.
1: Aber dann kann ich doch nicht den Angehörigen sagen, wir finden es toll, dass du die Pflege machst und zum Lohn dafür kürzen wir dir die Beiträge, die wir in die Rentenversicherung einzahlen.
0: Nämlich um etwa ein Drittel, so der bisherige Plan. Das heißt, die Rentenbeiträge, die die Pflegekasse unter bestimmten Voraussetzungen für pflegende Angehörige zahlt, sollen auf 70% der bisherigen Werte sinken. Protest kommt auch aus der Regierungskoalition. SPD und CSU wollen das nicht mitmachen. Gesundheitspolitikerin Emmy Zollner von der CSU betont:
2: Auf jeden Fall muss jetzt Kampfkraft aufgebracht werden, um zum Beispiel bei den Rentenpunkten, das ist ja einer unserer großen Herzensanliegen, dass wir eben dort keine Kürzungen organisieren.
0: So sehen das auch viele Sozialdemokraten.
3: Ich halte das für ein absolut falsches Signal,
0: meint Christos Pantazis, gesundheitspolitischer Sprecher der SPD-Fraktion. So eine Maßnahme würde Millionen von Angehörigen, die ambulant, also zu Hause pflegen, vor den Kopf stoßen.
3: Deswegen findet dieser Vorschlag so nicht unsere Zustimmung.
0: Keine Zustimmung zeichnet sich auch beim zweiten großen Kritikpunkt ab. Und zwar Pflegebedürftige im Heim stärker zu belasten. Obwohl schon heute Betroffene hohe Eigenanteile zahlen müssen. Durchschnittlich mehr als 3.300 Euro im Monat. Entlastungsbeiträge, die abhängig vom Pflegegrad und der Dauer im Heim von der Pflegekasse gezahlt werden, um die Eigenanteile zu drücken, sollen künftig erst später greifen. Kritik kommt aus der Koalition, aber auch von Experten wie Gesundheitsökonom Heinz Roth.
1: Das heißt, man hat im Wesentlichen kapituliert vor der Aufgabe, die Eigenanteile zu begrenzen. Das finde ich schon im hohen Maß problematisch.
0: SPD und CSU-Politiker suchen nach Alternativen. Wie kommt man an Geld für die Pflegeversicherung ran, ohne Pflegebedürftige stärker zu belasten? Gesundheitspolitiker Pantazis von der SPD will, dass Geld von der privaten in die gesetzliche Pflegeversicherung fließt. Sie soll verpflichtet werden, einen pauschalen Ausgleich zu zahlen. Schließlich seien bei ihr besser verdient mit geringerem Pflegerisiko versichert.
3: Ein Ausgleich zwischen der SPV, der sogenannten sozialen Pflegeversicherung, und der privaten Pflegeversicherung würde die Hälfte des Defizits, ungefähr 3,5 Milliarden Euro entsprechend übrigens zur Konsolidierung, bereitstellen.
0: Die CSU schlägt vor, den Kreis der Einzahlenden zu erweitern.
2: Und da muss es natürlich auch darum gehen zu sagen, wie sieht es aus mit den Beamten beispielsweise.
0: Auch die Opposition im Bundestag sowie Sozialverbände lehnen die bisherigen Reformpläne ab. Von einem drohenden pflegepolitischen Kahlschlag ist die Rede. Mit Blick auf die pflegenden Angehörigen sagt der neue Gesundheitsminister Linnemann:
4: Helden, ja, Alltagshelden. Das sind die Menschen, die dieses Land tragen.
0: Es ist also zu erwarten, dass der CDU-Minister die Pflegereform überarbeitet. Zu groß ist die Kritik, parteiübergreifend. Im September rechnen die Bundestagsabgeordneten mit einem neuen Entwurf.
5: Die Debatte um die Pflegereform wird uns weiter begleiten. Informationen waren das von Jan Zimmermann, der damit rechnet, dass die Pflegereform noch einmal überarbeitet wird. 8.22 Uhr. Und damit nach München. Die Landeshauptstadt gilt immer als Stadt der Schickeria, der Biergärten und der historischen Fassaden. Aber in den 80ern und 90er Jahren, da hat München gezeigt, dass es wild sein kann. Bekannt für seine Diskotheken, Clubs und auch die Vielfalt der Szene. Queen haben hier aufgenommen, die Purple auch. Und jetzt erscheint eine Serie, die von diesen Anfängen der Technokultur und vor allen Dingen auch des Partyviertels Kunstpark Ost in München in den 90er Jahren erzählt. München Beats heißt diese Serie. Julian Ignatowitsch hat sie gesehen.
6: Vom Kartoffelfeld ans DJ-Pult. Linda bricht aus, verlässt den Bauernhof ihrer Eltern auf dem Land und geht mitten hinein in die Rave-Szene von München. Bald jobbt sie in einem Club, kauft sich die ersten Platten und ein Mischpult. Während der Beat sie nicht mehr stillstehen lässt, gerät der Kartoffelbauernhof ihrer Eltern allmählich in Schockstarre. Denn das große Münchner Knödelunternehmen Pfanni, das der Hof von Lindas Eltern beliefert, steht vor dem Aus.
7: Ich habe alles versucht. Wir haben alle Varianten durchgerechnet. Es gibt keine andere Möglichkeit mehr. Unser Werk in München muss leider geschlossen werden.
6: Eine wahre Geschichte. Tatsächlich gab Pfanni 1996 sein Fabrikgelände am Münchner Ostbahnhof auf. Dort entstand damals im Anschluss das größte Kultur- und Partyviertel Europas, der Kunstpark Ost. Am bekanntesten der Techno-Club Ultraschall, der in die alte Kartoffelwaschanlage einzog.

0: Genau von diesen historisch wahren Begebenheiten erzählt München Beats. Wobei der Serientitel etwas täuscht, denn die Münchner Club- und Techno-Szene ist eigentlich nur die coole Kulisse für zwei Familiengeschichten, die hier erzählt und miteinander verwoben werden.
1: Warum eigentlich Techno?
2: Weil Techno das Beste ist. Ist nicht so dein Ding, oder?
1: Nee, sorry, überhaupt nicht.
2: Ja, das ist ja auch klar, weil du hast es ja auch noch nie richtig gehört.
0: Weit mehr als um Raves und das Nachtleben geht es in München Beats um Geschäfte, Geld und Liebe. Im Mittelpunkt steht die fiktive Romanze zwischen dem Pfanni-Sohn Marius, gespielt von Klaus Steinbacher, und der angehenden Musikerin Linda, gespielt von Jule Herrmann. Jede Folge hält neue Wendungen und Enthüllungen parat.
2: Sag mal, schämst du dich eigentlich nicht? Kapital zu schlagen aus dem Unglück von anderen Menschen? Von meiner Familie?
1: Wovon redest du?
0: München Beats ist damit eher eine Telenovela als eine ernsthafte Milieustudie. Von Techno-Legenden wie Jeff Mills oder Carl Craig, die einst im Ultraschall in München aufgelegt haben, keine Spur. Auch die Techno-Community bleibt abgesehen von Linda und ihrem schwulen Bruder Andy größtenteils unsichtbar. Man hätte viel erzählen können über Subkultur, Queerness, Diversität und Musikrebellion, über das Clubsterben. Gerade musste in München der internationale Techno-Club Blitz schließen. Stattdessen konzentriert sich die Serie auf die historisch überlieferte Unternehmensgeschichte von Pfanni, auf die Verwandlung des Firmengeländes in ein Partyviertel und vor allem auf die erfundenen Schicksalsschläge der beiden Familien.
1: Wolltest du nicht mal Schlagerstar werden oder so? Bom, bom, bom, bom, bom, bom, bom, bom.
0: Immerhin, München in den 90ern wirkt authentisch. Der Bass aber wummert nur im Hintergrund. Mehr Münchner Kartoffeln als Münchner Beats also, in dieser sehr konventionell erzählten Serie, die das Risiko scheut und sich für Techno nicht wirklich interessiert.
3: München Beats zu sehen in der ZDF-Mediathek.

0: Simon & Garfunkel, heute beide solo unterwegs mit The Boxer. Insbesondere über die baltischen Staaten versuchen gerade viele Migrantinnen und Migranten, die EU zu erreichen. Ob das eine orchestrierte Aktion sein könnte, das besprechen wir gleich. Jetzt die Nachrichten, heute mit Friedrich Schloffer.
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2: Rheinmetall-Chef fordert mehr Schutz vor Drohnenangriffen. Es müsse unbedingt etwas getan werden, um diese schnell zu erkennen und die Drohnen notfalls auch abschießen zu können, sagte Pappberger der deutschen Presseagentur. Deutschland sei noch nicht überall mit Abwehrtechnologie ausgestattet. Neben Flughäfen gäbe es noch viele andere Ziele, die kritisch in unserer Infrastruktur seien, betonte Pappberger. Deutscher Städte- und Gemeindebund fordert nationalen Kraftakt für Wasserversorgung. Bereits jetzt sei die Hälfte aller Landkreise und kreisfreien Städte von akutem oder strukturellem Grundwasserstress betroffen, sagte der Präsident des Verbandes Spiegler der Rheinischen Post. Wasser müsse daher künftig als strategische Ressource begriffen werden. Länder wünschen sich bessere Zusammenarbeit mit dem Bund. Beide Seiten hätten jeweils eigene Interessen, sagte der Bremer Bürgermeister und Bundesratspräsident Bovenschulte der deutschen Presseagentur. Bestehende Differenzen ließen sich leichter überbrücken, wenn der Bund die Länder bei der Entscheidungsfindung rechtzeitig einbeziehe. Das Hauruck-Verfahren, mit dem jetzt Gesetze gemacht werden, halte er nicht für sinnvoll, so Bovenschulte. US-Gericht verhängt Millionenstrafe gegen Meta. Der Facebook- und Instagram-Mutterkonzern ist wegen Gefährdung der psychischen Gesundheit von Kindern zu einer Zahlung von 567 Millionen US-Dollar verurteilt worden. Mit dem Geld sollen Minderjährige unterstützt werden, die durch Online-Konsum zu Schaden gekommen sind. Meta kündigte Berufung an. Das Mittelmeer wird immer wärmer. An einer Messboje vor Mallorca sei eine Rekordtemperatur von über 33 Grad registriert worden, teilte der spanische Nationale Wetterdienst mit. Die steigenden Meerestemperaturen gefährden empfindliche Ökosysteme und erhöhen die Gefahr heftiger Stürme im Herbst. Soweit die Nachrichten um halb.
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2: Im Norden ist es heute sonnig, im Süden wechselnd bewölkt. Vereinzelt gibt es Schauer oder Gewitter bei Temperaturen von 24 bis 30 Grad. Die Verkehrsredaktion meldet A3 Passau Richtung Nürnberg. Zwischen Eggensbach und dem Kreuz Deggendorf 5 Kilometer stockender Verkehr. A3 Würzburg Richtung Nürnberg. Zwischen Höchstadt Nord und Pommersfelden 8 Kilometer Stau wegen Bergungsarbeiten. Und Service BR Radeltour. In einer halben Stunde beginnt die sechste und letzte Etappe. Diese führt über 103 Kilometer vom Volksfestplatz in Dorfen nach Bad Füssing. Dort werden die Radler gegen 16:30 an der Kurallee erwartet. 8:03.
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0: Mit Franziska Eder am Mikrofon. Guten Morgen. Tausende Menschen versuchen, über die Grenzen nach Europa zu kommen. Diese Bilder wurden aus der spanischen Exklave Ceuta geliefert und haben in der vergangenen Woche für viel Aufmerksamkeit gesorgt. Nicht nur bei uns. Sie wurden vor allen Dingen auch wahrgenommen in Osteuropa. Denn auch Polen und die baltischen Staaten Lettland und Litauen, die erleben in letzter Zeit verstärkt, dass Migranten versuchen, über die Grenze zu kommen und in die EU zu gelangen. Und dahinter steckt vermutlich eine orchestrierte Aktion von Russland und Belarus. Was das für die Menschen vor Ort bedeutet, das hat unser Korrespondent für das Baltikum, Arne Bartram, recherchiert.
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3: Das Brummen von Roland Smokans Jeep ist das einzige Geräusch, das durch den Wald dringt. Der Grenzschützer fährt Patrouille auf einem extra angelegten Schotterweg. Links von ihm ist alles voller Bäume. Auf der rechten Seite ein scheinbar unendlich langer, mehrere Meter hoher Zaun mit Stacheldraht und Kameras. Plötzlich hält Roland Smokans an, steigt aus dem Jeep aus und zeigt auf eine durchtrennte Metallstange im Zaun.
4: So you can see there's a
3: Hier haben sie versucht, den Zaun zu durchschneiden. Sie benutzen verschiedenes Werkzeug wie Metallscheren. Inzwischen bauen sie sich sogar Leitern aus Ästen und Stöcken, die sie auf der belarussischen Seite im Wald finden, und klettern über den Zaun. Jeden Tag sind Rolands Mukans und seine Kollegen vom lettischen Grenzschutz an der Grenze zu Belarus unterwegs. Der Zaun ist inzwischen so massiv, dass nur noch wenige Migranten versuchen, ihn zu durchschneiden. Dafür werden in letzter Zeit immer mehr Tunnel gegraben. In den ersten 7 Monaten des Jahres haben die lettischen Behörden fast 9000 versuchte Grenzübertritte registriert. Grenzschützer Roland Smukans. Inzwischen erwischen wir fast alle, die es hier rüber versuchen. 95%, würde ich sagen. Die Migranten kommen vor allem aus Afrika oder Zentralasien. Die lettischen Behörden gehen davon aus, dass Belarus sie gezielt anlockt und über die Grenze schickt, um Europa unter Druck zu setzen. Das sei Teil der hybriden Kriegsführung gegen den Westen, sagt Nika Alexejewa vom NATO-Kompetenzzentrum für strategische Kommunikation. Es geht darum zu sagen, dass die baltischen Länder ihre Grenze nicht verteidigen können, die Lage nicht unter Kontrolle hätten. Und das, obwohl viel Geld in den Ausbau der Grenzanlagen gesteckt wurde. Nur wenige Kilometer von der Grenze entfernt liegt der kleine Ort Robežnicki. Hier leben nur ein paar hundert Menschen, zum Teil in alten Holzhäusern mitten im Grünen rund um einen See. Früher haben viele Menschen aus Belarus in diesem idyllischen Ort Urlaub gemacht. Inzwischen steht auch hier alles im Zeichen der abgeschotteten Grenze. Immerhin, der örtliche Supermarkt freut sich über mehr Kunden, dank mehr Grenzschützern, erzählt Student Janis Ovchinko. Wenn ich herkomme, dann fühle ich eine gewisse innere Unsicherheit. Direkt neben diesem Supermarkt ist der Stützpunkt des Grenzschutzes. Dort sehe ich immer mehr Ausrüstung, Fahrzeuge und auch Grenzbeamte in Uniform. Der Mann Mitte 20 lebt inzwischen in der Hauptstadt Riga, studiert Psychologie. Hier in der Grenzregion gab es für ihn kaum Perspektiven. Immerhin, die staatlichen Investitionen in den Grenzschutz könnten für neues Leben in der wirtschaftlich eher schwachen Grenzregion sorgen. Viele von denen, die herkommen und beim Grenzschutz arbeiten, merken, dass ihnen dieses entschleunigte Leben hier in der Region gefällt, wollen bleiben und suchen sogar nach Häusern. Für Janis ist das ein kleiner Hoffnungsschimmer. Doch solange der Druck an der Grenze anhält, wird seine idyllische Heimat wohl vor allem eines bleiben: eine der sensibelsten Außengrenzen Europas.
0: Arne Bartram berichtete über die EU-Außengrenzen der baltischen Staaten.
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0: Und hier ist Rogin Murphy auf Bayern 2 mit The Universe.

0: 8.42 Uhr.
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0: Die Bundeszentrale für politische Bildung wurde im Jahr 1952 gegründet, um die politische Bildung der Bürgerinnen und Bürger zu fördern und vor allen Dingen auch, um das demokratische Bewusstsein zu stärken. Und inzwischen sind die Informationsmaterialien aus den deutschen Schulen nicht mehr wegzudenken. Doch im Moment gerät die Bundeszentrale für politische Bildung in die Schlagzeilen. Darüber spreche ich gleich mit ihrem neuen Leiter.
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2: Die Bundeszentrale für politische Bildung, kurz BPB, ist eine staatliche Einrichtung, deren Leitung vom Bundesinnenminister vorgeschlagen und dann vom Kabinett ernannt wird. Die Behörde soll das Bewusstsein für Demokratie stärken. Sie erklärt politische Zusammenhänge und motiviert Menschen, sich aktiv am politischen Leben zu beteiligen. Die BPB veröffentlicht Informationen zu aktuellen und historischen Themen. Sie bietet Bücher, Zeitschriften, Videos und den bekannten Wahl-O-Mat an. Für Schulen stellt die Bundeszentrale für politische Bildung Unterrichtsmaterial bereit. Die Angebote müssen neutral sein, dürfen nicht im Sinne einer bestimmten Meinung beeinflussen. Was in Politik und Gesellschaft kontrovers diskutiert wird, muss auch kontrovers dargestellt werden, damit sich vor allem junge Menschen eine eigene Meinung bilden können.
0: 25 Jahre lang hatte Thomas Krüger die Bundeszentrale für politische Bildung geführt. Auf ihn folgte dann der SPD-Politiker Sönke Rix und der verließ allerdings aus persönlichen Gründen schon nach kurzer Zeit seine Position und jetzt leitet sein bisheriger Stellvertreter, der ehemalige Bundestagsabgeordnete und Augsburger CSU-Politiker Volker Ulrich, die Behörde bis auf Weiteres, wie es heißt. Und mit diesem Personalwechsel machte die Bundeszentrale gleich Schlagzeilen. Man wolle sich in der Bildungsarbeit verstärkt auf den Kampf gegen Linksextremismus konzentrieren. Außerdem sollen Studienreisen nach Israel

0: Israel abgeschafft werden. Das alles war in Zeitungen zu lesen und darüber möchte ich jetzt mit Volker Ulrich sprechen. Er hat sich Zeit genommen und ist aus Berlin zugeschaltet. Guten Morgen, Herr Ulrich.
1: Schönen guten Morgen.
0: In der Presse war von einem Kurswechsel zu lesen. Was ist dran darin? Will sich die Bundeszentrale wirklich verstärkt dem Linksextremismus widmen?
1: Die Bundeszentrale hat die Aufgabe, demokratisches Bewusstsein zu stärken und zu schärfen, für den demokratischen Verfassungsstaat einzutreten und Extremismus jeglicher Art zu benennen. Das heißt, dass wir selbstverständlich weiterhin vor den Gefahren des Rechtsextremismus warnen, auch mit Projekten diese Thematik adressieren und gleichzeitig uns aber auch anderen Gefahren zuwenden, wie beispielsweise Linksextremismus und Islamismus.
0: Jetzt gab es ja immer mal wieder den Vorwurf, auf Schwäbisch würde man sagen, es gäbe ein Geschmäckle. Im Cicero wurde die Bundeszentrale schon mal als linksgrüne Vorfeldorganisation bezeichnet. Jetzt kommt ein konservativer Leiter eher und macht Schlagzeilen. Also inwiefern spielt auf Ihrer Position das Parteibuch eine Rolle?
1: Das Parteibuch spielt bei meiner Position keine Rolle, dass man natürlich privat ein Parteibuch haben kann. Das ist unbenommen. Menschen sollten sich auch in Parteien engagieren, an der politischen Willensbildung teilnehmen. Aber die Bundeszentrale ist parteipolitisch neutral und unabhängig. Wir sind aber nicht neutral, wenn es um unser Grundgesetz und unsere Verfassung geht. Also wir sind nicht neutral in Bezug auf die Demokratie, auf die Würde des Menschen, auf die Mitwirkungsmöglichkeit in unserem Gemeinwesen.
0: Die politische Debatte ist ja heute wesentlich polarisierter als, ich sage mal, noch vor 10 Jahren. Muss sich politische Bildung, politische Bildungsarbeit damit verändern?
1: Ja, vor allen Dingen muss politische Bildungsarbeit auch auf einen wesentlichen Grundsatz in unserer Demokratie hinarbeiten, nämlich dafür zu sorgen, dass nicht Filterblasen und Resonanzräume entstehen, wo nur noch die eigene Meinung gilt, sondern wo man zunächst einmal auch die Meinung des anderen hört und debattiert und Debatten wieder aushält, gemäß dem Grundsatz, der andere könnte auch mal Recht haben. Und nur weil er eine andere Meinung hat, darf ich ihn nicht von vornherein aus dem politischen Diskurs ausschließen. Also die Frage, wie wir debattieren und wie wir diskutieren, wie wir also zu politischen Überzeugungen kommen, das ist eine wesentliche Grundlage für Meinungsbildung in der Demokratie.
0: Wie wir debattieren, das sprechen Sie an. Aber Thomas Krüger, der langjährige Leiter der Bundeszentrale, hat hier im Gespräch mal gesagt, die größte Herausforderung für die Nachfolger seiner Position sei, dass bestimmte Teile der Bevölkerung für politische Bildung nur noch schwer zu gewinnen und nur noch schwer erreichbar sind. Sehen Sie das auch so oder haben Sie andere Schwerpunkte?
1: Es mag sein, dass manche Menschen für politische Bildung nicht mehr erreichbar sind, aber auf der anderen Seite zeigt doch die gestiegene Wahlbeteiligung bei den letzten Bundes- und Landtagswahlen ja gerade das Gegenteil. Das Politische ist zurück und die Menschen wollen sich wieder stärker auch politisch einbringen und informieren oder zumindest an einer Wahlentscheidung teilnehmen. Und diese Menschen müssen wir abholen mit Angeboten und mit der Befähigung zu debattieren und sich zu informieren und daraus dann eine politische Meinung zu ziehen.
0: Ein Angebot soll demnächst entfallen, nämlich die Studienreisen nach Israel. Was ist damit? Was ist da in Zukunft geplant? Werden die nie wieder stattfinden oder wie weit geht dieser Schritt?
1: Ja, das ist, ich will mal sagen, eine eher falsche Darstellung. Die Studienreisen nach Israel sind enorm wertvoll. Sie haben bereits stattgefunden in den 60er Jahren, als Deutschland und Israel noch gar keine diplomatischen Beziehungen hatten. Über 300 Studienreisen haben stattgefunden. Viele junge Deutsche haben Israel kennengelernt und damit auch zur Versöhnung und zur Annäherung beider Länder beigetragen. Diese Studienreisen sind sehr wertvoll. Sie sind im Augenblick ausgesetzt wegen der Reisewarnung des Auswärtigen Amtes. Sobald sich aber auch die Sicherheitslage in Israel verbessert, wollen wir die Studienreisen sofort wieder aufnehmen.
0: Das heißt, da steckt keinerlei Spargrund oder Sonstiges dahinter?
1: Nein, sie werden auch nicht eingestellt, sondern sind nur ausgesetzt. Wir wollen im Gegenteil unser Angebot ausbauen. Wir wollen uns verstärkt dem Kampf gegen den Antisemitismus widmen. Wir wollen uns auch dem jüdischen Leben in Deutschland annehmen und beispielsweise unsere Israel-Alumni-Konferenz zu einer großen Israel-Konferenz in Berlin ausbauen.
0: Sie sind Leiter bis auf Weiteres. Wie stehen die Zeichen, dass das bis auf Weitere irgendwann gestrichen wird?
1: Das liegt nicht in meiner Hand, das zu entscheiden.

0: Wir haben jetzt genügend Aufgaben. Wir werden intern in der Bundeszentrale jetzt einige Positionen besetzen, die vakant sind. Vor allen Dingen wollen wir aber auch für das Jahr 2027 unsere Schwerpunkte entwickeln: demokratische Resilienz, innere und äußere Sicherheit, soziale Marktwirtschaft, letztlich auch das Vertrauen in Institutionen und damit auch ein Angebot schaffen, das dem demokratischen Verfassungsstaat insgesamt dient und die Bürgerinnen und Bürger ermächtigt, an Debatten teilzunehmen. Im besten Sinne also auch für eine klassische politische Bildung.
1: Sagt Volker Ulrich. Er ist der neue Leiter der Bundeszentrale für politische Bildung, hat sich Zeit genommen und war aus Berlin zugeschaltet. Vielen Dank, Herr Ulrich.
0: Bitte gerne.

0: Florian Paul und die Kapelle der letzten Hoffnung mit Blick aufs Meer. Und das ist ein gutes Stichwort.
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0: Heute von und mit Uli Höhmann.
2: Und wieder neigt sich eine Woche zu Ende in diesem endlos heißen Sommer, in der wir jeden Tag 7-mal unser T-Shirt durchschwitzen und ohne es auszuziehen wieder trocknen, in der eine Dachgeschosswohnung easy unter die Top 3 eines Airfryer-Tests gelangen könnte. Eine Woche, in der wir uns nachts im eigenen Saft sinnlos hin und her wälzen, hundsmies schlafen, dadurch von Tag zu Tag grantiger werden und es die Laune garantiert nicht hebt, wenn ich noch einmal diese saudepperten Hitzetipps hören muss. Gehen Sie in den Schatten, trinken Sie ausreichend. Na, echt? Mei, ich hab mich immer nackert, nur mit einem Espresso bekleidet, 16 Stunden in die Sonne geflackt. Weil, was willst du im Schatten? Da hat's ja nur 38 Grad. Egal ob im Radio, in der Zeitung, online, Instagram, Facebook, alle Medien sind seit Wochen voll mit Hitzetipps. Überall Hitzetipps. Und einer ist strunzbanaler als der andere. Wer bitte schreibt die? Und vor allem, wer bitte braucht die? Sind wir alle schon so hirnvertrocknet, dass man uns jeden Tag immer wieder das gleiche Lied vorsingen muss? Schatten trinken, langsam machen, Schatrilama, Schatrilama, Schatten trinken, langsam machen. Liebe Redaktionen, Medienmacher, Influencer und Verbrauchertipper, wenn ihr wirklich glaubt, eingetrocknete Hirnmasse reagiert auf zu viel Information wie ausgetrocknete Böden auf Platzregen, es sickert nicht ein, sondern rauscht darüber hinweg, dann müsst ihr unsere kleinen überhitzten Hirnchen noch mit viel mehr guten Ratschlägen begießen, nicht nur bei Hitze, sondern für alle Lebenslagen. Dann möchte ich in Zukunft von euch auch Tipps hören wie: Gehen Sie nicht ohne Hose aus dem Haus. Essen Sie nicht 9 Kilo Gummibärchen auf einmal, sondern auf zweimal. Und wählen Sie keine Nazis, sonst passieren Dinge. In den letzten 25 Jahren gab es 11 Sommer mit extremen Hitzeperioden und in all den Jahren habe ich genau einen brauchbaren Tipp dazu aus den Medien erfahren. Eine Wärmflasche mit Wasser einfrieren und sich nachts zwischen die Oberschenkel klemmen. Probieren Sie es aus. Game Changer. Manchmal war sie am nächsten Morgen noch nicht ganz aufgetaut. Das ist praktisch. Dann können Sie mit der Wärmflasche eiskalt auf Ihr Radio einschlagen, wenn Sie wieder Schatrilama Hitzetipps hören. Das bringt zwar nichts, aber ich wollte jetzt zum Schluss einfach mal so auch einen blöden Tipp geben.

0: Emmylou Harris. Franziska Eder wünscht jetzt einen schönen Freitag zusammen mit dem ganzen Sendungsteam der Bayern 2 Welt am Morgen. Es geht weiter auf Bayern 2 mit Nah dran und meiner Kollegin Verena Fiebiger. Guten Morgen.
1: Hallo.
0: Was ist euer Thema?
1: Du, bei uns geht es viel ums Reisen, auch mal so durch die Hintertür. Wir befassen uns nämlich intensiv mit Leuchttürmen.
0: Zu Leuchttürmen haben viele Menschen ein sehr sentimentales Verhältnis. Ich weiß nicht genau warum, aber es ist so.
1: Ich hoffe, dass wir das auch noch ein bisschen wiederbeleben oder neu beleben oder weiter nähren können, dieses Verhältnis.
0: Jetzt die Nachrichten, dann Bayern 2 nah dran.
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3: 9 Uhr. Die Nachrichten des Bayerischen Rundfunks mit Friedrich Schloffer. Die Übersicht. Politik diskutiert über besseren Schutz vor Drohnenangriffen. Ärztekammerpräsident fordert mehr Anstrengung beim Hitzeschutz. Trump unterzeichnet Dekrete gegen Geburtstourismus. Das Wetter in Bayern: im Norden sonnig, im Süden wechselhaft, 24 bis 30 Grad. Karlsruhe. Nach dem Drohnenfund am Flughafen Leipzig-Halle liegen die Ermittlungen nun bei der obersten Strafverfolgungsbehörde in Deutschland, der Bundesanwaltschaft. Die Tatsache eignet, die äußere und innere Sicherheit der Bundesrepublik zu gefährden, hieß es in einer Mitteilung. Der SPD-Innenpolitiker Fiedler betonte im ARD-ZDF-Morgenmagazin, es müsse nun eine steile Lernkurve geben. Beispielsweise müssten Betreiber kritischer Infrastruktur, wie etwa Chemieparks, selbst fähig sein, Drohnen zu erkennen und abzuwehren. Der Fall hat laut Fiedler gezeigt, dass es nicht um eine abstrakte Diskussion geht. Noch ist unklar, wer die mit Sprengstoff beladene Drohne auf den Flughafen gesteuert hat. Fiedler meinte dazu, entweder sei es Russland gewesen oder jemand anderes versuche es so aussehen zu lassen, als sei Russland daran beteiligt. Die Drohne war in der Nähe ukrainischer Frachtmaschinen aufgetaucht. Köln. Der Präsident der Bundesärztekammer Reinhardt hat einen besseren Hitzeschutz gefordert, insbesondere in Krankenhäusern und Pflegeeinrichtungen. Im Deutschlandfunk sagte er, es bestünde ein dringender Nachholbedarf, um diese beispielsweise ausreichend mit Klimaanlagen zu versorgen. Dies solle bei Neuplanungen und Sanierungen beachtet werden. Ein besserer Hitzeschutz, so Reinhardt, helfe kurzfristig auch, um einer hohen Zahl an Hitzetoten etwas entgegenzustellen. Das Robert-Koch-Institut hatte gestern bekannt gegeben, dass es in diesem Jahr in Deutschland bereits rund 12.000 Hitzetote gab. Viele davon wären vermeidbar gewesen, so die Einschätzung des Bundesärztekammerpräsidenten. Berlin. Die Bundesländer haben an den Bund appelliert, ihnen mehr Zeit für eine Beteiligung bei wichtigen Gesetzen zu geben. Bundesratspräsident Bovenschulte nannte das derzeitige Vorgehen, so wörtlich, ein Hauruck-Verfahren. Das halte er nicht für sinnvoll, so der Bremer Bürgermeister. Als Beispiel nannte er das Vorgehen bei der Gesundheitsreform. Das Gesetzgebungsverfahren sei zwar formal ordnungsgemäß, allerdings habe er kein Verständnis dafür, wenn die Interessen der Länder und Kommunen dem Zeitdruck geopfert werden, so Bovenschulte. Washington. US-Präsident Trump hat einen neuen Anlauf unternommen, das Recht auf Staatsbürgerschaft durch Geburt in den USA einzuschränken. Er unterzeichnete 2 Dekrete, die den sogenannten Geburtstourismus verhindern sollen. Laut Trump kommen unzählige Frauen als Touristinnen getarnt zum Entbinden in die Vereinigten Staaten, damit ihr Kind die US-Staatsbürgerschaft erhält. Dies werde nun nicht mehr möglich sein. Erst im Juni hatte der oberste Gerichtshof einen ersten Versuch Trumps, die Staatsbürgerschaft durch Geburt einzuschränken, für verfassungswidrig erklärt. Straubing. Am Nachmittag startet das diesjährige Gäubodenfest. Es gilt nach dem Oktoberfest als das zweitgrößte Volksfest in Bayern. Ab 16 Uhr dürfen Besucher auf das Gelände in Straubing. Kurz darauf startet der traditionelle Volksfestauszug in Richtung Festwiese mit mehr als 3.500 Teilnehmern. Die offizielle Eröffnung erfolgt erst morgen durch Bundeslandwirtschaftsminister Reiner. Die Maß Bier kostet in diesem Jahr etwa 13,30 Euro und ist damit 40 Cent teurer als im vergangenen Jahr. Das Wetter in Bayern. Im Norden sonnig oder leicht bewölkt, im Süden wechselnd bewölkt mit teils längeren sonnigen Abschnitten und vereinzelt Schauern oder Gewittern. 24 bis 30 Grad. In der Nacht trocken und meist klar, Abkühlung auf 16 bis 8 Grad. Die Aussichten: am Wochenende sonnig und meist trocken bei bis zu 36 Grad. Am Sonntagnachmittag von Westen und an den Alpen steigendes Schauer- und Gewitterrisiko. am Montag wechselhaft, bei Höchstwerten von 26 bis 33 Grad. Soweit die Nachrichten des Bayerischen Rundfunks, 9.04 Uhr. Die Verkehrsredaktion meldet: A3 Passau Richtung Nürnberg, zwischen Hengersberg und dem Kreuz Deggendorf stockender Verkehr. A3 Würzburg Richtung Nürnberg, zwischen Höchstadt Nord und Pommersfelden 8 Kilometer Stau wegen Reinigungsarbeiten nach einem Unfall. Und Service BR Radltour. In diesen Minuten startet die 6. und letzte Etappe. Sie führt vom Volksfestplatz in Dorfen über 103 Kilometer nach Bad Füssing. Die Radler durchqueren dabei unter anderem Ampfing, Markel und Simbach am Inn. Gegen 16:30 treffen sie dann an der Kurallee ein. Soweit der Service.
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1: Mit Verena Fiebiger, guten Morgen. Ja, auf hoher See ohne GPS segeln. Das war mal Standard und auch der gute alte Leuchtturm, der musste erst erfunden werden.
4: Erst als es einen ganz, ganz gravierenden Schiffbruch mit sehr vielen 100 Toten gegeben hat, wurde dann gesagt, okay, wir nehmen jetzt das Geld in die Hand, um diesen Leuchtturm zu bauen.
1: Ja, und als er dann da war, der erste Leuchtturm um 280 vor Christus auf der Insel Pharos, wurde der zu einem der 7 Weltwunder der Antike. Also Sie ahnen es vielleicht, im Radiowissen gibt es heute geballtes Leuchtturmwissen. Davor beschäftigen wir uns aber mit dem dunklen Kapitel der katholischen Geschichte, wo Kollegen regelmäßig einen dicken Leuchtturmstrahler reinhalten, der Vertuschung von Missbrauch.
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1: Davor gibt es den einzigen, den gutesten, den bestesten Bob Dylan, Shelter from the Storm.
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0: gleich 9:11 Uhr hier in nah dran auf Bayern 2. Aktuell erschüttert ein Missbrauchsvorwurf die katholische Kirche in Kroatien. Ein hochrangiger kirchlicher Mitarbeiter soll laut einem Zeitungsbericht einen Schüler und späteren Priesteramtskandidaten über viele Jahre sexuell missbraucht haben. Der Beschuldigte bekleidet unter anderem nach wie vor eine leitende Position in einer Einrichtung der kroatischen Bischofskonferenz. Warum missbräuchlich agierende Priester nicht angeklagt und verurteilt, sondern in der Vergangenheit einfach versetzt worden sind, und zwar in noch stärkerem Ausmaß als vermutet, das hat meine Kollegin, Investigativjournalistin Gabriele Knetsch, für das ARD-Radio-Feature recherchiert. Sie ist dabei auf einen bisher unbekannten Fall des Erzbistums Bamberg gestoßen. Sie beschäftigt sich schon länger mit dem Thema, wie mutmaßliche Missbrauchstäter von der katholischen Kirche ins Ausland versetzt wurden. Ich habe sie vor der Sendung gefragt, wie sie auf diese Spur gestoßen ist.
1: Zum ersten Mal schon vor 5 Jahren tatsächlich. Da ist gerade die Aufarbeitungsstudie des Bistums Hildesheim erschienen. Ein dickes Papier, viele Seiten. Oft stehen die irgendwo online und keiner liest sie. Aber ich habe mir da mal die Mühe gemacht und ein bisschen reingeschaut. Dabei bin ich auf einen Priester aus Süpplingen in Niedersachsen gestoßen. Und dieser Mann wurde offenbar nach Missbrauchsvorwürfen und sogar schon anfangenden Ermittlungen der Strafverfolgung entzogen. Er landete in Südamerika. Dieser Fall hat mich interessiert, und involviert in diesen Fall war damals Emil Steele, ein wichtiger Mann in der katholischen Kirche, Chef von Adveniat und Bischof in Ecuador. Den Aufenthaltsort sollte die Polizei möglichst nicht mitbekommen.
0: Du hast für das ARD-Radio-Feature das Thema nochmal aufgegriffen. War denn dieser Priester aus Süpplingen ein Einzelfall?
1: Ganz klar nein. Bei den neuen Recherchen im Zuge des ARD-Radio-Features bin ich nämlich auf einen weiteren Fall gestoßen, ein Priester aus dem Erzbistum Bamberg. In dem Fall war es so, 1976 haben sich mehrere Buben gemeldet mit Missbrauchsvorwürfen gegen diesen Internatsleiter. Es war ein Priester und Leiter des katholischen Internats auf Sesianum in Bamberg. Und mit einem dieser damaligen Internatsschüler habe ich gesprochen, mit Peter Thiem. Er hat mir erzählt, dass der Direktor damals nachts in den Schlafsaal gekommen sei und sich plötzlich an sein Bett gesetzt habe. Damals war Peter Thiem 12.
2: Der saß so auf der von mir aus linken Bettseite und er saß erstmal und dann hat es ein bisschen gedauert und dann kam die Hand und dann hat er quasi die Schlafanzughose ein bisschen runtergezogen und hat halt quasi so rumgespielt.
0: Wie hat er damals als Kind reagiert? Hat er was über den Missbrauch irgendjemandem erzählt?
1: Ja, das hat er tatsächlich und das ist durchaus ungewöhnlich und nicht selbstverständlich. In derselben Nacht 1976 beobachtete er, dass der Direktor auch zum Bett eines anderen Jungen ging. Und die beiden Kumpels haben sich dazu entschlossen, lass uns vor die Tür gehen und haben gleich gesagt, wir müssen das jemandem erzählen. Das tolerieren wir nicht. Sie haben dann erstmal einen Erzieher eingeschaltet, der hat es irgendwie weitergemeldet. Und es landete irgendwie beim Erzbistum Bamberg. Wie das denen zu Ohren gekommen ist, den Kirchenverantwortlichen, wissen wir

0: nicht, aber noch vor Ende des Schuljahres im Sommer ist der Internatsleiter plötzlich verschwunden. Er habe nicht mal mehr eine Prüfung, die er kurz vorher geschrieben hatte, herausgegeben, sagt uns ein anderer Zeitzeuge.
1: Das klingt jetzt erstmal nach einem Erfolg, also dass sich da zwei Kinder gemeinsam zur Wehr setzen konnten und dass das Gehör gefunden hat. Aber was ist mit dem Internatsleiter passiert? Hast du da mehr dazu rausgefunden?
0: Ich habe da ganz offiziell beim Erzbistum Bamberg angefragt. Das Problem ist ja immer, Journalisten können die Akten der Bistümer nicht selbst einsehen. Wir sind also auf Hilfe von Pressestellen angewiesen. Und tatsächlich bestätigte man uns, der Priester wurde in Afrika, in Namibia eingesetzt. Und zwar offenbar nicht trotz der Vorwürfe, sondern genau deswegen. Der Pressesprecher hat uns bestätigt, dass die Vorwürfe vor der Versetzung nach Afrika bekannt waren.
2: Aus den jetzt gesichteten Unterlagen geht eindeutig hervor, dass die damaligen kirchlichen Verantwortungsträger von den Vorwürfen gegen den beschuldigten Priester wussten und trotzdem seine Versetzung ins Ausland nach Namibia zustimmten, anstatt ihn bei den Behörden anzuzeigen und der Strafverfolgung zuzuführen.
1: Also nochmal ganz klar, das Erzbistum, das wusste damals Bescheid und erstattet aber keine Anzeige.
0: Ganz genau. Damals stand Täterschutz über Opferschutz. Und der Fall des Bamberger Internatsleiters wurde offenbar über drei Ebenen abgewickelt. Der Generalvikar wendet sich an das Auslandssekretariat der Deutschen Bischofskonferenz. Das ist die Stelle, die Priester in Afrika einsetzt. Man musste nach einer Lösung suchen. Und diese Stelle informierte den Bischof in Windhoek in Namibia.
1: Und wusste der wiederum, dass er einen mutmaßlichen Missbrauchstäter geschickt bekommt?
0: Ja, tatsächlich. Das hat uns wiederum die Pressestelle der Deutschen Bischofskonferenz bestätigt. Dass der Bischof in Afrika über die, so hat man das damals genannt, Versuchung in homosexueller Neigung zu einem Buben informiert wurde. Es handle sich, und so steht es auch in diesem Brief des Auslandssekretariats, um einen fähigen Priester. Aber die Gemeinde vor Ort wurde wahrscheinlich nicht informiert.
1: Und jetzt fragt man sich natürlich schon, war diese Versetzung eines missbräuchlich auffälligen Priesters ein Einzelfall?
0: Die Frage hat auch mich beschäftigt und deshalb habe ich alle 27 Bistümer in Deutschland angeschrieben. Die haben auch tatsächlich alle geantwortet. Und das war das Ergebnis meiner Umfrage. Die Bistümer setzten in 47 Fällen Priester im Ausland ein, gegen die Missbrauchsvorwürfe erhoben wurden. Und in 20 Fällen waren sie vorab über die Vorwürfe informiert. In allen übrigen Fällen haben die Bistümer entweder vorher nichts gewusst, so schreiben sie es mir, oder darüber nichts in den Akten gefunden.
1: Also nicht in allen Fällen waren die Bistümer vorab informiert über die Vorwürfe, aber schon in einer großen Anzahl.
0: Genau, und nicht alles steht eben in den Akten.
1: Weißt du, wo die Priester genau im Einsatz waren?
0: Das habe ich ebenfalls abgefragt und tatsächlich wurden diese Priester häufig in armen, weit entfernten Regionen eingesetzt. An allererster Stelle steht Südamerika mit 20 Nennungen. Ich bin zum Beispiel auf einen Priester gestoßen, den die Polizei per Haftbefehl suchte. Der wurde über verschiedene Länder und Kontinente hinweg versetzt. Von der Mission in Tansania kam er später nach Brasilien und erst als der Fall verjährt war, kehrte er zurück in die Heimat. Verurteilt wurde er nie und aus diesem Grund müssen wir bis heute von mutmaßlichen Missbrauchstäter sprechen.
1: Und gab es auch neuere Fälle?
0: Aktuelle Fälle sind sehr schwer nachzuweisen, weil die Bistümer da maximal diskret sind und auch Datenschutz walten lassen. Der jüngste dokumentierte Fall stammt aus den 2010er Jahren und steht in einer Aufarbeitungsstudie des zuständigen Bistums. Da geht es um einen Priester, der offenbar im Firmenunterricht auffällig geworden ist, weil er mit den Kindern sehr offen über Sex gesprochen hat. Nach Elternprotesten wurde der ins Ausland versetzt.
1: Kann man da von einem Muster sprechen, Gabriele? Also, dass Priester, gegen die Missbrauchsvorwürfe erhoben wurden, strukturiert ins Ausland versetzt worden sind?
0: Ja, genau. Diese Frage habe ich auch der Anwältin Bettina Jansen gestellt. Sie ist eine Expertin beim Thema Missbrauch und hat für viele Bistümer Akten eingesehen. Und sie kennt auch unsere Auswertung.
3: Also ich glaube, dass wir da eben in der Organisation wirklich ein Muster haben, dass Priester ihre Zuständigkeiten wechseln und Auslandseinsätze trotz bekannter Probleme stattfanden. Das glaube ich schon, dass das einfach ein Muster war.
0: Und unter Muster versteht Bettina Jansen jetzt nicht, dass es nach einem Schema F abgewickelt wurde für

0: Und fürchterlich.
1: Priester, denen sexueller Missbrauch vorgeworfen wurde, konnten sich ins Ausland absetzen, oft mit Wissen hochrangiger Kirchenvertreter. In mehreren Fällen lieferte die Kirche mutmaßlich pädokriminelle Priester nicht der Strafverfolgung aus, sondern hat teilweise sogar aktiv dafür gesorgt, dass die Behörden ihnen nicht auf die Spur gekommen sind. Dazu hat Gabriele Knetsch recherchiert in ARD Radio Feature Versetzt statt verurteilt. Katholische Priester, Missbrauch und Strafvereitelung. 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

0: Glück aufs Haus, Zitronen, Gin und Meersalz aus Peru. Ja, so könnte man einen Roman nennen. Und das ist typisch für Malva. Es ist Singer-Songwriterin, die Pop und Poesie ganz gekonnt in ihre Schmeichelstimme einhüllt.
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0: Ob auf der Postkarte, als Ausflugsziel beim Urlaub an der Nordsee oder als Kühlschrankmagnet. Leuchttürme verbinden wir heute vor allem mit frischer Seeluft, mit Souvenirs shoppen und natürlich Ferien am Meer. Kaum noch mit den lebensgefährlichen Bedingungen, unter denen sie gebaut worden sind. Doch der Bau dieser Giganten war in den letzten Jahrhunderten ein technisches Abenteuer und von dem erzählt uns nun Julius Pretzel.
2: Es ist der 24. Dezember 1695, Heiligabend. Das Handelsschiff Constant ist unterwegs im Ärmelkanal auf Kurs nach Plymouth im Südwesten Englands. Doch 19 Kilometer von der Küste entfernt kollidiert die Constant unerwartet mit Felsen. Einem Riff namens Eddy.

0: Die Felsengruppe liegt bei Flut unter der Meeresoberfläche versteckt. Sie ist bei Seefahrern als Gefahrenstelle gefürchtet. Hunderte Schiffe zerschellten bereits am Riff. Tausende Menschen ertranken dort.
1: Auch die Constant übersteht die Kollision nicht. Schiff und Besatzung gehen unter. Der Eigner der Constant, ein exzentrischer Unternehmer namens Henry Winstanley, hat erst wenige Monate zuvor ein Handelsschiff am Eddystone verloren. Nun, nach dem Untergang der Constant, fasst er einen Entschluss. Er will einen Leuchtturm auf dem Riff errichten.
0: Das Unterfangen gilt als absurd. Denn noch nie wurde ein Leuchtturm mitten ins Meer auf ein kleines Stück Felsen gebaut. 1696 beginnen die Arbeiten, geplagt und unterbrochen von Witterung und Gezeiten und dem Krieg mit Frankreich. Doch nach 4 Jahren steht ein achteckiger, 18 Meter hoher Holzturm mit einer schmiedeeisernen Wetterfahne und einer verglasten Laterne, in der 60 Talgkerzen brennen. Vorerst.
1: Winstanley baut seinen Turm kontinuierlich um, stockt ihn auf, um den zum Teil über 20 Meter hohen Wellen trotzen zu können. Doch dann, 1703, bei einem Jahrhundertsturm wird der Eddystone-Leuchtturm von den Urgewalten des Meeres in einer Nacht ausgelöscht, mitsamt seinem Erbauer Henry Winstanley, der während des Sturms in seinem Bauwerk war. Und schon 2 Tage später zerschellt, ohne warnenden Leuchtturm, das nächste Handelsschiff am Eddystone.
0: Die exponierte Gefahrenstelle im Meer wird bald Ingenieure zu Pionierarbeit anspornen. Der Eddystone ist so etwas wie der Ausgangspunkt für eine goldene Zeit der Leuchttürme. Eine Zeit, in der Ingenieure und Bauarbeiter den Naturgewalten mit technischen Innovationen trotzen, ihr Leben für die Sicherheit auf See in Gefahr bringen und Monumente des Fortschritts errichten. Dabei sind die Menschen Ende des 17. Jahrhunderts nicht die Ersten, die Leuchttürme errichten. Der Pharos von Alexandria, eines der 7 Weltwunder der Antike und der älteste bekannte Leuchtturm, ist bereits einige hundert Jahre vor Christi Geburt errichtet worden. Mit seiner gewaltigen Höhe von rund 140 Metern ist er nach wie vor unübertroffen der höchste bekannte Leuchtturm. Experten nehmen an, dass es davor auch schon Leuchttürme gegeben haben muss. Denn ein Weltwunder errichtet vermutlich niemand ohne Vorerfahrung. Der Brite Kentreth Huey ist Marineingenieur und Leuchtturmexperte, Pharologe. Er stammt aus einer Familie von Leuchtturmwärtern, die unter anderem auf dem heutigen Eddystone Lighthouse arbeiteten. Der legendäre Pharos von Alexandria war seiner Ansicht nach weniger eine Navigationshilfe.
2: It was certainly a statement to impress.
3: Er war zweifellos ein Statement, um Besucher davon zu überzeugen, dass es sich hier um eine hochentwickelte Zivilisation handelte. Sie wollten sich Respekt verschaffen.
1: Die Leuchtfeuer der Antike, des Mittelalters und der Renaissance entstanden an den Küsten des Festlandes oder auf größeren Inseln, aber eben nie mitten im tosenden Meer. Es schien lange unmöglich, dort überhaupt eine Baustelle zu errichten, bis eben zum wagemutigen Henry Winstanley und dem Eddystone.
3: Dieser markiert tatsächlich einen großen Wendepunkt in der Geschichte der Leuchttürme.
0: Nach Winstanleys Tod wird der Eddystone-Leuchtturm mehrfach neu errichtet. Doch immer wieder zerstören Naturgewalten, Stürme und Feuer die Bauwerke. Das Wettbauen ist eröffnet. Wer schafft es, vor den stürmigsten Küsten Englands und Schottlands, dort, wo die Wellen und Winterstürme am aufbrausendsten gegen die Felsen schlagen, einen Leuchtturm zu errichten?
1: Es ging um Wirtschaftsmacht. Die Kaufleute wollten nicht akzeptieren, dass rund 20% ihrer Handelsschiffe vor den Küsten Englands und Schottlands zerschellten. Die Weiterentwicklung der Leuchttürme wurde vorangetrieben, nicht zuletzt auch von der englischen Krone. Denn per Schiff wurden auch Soldaten transportiert. Auf See fanden auch Kriege statt. Die Bauten wurden größer und stabiler. Die stark

0: grußenden Talgkerzen in der Laterne wichen Öllampen. Die hatte der Franzose Aimé Argent 1780 entwickelt.
1: Und zusätzlich zur offenen Flamme platzierte er dahinter einen parabolischen Reflektor aus poliertem Metall. Das war der erste ernsthafte Versuch, das Licht zu bündeln, um es heller zu machen, als es sonst gewesen wäre.
2: 1823 folgte die nächste Innovation im Leuchtturmbau. Die Fresnel-Linse, eine geschickte Kombination aus Linse und Prismen.
1: Mit diesen Fresnel-Linsen konnte man den Horizont, der je nach Höhe des Leuchtfeuers über dem Meer auf bis zu 30 oder 40 Kilometer entfernt war, wirklich leicht erreichen.
0: Doch es fehlten noch die richtigen Leuchtturmbauer. Innovative Ingenieure, die weit ins Meer reinbauen konnten und deren Leuchttürme den berüchtigten schottischen Winterstürmen standhalten könnten. Und dann kam sie. Eine Dynastie, die über Generationen den Leuchtturmbau prägte. Die hochangesehene schottische Familie Stephenson.
3: In den Jahren 1790 bis in die 1940er Jahre hinein haben 8 Mitglieder dieser Familie den Leuchtturmbau in Schottland betrieben mit knapp 100 Leuchttürmen, aber auch ganz stark technische Weiterentwicklungen betrieben.
2: Sabine Weiß hat akribisch zu den Stephensons recherchiert, für einen Historienroman. Der Protagonist ihres Buchs ist ausgerechnet das schwarze Schaf der Familie, der einzige, der kein Leuchtturmbauer wurde, Robert Louis Stephenson. Der weltberühmte Schriftsteller der Schatzinsel oder auch Dr. Jekyll und Mr. Hyde. Inspiriert und geprägt sind viele seiner Texte von den Erfahrungen während seines Ingenieurstudiums und von seinen Inspektionsreisen und Baustellenbeaufsichtigungen bei den zahlreichen Leuchttürmen, die seine Familie rund um Schottland gebaut hat. Auch er sollte ursprünglich Leuchtturmingenieur werden. Er bewunderte die Leistungen seiner Familie, die sich ganz dem Bau großer Leuchttürme verschrieben hatte, und stellte seine eigentliche Leidenschaft, das Schreiben, lange zurück, um seiner Pflicht als Sprössling einer Ingenieursdynastie nachzukommen. Gleichzeitig fühlte er sich dieser, auch hochpolitischen Aufgabe, nie richtig gewachsen. 1880 schrieb Stephenson in seine Memoiren:
4: Es gibt kaum einen Leuchtturm in den Gewässern von der Isle of Man bis nach North Berwick, der nicht von einem meines Blutes entworfen wurde. Mein Name ist ebenso bekannt wie der des Herzogs von Argyll unter den Fischern, Kapitänen, Seeleuten und Steinmetzen meiner Heimat.
2: Sein Urgroßvater, Thomas Smith, verbesserte unter anderem die Straßenbeleuchtung der Stadt Edinburgh mit speziellen Öllampen. 1786 wird er der erste Chefingenieur des Northern Lighthouse Board, einer Behörde, die bis heute für die Leuchttürme rund um Schottland zuständig ist. Sein Stiefsohn Robert Stephenson, der Großvater des berühmten Schriftstellers, wird sein Nachfolger. Dessen erster Leuchtturm gilt als sein Meisterwerk, das Bell Rock Lighthouse, ein wagemutiges Projekt.
0: Auch am Bell Rock, einem Felsen ganz im Norden Schottlands, rund 16 Kilometer entfernt von der Küste, zerschellen regelmäßig Schiffe. Aber darauf einen Leuchtturm zu errichten, wäre zu aufwendig, zu teuer und zu gefährlich. Deshalb scheut man das Bauvorhaben lange, erzählt Sabine Weiß.
3: Erst als es einen ganz, ganz gravierenden Schiffbruch mit sehr vielen 100 Toten gegeben hat, wurde dann gesagt, okay, wir nehmen jetzt das Geld in die Hand, um diesen Leuchtturm zu bauen.
2: Es war das britische Kriegsschiff HMS York 1804, bei dessen Schiffbruch 491 Menschen starben. Und jetzt sollte Robert Stephenson, der Großvater von Robert Louis, einen Leuchtturm auf dem von Wellen umtosten Felsen vor der Küste bauen. Es gibt zu dem Zeitpunkt kein vergleichbares Projekt.
3: Dann wurden Entwürfe gemacht, noch und nöcher. Da wurde geguckt, wie soll dieser Leuchtturm aussehen, wie hoch muss er sein, wie groß müssen die Steine sein, wie müssen die verlegt werden, wie machen wir das Fundament, kann man mit Dynamit arbeiten? Nein, kann man nicht, weil man dieses fragile Riff möglicherweise total zerstört.
0: Die größte Schwierigkeit? Die kleinen Zeitfenster, in denen die Arbeiten überhaupt stattfinden können.

0: Allein die tägliche An- und Abreise per Boot vom Festland zur Baustelle dauert mehrere Stunden. Der Fels, auf dem Stevenson den Turm errichten soll, ist nur bei Ebbe erreichbar. Kommt die Flut, müssen die Männer die Arbeit unterbrechen und die Gezeiteninsel verlassen. Und auch die Wetterbedingungen müssen mitspielen.
1: In Schottland hat man ja sowieso nur kurze Zeitfenster, um überhaupt einen Leuchtturm zu bauen, nämlich von Mai bis September. Und dann ist es immer noch stark witterungsabhängig. Also es hat ganze Jahre gegeben, wo die eigentlich fast gar nicht rausfahren konnten. Weil wenn man einen Leuchtturm auf einem Riff baut, auf einem Felsen, der vielleicht nur 8 Stunden am Tag überhaupt aus dem Wasser kommt, und dann hat man ein Jahr, wo das Wetter schlecht ist, dann hat man einfach verloren.
2: Mitten im Meer gilt es, keine Sekunde Zeit zu verlieren. Deshalb wird der Turm 2-mal zusammengebaut. Ein erstes Mal in Ruhe an Land, als Trockenübung sozusagen.
1: Wie so ein großes Puzzle, großes rundes Puzzle, hat man diese Teile miteinander verbunden. Und damit man auch wirklich sieht, ob es passte, wurden die an Land Schicht für Schicht einmal zusammengesetzt. Und dann wurden sie wieder auseinandergebaut und die Steine wurden dann auf See gebracht mit einem Schiff und einem Kran.
0: Das Design der Bausteine ist auch der Schlüssel zur Stabilität. Im Jahrhundert zuvor entwickelte der Leuchtturmingenieur John Smeaton die sogenannte Schwalbenschwanztechnik. Dabei werden die tonnenschweren Steinblöcke so zurechtgemeißelt, dass sie ineinander greifen und sich zu einem unbeweglichen Gefüge verkeilen. Robert Stevenson nutzt das für sein Bell Rock Lighthouse und verfeinert die Technik. Dafür müssen die Steine nicht nur ineinander, sondern auch exakt in den Felsen des Bell Rock passen.
1: Und so wurde dann erst eine Art Kreis in diesem Riff ausgehöhlt, wo genau diese Steine eingepasst wurden. Also das ist schon echt eine Millimeterarbeit quasi gewesen, dass man das überhaupt dieses Fundament verlegen konnte. Schicht für Schicht arbeitete man sich mit diesem Schwalbenschwanzsystem hoch.
2: Die Steine, das Werkzeug und die Arbeiter kommen in Booten, auf denen sich Kräne befinden, vom Festland an den Bell Rock. Nicht immer können sie dort anlegen, etwa wenn es stürmt. Oder aber die Mannschaft kann den Felsen nicht mehr rechtzeitig verlassen, weil der Seegang für das Boot, das sie abholen sollte, zu hoch ist.
0: Auf dem Riff lässt Stevenson eine Baracke errichten. Eine kleine, runde Blechhütte auf Stelzen, in die sich die Arbeiter retten, wenn sie die Baustelle nicht mehr rechtzeitig vor der Flut verlassen können oder einer der unerwarteten und heftigen Sommerstürme aufzieht.
1: Der Sturm war teilweise so heftig, dass das Wasser über dem Dach dieser Blechbüchse zusammenstürmte und dass das durch die Ritzen drang. Also es muss wirklich so beängstigend gewesen sein. Diese Blechbüchsen waren teilweise so eng, dass man kaum die Arme ausstrecken konnte. Und dort war man mit mehreren Menschen halt drin eingepfercht und dann tobt aus um einen herum so ein Sturm.
2: Einer der 3 Söhne von Bell-Rock-Konstrukteur Robert Stevenson, Alan, beschreibt später sein eigenes Ausharren in einer vergleichbaren Baracke beim Bau des Scary-War-Leuchtturms so.
3: Unser Schlaf wird angstvoll unterbrochen durch das Meer, das plötzlich über das Dach schwappt, das Schwanken der Hütte auf ihren Pfeilen und das Wasser, das durch die Ritzen von Türen und Fenstern spritzt.
0: In solchen Baracken müssen die Arbeiter oft Tage oder Wochen ausharren, bis sich die Wetterlage beruhigt. Nach Aufzeichnungen von Robert Stevenson sind es 1807 im ersten Jahr des Bell-Rock-Baus gerade einmal 14 Tage, an denen seine Bauarbeiter tatsächlich arbeiten können. Und die Naturgewalten machen manchmal die getane Arbeit noch im Nachhinein zunichte.
1: Es war teilweise so, dass man in einem Jahr, was weiß ich, ein Fundament legte und man kommt am nächsten Jahr wieder hin und die Herbststürme hatten irgendwie beispielsweise beim Duatak 11 Steine von jeweils 2 Tonnen einfach weggespült. Also du weißt, was wie gigantisch diese Naturgewalten sind, die da toben.
2: Das Bauwerk entsteht mit reiner Muskelkraft. Die Arbeiter nutzen Pickel und Hämmer, Seilwinden und Flaschenzüge. Das Werkzeug wird vor Ort instand gehalten, wie Robert Stevensons Enkel, Robert Louis Stevenson, später in seinem Buch Aufzeichnungen einer Familie von Ingenieuren rekonstruiert.
3: Die Schmiede befand sich natürlich im Freien. Der große Blasebalg wurde bei jedem Gezeitenwechsel zum Felsen hin und wieder weggetragen. Und der Schmied war dafür verantwortlich, dass dieser zusammen mit den Zunderbüchsen, dem Brennstoff und der Glut des vorherigen Feuers in einwandfreiem Zustand war.
0: Oft sind 30 bis 40 Bauarbeiter gleichzeitig am Werk.
3: Die Felsenoberfläche wimmelte von Menschen. Während die Ambosse mit dem widerhallenden Lärm ihrer Holzstützen donnerten und einen merkwürdigen Kontrast zu dem gelegentlichen Tosen der Wellen bildeten.
2: Am 30. Juli 1810 vollenden die Bauarbeiter die letzte von 90 Steinreihen. 36 Meter hoch ist das fertige Bell Rock Lighthouse. Einer der ersten Leuchttürme mit einem rotierenden Licht. Die Laterne wird durch ein gigantisches Uhrwerk bewegt. Der Turm gilt damals in Schottland als ein Wunder. Seit mehr als zwei Jahrhunderten trotzt das Bell Rock Lighthouse den Naturgewalten und nach wie vor in Betrieb. Das Bauwerk wird schon kurz nach seiner Vollendung legendär.
0: Auch Roberts Söhne Alan, David und Thomas Stevenson bauen monumentale Leuchttürme vor der Küste Schottlands und beschäftigen sich wissenschaftlich mit dem Meer. Thomas Stevenson etwa, der Vater des Schriftstellers Robert Louis, entwickelt ein System zur Berechnung der Kraft von Meereswellen. Er erweitert die Fresnel-Linse zu einer Konstruktion, mit der der Lichtstrahl noch präziser gebündelt werden kann. Und er wagt sich ans elektrische Licht, das zu seiner Zeit noch sehr skeptisch gesehen wird.
2: In die Fußstapfen dieser erfolgreichen Dynastie soll dann auch der 1850 geborene Sohn von Thomas treten, Robert Louis Stevenson.
1: Er machte ein Ingenieurstudium und begleitete seinen Vater auch mehrfach auf Inspektionsreisen zu den Leuchttürmen und eben auch auf Baustellen wie bei dem Duatag und bekam da einfach eine ganze Menge mit.
2: Der meist kränkliche Robert Louis Stevenson wird zwar zum Ingenieur ausgebildet, doch er entscheidet sich nach Jahren des Haderns und Zweifelns letztendlich dafür, Schriftsteller zu werden. Die Zeit mit den Leuchttürmen prägt dennoch auch seine literarischen Texte, erklärt Sabine Weiß.
1: Robert Louis Stevenson hat einerseits seiner Familie ja mit einem eigenen Buch über die Familie ein Denkmal gesetzt.
0: 1896 posthum erschienen, die Aufzeichnungen einer Familie von Ingenieuren, in denen er den Bau des Bell Rock Lighthouse minutiös beschreibt.
1: Er hat auch mehrere Gedichte geschrieben, die sich auch mit Leuchttürmen beschäftigen und auch gerade mit der schweren, aufreibenden Arbeit der Leuchtturmwärter.
2: Orte, an denen Bauwerke seiner Verwandten stehen, finden sich in seinen Romanen. Seefahrten und Schiffbrüche schlagen sich als Motive nieder. Und die Kapitäne und Seeleute, mit denen die Familie ständig zu tun hatte, stehen Modell für das Personal der Schatzinsel. In seinen Memoiren schreibt Robert Louis Stevenson:
3: Wann immer ich Salzwasser rieche, weiß ich, dass ich nicht weit entfernt von einem der Werke meiner Vorfahren bin. Der Bell Rock steht als Monument meines Großvaters, das Curry War für meinen Onkel Alan. Und wenn bei Sonnenuntergang die Lichter an den Küsten Schottlands entlang aufleuchten, denke ich mit Stolz daran, dass sie durch das Genie meines Vaters noch heller leuchten.
4: Dann stieg die Familie sozusagen ins Exportgeschäft ein und begann, Entwürfe zu entwickeln, um die Technologie in die ganze Welt zu exportieren.
2: So der Leuchtturmexperte Ken Trethewey. In der zweiten Hälfte des 19. Jahrhunderts werden von den Küsten Australiens bis in den hohen Norden Islands Leuchttürme errichtet. Es gibt großen Bedarf, denn die Bedeutung der Schifffahrt wächst weltweit. Länder wie Großbritannien, die Niederlande, Frankreich, Portugal, Spanien und das Deutsche Kaiserreich besetzen im 19. Jahrhundert zahlreiche Kolonien, um Rohstoffe zu sichern und Absatzmärkte zu schaffen über den Seeweg.
4: Und dafür benötigten sie ein Netz von Leuchttürmen.
0: Handelsbeziehungen mit anderen Ländern erfordern sichere Transportwege.
4: Die Briten waren sehr daran interessiert, chinesischen Tee und Porzellan zu bekommen. Sie mussten Häfen in China bauen, damit sie mit den Chinesen Handel treiben und diese Produkte nach Hause bringen konnten. Und so wurde das erste ausgedehnte Leuchtturmnetz in China von den Briten errichtet.
2: Der Stellenwert der Leuchttürme und der damit gesicherten Handelsrouten ist für den industriellen Fortschritt so groß, dass Kentreth Huey die Entwicklung mit dem Siegeszug der Dampfmaschine vergleicht.
5: Because the Industrial Revolution, the transformation that took place.
4: Denn die industrielle Revolution, der Wandel, der damals stattfand, beruhte ausschließlich auf der Nutzung von Rohstoffen. Und wenn ein Land über einen bestimmten Rohstoff nicht verfügte, musste es diesen von anderswo importieren.
2: Doch die goldene Ära der Leuchttürme geht irgendwann zu Ende. 1898 wurde das South Foreland Lighthouse in Kent als erster Leuchtturm mit einer neuen Technologie ausgestattet, die bald schon Standard werden sollte. Kommunikation per Funk.
0: Langsam weichen die Arbeiten der Leuchtturmwärter der elektrischen Automatisierung. In den 1930er Jahren werden erstmals die Lichtsignale per Fernbedienung gesteuert. Der Turm auf dem Eddystone, mit dem das Zeitalter der Leuchttürme begonnen hat, wird 1971 von seinem letzten Wärter verlassen. GPS revolutioniert gegen Ende des 20. Jahrhunderts die nautische Navigation.
2: Die wuchtigen Leuchttürme sind heute meist nur noch historische Denkmäler, Touristenziele, Museen oder Hotels. Doch sie bleiben Symbole für die Zähmung der Ozeane, für den Fortschritt in der Schifffahrt und für die unglaubliche Baukunst, die Menschen mitten im tosenden Meer unter Lebensgefahr und höchsten Anstrengungen einst vollbracht haben.
6: Vom Abenteuerleuchtturm bauen im tosenden Meer und der berühmten schottischen Leuchtturmbauer-Dynastie Stevenson war das Autor Julius Bretzel. 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Jahrhunderts interessiert, dann empfehle ich Ihnen eine Folge über Flussbegradigungen. Sehr spannend. Ökologisch, politisch, aber eben auch wirtschaftlich bis heute.

0: Entspannter Indie-Folk aus Dortmund war das von REC. Das sind Musiker rund um Singer-Songwriter Matti Kaiser. Die sind schon seit 2008 zusammen und auf der Bühne sind sie zwar zu fünf, die geben aber auch zu zweit WG-Konzerte. Man könnte diesen Sound also auch im eigenen Wohnzimmer haben.
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2: Es war ein Jahrhundertereignis für die Stadt Florenz, 1436. Die Florentiner warfen sich in Schale, Weihrauch zog durch die Gassen der Altstadt und das Läuten der Kirchenglocken fand kein Ende. Nach 140 Jahren Bauzeit wurde der prachtvolle Dom geweiht. Für die Würdenträger hatte man eine Art Laufsteg errichtet. So konnte die schaulustige Menge sie zwar sehen, wurde aber auf Abstand gehalten. Und Papst Eugen IV. Konnte mit seiner Entourage würdevoll in den Dom einziehen. Dort ertönten die Klänge der eigens komponierten Motette des damaligen Weltstars Guillaume Dufay. Eine angemessene Würdigung des Bauwerks oder vielmehr architektonischen Wunderwerks. Um Platz für das Gotteshaus zu schaffen, hatte man ein ganzes Stadtviertel abgerissen. Florenz wollte der Welt zeigen, wer man war. Allein die Ausmaße des Doms gewaltig. 150 Meter lang und seine mächtige Kuppel ragte mehr als 100 Meter in die Höhe. Ja, die Kuppel. Die ist ein Kapitel für sich. Denn viele Generationen rätselten während der Bauzeit, wie um Himmels Willen man sie erbauen sollte. Wie sollte eine Kuppel die Spannweite von rund 45 Metern überwölben? Das entspricht der Länge eines halben Fußballfeldes. Und das in schwindelerregender Höhe. Nie zuvor war ein derart ehrgeiziger Bau realisiert worden. Kurzum, die Florentiner planten in ihrem Stadtzentrum die Errichtung eines Luftschlosses. Doch dann kam Filippo Brunelleschi, ein Florentiner Goldschmied. Er hatte eine Vision und war ein Multitalent. Und er schlägt ein Novum vor, den Bau der Kuppel ohne ein hölzernes Stützgerüst. Die Verantwortlichen schütteln den Kopf, undenkbar. Doch Brunelleschi beharrt auf seinem Entwurf und bekommt schließlich, mangels Alternativen, am 7. August 1420 den Auftrag. Er sprüht nur so vor Energie und Erfindungskraft. Schon bald können die Florentiner zusehen, wie die Kuppel in den Himmel wächst. Die roten Ziegel, aus denen die Kuppel gemauert wird, lässt Brunelleschi im Fischgrätenmuster legen. So verkeilen sie sich ineinander und geben sich gegenseitig Halt. Je nach Position und Neigungswinkel kommen andere Steine zum Einsatz. Wie bei einem gigantischen dreidimensionalen Puzzle. Im Gemäuer verlegt er dicke, horizontale Balken, die wie eine Art innerer Gürtel die Wände zusammenhalten. Er ist Bauleiter, Statiker und Logistiker in einer Person und erfindet quasi en passant diverse Maschinen, um die Kuppel allen Unkenrufen und der Schwerkraft zum Trotz zu erbauen. Unter anderem einen von Ochsen angetriebenen Aufzug mit Getriebe, mit dessen Hilfe gelingt es ihm, rund 30.000 Tonnen Material in luftige Höhen zu befördern. Noch heute, fast 600 Jahre nach der Domweihe, thront die rote Kuppel mit den blendend weißen Rippen weithin sichtbar über der Stadt Florenz. Ganz selbstverständlich. Das war das Kalenderblatt. Heute von Susanne Hoffmann. Es sprach Thomas Leubel.

0: falls Sie diese Stimme nicht kennen. Das ist die spanische Künstlerin mit den meisten Nummer-1-Hits in ihrem Heimatland. Die wurde mit dem Grammy und Latin Grammy Awards ausgezeichnet und dabei schon als untypischer Popstar bezeichnet, weil sie so viele verschiedene Genres vereint. Auf ihrem aktuellen Album singt sie in sage und schreibe 13 verschiedenen Sprachen und wollte die ganze Welt, so hat sie es gesagt, auf einem Album vereinen. Rosalía war das gemeinsam mit Estrella Morente und Silvia Pérez Cruz, La Rumba del Perdón.
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4: Die Menschen wollten sich vergnügen, vom Morgen bis zum Abend, essen und sich treffen.
0: Das geht besonders gut in Italien. Essen und sich treffen. Und wir reisen in der kommenden Stunde deshalb in diese Spezialstätte mit diesen Spezialitäten.
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5: 10 Uhr. Die Nachrichten des Bayerischen Rundfunks mit Friedrich Schloffer. Die Übersicht. Ärzte und Kommunen fordern mehr Hitzeschutz vom Bund. Drohnenvorfall in Leipzig löst Debatte über Abwehr aus. Brand in Schweinestall im Landkreis Eichach-Friedberg ist unter Kontrolle. Das Wetter in Bayern: im Norden sonnig, im Süden wechselhaft, 24 bis 30 Grad. Köln. Die anhaltend hohen Temperaturen in Deutschland haben eine Diskussion über den künftigen Umgang mit Hitze ausgelöst. Der Präsident der Bundesärztekammer Reinhardt sieht vor allem Bewohner in Pflege- und Altenheimen nicht ausreichend geschützt. Es sei nicht haltbar, dass dort nur ein geringer Teil der Menschen von einer Klimaanlage profitiere, kritisierte er im Deutschlandfunk. Reinhardt zufolge ist es außerdem notwendig, über eine Grundgesetzänderung zu diskutieren. Dabei gehe es unter anderem um die Frage, wer künftig die Hitzeschutzmaßnahmen finanzieren soll. Der Städte- und Gemeindebund fordert eine stärkere Beteiligung von Bund und Ländern. Verbandspräsident Spiegler sagte der Rheinischen Post, es brauche eine dauerhaft gesicherte Finanzierung und daher die Aufnahme von Klimaschutz als Gemeinschaftsaufgabe ins Grundgesetz. Karlsruhe. Die Bundesanwaltschaft hat die Ermittlungen zu dem Drohnenfund am Flughafen Leipzig-Halle übernommen. Es handle sich um einen schwerwiegenden Angriff auf die Transport- und Logistikinfrastruktur in Deutschland, hieß es in einer Erklärung der obersten Strafverfolgungsbehörde. Auch beim Bundesamt für Verfassungsschutz beschäftigt sich eine Sondereinheit mit dem Vorfall. Wer die mit Sprengstoff bestückte Drohne auf den Flughafen gesteuert hat, ist weiter unklar. Unterdessen hat sich eine Diskussion über die Abwehr solcher Drohnenangriffe entzündet. Der Vorsitzende des Verteidigungsausschusses Röwekamp von der CDU forderte, die Verantwortung zentral zu bündeln. Der SPD-Innenexperte Fiedler dagegen betonte in der Rheinischen Post, solange die Zusammenarbeit gut funktioniere, seien unterschiedliche Zuständigkeiten kein Problem. Berlin. Die Bundesländer haben an den Bund appelliert, ihnen mehr Zeit für eine Beteiligung bei wichtigen Gesetzen zu geben. Bundesratspräsident Bovenschulte nannte das derzeitige Vorgehen, so wörtlich, ein Hauruckverfahren. Das halte er nicht für sinnvoll, so der Bremer Bürgermeister. Als Beispiel nannte er das Vorgehen bei der Gesundheitsreform. Das Gesetzgebungsverfahren sei zwar formal ordnungsgemäß, allerdings habe er kein Verständnis dafür, wenn die Interessen der Länder und Kommunen dem Zeitdruck geopfert werden, so Bovenschulte. Maskat. Vor der omanischen Küste tritt aus einem auf Grund gelaufenen Tanker Rohöl aus. Die Umweltorganisation Greenpeace sprach am Abend unter Berufung auf Satellitenaufnahmen von einem Ölteppich, der rund 600 Quadratkilometer groß ist. Der Tanker wird der sogenannten russischen Schattenflotte zugerechnet. Offiziell ist die Zugehörigkeit aber ungeklärt. Der Oman hat bereits gefordert, dass die Eigentümer das Schiff samt seiner Ladung aus dem Gebiet entfernen sollen. Das Gewässer ist dort laut Greenpeace eine ökologisch sensible Region mit Korallenriffen und zahlreichen weiteren Tierarten. Ried. Der Brand in einem Schweinestall im Landkreis Aichach-Friedberg ist unter Kontrolle. Die Löscharbeiten an einzelnen Glutnestern dauern noch an. Durch das Feuer sind rund 1600 Schweine verendet. Auch eine Halle, in der Getreide lagerte, brannte nieder. Den Einsatzkräften gelang es aber, ein Übergreifen der Flammen auf einen Heizöltank zu verhindern. Was den Brand bei Ried ausgelöst hat, ist noch unklar. Rund 300 Einsatzkräfte waren vor Ort. Landwirte aus der Umgebung unterstützten sie in der Nacht mit Wasserlieferungen. Das Wetter in Bayern. Im Norden sonnig oder leicht bewölkt, im Süden wechselnd bewölkt mit teils längeren sonnigen Abschnitten und vereinzelt Schauern oder Gewittern. 24 bis 30 Grad. In der Nacht trocken und meist klar, Abkühlung auf 16 bis 8 Grad. Die Aussichten? Am Wochenende sonnig und meist trocken bei bis zu 36 Grad. Am Sonntagnachmittag von Westen her und an den Alpen steigendes Schauer- und Gewitterrisiko. Am Montag dann wechselhaft bei Höchstwerten von 26 bis 33 Grad. Soweit die Nachrichten, die Zeit gleich 10.05 Uhr. Die Verkehrsredaktion meldet, A3 Würzburg Richtung Nürnberg zwischen Höchstadt Nord und Pommersfelden, 8 Kilometer Stau wegen Reinigungsarbeiten nach einem Unfall. Und Service BR Radltour, die Abschlussetappe führt nach Bad Füssing. In der kommenden halben Stunde fahren die Radler durch Ampfing und Mettenheim und in einer Stunde steht dann die erste Wasserpause in Winhöring an. Soweit der Service.
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0: Alle Wurstfans bekommen heute einen

0: extra Nachschlag. Wir besuchen nämlich eine Mortadella-Fabrik in Bologna. Außerdem gibt es einen Einblick in das aktuelle Leben von Popstar Angelo Kelly. Sie wissen schon, den jüngsten Spross der Kelly Family, der natürlich schon lange groß ist und selbst 5 Kinder hat.
1: Ich weiß von erster Hand, dass man als Eltern mit jedem Kind dazulernt und ich glaube, immer einen besseren Job macht. Deswegen, ich habe die beste Variante von meinen Eltern und meinem Vater bekommen.
2: Wie viele Geschwister haben Sie genau?
1: Wir sind 12 gewesen, leider nicht mehr alle vollständig.
0: Gleich erhalten wir aber erstmal exklusive Einblicke in eine Bergrettung und schauen gemeinsam mit den Bayern 2 Bergfreundinnen auf die Gefahren am Berg.
3: Dass zu spät losgehen und dann in der größten Mittagssonne aufsteigen und die Sonne ist dann auch eben eine große Belastung eben und dann haben Sitzerschöpfung und Sonnenstich.
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0: Einstimmen auf den Berg mit hohem Lichtschutzfaktor und Hut auf dem Kopf tun wir uns nun mit Motown-Legende Marvin Gaye und Duettpartnerin Tammy Terrell. Beide sind leider tragisch gestorben. Marvin Gaye, später im Leben schwerst drogenabhängig, wurde bei einem Streit in seinem Elternhaus von seinem eigenen Vater erschossen. Und Tammy Terrell, die ist jung gestorben an einem Gehirntumor. Der Berg, der war aber nicht schuld, der hat sie erstmal in die Charts katapultiert.

0: gesagt, gerade aus 7:10 alarmiert auf die Zugspitze der Sohn in Gletscherspalte gefallen.
1: Ich habe gemerkt, wie meine Kraft weniger wurde. Ich habe gemerkt, wie mein Bewusstsein langsam weniger wurde.
2: Ich fall nicht mehr. Wir sind gleich bei dir. Du schaffst das noch. Durchhalten, das wird gut.
1: Die Kälte ist nicht irgendwie etwas, was wehgetan hat. Ich habe mich nur gesehnt nach Wärme. Und ich bin hier von Eis umgeben. Und das kalte Wasser läuft mir übers Gesicht und tropft nach unten.
2: Alles okay?
3: Ja.
2: Ich glaube, der haut uns ab.
1: Ich war nicht bereit zu sagen, ich will jetzt sterben.
4: Das klingt wirklich furchtbar, so ein Erlebnis. Am Berg verunglücken, den Naturgewalten der Kälte, dem Eis ausgeliefert sein und auf Rettung warten müssen. Meine Kollegin Antonia Schlosser, die hat diese originalen Tonausschnitte von der Rettung eines 63-jährigen Bergsteigers bekommen, der im Juli letztes Jahr an der Zugspitze abgestürzt ist. Sie hat mit den damaligen Rettern gesprochen und mit einem Vater und Sohn, die per Zufall Zeugen von diesem Unglück geworden sind und dem Menschen in der schwersten Stunde seines bisherigen Lebens über hunderte Meter Entfernung beigestanden haben.

0: natürlich auch mit dem Bergsteiger, der vom Gletscher verschluckt wurde.
1: Ich bin der Ostler Martin, bin bei der Bergwacht in Greinau seit knapp 30 Jahren jetzt.
2: Ich bin der Tobias Ostler, Spitzname Toppi, bin 44 Jahre alt, seit 25 Jahren jetzt genau bei der Bergwacht Greinau und bin da als aktive Einsatzkraft tätig, sowie Luftretter.
3: Martin und Toppi, beide sind schon lange bei der Bergwacht und beide sind Ostlers. Aber Achtung, sie sind nicht miteinander verwandt. Die zwei übernehmen vor allem Einsätze als speziell ausgebildete Luftretter, dürfen also im Hubschrauber mitfliegen, sich zu verletzten und blockierten Menschen abseilen und diese retten. Und das kommt ziemlich oft vor, denn im Gebiet der Bergwacht Greinau im Landkreis Garmisch-Partenkirchen liegt ein Teil der 2962 Meter hohen Zugspitze, Deutschlands höchster Berg und auf der Bucketlist vieler Menschen.
2: Und zu unserem Einsatzgebiet gehört das Höllental mit dem natürlich spektakulären und schwierigsten Anstieg auf die Zugspitze, der Zugspitzklettersteig übers Höllental.
1: Der Höllentalferne ist die letzten Jahre aufgrund von der Erwärmung anspruchsvoller geworden. Und wenn man da oben wegrutscht, dann ist man unten in der Spalten drin.
3: Es ist ein früher Morgen am Wanderparkplatz in Hammersbach, einem Ortsteil von Greinau am Fuße der Zugspitze. Stefan Matschke ist aus Zürich angereist. Der 63-jährige Orthopäde hat die Nacht in seinem kleinen Camper verbracht, um so früh wie möglich loszukommen.
4: Vom Wetter war es so, dass nachts Gewitter waren. Und wir haben uns genau das Wetter angeguckt. Wie bewegen sich die Wolken? Wann wird es trocken? Bis wann ist mit Regen zu rechnen? Ich habe gewartet, bis unten schon kein Regen war und oben auch definitiv nichts mehr kommen würde. Und da bin ich losgelaufen. Womit ich immer nicht gerechnet habe, dass die Wolken aufziehen, dass es diesig wird durch die Feuchtigkeit.
3: Er ist ein richtiger Bergsportler. Das sieht man ihm auch an. Er ist groß, schlank, muskulös und topfit. Später als sonst, gegen 10 Uhr, startet Stefan los auf den Wanderweg in Richtung Höllentalklamm.
4: Wenn du in die Klamm einsteigst, das ist immer ein tolles Erlebnis. Ich kenne alles, ich laufe einfach durch bis zur Höllental-Angerhütte. Dann weiß ich auch, dort mache ich auch keine Pause.
3: Kurz hinter der Hütte trifft er auf Jörn Jacobi und seinen 12-jährigen Sohn Matthias. Auch sie wollen über den Gletscher zum Gipfel, machen gerade Rast.
5: Dann kam uns so ein schneller, professionell aussehender Bergsteiger entgegen mit langem, schnellen Schritt.
6: Also er sah direkt ziemlich erfahren aus.
5: Den haben wir dann angesprochen, haben gesagt, du gehst da auch hoch? Ja klar, geht er hoch. Und ich sage, was ist mit dem Wetter? Wie schätzt du das ein? Ja, das ist jetzt durch und das wird jetzt nur besser. Dann haben wir ganz gemütlich weitergegessen und sind unseren Weg weiter fortgeschritten.
3: Der Höllentalferner wird immer gefährlicher. Überall gibt es blankes Eis und teils metertiefe Spalten. Auch Stefan ist vom schlechten Zustand des Gletschers überrascht.
4: Ich bin Anfang Juli gegangen, 4. Juli. Sollte eigentlich normalerweise guter Schnee noch sein auf dem Gletscher, das war es nicht.
3: Stefan hat nur Grödel, also so eine Art Schneeketten mit kleinen Metallzacken für die Schuhe und Wanderstöcke dabei. Für die aktuellen Bedingungen ist er eindeutig under-equipped. Die meisten Tourenbeschreibungen raten auf dieser Tour auf jeden Fall und zu jeder Jahreszeit zu einer Gletscherausrüstung, bestehend aus Steigeisen und Pickel. Trotzdem startet Stefan los.
4: Geht gar nicht.
3: Er rutscht ständig aus, gibt auf, dreht irgendwann um und steigt wieder ab. Wählt dann eine andere Route, weiter links, wo ein bisschen mehr Schnee hängt.
4: Und dort kam dann dieser unerwartete Hochnebeldunst auf. Da waren der Jon und Matthias schon weiter.
3: Die beiden haben die Überquerung des Höllentalferners mittlerweile geschafft, stehen an der berühmten Randkluft, dem Übergang vom Gletscher zum Felsen. Von Stefan ist somit für die beiden weit und breit nichts zu sehen. Der steht nach wie vor an einer komplett falschen Stelle, ganz oben am Gletscher.
4: Ich bin noch ein Stück gequert und beim Queren ist mir irgendwann ein Bein weggerutscht. Man trainiert das ja. Wie verhält man sich, wenn man am Gletscher wegrutscht? Was macht man? Und das Erste, was ich, okay, ich rutsche, es wird schneller, ich muss mich auf den Bauch drehen. Drehe mich auf den Bauch, versuche die Füße in den Schnee rein zu und merke, es ändert sich gar nichts. Ich merke, die Stöcke sind weg, ich hatte Handschuhe, nichts half beim Bremsen, gar nichts. Und dann tauchte irgendwie

0: wie so etwas Großes vor mir Dunkles auf, was in dem Augenblick gar nicht zuordnen konnte. Und es gab einen riesengroßen Schlag und einen Wahnsinnsschmerz.
1: Stefan stürzt, Kopf voran, in eine 7 Meter tiefe Gletscherspalte. Fest eingekeilt hängt er in der Tiefe. Kopfüber, mit höllischen Schmerzen und bei vollem Bewusstsein.
0: Und dann erkenne ich irgendwo, meine Beine sind nach oben. Mein Oberkörper ist eingeklemmt. Die eine Hand ist so vor meinem Helm. Die andere konnte ich gar nicht sehen. Als der erste Schmerz dann nachließ, habe ich überlegt, was machst du jetzt hier? Ich habe keine Chance gehabt, meine Hand irgendwo zu der Hose zu bewegen. Es ging null, keinen Zentimeter. Kein Mensch würde ich der je finden.
1: Vor allem, wenn niemand Stefans Absturz gesehen hat. Doch Stefan hat wahnsinniges Glück, zumindest fürs Erste. Denn ein paar hundert Meter weiter über ihm sind gerade Jörn und sein Sohn Matthias im Klettersteig in Richtung Gipfel unterwegs.
2: Dann ging wirklich auch meine Wolke auf und dann sah ich da einen Menschen. Ich denke, hat er die gleiche auffällige Kleidung an wie Stefan? Aber das habe ich nur kurz gedacht, weil in dem Moment rutschte er schon weg. Und dann kam auch diese riesen Gletscherschlucht und da ist er reingefallen mit so einem großen Schrei. Und dann war erstmal Ruhe.
3: Ich habe da relativ schnell geantwortet, dass wir auf jeden Fall Hilfe holen müssen. Und das haben wir dann auch gemacht.
4: G1/17 alarmiert auf die Zugspitze, Person in Gletscherspalte gefallen.
5: Ja, dann ist der Piepse eben gegangen und da hat man parallel dazu eine Alarmierung auf dem Handy, wo man ein paar zusätzliche Informationen hat. Ja, da hat man gleich ein bisschen Stress.
4: Ja, verstanden. Ich bin immer Gletscherspalte gestürzt.
5: Ich habe mich dann gleich ins Auto gehockt und bin ins Bergwarthaus runter, weil ich gewusst habe, je länger wir man da braucht, umso schlechter schaut es für die Person definitiv aus. Ja, dann geht's natürlich gleich mal das Gedankenspiel los. Ja, Hubschrauber, welcher Hubschrauber kommt? Ist überhaupt einer verfügbar?
1: Martin und Toppi machen sich so schnell wie nur möglich auf den Weg in die Wache.
6: Unsere erste Entscheidung war eigentlich Sachen packen, schnellstmöglich hinauf und dass wir zwei Leute unbedingt sofort an die Unfallstelle bringen. Die schwierigen Einsätze oder die gefährlichen werden dann, wenn das Wetter umschlägt oder wenn wir auf einmal nicht mehr mit dem Hubschrauber hinkommen.
1: Und das Wetter ist an diesem 4. Juli durchwachsen und wird Stefans Rettung zu einem Wettlauf gegen die Zeit machen. Und es gibt gute Neuigkeiten. Ein Rettungshubschrauber ist schon im Anflug. Für Toppi und Martin heißt es deshalb, keine Zeit verlieren, bevor das Wetter noch schlechter wird. Dann fliegen sie los. So schnell wie möglich in Richtung Höllentalferne. So schnell wie möglich zu Stefan, der immer noch kopfüber in der Gletscherspalte feststeckt. Stefans Zustand verschlechtert sich immer weiter. Seine Körperkerntemperatur sinkt und sinkt. Noch immer kann er sich nicht bewegen, nicht nach oben schauen, starrt nach unten in die Dunkelheit. Und dann plötzlich
0: kam dieses Hubschraubergeräusch. Und ich habe bemerkt, er bleibt irgendwo in der Luft stehen, aber nicht da, wo ich bin.
1: Oben im Hubschrauber suchen Toppi und die anderen beiden Crewmitglieder weiter.
4: Könnt ihr nochmal nachfragen, wo wir hin sind, an welche Spalte? Also schon gefunden.
1: Sie haben ihn entdeckt. Circa 70 Minuten, nachdem Stefan in die Spalte gestürzt ist und dank seiner auffällig orangenen Jacke. Toppi wird ein paar Meter unter der Spalte abgeseilt, löst den Karabiner an seinem Gurt und macht sich auf den Weg zur Kante.
7: Wir holen dich dann raus, okay?
0: Diese ersten Zurufe, die da waren, wir holen dich hier raus. Ja, und das bricht Dämme in mir. Ich bin gefunden.
6: In dem Fall war ich glücklich überrascht, dass er mit mir gesprochen hat, weil ich muss wirklich sagen, der erste Eindruck hat anders ausgeschaut. Der war sehr leblos da drin gekeilt, muss man sagen, wirklich eingekeilt.
5: Das war jetzt auf den ersten Blick eigentlich klar, dass wir zu zweit das nicht zu Ende bringen können. Weil über die Kante braucht man dann einfach nochmal ein paar Leute, den Patienten über diese Kante drüber zu heben.
1: Noch wissen sie nicht, wie schwer Stefan verletzt ist. Klar ist aber, er ist schon jetzt stark unterkühlt und muss so schnell wie möglich ins Krankenhaus und dort kontrolliert aufgewärmt werden.
5: Der Zeitfaktor ist uns da natürlich eben wieder wegen dem Wetter schon ein bisschen im Nacken gesessen. Wir haben nicht gewusst, was passiert die nächste halbe Stunde.
1: Martin und Toppi legen währenddessen schon mal los. Sie schlagen Eisschrauben in den Boden an der Kante der Gletscherspalte, wollen sich

0: eine lose Rolle auf. So nennt man einen einfachen Flaschenzug, den man aus einer kleinen Metallrolle und einem Seil bauen kann. Damit wollen sie Stefan rausziehen. Raus aus der Verkeilung, weg vom tödlich kalten Eis.
1: Au, rück! Das geht nochmal.
2: Das Rausziehen selbst habe ich nicht mitbekommen, dann nur diesen Schmerz.
0: Mit vereinten Kräften ziehen sie Stefan über die Kante der Spalte.
3: Du warst alleine unterwegs, gell?
1: Ja.
3: Okay.
4: Was ist das Problem? Hast du Probleme beim Atmen?
1: Ja.
4: Wo ist das Problem? Wo tut es dir weh? Beim Atmen?
1: Atmen.
4: Alles gut. Bloß gerne abhauen, weil sonst haben wir ein richtiges Problem.
2: Ich bin ja dann an der Seilwinde hochgezogen worden in den Hubschrauber. Und ab da weiß ich gar nichts mehr. Der letzte bewusste Gedanke ist, ich kann loslassen.
5: In dem Moment, wenn du deinen Patienten, wenn der safe ist, wenn der im Hubschrauber sitzt, fällt erst einmal so ein bisschen Anspannung ab. Hoffentlich wird das alles einigermaßen gut jetzt wieder. Und ja, es ist schon eine gewisse Erleichterung.
0: Auch Tobi ist froh, dass die Rettung gerade noch gut gegangen ist. Denn wenn sich das entscheidende Wetterfenster geschlossen hätte und die Wolken wieder dichter geworden wären, der Hubschrauber Stefan nicht mehr aufnehmen und zum Krankenhaus nach Garmisch hätte transportieren können.
6: Dann hätte der Patient wahrscheinlich nicht überlebt. Muss man ganz klar sagen.
0: Stefan aber überlebt. Seine Schulter ist ausgekugelt, sein Brustwirbel angebrochen und er ist stark unterkühlt. Aber er lebt. Und das nach so einem Sturz.
2: Allein 70, 80 Meter so einen Hang runterzurutschen und in eine 7 Meter tiefe Gletscherspalte zu stürzen, reicht, dass man tot ist. Alles, was dort passiert ist, ist genau so, dass ich es überleben konnte. Da wollte irgendjemand nicht, dass ich jetzt schon gehe.
0: Und mit dieser Einschätzung ist Stefan nicht alleine. Auch in Toppi und Martin von der Bergwacht Greinau hält der Einsatz noch nach.
5: Das ist eigentlich so die Situation, wo man sagt, ein zweiter Geburtstag. Da sind so viele glückliche Zufälle zusammengekommen, dass ein unbeteiligter Dritter zufällig sieht, wie der Stefan da oben ausrutscht und in diese Spalte stürzt.
6: Und dann hat er so viel Glück mit dem Wetter, dass er rausgekommen ist, dass er so schnell ins Krankenhaus gekommen ist. Für den war die Zeit halt noch nicht so weit, gell?
7: Antonia Schlosser war das mit einer Geschichte, die nochmal in Erinnerung ruft, dass man sich niemals zu sicher sein kann am Berg. Und es ist auch eine Geschichte, die uns allen klar macht, wie viel Glück doch auch manchmal zum Leben dazugehören muss. Was die häufigste und auch tödlichste Unfallursache am Berg ist, das erfahren Sie gleich nach Max von Millerndt und die brennenden Herzen.

0: Der Südtiroler Mundartsänger Max von Milland singt da vom Rucksack. Und er wohnt da, wo andere ihren Wanderurlaub machen. Gerade am Wochenende werden wieder viele in die Berge strömen. Und wir können es auf Bayern 2 nicht oft genug sagen. Das ist ein herrliches Hobby. Aber es ist nicht ungefährlich. Schon ein plötzlicher Wetterumbruch kann schnell lebensgefährlich werden. Damit Wander- und Kletterfans genau das nicht passiert, hat sich Lisa Bartelmus vom BR-Podcast Bergfreundinnen mit den Gefahren am Berg und dem, was man dort falsch machen kann, beschäftigt.
1: Typischer Fehler Nummer 1: mangelhafte Vorbereitung.
2: Wir starten mit einem Klassiker, den Monika Assmann von der Bergwacht Bad Reichenhall mit am häufigsten sieht.
3: Typische Fehlerquelle ist das Wetter, dass die Leute in der Früh aufstehen, es ist schön Wetter, aber sie holen sich nicht die Wetterprognose über den Tag ein, dass dann vielleicht mal ab Mittag oder Nachmittag Gewitter kommen. Und die ziehen im Berg dann oft Schnee auf. Man sieht es ja oft nicht dann, was daherkommt. Oder auch, dass zu spät losgehen und dann in der größten Mittagssonne aufsteigen. Und die Sonne ist dann auch eben eine große Belastung eben. Und dann haben Sitzerschöpfung und Sonnenstich eben. Und das ist einfach diese Sonneneinstrahlung, was am Berg ganz anders ist wie im Tal dann, ja.
2: Also, Wetterchecken auf keinen Fall vergessen, am besten mit speziellen Bergwetter-Apps, zum Beispiel Bergfex, Meteoblue oder Alpenvereinswetter. Die Bedingungen können oben am Berg ganz anders sein als unten im Tal. Stefan Winter vom DAV hat gute Tipps parat, wie ihr die Bedingungen in der Höhe herausfinden könnt.
4: Dass man sich Webcams aussucht, da bekommt man super aktuelle tagesstündliche Einblicke. Und mittlerweile gibt es so viele Wettcamps über die ganzen Alpen, dass es das ausreichen sollte, dort schon mal einen Eindruck zu bekommen. Wer es also jetzt noch super genau wissen will, der oder diejenige, die sollte dann vielleicht bei der Hütte anrufen, wo das Ziel ist, oder auch bei der Seilbahn-Talstation einfach mal anrufen.
1: Typischer Fehler Nummer 2: Selbstüberschätzung.
2: Dieser Fehler ist einer, der eher Menschen passiert, die sich noch nicht so gut selbst einschätzen können, weil sie eben noch nicht so viel Bergerfahrung haben. Eine aktuelle Statistik des Schweizer Alpenvereins von 2025 bestätigt, Sturz bzw. Absturz ist die häufigste Ursache für Bergnotfälle. Eure geplante Bergtour solltet ihr immer mit eurem Können und eurer Fitness abstimmen. Schaffe ich die 10, 15, 20 Kilometer, die 600, 900 oder 1500 Höhenmeter? Und bin ich schwindelfrei und trittsicher genug für die Tour? Überforderung und Erschöpfung am Berg können zu einer Angstattacke oder völligen Blockade führen, bei der ihr euch weder vor- noch zurückbewegen könnt und die Tour aus eigener Kraft nicht mehr beenden oder abbrechen könnt.
1: Typischer Fehler Nummer 3: von der Gruppe mitreißen lassen.
2: In einer Gruppe bestimmt das schwächste Mitglied, wie schnell gegangen wird und wann vielleicht doch umgedreht werden muss. Aber
3: weil die Gruppendynamik ist auch nur mal eine Fehlerquote, gell, was man vielleicht nicht unterschätzen darf am Berg.
2: Um dann nicht geradewegs in eine Blockierung hineinzulaufen, sei es wegen Erschöpfung oder Überforderung, ist eine klare Kommunikation in der Gruppe wichtig.
1: Typischer Fehler Nummer 4: fehlende Ausrüstung.
2: Monika von der Bergwacht Bad Reichenhall sieht öfter, dass ein absolutes Must-Have im Rucksack fehlt.
3: Das haben wir leider auch immer mal wieder, dass wir dann irgendwo hinkommen und die sagen, oh, erste Hilfe haben wir gar nicht dabei, gerade zur Rettungsdecke. Das war immer sehr gut, wenn man hat, weil wir brauchen doch eine Zeit, bis wir mal am Berg aufkommen. Und deswegen, wenn wir dann erste Hilfe dabei

0: hat, um, keine Ahnung, mal eine Blutung zu stoppen, dann mit einer Kompresse oder eine Rettungsdecke für einen Wärmeerhalt. Selbst im Sommer darf man diesen Wärmeerhalt nicht unterschätzen. Das war schon gut, einfach, dass die Leute erste Hilfe dabei haben.
1: Um sich am Berg vor Nässe und Kälte zu schützen, rät Monika außerdem.
0: Ah, im Sommer war gut, wenn man sagt, man hat einfach eine Regenjacke, Mütze und Handschuhe dabei, weil auch wenn es herunten schönste Wetter ist, wenn mal oben ein Gewitter kommt, kann es wahnsinnig schnell kalt werden.
1: Fehlende Ausrüstung und zu wenig warme Klamotten ist ein Fehler, der nicht nur den Berg-Newbies passiert, erklärt Stefan Winter.
2: Dass man zum Beispiel auch auf Ausrüstungsgegenstände verzichtet, die einem irgendwie vielleicht ein bisschen lästig geworden sind, weil ich habe es ja noch eh nie gebraucht. Also da wäre ein Biwaksack zu nennen, Erste-Hilfe-Paket, wiegt halt was und dann wird es zu Hause gelassen und dann schlägt auf einmal doch irgendwie höhere Gewalt oder die Statistik zu und genau in dem Moment braucht man dann sowas. Und das ist eben gefährlich. Und vielleicht noch ergänzend das Thema Schuhe, in meinen Augen der wichtigste Ausrüstungsgegenstand. Und da neigt man dann auch eher dazu, ja im Laufe der Jahre immer leichtere zu nehmen, bis hin zu Turnschuhen, Sneakern, ja, wo die Sohle nicht mehr adäquat ist, ja, und auch eventuell zu wenig Bekleidung.
1: Die Bergsteigerinnen und Bergsteiger in Sneakern sind also nicht nur unerfahrene Touristinnen und Touristen, auch wenn sich das in den Kommentarspalten der sozialen Medien manchmal so anhört.
3: Typischer Fehler Nummer 5. Weitergehen, komme was wolle.
1: Dass Menschen in Gefahr geraten, weil sie ihren Plan strikt durchziehen, das sieht Stefan vom DRV öfter.
2: Also immer dieses Weitergehen, Weitergehen um jeden Preis ist ein zentraler Fehler. Und das Nicht-Hören auf Bauchgefühle oder auch optische Alarmzeichen und übersieht dann eigentlich Anzeichen, die einem raten, doch umzudrehen.
1: Optische Alarmzeichen, damit meint Stefan eben solche Dinge wie Wetter- und Wolkenzeichen, die einen Wettersturz oder ein Gewitter ankündigen. Es gibt aber auch körperliche Alarmsignale, die uns sagen, dass wir lieber umdrehen sollten, sagt Bergwachtlerin Monika Assmann. Und nicht nur klare körperliche Signale wie Hunger, Durst oder Stolpern solltet ihr unterwegs ernst nehmen.
0: Und wenn man wirklich sagt, irgendwie taugt es mir jetzt nicht mehr, ich fühle mich unwohl oder heute habe ich einfach nicht so einen guten Tag, dann einfach mal umdrehen. Das ist, glaube ich, auch das Wichtige, dass man sich einfach mal auf sein Bauchgefühl erhört, weil das hat meistens schon recht, ja.
1: Merke, eine Tour abzubrechen ist keine Schande, sondern rettet euch im Zweifel vor Unfällen oder Schlimmerem.
3: Typischer Fehler Nummer 6, den Abstieg unterschätzen.
1: 2/3 aller Unfälle beim Wandern am Berg passieren im Abstieg. Grund dafür ist, dass man eben nicht mehr so fit ist wie zu Beginn der Tour und dass mit der Zeit Konzentration, Koordination und Reaktionszeit nachlassen. Auch wer beim Abstieg einfach nur zu lang braucht und dann in die Dunkelheit gerät, kann Probleme bekommen. Die vierthäufigste Ursache für Bergnot ist laut dem Schweizer Alpenverein Verirren oder Verlaufen. Und in der Dunkelheit kommt man noch mal schneller vom Weg ab. Deshalb rät Monika von der Bergwacht Bad Reichenhall nicht nur zu einem guten Zeitplan für die Tour, sondern auch...
0: Also Stirnlampe sollte man immer im Rucksack haben, auch, um, wenn es ist, auch mal alpines Notsignal zu senden. Und selbst am Tag oder so, wenn es jetzt schwierig ist, aus dem Hubschrauber die Leute zu finden, sagen wir oft, sie sollen ja der Handylicht oder Handylampe einschalten, weil der Hubschrauber sie dann leichter tut, sie zum Sehen. Ja, gerade wenn ein Gewitter, ich habe das auch schon gehabt, wenn das also Gewitter aufzogen und dann ist der Nebel schon so eingezogen und dann der Hubschrauber gesagt, ja, schau jetzt mal eine Stirnlampe an und somit hat er uns noch gesehen und uns schnell rausgeholt.
1: Ihr hört, selbst am Tag kann eine Stirnlampe nützlich sein.
3: Typischer Fehler Nummer 7. Den Notruf nicht oder erst zu spät wählen.
1: Wenn ihr merkt, dass ihr euch in einer total blöden Lage befindet und es für euch echt gefährlich werden könnte, dann solltet ihr den Notruf tätigen. Die europaweite Notrufnummer in den Bergen ist die 112. Die Zentrale gibt dann alle Infos an die zuständige Bergwacht weiter.
4: Eine gute Nachricht haben wir aber noch zum Schluss für Sie. Und die kommt vom Deutschen Alpenverein, genauer gesagt von Stefan Winter, der dort Krisenmanager ist.
2: Ja, trotz allen Unfällen und Notlagen können wir Gott sei Dank feststellen, in der Unfallstatistik alpenweit, auch beim DRV, die Zahl der Toten geht regelmäßig seit Jahren zurück, auch die Zahl der Schwerverletzten. Da wirkt natürlich vor allem eine viel bessere Ausrüstung, bessere Information, aber auch, denke ich, ein gutes Bewusstsein der Leute. Ausreißer, schwarze Schafe gibt es immer, aber auf jeden Fall wollen wir, dass alle gesund ins Tal kommen und das gelingt immer besser den Menschen.
4: Falls Sie diesen Sommer noch in die Berge gehen, wünschen wir Ihnen vor allem viel Freude an der Natur und der Bewegung. 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

0: Marco Massini aus Florenz war das und er stimmt uns auf unseren Ausflug in des deutschen allerliebsten Reiselandes ein, wo wir viele Regionen und Städtenamen kennen, die für ein Qualitätsversprechen stehen. Zum Beispiel für den besten Balsamico aus Modena oder den Parmigiano Reggiano, der ausschließlich in den Provinzen Parma, Reggio Emilia, Modena und Bologna hergestellt wird. Oder Büffelmozzarella aus Kampanien zum Beispiel. Und falls Sie gerade ein kleines Hüngerchen bekommen, wir machen weiter mit einer ganz besonderen Wurst.
1: Gerade sehen wir die Jungs, wie sie den fetten Teil unserer Mortadella zubereiten.
2: Fleischstücke hängen an mehreren Haken in der Produktionshalle von Simona Scarpin und ihrem Handwerksbetrieb Artigian Quality. Hier im Süden des Großraums von Bologna wird die berühmte Mortadella mit der Hand hergestellt. Dazu werden Schweinenacken gereinigt und klein geschnitten.
1: Dann werden sie in Würfel geschnitten. Sie machen genau den fetten Teil der Mortadella aus. Die Mortadella-Scheibe ist in der Regel ganz rosa, was durch den mageren Teil gebildet wird. Und in unserem Fall besteht sie nur und ausschließlich aus der Schulter, dem Schinken und dem verfeinerten Schinken. Während der fette Teil, also der Schweinenacken, die weißen Punkte sind, die Sie in der Mortadella-Scheibe sehen.
2: Das Fleisch ist ganz frisch. Das ist der 38-jährigen Unternehmerin wichtig. Also nicht gefroren, wie so oft. Und alles aus Italien, so erzählt sie. Das Besondere an ihrer Wurst seien die guten natürlichen Zutaten, wie etwa auch Gewürze, wie Kardamom und Pfeffer. Und natürlich die Art der Herstellung.
1: Eines unserer Geheimnisse, weil wir unseren Mortadellas keine Chemikalien zusetzen, die Duft und Geschmack verleihen, ist die lange Garzeit bei niedriger Temperatur, sodass jedes unserer Produkte zwischen 24 und 28 Stunden gart. Mit einer sehr langen Garzeit bei niedriger Temperatur wird das Fleisch selbst der eigentliche Protagonist in Sachen Geschmack und Aroma.
2: Simona ist begeistert von ihrer Mortadella, das ist förmlich zu spüren. Vor 10 Jahren hat sie mit ihrem Bruder den Produktionsbetrieb begonnen. Doch schon vorher stand sie viele Jahre an der Theke der väterlichen Metzgerei in der zentralen Straße Via Santo Stefano. In der Metzgerei ihres Vaters fing alles an. Eine Mortadella-Sorte ist sogar nach ihr benannt. Simona sei sehr beliebt bei den Kunden. Zwischen 4,5 und 5 Tonnen Wurst pro Woche produziert ihr Betrieb. Zum Vergleich, große Unternehmen der Branche schaffen 20 Tonnen am Tag. Doch den Unterschied würde man bei der Mortadella schmecken, so Simona.
1: Die Tatsache, dass sie vollständig trocken ist. Also normalerweise, wenn Sie Mortadella essen, neigen Sie dazu, einen fettigen Gaumen zu haben. Wenn Sie unser Produkt essen, wird dieser Gaumen trocken und nicht fettig. Es gibt also keine Fettigkeit am Gaumen.
2: Sogar die Finger bleiben trocken. Solch eine Mortadella bringt manch einer in die Osteria del Sole, eine Osteria aus dem 15. Jahrhundert im Zentrum Bolognas. Männer und Frauen sitzen an Tischen, viele haben ein Glas Wein vor sich stehen. In diese Osteria dürfen die Gäste ihre Speisen mitbringen, ob nun Wurst, Käse oder auch andere Spezialitäten. Das Essen in Bologna ist oft sehr fetthaltig und das hat seinen Grund, meint Sergio.
3: Es ist ein Winteressen. Im Winter ist es kalt und früher, als es noch keine Heizung gab, bekämpfte man die Kälte mit Fettaufnahme. Bologna hat ein Essen, das aus Fett besteht. Das Schwein ist ein fettes Tier.
2: La Grassa, die Fette, wird deshalb auch Bologna oft genannt. Es ist ein Spitzname mit Augenzwinkern und zeigt doch, wie wichtig gutes Essen in der Hauptstadt der Emilia-Romagna ist. Schon immer habe man Freude am Leben gehabt, so Vincenzo.
3: Die Menschen wollten sich vergnügen, vom Morgen bis zum Abend, essen und sich treffen.
2: Rund 5 Minuten von der Osteria entfernt liegt die Trattoria d'Amè. Hier, so heißt es oft, gäbe es das beste Ragout der Stadt. In der Küche wird schon eifrig gekocht. Es ist kurz vor Mittag. Für Elisa Rusconi ist ein gutes Ragout vor allem etwas, was an die eigene Familie erinnert. Ihr persönliches Ragout basiert auf dem ihrer Großmutter, das diese 1937 zur Eröffnung des Restaurants kochte. Es besteht zu 2 Teilen aus Schweinefleisch, zu 1 Teil aus Rindfleisch. Sellerie, Karotten und Zwiebeln sind enthalten, aber kein Wein. Und?
4: Il tempo è un elemento fondamentale.
1: Zeit ist ein grundlegendes Element. Mein Ragout kocht 12 Stunden. Also wir stellen es am Abend auf und 12 Stunden lang köchelt es bei sehr niedriger Hitze, sodass es nur ganz langsam köcheln kann.
2: So verbringen die Bolognese nicht nur viel Zeit beim Essen, sondern auch beim Kochen, damit es dann auch richtig gut schmeckt.
0: Elisabeth Pongratz hat sich das Geheimnis in der Herstellung der echten Mortadella angeschaut. Wir hören John Lennon nun, der meines Wissens zeitweise vegetarisch gelebt hat. Verbrieft ist es auf jeden Fall für den Beatle Paul McCartney. Der hat da schon Bücher drüber geschrieben, über seinen Vegetarismus.

Das war einer von John Lennons Familiensongs. Da singt er nämlich über seine Zeit als Hausmann. Von 1975 an hatte er der Musik den Rücken gekehrt, um sich um seinen Sohn Sean zu kümmern. 1981, ein Jahr nach seiner Ermordung, wurde Watching the Wheels veröffentlicht. Wir bleiben beim Ja-Sagen zu Familie. Ein berühmter Singer-Songwriter, der bei den Kollegen von 1:1 der Talk zu Gast war, ist so ein Familienmensch. Selbst mit vielen Geschwistern aufgewachsen, selbst nun leidenschaftlicher Familienvater. Und ich gebe Ihnen noch ein paar Hinweise, um wen es sich handeln könnte. Er hat als Kind jahrelang mit der Großfamilie als Straßenmusiker gelebt, ist bis zu 90er Jahren, wo dann diese Gruppe entdeckt worden ist, einen kometenhaften Aufstieg in den Charts hatte, ausverkaufte Arena-Konzerte gespielt hat und unzählige Teenie-Mädchenherzen gebrochen hat. Es geht um die Kellys.

0: Ah, ist das schön. Nina Sonnenberg hat in 1:1 der Talk mit dem einst jüngsten Kelly mit Angelo Kelly gesprochen, dass die Geschwister nach einer langen Pause wieder gemeinsam die Bühne betreten. Das war auch sein Verdienst.
1: Ich habe definitiv die meiste Arbeit darin gesteckt, wirklich alle zusammen zu bekommen, zu erhalten und auch irgendwie da Konzept reinzubringen. Also das war so von mir als einfach eine Herzensangelegenheit. Ich hatte das Gefühl, es war die richtige Zeit. Ich hatte das Gefühl, die Leute haben richtig Bock gehabt, dass wir zurückkommen. Und ich hatte auch das Gefühl, dass wir bereit waren oder zumindest ein Großteil von uns bereit waren, das auch dann zu machen. Und ja, es war unglaublich gelungen. Also wir haben alles gefüllt und 1 Million Tonträger verkauft. Das war irre. Ja.
2: Das finde ich auch ganz interessant, weil Sie waren ja zu dieser Zeit schon längst ein erfolgreicher Solokünstler. Das heißt, Sie haben gerade von Investitionen, von zeitlichen Investitionen, von neuen Konzepten gesprochen. Das heißt, Sie mussten wirklich sagen, ich stoppe jetzt die Solokarriere und lege nochmal alles in meine alte Musikgeschichte zurück.
1: Ja, es lief bei mir gerade seit ein paar Jahren richtig gut, auch mit meinem eigenen Familienprojekt auch sehr gut. Mhm. Und insofern hatte ich da wahrscheinlich mit den geringsten Grund, das zu machen, rein monetär oder erfolgmäßig. Aber ich hatte bei mir erkannt, dass ich endlich verstanden habe, wie man die Mischung zwischen Kunst und trotzdem auch produktiv nach draußen etwas vermitteln kann und auch etwas am Start bringen kann. Und diese Mischung hatte ich mir erarbeitet und dieses Know-how. Und ich dachte mir, wenn ich das quasi in einem Comeback stecken würde, könnte ich das, glaube ich, relativ gut machen für alle. Und letztendlich, meine ältesten Geschwister, die haben jahrelang geschuftet für mich. Und ich sah eine Gelegenheit, auch mal was zurückzugeben mit dem Talent, den ich neu gewonnen hatte.
2: Das finde ich spannend, dass Sie es erzählen, denn von außen sieht das so aus, dass ihr in Ihrer Familie, sowohl in der Familie, aber auch in dem beruflichen, im Businessbereich der Familie, jeder so seine eigene Aufgabe hatte. Sie sagen ja, Ihre Mutter ist recht früh gestorben, 11 Monate nach Ihrer Geburt schon. In welche Rolle sind Sie denn reingewachsen? Was waren denn Ihre Aufgaben, als Sie jung waren?
1: Naja, diese Rollen haben sich immer wieder verändert und das ist auch richtig so. Also in Anfangszeiten waren meine Schwester Kathi oder auch die älteren Geschwister insgesamt mehr so verantwortlich für gewisse Bereiche. Und später zum Beispiel hat Paddy und ich haben in den 90er viel die Alben produziert, obwohl wir Teenager waren. Aber wir haben uns da reingewachsen und dieses Handwerk gelernt.
2: Gab es jemanden, der das bestimmt hat, wer was macht?
1: Sicherlich mein Vater und auch die ältesten Geschwister haben da wahrscheinlich am meisten zu sagen gehabt. Wenn die das so erkannt haben, haben die gesagt, okay, jetzt bist du verantwortlich dafür. Oder als meine Schwester Kathi zu viel mit der Firma zu tun hatte, dann haben Paddy und ich mehr so die musikalische Leitung übernommen, weil es bei ihr einfach unterging.
2: Hatten Sie denn auch so eine wirkliche Kindheit, wo Sie viel Blödsinn gemacht haben und sich gar nicht so viel mit dem ganzen Wahnsinn beschäftigt haben? Oder?
1: Ach, auf jeden Fall. Also ich meine, wir waren echt eine verrückte Bande. Und ich muss sagen, viele Leute denken, ich war halt Kinderstar oder irgendwie sowas, aber ich war ja 12, als es dann wirklich mit dem Erfolg losging. Und für mich ist Kindheit ist so bis 10 oder 12. Danach fängt schon Jugend an, Teenie-Alter und so und da. Aber ich finde, bis 10 wird der Charakter am meisten geformt, finde ich. Und diese ganzen 10, 12 Jahre, die ersten 10, 12 Jahre meines Lebens, war halt voll mit Reisen, auf dem Boot leben in Amsterdam. Ich habe ultra frei gelebt.
2: Sie waren jetzt 3 Jahre von der Bildfläche verschwunden. Einfach weg?
1: Ja.
2: Was haben Sie gemacht?
1: Es ist halt so witzig in dieser Branche und auch natürlich, was Leute so gewöhnt sind, dass man immer präsent ist. Und wenn man es halt nicht ist, dann denken Leute direkt, man ist irgendwie Karriere im Arsch oder, sorry, dass ich das sage.
2: Ja, absolut richtig, ja.
1: Oder man ist irgendwie krank oder irgendwas.
2: Abgestürzt.
1: Und, genau. Nee, ich hatte nach sehr, sehr vielen Jahren, also 10, 12 Jahre mindestens, intensive Arbeit mit der eigenen Familienprojekt und auch die Leitung der Kelly Family Comeback 4 Jahre lang, waren beide quasi Sachen abgeschlossen. Und bei dem Comeback hat es für mich gereicht und bei dem eigenen Familienprojekt wurden die Kinder einfach groß. Und das fühlte sich richtig an, dann auch das Kapitel zuzumachen. Und ich wollte nicht direkt einfach in die eigene Musik wieder reinstürzen, welches ich auf Eis gelegt hatte jahrelang. Ich habe das einfach zurückgesteckt, meine Solo-Sachen. Ich dachte mir, ich mache mindestens ein Jahr halt nichts in der Öffentlichkeit und kein Album und gewinne erstmal Abstand und reflektiere und schaue, was wäre das, was mich heute reizen würde? Wie würde meine Musik klingen und was motiviert mich überhaupt noch? Und dann habe ich daraus 2 Jahre gemacht und dann habe ich erst angefangen zu schreiben und ich merkte, da kommt ganz viel Neues raus und dass die Songs auch anders klingen. Bei den Texten, ich war nie zufrieden mit meinen Texten, die waren jetzt viel, viel besser geworden. Vielleicht ist da Intellekt ein bisschen dazugekommen. Vielleicht ist das Englische besser gewesen. I don't know. Auf jeden Fall, nach einer Weile fühlte sich das so an, Mann, ich will diese Songs aufnehmen. Und das hat es dann ins Rollen gebracht. Und ja, jetzt bin ich da mit dem Album.
0: 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Und wir nun einen Musiker, den er sehr verehrt, Frank Sinatra.

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6: Das ist eigentlich das absolute No-Go. Man zieht niemals so einen Wal an der Fluke. Im schlimmsten Fall kann man das wirklich auseinanderreißen. Also man kann wirklich starke Schäden machen, nicht nur an der Fluke, also wirklich am gesamten Körper, an der Wirbelsäule, an den Organen, am Zwerchfell.
7: Ziehe niemals einen Wal an der Fluke, also an der Schwanzflosse. Das hat Deutschland hoffentlich vom tragischen Fall Timmy gelernt, wie ein verirrter Wal zum Spiegelbild der Gesellschaft geworden ist. Das hören wir gleich nach den Nachrichten.
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8: Um 11 Uhr mit Friedrich Schloffer. Der Präsident der Bundesärztekammer Reinhardt hat einen besseren Hitzeschutz gefordert. Vor allem für Krankenhäuser und Pflegeeinrichtungen. Dabei geht es ihm zufolge vor allem um Zuständigkeiten, wie Dominik Eichmann berichtet.
9: Bisher ist Hitzeschutz Aufgabe der Länder und der Kommunen. Der Ärztepräsident wünscht sich, dass alle drei Ebenen an einem Strang ziehen, also Bund, Länder und Kommunen. Dafür sei eine Grundgesetzänderung nötig. Mehrere Organisationen aus den Bereichen Umweltschutz und Mieterschutz unterstützen die Forderungen. Auch die Debatte über den Klimaschutz nimmt in diesem Zusammenhang wieder

0: Fahrt auf. Die Grünen fordern mehr Anstrengungen von der Bundesregierung. In den Bereichen Verkehr und Gebäude würden die Klimaziele deutlich verfehlt.
1: Nach dem Drohnenvorfall auf dem Flughafen Leipzig hat heute der Nationale Sicherheitsrat getagt. Die Beratungen unter dem Vorsitz von Bundeskanzler Merz erfolgten telefonisch, das teilte Regierungssprecher Cornelius mit. Merz stehe demnach zu den Ereignissen in fortwährendem Austausch mit Innenminister Dobrindt und weiteren Mitgliedern der Bundesregierung. Das Gremium wurde im vergangenen Jahr eingerichtet, es soll die Sicherheitskompetenzen bündeln. Die Bundesanwaltschaft hatte die Ermittlungen im Fall der Sprengstoffdrohne übernommen. Ein US-Gericht im Bundesstaat New Mexico hat den Facebook-Mutterkonzern Meta verurteilt. Der Konzern soll fast 500 Millionen Euro zahlen. Der Vorwurf? Meta gefährdet die psychische Gesundheit von Kindern. Aus New York, Giselle Ukach.
2: Unter anderem fordert das Gericht, dass süchtig machende Funktionen eingeschränkt und bessere Alterskontrollen eingeführt werden. Auch gegen sexuelle Ausbeutung von Kindern müsse mehr getan werden. Bereits im März hatte eine Geschworenenjury in New Mexico entschieden, dass Meta gegen das Verbraucherschutzgesetz des Bundesstaates verstoßen hat, weil Minderjährige auf Facebook, Instagram und WhatsApp nicht ausreichend geschützt werden.
1: Mit einem großen Fest wird am frühen Nachmittag in Höchstädt ein neuer inklusiver Spielplatz eingeweiht und damit wirklich ein Spielplatz für alle. Aus dem BR-Studio Donau-Ries berichtet Judith Zacher.
3: Es gibt Klettergerüste, einen Sand- und Matschbereich, aber eben auch ein Trampolin, auf dem Kinder im Rollstuhl hüpfen können, oder eine Murmelbahn, die auch für Blinde und Sehbehinderte geeignet ist. Die Kosten für den Bau des Spielplatzes liegen bei 650.000 Euro. Einen Teil übernimmt der Freistaat Bayern, auch der Landkreis Dillingen und die Stadt Höchstädt beteiligen sich und regionale Firmen und der Förderkreis Höchstädt haben für den Bau gespendet.
1: Bei der Schwimm-WM in EM in Paris gibt es eine weitere Goldmedaille fürs deutsche Team. Isabel Gose wurde im Finale des Knockout-Sprints im Freiwasser der Seine Erste. Hinter ihr landete Bettina Fabian aus Ungarn und die Italienerin Ginevra Tadeucci. In rund einer Viertelstunde starten die Männer in die Knockout-Sprints. Mit dabei ist auch Florian Wellbrock. Das Wetter in Bayern. Im Norden sonnig oder leicht bewölkt, im Süden wechselnd bewölkt mit teils längeren sonnigen Abschnitten und vereinzelt Schauern oder Gewittern. 24 bis 30 Grad. In der Nacht trocken und meist klar, Abkühlung auf 16 bis 8 Grad. Die Aussichten: am Wochenende sonnig und meist trocken bei bis zu 36 Grad. Am Sonntagnachmittag von Westen und an den Alpen steigendes Schauer- und Gewitterrisiko. Am Montag wechselhaft. Höchstwerte 26 bis 33 Grad. Soweit die Nachrichten des Bayerischen Rundfunks, 11.04 Uhr. Die Verkehrsredaktion meldet: A3 Würzburg Richtung Frankfurt. Zwischen Aschaffenburg Ost und Aschaffenburg steht ein defektes Fahrzeug im Baustellenbereich. A3 Frankfurt Richtung Würzburg. Zwischen Aschaffenburg und Hößbach 9 Kilometer stockender Verkehr. A3 Würzburg Richtung Nürnberg. Zwischen Höchstadt Nord und Pommersfelden 6 Kilometer Stau wegen Reinigungsarbeiten nach einem Unfall. A7 Würzburg Richtung Fulda. Zwischen Bad Kissingen Obertulba und Bad Brückenau-Volkers 6 Kilometer stockender Verkehr. A8 Salzburg Richtung München, zwischen Weyern und dem Kreuz München Süd stockender Verkehr. A9 München Richtung Nürnberg, zwischen dem Kreuz Neufahrn und Allershausen 10 Kilometer stockender Verkehr. Und B21 Salzburg-Bad Reichenhall in beiden Richtungen. In Höhe Schwarzbach ein Unfall mit mehreren Fahrzeugen. Soweit der Service.
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5: Der Wal Timmy. Er hatte viele Menschenfreunde, die von März bis Mai um sein Leben gebangt haben, die wortwörtlich an ihm gezerrt haben, die in so eine Art Tierrettungsextase sich hineingesteigert haben. Die Rettungsaktion des verwirrten Wals, die wurde emotionalisiert, die wurde politisiert, auch wenn heute mancher nichts mehr davon wissen will.
6: Ich habe ein reines Gewissen für mich persönlich, denn ich habe versucht, diesem Tier zu helfen.
5: Sagt bis heute Till Backhaus, der Umweltminister in Mecklenburg-Vorpommern. Um was ging es da am Ende eigentlich bei dieser Aktion, wenn doch ein wissenschaftliches Gutachten schnell zu dem Ergebnis gekommen ist, dass der Wal sowieso sterben würde? Mehr dazu in dieser Stunde.
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5: Davor statten wir aber Englands betagtester Hitschmiede einen Besuch ab. So schreibt es die Zeitschrift, die sich nach ihnen benannt hat, der Rolling Stone. Die Stones, die erweitern in diesem Sommer ihr Spätwerk mit einer neuen Platte. Und auf eben dieser befindet sich ein bewegendes Cover aus dem Jahr 2006. Da interpretiert Mick Jagger den Amy Winehouse-Hit You Know I'm Not Good. Und wieder mal reibt man sich die Augen. Die Stones haben Amy überlebt.

0: So ein schönes Cover von den Stones hier in Nah dran auf Bayern 2 um 11.09 Uhr. Wo bei mir hier die Schlagzeile des Tages mit einem Blatt ins Studio gereicht wird. Deswegen kann es sein, dass Sie ein bisschen Papierrascheln hören, aber das ist ja auch ganz schön, mal wieder vom Papier ablesen. Es geht heute um eine App bzw. mehrere Apps, die Sie unter Umständen auch schon genutzt haben an diesem Tag und vielleicht auch ein bisschen länger, als Sie wollten. Facebook, Instagram, WhatsApp, die fressen unsere Zeit, die machen den dahinterstehenden Konzern Meta reich und die kosten ihn jetzt aber auch viel Geld. Unsere Schlagzeile des Tages lautet: US-Gericht verurteilt Meta wegen Kindeswohlgefährdung. Was es mit diesem Urteil auf sich hat und wie Meta darauf reagiert, darüber spreche ich nun mit Joela Ettner, die die Hintergründe recherchiert hat. Joela, was sind denn die konkreten Vorwürfe gegen Meta?
1: Ja, die Staatsanwaltschaft von New Mexico in den USA hat Meta vorgeworfen, für psychische Schäden an Kindern und Jugendlichen schuld zu sein. Mhm. Zum Beispiel, weil bestimmte Funktionen von Facebook und Instagram Jugendliche süchtig machen würden

0: und zusätzlich seien Kinder und Jugendliche dort nicht genug geschützt vor sexueller Ausbeutung. Und das Gericht in New Mexico hat das jetzt als erwiesen angesehen und Meta tatsächlich verurteilt. Der Konzern muss 567 Millionen US-Dollar zahlen. Das sind umgerechnet ungefähr 492 Millionen Euro. Und das Großteil aus diesem Geld soll dann in Therapiemöglichkeiten für die jungen Menschen fließen und der Rest in die Prävention.
1: Hat das Gericht nur diese hohe Geldstrafe verhängt oder noch andere Auflagen?
0: Naja, es geht tatsächlich um mehr als das Geld. Meta soll seine Plattform für New Mexico, denn nur dort gilt jetzt dieses Urteil, tatsächlich umbauen. Also es soll konkret dann so aussehen, dass Jugendliche zum Beispiel nicht mehr als 90 Stunden pro Woche auf den Plattformen Instagram und Facebook verbringen können.
1: Was auch eine unglaubliche Zahl ist.
0: Absolut, das ist schon ziemlich hoch.
1: Deshalb ist das mit gesprengt, ne?
0: So ist es. Und es soll tatsächlich auch dazu mehr Möglichkeiten geben, unangemessene Inhalte zu melden. Aber Meta will das jetzt nicht auf sich sitzen lassen und hat auch angekündigt, dass es in Berufung gehen will.
1: Es ist ja nicht das erste Mal, dass Meta sich einem solchen Verfahren gegenüber sieht, oder?
0: Ganz genau, es ist nicht das erste Mal und so wie es aussieht, wird es auch nicht das letzte sein. In New Mexico hat nämlich ein anderes Gericht schon im März Meta verurteilt, nämlich zu 375 Millionen US-Dollar. Und es ging damals interessanterweise um ein ganz ähnliches Thema, nämlich wurde Meta auch schon damals vorgeworfen, dass der Konzern wissentlich die psychische Gesundheit von Kindern schädige und sexuelle Ausbeutung auf den Plattformen nicht eindämme. Und es stehen, wie ich schon gesagt habe, Meta noch ein paar weitere Prozesse bevor, nämlich in 29 anderen US-Bundesstaaten. Also das wird sich wahrscheinlich noch eine ganze Weile ziehen.
1: Nun sind das natürlich wahnsinnige Zahlen, die Meta ja einnimmt. Tun diese Strafzahlungen überhaupt weh?
0: Naja, das ist eine gute Frage. Die reine Summe wahrscheinlich eher nicht. Also wir reden hier von über 900 Millionen Dollar, also aus dem Urteil jetzt und aus März. Und das ist aber trotzdem nur ein Bruchteil des Jahresgewinns von Meta. Der lag 2025 bei rund 60 Milliarden Dollar. Aber man muss natürlich sagen, das Urteil hat eine große Signalwirkung, weil Meta jetzt befürchten muss, dass es seine Plattform umbauen muss.
1: Jetzt spielt sich das alles erstmal in vielen Bundesländern, Bundesstaaten der USA ab. Was hat das denn für Auswirkungen auf uns hier in Europa? Die Probleme sind ja bei uns die gleichen.
0: Ganz genau. Also man darf, wie gesagt, nicht unterschätzen, was dieses Urteil schwarz auf weiß bedeutet, nämlich, dass ein so großer Konzern wie Meta natürlich auch eine unfassbar große Verantwortung am Wohlergehen seiner Nutzerinnen und Nutzer hat. Aber zum anderen ist auch die EU-Kommission zu einem ganz ähnlichen Schluss gekommen wie in New Mexico, nämlich, dass soziale Medien einfach für junge Menschen, also für Kinder und für Jugendliche, ein unfassbar großes Suchtpotenzial bergen. Zum Beispiel über die personalisierten Empfehlungen oder eben auch dadurch, dass man ja endlos weiterscrollen kann. Und deshalb hat die EU-Kommission von Meta auch Änderungen auf den Plattformen gefordert. Mhm. Und wenn da der Konzern nicht darauf reagiert, dann muss er an die EU-Kommission auch Bußgelder zahlen. Und da reden wir von ungefähr 12 Milliarden Euro. Aber interessanterweise steht die EU dabei selbst in der Kritik, denn es gibt eigentlich keine Deadline für Meta. Es gibt eigentlich keine Frist. Und deshalb werfen Kritiker der EU vor, dass sie sich in solchen Angelegenheiten einfach nicht stark genug durchsetzen kann und auch für ein solches Verfahren viel zu lange braucht.
1: Und dann eben Kinder und Jugendliche weiter dem massiv ausgesetzt sind. Die Justiz in den USA ist da schneller. Ein US-Gericht hat Meta, den Konzern hinter Facebook und Instagram, zu über 500 Millionen Dollar Strafe verurteilt. Informationen waren das von Joela Ettner. Vielen Dank dir.

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1: Sie gibt uns durchaus ein bisschen Endzeitstimmung hier. Suzanne, Feministin und Umweltaktivistin. Ja, und diese Stimmung, die brauchen wir nun, um die Geschichte mit diesem Wal nochmal komplett zu durchsteigen.
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1: Dieser brutale Sommer mit Hitze und Starkregen, zu niedrige Pegelstände von Rhein, Elbe und Donau, die massiven Brände in Europa. Ja, für dieses die Welt gerät nun endgültig aus den Fugen Gefühl steht im Grunde oder stand im Grunde dieser arme Buckelwal Timmy oder wahlweise Hope, der im März zum ersten Mal entkräftet vor der Ostseeküste in Mecklenburg-Vorpommern gesichtet worden ist. Beim Timmy-Drama ging es bei weitem nicht nur um Tierschutz. Es schien um alles zu gehen, um Umweltkatastrophen, den Mensch als Zaungast seiner eigenen Versäumnisse, den Vorabend der Demokratie. Georg Ulrich, Anne Luckmann und Nathalie Süß haben im Podcast Wild Crimes die Rettungsaktion von Timmy seziert und mit Menschen gesprochen, die aktiv beteiligt waren. Anfangs verläuft der Transport des Wals Richtung Nordsee gut an. Die Nachricht von der Freisetzung sorgt erstmal für Erleichterung. Aber schnell wird klar, die Rettungsaktion, die endet wohl in einer Katastrophe.
3: Oh, I was super angry. I could not believe this was happening. So it wasn't how we intended it at all.
4: Jeff Foster, der kennt sich mit Walen wirklich aus. Inzwischen ist er über 60. Früher hat er für SeaWorld Orcas gefangen. Heute gehört er einer Organisation an, die sich gegen Walaquarien einsetzt. Auf deren Webseite spricht Jeff in einem Interview darüber, was er an Bord der Barge erlebt hat. Denn mit Ausnahme der Schiffscrew ist Jeff der Einzige aus dem Rettungsteam, der bei der Freilassung dabei war.
3: We wanted to make it a nice, soft transition and not confusing for the whale. And certainly we didn't want to injure the whale on the release.
4: So hatten sie sich das nicht vorgestellt. Schon zu Beginn des Transports zeigt sich, der Wal ist gestresst. Und man hört das auch. Was als Rettung gedacht war, entpuppt sich als das Gegenteil. Wenige Wochen später wird der Kadaver des Wals in Dänemark angespült. War die Freilassung auf offenem Meer sein Todesurteil?
5: Sie hätte eigentlich der Höhepunkt dieser Rettungsmission sein sollen. Stattdessen wird der 2. Mai zu einem Moment, der für viele aus einer Rettungsaktion einen Akt der Tierquälerei macht. Wer trägt die Verantwortung für das Leid des Wals? Und wer spielt hier eigentlich welches Spiel?

0: In der letzten Folge haben wir euch ja eigentlich von einem Erfolg erzählt. Der Wal, der wochenlang vor Pöhl lag, hat es endlich in die Bartsch geschafft. In dieses große Metallbecken, das ihn in den Atlantik bringen soll. TikToker Danny First Class steht zuversichtlich an der Reling der Bartsch.
1: Denn Danny und viele andere der Walretter glauben, Hope damit vor einem in ihren Augen weitaus schlimmeren Schicksal bewahrt zu haben. Die Menschen im Internet meinen schon lange zu wissen, dass im Hintergrund eigentlich was ganz anderes läuft.

0: geplant, den Wal, falls er sterben sollte, zu obduzieren.
1: Nur wäre das Walskelett ja gar nicht ans Museum, sondern an die Uni Rostock gegangen. Das war ja schon geklärt.
0: Aber das ist den Menschen, die an Geldmacherei mit dem Skelett glauben, ziemlich egal.
1: Dann aber nimmt das Ganze eine politische Dimension an. Aus dieser Museumsstory werden richtig wilde Theorien gedreht. Vor allem von rechten Kanälen. Zum Beispiel Kompakt. Kompakt gilt als rechtsextremes Medium, steht der AfD nahe. Zeitweise war es in Deutschland auch verboten, weil es als verfassungsfeindlich galt. Inzwischen ist es aber wieder aktiv, unter anderem auf YouTube.
0: Okay, deren Videotitel sind auch ziemlich wild. Geheimplan, CDU paktiert mit Linkspartei. Oder Grüne wollen EU-Militärdiktatur.
1: Und ihr Video über den Wal trägt den Titel Ökoindustrie will Wal schlachten.
2: Ja, die reiben sich schon die Hände und freuen sich auf das Walskelett, also unfassbar
3: eigentlich. Es ist unfassbar.
0: In dem Video heißt es auch:
2: Offenbar ist die AfD die Partei, die noch am ehesten als Wahlrettungs-, als Wahlpartei wahrgenommen wird.
1: Er benutzt das Wörtchen offenbar fast schon scheinheilig. Die Nähe von Kompakt zur AfD ist ja bekannt.
0: Sie versuchen aus dem Wal politisches Kapital zu schlagen. Die Wissenschaft und die Regierung, also die da oben, würden den Wal sterben lassen wollen. Einzige Rettung sei die AfD.
1: In den sozialen Medien gibt es massenweise KI-generierte Bilder, die Alice Weidel gemeinsam mit dem Wal zeigen. So von wegen, Hope hätte AfD gewählt.
0: Also, dass Rechtspopulisten das Thema Tierschutz für ihre Zwecke nutzen, das ist ja nicht neu. Die NPD hat lange Zeit Tierschutzthemen als Heimatschutz verkauft. Und das Mitleid mit Tieren genutzt, um gegen Minderheiten zu hetzen. Oder gegen die Regierung. Und das funktioniert auch heute noch. Unter dem Video gibt's Kommentare wie:
4: Er ist Timmy und die Nächsten sind wir alle. Hope ist ein Symbol für Deutschland. Wir sind gestrandet und man lässt uns verrecken. Ganz langsam.
1: Ja, crazy und gruselig. Wir hatten ja schon viele Tiere, die Deutschland ziemlich beschäftigt haben. Eisbär Knut oder Braunbär Bruno, den ihr aus der ersten Staffel Wild Crimes kennt. Da erinnert einiges an das Schicksal von Timmy. Aber der Unterschied ist, bisher war bei keinem berühmten Tier so eine eindeutige politische Vereinnahmung dabei.
0: Und was bei der ganzen wilden Gemengelage noch dazukommt, ist das Thema KI. Da denkt man auch erst, das ist alles nur Spaß. Aber diese »Der Wal ist ein Opfer der Regierung«-Idee, die wird auch in den ganzen KI-Memes und Songs befeuert.
5: Während er noch atmet, sprechen sie schon von später, von Proben, von Zahlen.
1: Und in diesen Songs tauchen auch Hinweise auf die Verschwörungserzählungen auf.
5: Ein Platz im Museum, ein Name, ein Schild.
0: Es gibt Leute, die das auf der Timeline sehen und für die das dann für die nächsten Wochen zum Lebensinhalt wird. Die richtig emotional werden.
6: Also wir haben ja das Gefühl bekommen bei Timmy, dass irgendwie halb Deutschland auf einmal mit diesem Wal mitfiebert.
0: Wir wollten uns das Ganze nochmal erklären lassen. Deswegen haben wir mit Sebastian Bartoschek gesprochen. Der ist Psychologe und Experte für Verschwörungserzählungen. Bartoschek sagt, bei dem Wahlthema ist eine Gruppe besonders empfänglich für Verschwörungserzählungen.
6: Das Problem ist doch meine Generation und die Generation darüber. So, ich bin Mitte 40 und in meiner Generation sind viele Menschen, die A, nicht vernünftig mit Social Media umgehen können, B, nicht bereit sind, das sich einzugestehen und C, sich abgehängt fühlen, weil sie keinen Bock haben zu verstehen, dass sich Gesellschaft im Moment verändert.
0: Männer würden tendieren, dann eher nach rechts abzudriften. Also genau, worauf Medien wie Kompakt abzielen. Frauen, das ist zumindest Bartoscheks Eindruck, gehen eher in eine esoterische Richtung.
6: Und dementsprechend sind wir das Problem, meine Gruppe und die Älteren, weil wir immer noch nicht gelernt haben, uns vernünftig von Social Media abzugrenzen.
1: All diese Memes, der Wahlomat zum Beispiel, da konntest du schauen, ob du eher Team Retten oder Team Sprengen bist. Auf Spotify trendet damals auch der Song Sprengt den Wal.
7: Sprengt den Wal.

0: sprengt den Wahl.
1: Ausnahmsweise mal nicht KI-generiert.
2: Ist schon zynisch.
1: Ja, für viele, die nicht in dieser Wahlretter-Bubble waren, wirkt das Ganze halt irgendwie verrückt. Menschen, denen den Rest des Jahres die meisten Tiere total egal sind. Die kein Problem damit haben, wenn ein Schwein für ihr Nackensteak geschlachtet wird.

0: Die Fischbrötchenmampfen, auch wenn deswegen die Delfine in den Stellnetzen sterben, die werden jetzt auf einmal alle zu Walrettern. Das finden viele halt genauso zynisch.
1: Wir sind euch ja noch schuldig zu erzählen, was tatsächlich passiert ist bei dieser unfassbar teuren Rettungsaktion.
0: Denn dass da was schiefgelaufen ist, das zeigt sich schon bei der Rückkehr. Noch am Hafen, kaum von Bord gegangen, stellt sich die Tierärztin Kirsten Tönnies vor die wartenden Kameras der Journalisten.
2: Die Situation war wirklich unangenehm. Und ich habe dann gestern, nachdem wir das besprochen haben, wie gestern Morgen der Ablaufplan sein sollte, haben die uns wieder völlig betrogen.
1: Kirsten Tönnies ist eigentlich Kleintierärztin aus der Nähe von Frankfurt am Main. Trotzdem war sie mit an Bord, hat den Waltransport seit Wochen begleitet. Doch was sie auf hoher See mitbekommen hat, das hat sie erschüttert.
2: Endlich, das Mistviech ist jetzt weg. Nächstes Projekt.
0: Das soll die Besatzung des Schleppers über den Wal gesagt haben. So erzählt das Tönnies. Und sie hätten die Leute der Rettungsinitiative absichtlich nicht an den Wal gelassen. Und ihn dann eigenmächtig abgeladen.
1: Aber man muss dazu sagen, das sagt ja jetzt erstmal nur Kirsten Tönnies.
3: Was genau auf dem Schiff bei der Rettungsaktion passiert ist, das hören wir gleich nach einer kurzen Verschnaufpause, die uns Joe Cocker gönnt.

0: Jetzt haben wir uns kurz gut gefühlt. Jetzt müssen wir uns wieder mit Timmy befassen. Anne Luckmann und Nathalie Süß, die haben im Podcast Wild Crimes in der Staffel Timmy, die Hoffnung stirbt zuletzt, sich genau angeschaut, was zwischen März und Mai diesen Jahres bei diesen vielen Rettungsversuchen eigentlich passiert ist. Sie erinnern sich vielleicht noch an diese Wunden auf der Haut des Wals. Um die geht es unter anderem jetzt.
1: Es gibt jemanden, der auf dem Schiff dabei war, als der Wal ins offene Meer entlassen wurde.
2: Please welcome Jeff Foster, an experienced marine biologist with over 50 years of experience.
1: Jeff Foster, wir haben ihn schon kurz am Anfang gehört.
3: So it wasn't how we intended it at all. We didn't want to injure the whale on the release.
4: Am 1. Mai, nach den ersten Tagen auf See, da merkt auch Jeff, so können sie nicht weitermachen. Sie sind in der Nordsee. Der Transport auf der Barge hat Spuren hinterlassen. Im Internet veröffentlicht er später einen Bericht. Ich lese mal einen Teil vor. Timmy hatte zahlreiche Schnittwunden vorne am Kopf, wahrscheinlich von Bolzen, die aus der Schiffswand herausragten, Schürfwunden am Kopf und nahe dem Blasloch, wahrscheinlich von den Spanngurten, die Sandsäcke in der Barge halten sollten. Die hatte man eigentlich da reingestellt, um ihn zu schützen. Ein mehr als einen halben Meter langer Kratzer an der Schwanzflosse und eine große Schürfwunde, die wir nur die Himbeere nennen, etwa einen Meter lang und einen halben Meter breit. Der Transport hat den Wal also noch mehr verletzt.
1: Bei der Aktion weiß Jeff, den Wal noch länger auf der Barge zu behalten, würde ihn noch mehr Risiken aussetzen. Den Plan, ihn bis vor Island zu fahren, den können sie vergessen. Sie wollen den Wal jetzt auf jeden Fall behutsam aus der Barge rauskriegen. Das Problem? Die Barge ist zu klein. Sie ist innen 10 Meter breit. Der Wal aber 12 Meter lang. Er ist zwar von selbst reingeschwommen, aber jetzt kann er sich nicht mehr selbst umdrehen.
3: And then at 6:30 in the morning, one of the team members came downstairs to my room and said that the barge is just about ready to leave. And so I jumped into my gear and ran upstairs.
4: Jeff erzählt, dass die Besatzung des Schleppers an dem Morgen schon eine halbe Stunde früher auf den Beinen war als abgemacht und abfahrbereit. Jeff rennt los, um mitzukommen. Erstmal nur er, ohne sein Team.
3: Well, we're gonna come back and we'll get the team.
4: Die Schlepper-Crew sagt, den Rest des Walteams würden sie dann später dazu holen. Eigentlich will Jeff nicht ohne sein Team zur Barge. Aber weil er sich Sorgen um den Zustand des Tieres macht, springt er mit an Bord.
1: Aber Jeff erzählt, auf dem Weg zur Barge wird ziemlich schnell alles anders.
4: Jeff merkt, dass die Crew den Wal einfach selbst freilassen will. Die Männer fangen an, eine Leine an dem Wal festzumachen.
1: Jeff kann nicht lange filmen. Der Schiffsführer reißt ihm das Handy aus der Hand und sagt, wenn er nicht aufhört zu filmen, schmeißt er es über Bord.
3: The skipper came up and grabbed my phone and said, no photos taken.
1: Jeff wird gesagt, dass er keine Aufnahmen machen soll. Heimlich nimmt er noch das auf.
5: I told you. No pictures.
3: I put my phone in the pocket and had to watch what took place.
1: Jeff steckt sein Handy weg. Die Besatzung hat die Leine am Wal festgemacht. Und zwar an der Schwanzflosse, an der Fluke.
4: Und hier haben uns eigentlich alle Walexperten das Gleiche versichert. Allen voran Meeresbiologin Lisa.
6: Das ist eigentlich das absolute No-Go. Man zieht niemals so einen Wal an der Fluke. Im schlimmsten Fall kann man es wirklich auseinanderreißen. Also man kann wirklich starke Schäden machen, nicht nur an der Fluke, also wirklich am gesamten Körper, an der Wirbelsäule, an den Organen, am Zwerchfell.
1: Ob sie das wissen oder nicht, die Leute von der Schiffscrew machen es trotzdem.
3: And then they pulled the whale back.
1: Der Wal wird rückwärts Richtung Ausgang gezogen. Da steht aber noch ein Hindernis im Weg. Tonnenschwere Sandsäcke, mit Spanngurten festgemacht. Die sollten ihn eigentlich vor dem Seegang schützen. Und jetzt wird er über sie drüber gezerrt. So beschreibt es Jeff. Und dann ist der Wal im Wasser.
3: He was a little disoriented. He was trying to get his balance. Then he kind of righted himself and took a couple more breaths. And then he started swimming a little bit stronger.
1: Er hat sich dann wieder gefangen. Und Jeff meint, nach ein paar Luftzügen sei er auch ein bisschen stabiler davongeschwommen.
3: I asked the captain at that point if I could take a photo, and he said you could take video, and so I shot a little video at that point.
1: Er fragt, ob er jetzt wieder filmen darf. Der Kapitän hat laut Jeff nichts mehr dagegen. Und das ist dann genau dieses verwackelte Handyvideo, das von der Freilassung an die Öffentlichkeit gelangt.
3: I was super angry. I could not believe

0: It was happening. After all this time and work that we put into trying to humanely get him onto the barge and take care of this animal and give him a chance to live, and then to see him yanked off the back of the barge, it was really inhumane in my opinion.
1: So viel Mühe, den Wal in die Barge zu verfrachten, ihn vorsichtig zu behandeln. Und dann sowas. Auch für Jeff grenzt das, was er an diesem Tag sieht, an Tierquälerei.
2: Tierquälerei. Sehr konkret in dem Fall. Bisher haben wir ja immer diskutiert, ist das Tierquälerei, den Wal liegen zu lassen, oder ist es Tierquälerei, ihn zu retten?
1: Die Vorwürfe von Walretter Jeff Forster belasten die Schiffscrew ziemlich schwer. Die Besatzungsmitglieder selbst äußern sich nicht.
2: Die Reederei, also die Firma, zu der die Schlepper gehören, hat auf diese Vorwürfe reagiert. Sie haben ein presserechtliches Informationsschreiben veröffentlichen lassen. Erst einmal bestreiten sie alle Aussagen des Rettungsteams.
1: Niemand hätte Jeff Forster je verboten, mit dem Handy zu filmen. Niemand hätte gedroht, ihn oder sein Handy ins Meer zu werfen. Die Aussage von Dr. Tönnies, also dass jemand endlich das Mistviest weggesagt habe, das soll eine Falschbehauptung sein. Dass der Kapitän den Rest von Jeffs Team nicht mehr abgeholt hat, ist ziemlich sicher. Die Reederei sagt, der Seegang wäre zu stark gewesen.
2: Aber auch eine bequeme Begründung, wenn man nicht so viele Zeugen dabei haben will, die sehen, was man so macht. Also nur so eine Vermutung.
1: Ja, die Kapitäne, die sind in der Verantwortung, so ein Risiko abzuschätzen. Denn die ganze Aktion war nicht gerade ungefährlich. Die Barge ist nicht wirklich hochseetauglich gewesen. Und da dann Leute wie Kirsten Tönnies zu haben, eine Kleintierärztin aus Frankfurt, die ja auch keine Erfahrung mit dem Umgang mit Walen auf hoher See hat, die Verantwortung würde ich auch ungern tragen wollen.
2: Zwölf Tage nach seiner Freilassung wird Timmy auf Anholt gefunden. Auch der Tracker wird geborgen. Inzwischen sind die Daten ausgelesen. Der Tracker hat Daten aus einer Tiefe von 150 Metern und mehrmals aus rund 50 Metern Tiefe gesendet. Wahrscheinlich, so legen es die Signale nahe, hat Timmy noch 4 oder 5 Tage gelebt.
1: Die dänischen Behörden haben den Wal mittlerweile obduziert. Erst wurde er am Strand auseinandergeschnitten, später in Containern weiterverfrachtet. Deswegen weiß man jetzt auch, Timmy oder Hope war eigentlich ein Weibchen. Eine genaue Todesursache konnte man aber nicht feststellen. Auch Verletzungen konnte man nicht erkennen. Oder nicht mehr, weil das könnte auch an der Verwesung liegen. Da ist er nämlich schon seit Wochen tot.
2: Es hieß ja lange, der Wal hätte noch ein Stück Netz im Maul gehabt und wäre deshalb am Verhungern gewesen.
1: In seinem Magen und im Schlund wurde aber kein Netz gefunden. Also daran ist er wahrscheinlich eher nicht gestorben. Wir wissen nicht wirklich, wie der Wal gestorben ist. Wir haben aber mit einem dänischen Walforscher gesprochen.
2: Peter Madsen von der Uni Aarhus.
3: Even if it was a healthy animal that had sustained those injuries, it is likely that it wouldn't have survived.
1: Er sagt, dass nicht mal ein gesundes Tier die Strapazen des Transports überlebt hätte.
2: Und Timmy war ja nicht mal gesund.
3: Imagine that you took a dying person at a hospital and you put that person in a wheelbarrow and was bumping along out of on a gravel road for 2 days and you then dump that person in a forest and say, now you're free, I'll go home and now I'll pretend that you will live happily ever after.
1: Das ist doch mal ein Vergleich. Als hätte man jemanden, der im Sterben liegt, aus dem Krankenhaus geholt, ihn in eine Schubkarre gesteckt, 2 Tage lang rumgefahren und dann in den Wald gekippt. So nach dem Motto, jetzt bist du frei.
2: Und dann geht man mit gutem Gewissen nach Hause, wenn man denkt, man hätte geholfen.
3: It's crazy that the German authorities allowed it against all expert advice.
2: Also, er findet es crazy, dass die deutschen Behörden das erlaubt haben.
1: War die Entscheidung des Umweltministers crazy? Nach der Freilassung, als der Wal noch nicht tot angespült war, da sagt Backhaus:
4: Am Ende zählt aber das Ergebnis im Leben. Nämlich haben wir erfolgreich ein sehr imposantes Tier, das Lebensmut und Lebensgeist in sich getragen hat, zu retten. Am Ende zählt nämlich, er ist lebend hier rausgekommen und das Land hat nicht einen Pfennig dazu bezahlt.
1: Jetzt, wo klar ist, dass der Wal tot ist, da hält er sich zurück. In einer Fragestunde des Landtags sagt er, die private Rettungsaktion sei von seinem Haus begleitet und kontrolliert worden und, wie zuvor, im Seegebiet von Mecklenburg-Vorpommern sei dem Tier nichts passiert.
2: Aus dem Land, aus dem Sinn sozusagen. Da hört die Verantwortung an der Landesgrenze auf.
1: Hier nochmal Thilo Mark von Greenpeace.
5: Aber am Ende des Tages muss man Minister Backhaus wirklich vorwerfen,

0: dass er alles, was er von der wissenschaftlichen Seite gehört hat, das hat er alles über Bord geworfen und hat auf Leute gehört, die ganz offensichtlich zum allergrößten Teil keinerlei Erfahrung hatten mit dem Verbringen von Großwahlen über große Distanzen.
1: Die Wahlexperten machen Minister Backhaus also massiv Vorwürfe. Er musste sich immer wieder rechtfertigen.
2: Was mir hinterher durch den Kopf gegangen ist, wenn ich als Journalistin irgendwelche Beiträge oder Artikel schreibe, wenn ich da eine Einschätzung brauche, dann suche ich bisher nach Wissenschaftlern, nach Experten. Und nach dieser ganzen Wahlgeschichte denke ich mir, also wenn wir ganz grundsätzlich einfach deren Expertise in Frage stellen und deren Unabhängigkeit, was heißt denn das dann jetzt für meine Arbeit in Zukunft? Wenn einfach dieses Vertrauen in Wissenschaft nichts mehr wert ist.
1: Lisa Clemens ist ja eine der Expertinnen, denen nicht vertraut wurde, die Morddrohungen und Hassnachrichten bekommen hat. Sie möchte sowas nie wieder erleben. Und sie bedauert, was mit dem Wal passiert ist.
3: Aber dieser eine einzige Wal, der einfach die Chance hatte, einen natürlichen Tod zu sterben, nee, das wollen wir nicht, weil die Natur muss immer das machen, was wir Menschen wollen.
1: Ich sehe das auch so. Wir müssen Experten vertrauen und nicht denjenigen, die keine Ahnung haben und einfach nur laut sind. Wir hätten es aushalten müssen, dass da ein riesiges, krankes Tier vor unseren Augen stirbt. Den Livestream, den hätte man einstellen müssen. Und schauen, dass wirklich niemand zum Wal kommt, damit der seine Ruhe hat.
2: Ja, im Nachhinein muss man sagen, es hat alles nur verschlimmert. Aber hinterher ist man immer schlauer.
1: Wir haben ja ganz am Anfang gefragt, ob Timmy eigentlich eine Chance hatte. Aufs Leben? Vielleicht ja. Ganz am Anfang in Schleswig-Holstein.
2: Ja, vielleicht noch bei den ersten Strandungen. Wenn er sich hätte ausruhen können, dann wäre er vielleicht wieder zu Kräften gekommen. Aber so richtig hatte er ja nie Ruhe.
1: Also leider Chance vertan.
2: Zumindest am Anfang. Später würde ich auch sagen, ein würdiger Tod wäre der gewesen, den sich der Wal ausgesucht hätte. Und nicht der, der ihm aufgezwungen wurde. Wahrscheinlich ist er einfach ertrunken.
1: Aber wenn ich jetzt, ganz am Ende, irgendwas Positives finden möchte.
2: Jetzt bin ich aber gespannt.
1: Naja, es gibt ja sehr viele Menschen, denen es nicht egal ist, was passiert. Und was Empathie in unserem Land bewegen kann. Also klar, diese Rettungsmission, die ist jetzt wirklich nicht so gut gelaufen. Der Wal ist ja gestorben. Aber dafür, dass so viele immer darüber geredet haben, dass der Wal für Deutschland stünde und nichts unternommen werde, dafür wurde ja wirklich Himmel und Erde in Bewegung gesetzt, um diesen Wal zu retten. Und Empathie ist ja eigentlich was Gutes.
2: Also ich weiß jetzt sehr, sehr genau, was eine Barge ist. Und ich habe, wie glaube ich viele tausend andere, in den letzten Wochen unheimlich viel über Wale gelernt. Darüber, was wir mit den Meeren machen. Ob wir das mit dem Artenschutz dort nicht noch ein bisschen ernster nehmen sollten. Und dass das mit den Stellnetzen echt ein Problem ist. Ich glaube, ich werde noch mal genauer drüber nachdenken, bevor ich mir das nächste Fischbrötchen bestelle.
4: Till Backhaus, Umweltminister von Mecklenburg-Vorpommern, steht für seine Entscheidungen in der Kritik. Auch mit ihm haben die Podcastmacher gesprochen. Da hören wir gleich noch rein.

0: Beyoncé war das. Musikalisches Schwergewicht. Die macht es nicht unter dem 250. Geburtstag der USA. Am 4. September nämlich, da wird ihr zweites Studioalbum B-Day 20 Jahre alt. Und da macht sie eine Geburtstagsneuauflage dieses Albums. Da finden wir auch diesen Song drauf, Morning Dew, den wir gerade gehört haben. Wahlexperten und Wahlunterstützer sehen die Verantwortung für Timmys übermäßiges Leiden vor allem bei Till Backhaus, dem Umweltminister von Mecklenburg-Vorpommern. Host Nathalie Süß wollte zum Abschluss ihrer Recherchen zum Fall Timmy von ihm wissen, warum er die umstrittene private Rettungsaktion zugelassen hat und welche Schlussfolgerungen er daraus für die Zukunft zieht.
1: Also ganz persönlich war das eines meiner härtesten Arbeitswochen, die ich in meinem Leben erlebt habe. Ich habe selber persönlich nie damit gerechnet, dass ich in eine solche Situation komme, dass es so einen Medienhype gibt. Was entscheidend ist, ich habe ein reines Gewissen für mich persönlich, denn ich habe versucht, diesem Tier zu helfen. Und mir ist gesagt worden von den Wissenschaftlern, also er lebt noch vielleicht 5, vielleicht sogar länger, aber 20 Tage. Aber er hat ja viel, viel länger gelebt. Und das war für mich im Übrigen der Grund, warum ich gesagt habe, wir versuchen es. Wir versuchen es, ihm zu helfen.
2: Aber zuerst haben genau diese Wissenschaftler, die Sie ja gefragt haben, die Sie um Gutachten gebeten haben, haben ja gesagt, sie sind zu dem Schluss gekommen, die Überlebenschancen sind so gering, der wird hier sterben. Und dann haben sie gesagt, okay, ich glaube euch, wir lassen ihn liegen, wir lassen ihn in Ruhe, wir überlassen ihm sein Schicksal. Und von heute auf morgen haben sie es sich anders überlegt. Warum dieser Sinneswandel?
1: Also erstens, in dem Gutachten steht, er wird wahrscheinlich sterben und auch in einer relativ kurzen Zeitetappe. Und ich habe dann, nachdem er dann ja am 1. April im Kirchsee gestrandet war, da habe ich gesagt, wir müssen dem Tier helfen. Das war für mich palliative Maßnahme, ihm zu helfen, zu sterben. Aber er hat eben auch dann mir Signale gesandt und auch anderen, dass der noch weiteren Lebensmut hat. Und deswegen habe ich dann auch auf den Demonstrationen gesagt, wenn hier jemand kommt und uns ein Konzept vorlegt, dann bitteschön, dann werden wir das prüfen. Und insofern hat es für mich keinen Sinneswandel gegeben.
2: Aber war vielleicht auch diese Initiative, als sie dann kam mit ihrem Konzept, einfach auch eine gute Möglichkeit, die Verantwortung für dieses Tier an diese Leute zu geben und die Verantwortung möglicherweise auch für die Kosten für eine Rettungsmission?
1: Nein, also erstens, das Gutachten gilt für mich, das Gutachten hat aber Schwachstellen. Das ist für mich jetzt nochmal der Kern. Ab April, 1. April, liegt dieses Tier im Kirchsee. 11 Mal bin ich bei dem Tier gewesen selber. Und wenn man selber Tiere hat und liebt, dann nimmt man Dinge wahr. Und da habe ich für mich wahrgenommen, dass nachdem die Initiative kam, haben wir das geprüft. Und wir haben dann gemeinschaftlich entschieden, jawohl,

0: dass es nach § 45 Absatz 5 eine Möglichkeit, ein Wildtier, es ist ein Wildtier, eine Rettungsmaßnahme zu dulden.
1: Im Internet ging das Ganze ja noch mehr durch die Decke und die Emotionen sind übergekocht. Haben Sie diese Aufregung zu spüren bekommen? Hat das Sie erreicht?
0: Natürlich. Also ich habe ja auch eine Seele und meine Familie auch. So, was da für Anwürfe im Netz war. Und ich lasse mir auch einige Dinge nicht gefallen. Natürlich erkenne ich grobe Fehler. Mit einer Initiative zu arbeiten, wo Sach- und Fachverstand am Anfang komplett gefehlt hat, geht gar nicht. Wir müssen in Deutschland ein System haben, dass man sagt, so, wir haben Handlungsanweisungen und wie geht man mit solchen Prozessen um? Da habe ich einen Antrag in die Umweltministerkonferenz eingebracht und im Herbst soll dazu den Bundesländern ein Vorschlag unterbreitet werden.
1: Was konkret?
0: Wie geht man mit solchen Strandungen, wenn diese Tiere leben, um? Wie ist die Meldekette? Welche Maßnahmen sind durchzuführen und welche Prozesse haben hier abzulaufen?
1: Aber so ein Wahlplan, so ein Strandungsmanagement, so ein Rettungsprotokoll, das hätte Mecklenburg-Vorpommern ja schon seit über 30 Jahren haben sollen.
0: Ja, hätte Fahrradkette.
1: Sind Sie da nicht ein bisschen spät dran mit?
0: Nein, wir haben es ja nicht. Hat Schleswig-Holstein das? Hat Niedersachsen das? Keiner hat's. Also wir arbeiten an einer Lösung, wie wir das systematisch in der Zukunft besser betreuen können. Und dazu zählt natürlich auch diese Netzproblematik.
1: Und das ist ja kein Einzelfall. Hier in der Ostsee, die Schweinswale, die hier heimisch sind, da verfangen sich mehr in solchen Netzen und sterben, ertrinken, als dass neue Tiere geboren werden.
0: Ich glaube ausdrücklich, dass wir für die Zukunft da dringend was machen müssen. Ich arbeite auch daran. Wir haben zum Beispiel diese sogenannten Pinger an den Stellnetzen, dass sie gewarnt werden. Die Robben sind nicht nur die Schweinswale oder die Wale, sondern es sind auch die Robben oder die Seehunde, die ertrinken, Säugetiere. Wir haben jetzt zum Beispiel die Reusen verändert, sodass sie nicht einschwimmen können. Und ich glaube, in einem Zeitalter der Technologie und der Technik brauchen wir alternative Fangmöglichkeiten.
1: Jetzt mit dem ganzen Abstand nach dieser Zeit, jetzt wo wir wissen, was passiert ist, was glauben Sie, was von unseren Optionen, die wir damals hatten, wäre das Beste gewesen für den Wal?
0: Ob und inwieweit wir so etwas mit einer privaten Initiative noch einmal machen würde, da würde ich mal ausdrücklich sagen, da würde ich ein großes Fragezeichen dahinter setzen. Aber, und jetzt komme ich denn aber auch auf den Kern Ihrer Frage, was wäre denn die Alternative gewesen? Jetzt nehme ich mal den 3. März und dann rechne ich mal, das habe ich immer wieder gemacht, da ein halbes Jahr, dann sind wir im August. Und jetzt liegt hier im Kirchsee auf der wunderbaren Insel Pöhl im Tourismusland Mecklenburg-Vorpommern ein sterbender Wal, der in der Öffentlichkeit ein so hohes Aufsehen erregt und wo dann gesagt wird, was machen die da? Die müssen doch dieses Tier erlösen. Das geht doch so nicht. Natürlich haben wir das auch geprüft. Kann man das Tier erlösen? Gibt drei Varianten. Kopf sprengen? Können Sie sich das vorstellen? Ich nicht. Vergiften mit Unmengen an Gift, mit allen Risiken? Geht nicht. In einem sensiblen, in einem FFH-Gebiet. Und drittens, ihn erlösen mit einer Waffe. Das sind für mich die drei Varianten gewesen, die wir sehr genau geprüft haben. Und die habe ich für mich ausgeschlossen. Und man muss am Ende eine Lösung aufzeigen. Und die Lösung war, wir haben ihn hier aus diesem schwierigen Umfeld lebend und unversehrt. Und auch der Prozess, er ist ja immerhin 215 Kilometer geschwommen. Er hat doch einige Tage, wahrscheinlich vom 2. bis 6., 7. Mai hat er gelebt. Es hätte für mich auch den Wunsch gegeben, dass es eine andere Richtung gibt, nämlich dass er das überlebt.
1: Dankeschön, Herr Backhaus.
0: Sehr gerne.
2: 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Und jetzt gibt's noch einen wunderbaren Rausschmeißer von mir. Back ist das.
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0: Die Zeit geht so und so rum und diese Sendung ist nun aus. Nah dran, sagt Ihnen einen wunderbaren Tag mit leichtem Gepäck. Mein Name ist Verena Fiebiger, das Team hinter der Sendung und ich will sagen danke fürs Zuhören.
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0: Wo es nun weitergeht mit Till Nassif, dem Tagesgespräch und irgendwas mit Haaren?
5: Ja, ich sitze auch hier unrasiert im Studio. Vielleicht ist das auch schon ein Zeichen für die Sendung. Wir möchten nämlich reden. Wie halten Sie es mit den Haaren? Senden Sie da ein Zeichen an die Welt oder ist das einfach nur praktisch, was da auf Ihrem Kopf ist? Anlass ist die Ausstellung Haar macht Lust, die in der Kunsthalle in München im Moment stattfindet.
0: Ja, die Haare, das ist doch ein wunderbares Thema, um zu philosophieren. Machen Sie das doch gerne mit Till Nassif. 0800 94 95 95 5 ist die Nummer. 0800 94 95 95 5. Er freut sich, wenn Sie dabei sind.
5: So ist es.
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6: Um 12 Uhr mit Diana Gaul. Sabotage, Spionage und auch Cyberangriffe stellen die Behörden auch in Bayern vor immer größere Herausforderungen. Am Vormittag hat der bayerische Innenminister Herrmann die sogenannten Verfassungsschutzinformationen für das erste Halbjahr vorgestellt. Herrmann betont, die Gefahren kämen aus unterschiedlichen Ecken und auf ganz unterschiedliche Weise.
7: Politische Desinformation, Spionage und Sabotage im Interesse ausländischer Akteure sind mittlerweile an der Tagesordnung. Diese hybriden Bedrohungen gehen zuvörderst von Russland, aber auch weniger augenfällig von China aus.
6: Soweit Bayerns Innenminister Herrmann in München. Der Nationale Sicherheitsrat hat über den Drohnenfund am Leipziger Flughafen beraten. Die Mitglieder unter dem Vorsitz von Kanzler Merz schalteten sich telefonisch zusammen, teilte Regierungssprecher Cornelius mit. Merz stehe im fortwährenden Austausch zu dem Vorfall mit Innenminister Dobrindt. Die Grünen im Bundestag bemängeln gravierende Lücken bei der Drohnenabwehr trotz der bekannten Bedrohungslage. Der innenpolitische Sprecher der Fraktion Emmerich forderte gegenüber der deutschen Presseagentur eindeutige Zuständigkeiten. Einen falschen Euroschein untergejubelt zu bekommen, ist in Deutschland unwahrscheinlicher geworden, denn die Zahl der gefälschten Banknoten ist im ersten Halbjahr um gut 4% zurückgegangen. Aus Frankfurt am Main, Alexander Schmidt.
8: Die Deutsche Bundesbank hat in diesem Zeitraum rund 30.000 falsche Euro-Banknoten mit einem Nennwert von insgesamt 1,75 Millionen Euro entdeckt. Die Schadenssumme lag um 5% niedriger als im vorigen Halbjahr. Zuletzt seien vermehrt falsche 100-Euro-Banknoten im Umlauf gewesen, sagte Bundesbankvorstand Lienkämper. Insgesamt aber bleibe die 50-Euro-Note bei den Fälschungen auf dem ersten Platz.
6: Unwetter haben im Westen Österreichs lokale Überflutungen und Muren ausgelöst. Drei davon gingen im bei Touristen beliebten Zillertal ab, teilte die Tiroler Polizei mit. Straßen waren durch Schlamm blockiert. Auch in Innsbruck und Kitzbühel musste die Feuerwehr zu Einsätzen wegen überfluteter Straßen und Keller ausrücken. Im Salzburger Land mussten auf einer Berghütte bei Bad Gastein mehrere eingeschlossene Wanderer ausgeflogen werden. Isabelle Gose ist neue Europameisterin im Freiwasserschwimmen in Paris. Sie sicherte sich den Titel im Finale der Knockout-Sprints. Bei der EM in Paris gibt es damit ein weiteres Gold für das deutsche Team. Gose siegte vor Bettina Fabian aus Ungarn und der Italienerin Ginevra Tadeucci. Das Wetter in Bayern. Am Nachmittag im Norden sonnig oder locker bewölkt, auch im Süden vermehrt Auflockerungen. Nur direkt an den Alpen wolkiger mit örtlichen Schauern oder Gewittern. Höchstwerte 24 bis 30 Grad. Am Wochenende sonniges und trockenes Wetter, erst Sonntagnachmittag von Westen mehr Wolken und häufiger Schauer und Gewitter. Am Sonntag vorübergehend wieder sehr heiß, bei 30 bis 36 Grad. Es ist 12.03 Uhr. Die Verkehrsmeldungen: A3 Linz Richtung Passau, zwischen Neuhaus am Inn und Passau Süd, 4 Kilometer Stau. A3 Nürnberg Richtung Würzburg, zwischen Schlüsselfeld und Geiselwind, 8 Kilometer Stau. A3 Frankfurt Richtung Würzburg, zwischen Aschaffenburg und Hösbach, 9 Kilometer stockend und Stau. A7 Würzburg Richtung Fulda, zwischen Bad Kissingen-Obertulba und Bad Brückenau-Volkers, 9 Kilometer Stau. A8 Salzburg Richtung München, zwischen Weyern und dem Kreuz München Süd stockend. A9 München Richtung Nürnberg, zwischen Manching und Denkendorf, 14 Kilometer Stau. A93 Weiden Richtung Hof, zwischen Höchstadt und Schönwald stockend. A99 Eschenrieder Spange, zwischen dem Dreieck München-Eschenried und Dreieck Allach, 4 Kilometer Stau. Und A99 Westumfahrung München in Richtung Nürnberg. Der Allacher Tunnel ist gesperrt, die Höhenkontrolle wurde dort ausgelöst. Soweit die Verkehrsübersicht.
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5: Na, wie sind Sie heute aufgestanden? Sitzt die Frisur? Perfekter Halt wie in der Haarspray-Werbung? Oder haben Sie einen Bad Hair Day? Will das Haar nicht so, wie Sie wollen? Haare, die sind wichtig für unser Wohlbefinden, sind oft auch ein Spiegel der Gesundheit, aber sie haben auch eine gesellschaftliche Bedeutung. Lang wie bei den Hippies, bunt wie bei den Punks, gefärbt, glatt rasiert oder offen oder bedeckt. Wie halten Sie es mit Ihren Haaren? Auf dem Kopf oder am Körper? Sagen Sie, ist mir eigentlich egal, Hauptsache das Ganze ist praktisch und dauert beim Friseur nicht zu lange? Oder wollen Sie der Welt ein Zeichen schicken? Und wie blicken Sie auf die Behaarung der anderen? Gibt es da irgendwelche Grenzen, Tabus, wo Sie sagen, bah, geht gar nicht? Oder sind da Dinge, wo Sie sagen, ach, das könnte man doch eigentlich auch mal ausprobieren? Reden wir darüber. Unser Thema heute heißt Haare machen Leute. Wie schneiden Sie ab?
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5: Und Sie erreichen uns hier im Studio von Bayern 2 und ARD Alpha unter der kostenfreien Telefonnummer 0800 94 95 95 5. 0800 94 95 95 5 zum Mitreden über das Thema Haare. Und unter bayern2.de im Netz finden Sie Hinweise, wie Sie sich auf andere Art und Weise an dieser Sendung beteiligen können. Zum Beispiel per Sprachnachricht oder per Textnachricht. Und ich kann Ihnen sagen, schon vor der Sendung sind zwei Textnachrichten eingegangen von Dorothea Schulte aus Herford zum Beispiel, die immer wieder zum gleichen Friseur ihres Vertrauens geht, wie sie schreibt. Hat aber vor Jahren schon mal die Haare von einer Auszubildenden föhnen lassen. Und dann sagt sie, ich habe Zeitung gelesen und als ich aufschaute, waren meine Haare im 50er-Jahres-Stil geföhnt. Ich bin tatsächlich hysterisch in Tränen ausgebrochen. Für die Auszubildende tat es mir hinterher natürlich leid. Zeigt aber schon, wie wichtig uns das Thema Haare manchmal ist, wenn es solche Reaktionen hervorruft. Und Martin Paschik schreibt per WhatsApp, ich habe steife Haare und trage deshalb seit langem den Bürstenschnitt. Ich habe keine Alternative, aber beim Friseur kann ich eine kleine Ermäßigung erhalten. Das also schon mal zwei Haargeschichten zum Anfang dieser Sendung. Und wir freuen uns auf weitere Geschichten von Ihnen. 0800 94 95 95 5 ist die Telefonnummer. 0800 94 95 95 5. Und ein bisschen Inspiration geliefert für diese Sendung hat uns eine Ausstellung, die aktuell in der Kunsthalle in München läuft. Die heißt Haar macht Lust. Und da steckt ja schon vieles drin, was mit Haaren verbunden ist in der Kunst und in der Kunstgeschichte, aber auch in der Gesellschaft. Und der Co-Kurator dieser Ausstellung ist der Direktor der Kunsthalle München, Roger Diederen, ist heute unser Gast im Tagesgespräch. Hallo und herzlich willkommen.
9: Hallo und vielen Dank für die Einladung.
5: Ja, wir sehen Sie hier auf dem Bildschirm, aber für alle Bayern 2-Hörer, die Sie jetzt nicht sehen können, beschreiben Sie doch bitte mal Ihre Frisur.
9: Oh, meine Frisur, die ist, was noch von meinen Haaren übrig geblieben ist, kurz geschnitten, nach hinten gekämmt und wenig Aufwand. Aber die Fragen, die Sie vorhin gestellt haben, die haben uns natürlich auch die letzten 2 Jahre in der Vorbereitung unserer großen Ausstellung gestellt und es ist tatsächlich ein enormes, weit gefächertes Thema und das haben wir anhand von ungefähr 200 Kunstwerke von Botticelli bis zeitgenössische Fotografie und so weiter hinterfragt und präsentiert momentan in der Ausstellung in der Kunsthalle München.
5: Was hat Sie auf die Idee gebracht, dass Haare in der Kunst ein gutes Thema für eine Kunstausstellung sein könnten?
9: Weil es so ein allumfassendes Thema ist, das jeden Menschen betrifft, ist es dadurch auch ein wichtiges Thema in der Kunst- und Kulturgeschichte. Es gibt Gräber von vor 10.000 Jahren, wo Mumien erhalten sind, wo auch die Frisur erhalten ist. Und da hat man schon feststellen können, Haaren wurden geflochten, mit Juwelen versehen. Also seit es Menschen gibt, kann man, glaube ich, behaupten, hat das Haar eine wichtige kommunikative Rolle gespielt. Wie zeige ich meine Frisur? Was kann ich mir leisten? Und wie möchte ich gesehen und wahrgenommen werden? Und das gibt es deshalb natürlich auch durch die Kunstgeschichte hindurch. Und das wollten wir aufgreifen, weil es alle Themen, die uns jeden Tag betrifft, von Religion, von Wirtschaft, von Politik, Sexualität, alles steckt da drin und all diese Themen werden durch Haare vermittelt.
5: Also erstmal ein Thema, das ein bisschen leicht und luftig daherkommt, wo aber ganz viel gesellschaftlich drinnen steckt. Wir werden heute drüber reden, hier im Tagesgespräch auf Bayern 2 und ARD Alpha. Und bis kurz vor 13 Uhr ist Roger Diederin bei uns, Direktor der Kunsthalle München. Und steigen wir doch gleich mal ein in das, was Sie zu Hause zu sagen haben. Der erste Anrufer ist Steven Kosegi aus Garmisch. Hallo und herzlich willkommen.
10: Ja, grüß Sie und danke für die hervorragende Sendung und grüßen die Runde. Auch mein erster Eindruck, ein sehr oberflächlicher Thema, aber historisch sehr kulturell und gesellschaftlich aufgeladen. Man denkt in die negativen Aspekten, Straflagern, auch aus hygienischen Gründen, aber auch aus Strafmaß. Und wenn ich mich richtig erinnere, besonders nach dem Zweiten Weltkrieg, viele Frauen, die sich mit die Besatzungsmacht eingelassen haben, mit Beziehungen unter anderem, wurden aus Strafmaß und aus Schandmal die Haare kurz geschoren. Mich würde interessieren auch, ich weiß nicht, ob die Experte da eine Antwort geben kann, ob andere Kulturen das auch macht, in afrikanischen Ländern, ob in China ähnliche Sachen gemacht worden sind. Mhm. Und eine kurze andere Bemerkung, interessant ist auch, die Hippies wurden erwähnt mit Langhaare, was ich früher hatte, jetzt nicht mehr. Auch als Statement und auch in die feministische Bewegung vieler Frauen, die um den Schönheitswahn und Zwang zu entgehen als Protest auch sehr kurze Haare hatte.
5: Also Ihre Frage mit den kurzgeschorenen Haaren reichen wir gleich weiter. Aber eine Frage an Sie nochmal, habe ich das richtig rausgehört? Sie hatten früher lange Hippie-Haare und jetzt sind sie kurz?
10: Ja, so vor 40 Jahren an der Uni habe ich dann lange Haare, aber aus Gründen, dass es praktisch war, nur in Pferdeschwanz. Mhm. Und in letzter Zeit ist nichts ganz kahl geschoren, aber geschnitten, dass es praktisch ist. Ich muss es selber nicht anschauen, soll aber für keine andere Zumutung sein.
5: Und war der Pferdeschwanz damals und die langen Haare ein Protest oder war das einfach, dass Sie keine Zeit hatten, zum Friseur zu gehen?
10: Na, mit den Kreisen, die ich gekehrt habe, haben die meisten lange Haare gehabt. Hat sich denn aus praktischen Gründen, da muss ich denn nicht zum Friseur.
5: Okay, Steven Kosegi hat den Anfang gemacht aus Garmisch hier im Tagesgespräch und hat gleich eine Frage an unseren Fachmann weitergereicht. Und zwar die Frage, kurze Haare, Glatze rasieren als Strafe, gibt es das auch in anderen Kulturen? Herr Diederin, ist Ihnen da was begegnet bei der Zusammenstellung Ihrer Ausstellung?
9: Tatsächlich, wir haben auch ein Foto von einer Situation, wo in Frankreich Frauen nach dem Zweiten Weltkrieg den Kopf geschoren bekamen als totale Erniedrigung. Das ist natürlich ein furchtbarer Brauch gewesen, der in vielen besetzten Ländern stattgefunden hat. Und das passierte übrigens auch nur bei Frauen. Männer, die kollaboriert haben, da damit ist das nicht gemacht worden. Und da kommt man natürlich auch schon sofort in, wie definiert man Weiblichkeit? Und eine Frau soll schöne, lange Haare haben und sie wurde in dem Falle damit bestraft, dass ihr die Haare abgeschnitten wurden. Und das gibt es tatsächlich in mehreren Kulturen, aber auch, wir haben eine Büste eines chinesischen Mannes, als im 12. Jahrhundert die Mandschuren von Norden das chinesische Kaiserreich eingedrungen sind, haben sie ihre Zopffrisur aufgezwängt an der männlichen chinesischen Bevölkerung. Das hat auch mit sehr vielen Protesten ist das gemeinsam passiert und Blutvergießen und so weiter, bis es dann irgendwann etabliert war. Dann war das 500 Jahre lang Mode. Chinesische Männer hatten den Kopf kahl rasiert, nur einen Zopf hinten runterhängend. Und dann, als dann die Republik China gegründet wurde, dann musste man modern sein und war das nicht mehr erlaubt. Und dann hat man den Zopf nachgetrauert. Also das wollten wir auch vermitteln in der Auswahl an Objekten, wie in verschiedenen Kulturen, in Zeiten und Moden natürlich dieses Haarthema immer wieder neu interpretiert wird.
5: Und die Antwort auf die Frage hat es eben auch gegeben, kurze Haare als Bestrafung, auch das gab es eben in verschiedenen Kulturen und in verschiedenen Ländern. Wir machen weiter bei Rosa Czerny und sie ist quasi vom Fach, Frau Czerny, hallo. So, jetzt haben wir sie hier nicht, weil unser kleines Programm gerade mal streiken möchte. Jetzt müssten wir sie haben. Frau Czerny, hallo.
11: Hallo.
5: Prima. Ja, wir fragen heute, Haare machen Leute, wie schneiden Sie ab? Und Sie haben abgeschnitten, Sie waren nämlich Friseurin.
11: Ich bin Rentner, aber ich bin immer noch sehr interessiert, obwohl ich meine jetzt momentan kürze, aber trotzdem tut es mir auch leid, dass ich das nicht normal machen kann. Oder ich habe alles Mögliche von, ich bin seit 50 Jahre Friseurin und da hat schon alles Mögliche gemacht, von kurz und lang und lockig und hochgesteckte und tupierte und Haarteile und
5: was ist aus dem langen Berufsleben sozusagen Ihr Schluss? Warum sind uns Haare so wichtig? Warum ist das überhaupt ein Thema?
11: Also Haare sind schon wichtig, egal welche Kleid oder T-Shirt teure man hat an. Wenn man das Gesicht erstmal guckt, sieht man sofort die Haare. Fett oder fettige, schlampige oder nicht gepflegte, das ist der erste Blick. Haare.
5: Und da legen Menschen Wert drauf. Haben Sie erlebt bei Ihnen, bei der Arbeit, wie wichtig Menschen Haare sind? Wir hatten vorher im Eingang das Statement einer Frau,

0: die uns eine Textnachricht geschrieben hat und die sagte, sie ist hysterisch in Tränen ausgebrochen, weil die Auszubildende ihr die Haare falsch geföhnt hat. Haben Sie sowas auch erlebt?
1: Dass ich falsch geföhnt habe? Nee, noch nicht.
0: Aber Menschen, die in Tränen ausgebrochen sind auf dem Friseurstuhl?
1: Das schon, ja. Der Pony war zu kurz, was heißt Tränen, eh nicht, aber Ärger, Schock, weil der Pony war zu kurz geschnitten. Habe ich schon erlebt, ja.
0: Also das gibt es alles und damit mussten Sie als Friseurin umgehen. Vielen Dank für Ihren Anruf und Sie hören
1: das
0: weiter.
1: Das gibt es und das wird es immer geben, weil das ist halt so, das ist menschlich. Die Fehler sind da, die Gedanken sind da, die Geschmäcker sind verschieden und passiert. Also das passiert und das wird immer wieder passieren.
0: So ist das also. Und Sie bleiben weiter bei uns im Tagesgespräch, Frau Czerny. Und wir haben später in der Sendung nämlich auch noch eine Kollegin von Ihnen zu Gast, eine Friseurin, die gleichzeitig aber auch noch Psychologie studiert hat. Also eine spannende Kombination, da freue ich mich sehr drauf, kurz nach halb hier bei uns im Tagesgespräch. Frau Czerny, vielen Dank für Ihren Anruf.
1: Ja.
0: Und Nada Sturm ist die nächste hier bei uns und da höre ich so ein bisschen raus in dem, was mir die Redaktion aufgeschrieben hat. Sie vertrauen dem Friseur nicht so richtig, Sie suchen da eher in der Nähe nach Hilfe. Was ist bei Ihnen los, Frau Sturm?
2: Nein, ich vertraue, ich vertraue meiner Friseusin Michaela schon, aber mein Mann macht mir immer meinen Ansatz, schon seit Jahrzehnten.
0: Das heißt, er färbt Ihnen die Haare?
2: Ja, den Ansatz.
0: Mhm.
2: Und zu Michaela gehe ich dann, wenn ich mal wieder richtig schöne Farbe haben will. Ich habe eigentlich immer recht wenig Zeit und manchmal kann ich mich dann einfach nicht mehr sehen. Und dann sage ich meinem Mann, kannst du mir mal kürzer schneiden? Und er macht es wunderbar.
0: Er ist aber nicht vom Fach, Ihr Mann. Was ist er eigentlich vom Beruf?
2: Wir sind beide Keramiker und haben eine Werkstatt in Landshut eben. Und ich nehme mir die Zeit nicht, was ich mir schon immer vorgenommen habe. Also jetzt mache ich es aber wirklich. Nein, ich schaffe das nicht, aber er macht es so gut, dass alle sagen, Mai, hast du wieder eine tolle Frisur?
0: Mai. Naja, als Keramiker hat er ja wahrscheinlich auch die Kreativität und das Fingerspitzengefühl und auch den Umgang mit Farbe von der Glasur her wird er wahrscheinlich können, oder?
2: Er hat sich schon abgeschaut, wenn er selber bei seiner Ulla war, weil er ist immer zu seiner Ulla gegangen, immer. Und die hat jetzt aber, ist in Rente gegangen und jetzt geht er zu meiner Friseuse.
0: Aber es ist nicht so, dass Sie ihm dann die Haare auch schneiden. Das könnte ja irgendwie auch eine schöne...
2: Das würde er nie zulassen.
0: Nein? Warum?
2: Also er hat so schulterlange Haare, ganz schöne. Also seitdem, dass er 63 ist, sind so ein bisschen meliert, gefällt er mir ganz gut. Schaut richtig toll aus.
0: Das ist aber interessant, was Sie sagen, Frau Sturm. Da würde ich gerne an der Stelle nochmal Roger Diederin mit reinbringen, weil da so ein Männer-Frauen-Thema auch auf einmal durchscheint. Wir haben gerade gehört, seit er graumeliert ist, gefällt er mir noch besser. Andererseits, Frau Sturm, Sie färben Ihre Haare, damit man das Graue nicht sieht. Ist das, ist das ungerecht, Herr Diederin, wie bei Männern und Frauen mit Haaren oder auf Haare geblickt wird?
3: Ja, was heißt ungerecht? Es ist natürlich ein sehr persönliches Empfinden. Was der eine Mensch extrem attraktiv und sexy findet, ist bei dem anderen, das kommt mir damit nicht an. Also das ist natürlich eine sehr persönliche Geschmacksfrage, sowohl bei Männern als bei Frauen. Und nicht nur die Kopfbehaarung, auch natürlich die Körperbehaarung. Da sind auch die Meinungen ganz unterschiedlich. Und das haben wir auch versucht, ein bisschen in der Auswahl der Objekte mit einzubeziehen. Und so sind natürlich Moden, die sich ändern. Schambehaarung, lässt man die wachsen oder nicht? Das sind natürlich auch wichtige Elemente. Und so hat jeder seine eigene Auffassung. Aber wir haben das auch versucht, in der Ausstellung anhand von wirklich sehr vielseitigen und unerwartete Kunstwerke darzustellen.
0: Es hat ja manchmal auch viel mit Konventionen zu tun. Sie selber zum Beispiel tragen die Haare jetzt naturgrau, wenn ich das so richtig sehe, auf dem Bild, das ich von Ihnen habe. Sie sind aber als Museumsdirektor natürlich viel weniger an Konventionen gebunden als zum Beispiel ein Bankdirektor. Haben Sie mal drüber nachgedacht, die Haare zu färben?

0: Protest gegen Gesellschaftsnormen. Denn man kommt aus dem Zweiten Weltkrieg heraus, eine Gesellschaft wächst und es gibt Normen, die, an denen man nicht beantworten möchte. Denn in Amerika während der Vietnamkrieg ist dann eine Generation heranwachsend, die in Protest gegen der vorherigen Generation ihr Haar wachsen lässt. Und so gibt es natürlich dann die Punkbewegung, die das extrem aufgreift und ganz abgefahrene Haarfrisuren erfindet mit schrillen Farben. Das gibt es heute nicht mehr so, aber ich als direkt einer ehrwürdigen Kunsthalle habt jetzt auch in 3-Tage-Bart. Das ist heute ganz normal. Das wäre vielleicht vor 15 Jahren weniger üblich.
1: Auch, also der bayerische Minister, so auch der bayerische Ministerpräsident hat damit ja mal experimentiert, genau, bis er dann nach eigenen Worten einen Rasurunfall hatte und dann ist er wieder glatt geworden. Frau Sturm, nochmal an Sie zurück. Sie sagen also, der Ansatz wird nachgefärbt, aber vermutlich in Ihrer natürlichen Haarfarbe. So wilde Kreationen, ja, dass Sie mal sagen, ich bin ja Künstlerin, ich drücke das auch in meiner Frisur aus. Ist das mal ein Gedanke gewesen bei Ihnen?
2: Nein, aber vor Jahrzehnten, wo Roots mal diese Serie ja war, wo alle diese Dauerwelle gehabt haben, die habe ich natürlich auch gehabt.
1: War das der Afro-Look damals?
2: Tolle Fotos. Also wirklich, da gefalle ich mir ganz gut.
1: Sehr schön. Frau Sturm,
2: ich wollte noch sagen, also mein Mann, bei dem sind die Haare, die Zähne und die Brillen, also da schaut er immer hin und das ist ihm sehr wichtig.
1: Und
2: der macht alle 6 Wochen oder 2 Monate, glaube ich, einen Termin beim Friseur. Das macht er gleich, wenn er beim Friseur war.
1: Und das wird alles dann gleich erledigt. Frau Sturm, vielen Dank, dass Sie uns da...
2: Ich liebe ihn.
1: die Liebeserklärung übers Radio und über ARD Alpha. Wunderbar. Damit haben Sie uns auch eine große Freude gemacht und auch mit Ihren Haargeschichten, die Sie mit uns geteilt haben. Vielen Dank, Frau Sturm.
2: Danke auch. Tschüss.
1: Servus. Viel Spaß und noch. Da darf sich der Mann aber jetzt auch wirklich freuen über das, was er da zu hören bekommen hat. So, streuen wir doch mal eine Sprachnachricht zwischendurch ein. Nadine Kleinen nimmt uns nicht viel Zeit weg, weil sie sagt, ihre Sprachnachricht ist so kurz und praktisch wie ihre Haare. Hören wir mal rein.
3: Ich habe am liebsten Kurzhaarschnitte, weil Kurzhaarschnitte sehen gut aus, sind praktisch und pflegeleicht.
1: Also, da geht es ums Praktische. Wir haben aber auch schon gehört, das Haar als Ausdruck gesellschaftlicher Rebellion. Und Siegfried Weißenborn aus Nürnberg hat möglicherweise alle Phasen eigentlich schon einmal durch. Herr Weißenborn, wie sieht es bei Ihnen aus?
4: Ja, also das ging los. Als kleiner Bub hat mir mein Vater einen 50er gegeben und hat gesagt, gehst zum Bruder, sagst an Mäcki.
1: der Igelschnitt sozusagen.
4: Genau.
1: Ja.
4: Wie ich dann älter war, hat er gesagt, gehst zum Bruder, sagst Fasson. Also da gab es dann einen Fasson-Schnitt. Und dann kam die Zeit, wo ich auch lange Haare haben wollte und dann ging das Theater daheim los. Der Alte hat geschrien, wir schneiden die Nacht die Haare runter. Also als ich dann mit 17 dem Haus entronnen bin, seitdem habe ich mir die Haare wachsen lassen, so lange wie es nur bloß irgendwie ging und habe meine Haare wirklich lange, lange Zeit lang gehabt.
1: Das heißt, bei Ihnen war es wirklich so ein bisschen, zumindest wenn ich das raushöre, ein Zeichen der Rebellion auch gegen das Elternhaus.
4: Naja, das wäre ein bisschen zu hoch gegriffen. Erstens mal, man hat halt damals, hat halt einfach lange Haare haben wollen. Die waren ja noch gar nicht lang zu den Beatles-Zeiten. Da waren ja die noch, das wäre heute ein Kurzhaarschnitt so ungefähr. Mhm. Es war einfach so. Ich war Hippie und war Gammler und war Sandler und je nachdem sind die Haare rauf und runter gegangen. Also wie es halt, man wollte halt dabei sein. Was ich noch dazu sagen wollte, als ich dann so 14, 15 war, wollte man natürlich tanzen gehen und älter ausschauen, dann haben wir uns den sogenannten Oberlippenflaum, da haben wir uns zu 5, zu 6 so einen Eyeliner gekauft, den die Frauen haben, und haben uns diese Flaum-Oberdinger mit dem schwarzen Eyeliner schwarz eingefärbt, damit man älter ausschaut. Wir haben schwarze Bürsten gehabt, also es war unglaublich, wenn ich das heute... Aber wir wollten einfach...
1: Ich

0: haben
1: so eine Art Freddie Mercury-Bild vor mir irgendwie. Also
0: ja,
1: sie mit dem schwarzen
0: genau,
1: Schnauzer.
0: Bloß,
1: so,
0: halt ja? mit, bloß halt mit 14, das hat halt hin und vorne gepasst, aber wir haben uns eingebildet, so wär's. Und dann ist es halt mit den, und irgendwann sind diese, dann habe ich vor mir immer so Männer laufen sehen, mit so dünne Schwänzle hinten und schon Glatzen oben am Kopf. Dann habe ich mir gedacht, Mensch, wenn du auch so ausschaust. Und dann habe ich gesagt, so, jetzt ist das vorbei mit den langen Haaren, jetzt lassen wir meine Haare kurz schneiden, jetzt gehe ich halt auch zum Friseur. Und seitdem, und heute war ich beim Barber und habe mir meine Haare kurz schneiden lassen. Und damit bin ich jetzt sehr zufrieden. Ja, also,
1: und jetzt haben Sie wieder einen Mackie.
0: Naja,
1: oder geht der nicht mehr?
0: Naja, das ist schon, es ist, der Haarwuchs ist schon spärlich.
1: Mit dem Unterschied, dass er heute der Bader nicht mehr 50er kostet, wie damals bei Ihrem,
0: ja,
1: als Ihr Papa Sie losgeschickt
0: noch,
1: hat, gell?
0: Das ist vielleicht noch ganz interessant. Der Barber kostet für mich 20 Euro. Meine Frau, wenn zum Friseur geht, die zahlt 50 Euro. Aber der Hund, wenn zum Friseur geht.
1: Was zahlt der?
2: 70.
1: Wie viel?
2: 70 Euro.
1: 70 Euro. Also der Hund ist das Teuerste.
2: Der Hund ist das Teuerste.
1: Hat ja, ja auch die meisten Haare.
2: Ja, das stimmt. Bei der ist ungefähr eine Stunde in Behandlung. Aber trotzdem, ich finde diese Abstufung, ich an 20er, meine Frau an 50er und der Hund 70, das finde ich immer sehr erwähnenswert.
1: Prima.
2: Genau, sowas.
1: Herr Weißenborn, vielen Dank für Ihren Anruf.
2: Ja, ade.
1: Und ich habe Herr Dieterin da im Hintergrund auch schon kichern hören. Das ist so, das Thema Hundefriseur und Hunde- oder Tierfrisuren findet bei Ihnen in der Ausstellung aber keinen Widerhall, oder doch?
3: Das Thema Haare bei Menschen war schon so gigantisch, dass wir uns dazu beschränkt haben. Aber es sind ein paar schöne Themen besprochen worden. Das ist das kurze Haar. Wir haben ein Foto von einer berühmten Hollywood-Schauspielerin, die bekannt war in den 40er Jahren für ihr wunderbares Haar. Aber dieses Foto stammt aus 1942 und das ist, als Amerika in den Krieg eingetreten ist. Männer mussten an die Front und Frauen mussten in die Fabriken nachrücken. Dann sind leider viele Unfälle passiert, wo Frauen mit ihren Haaren hängen geblieben sind in Maschinen. Und dann haben sie Veronica Lake gebeten, ihr Haar, ihr wunderbares langes Haar, kurz zu schneiden, damit sie hoffentlich damit eine Mode auslösen würde, damit diese Unfälle nicht mehr stattfinden würden. Das hat sie dann auch gemacht. Damit ist ihre Filmkarriere mehr oder weniger beendet worden. Und so kann man schauen, sehen, wie das natürlich auch doch an Erwartungen verbunden ist. Und ja, also gibt es wunderbare Geschichten zu erzählen, was alles mit Haaren passiert.
1: Und wir werden da auch gleich noch weiter drüber reden. Ich darf auch alle, die jetzt schon in der Leitung sind, bitten, einfach noch drin zu bleiben, weil ich lese, da sind ein paar sehr spannende Geschichten dabei, die wir auch gleich weiter mit Herr Dieterin besprechen möchten. Aber ich darf Ihnen gleich einen neuen Gast vorstellen und wir haben jetzt Halbzeit im Tagesgespräch, 12.30 Uhr.
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1: Haare machen Leute. Wie schneiden Sie ab, ist heute unser Thema. Und natürlich sind wir interessiert an dem, was Sie dazu zu erzählen haben.
4: Rufen Sie an unter 0800 94 95 95 5 oder schicken Sie uns eine Sprachnachricht. Wie erfahren Sie unter bayern2.de.
1: Das können Sie gerne machen, bayern2.de. Da können Sie uns Sprachnachrichten und Textnachrichten schicken. Sie können aber natürlich auch gerne anrufen. Da freuen wir uns, wenn wir mit Ihnen direkt ins Gespräch kommen können, mit Dagmar Procher zum Beispiel. Willkommen im Tagesgespräch. Frau Procher,
5: ja, grüße
1: hallo,
5: Sie, hallo,
1: grüße Sie. Wie schaut es bei Ihnen aus? Wir fragen ja heute nach den Haaren auf dem Kopf, aber auch nach der Körperbehaarung, nach allem, was man damit machen kann und machen möchte. Was bedeuten Haare für Sie?
5: Also ich hatte noch vor Corona lange blonde Haare, eigentlich alle relativ gleich lang und bin zum Friseur gegangen und habe gesagt, so, ich möchte eine Typveränderung. Diese Typveränderung habe ich auch bekommen. Ich kam raus mit einem Kurzhaarschnitt, dunkelhaarig im Stufenschnitt. Ich habe mich im Spiegel gesehen und bin erschrocken. dachte, okay, war das jetzt erst ab? Keiner meiner Bekannten hat gesagt, es schaut gut aus. Keiner hat gesagt, es schaut miserabel aus. Es wurde, keiner hat sich geäußert. Dann bin ich wieder zum Friseur gegangen, habe gesagt, wir müssen zumindest an die Länge können wir nichts machen, aber an der Farbe, wir müssen das wieder hell machen. Nein, Sie müssen sich dran gewöhnen, hat die Friseurin gesagt, das ist alles eine Frage der Zeit. Ich habe noch eine Woche zugewartet. Dann habe ich mir die Haare selber blondiert und wieder blondiert und bin dann vom Grünen in den Orangeton gekommen. Aber sie waren zumindest wieder hell, die Farbe. Und seitdem schneide ich meine Haare nur noch selber und ich färbe meine Haare nur noch selber und bin glücklich und zufrieden.
1: Wie machen Sie das am Hinterkopf? Also ich habe auch in der Corona-Zeit mir dann mal die Haare selber geschnitten. Das ist natürlich beim Mann mit einem Kurzhaarschnitt vielleicht auch leichter, mit der Maschine da irgendwie drüber zu gehen. Aber am Hinterkopf finde ich es immer schwierig. Wie lösen Sie das?
5: Also ich scheide sozusagen hinten die Haare, lege die nach vorne und halte die dann so, wie ich glaube, mit den Händen zwischen den Fingern und dann schneide ich unten eben einfach die Zipfelchen ab, die mir nicht gefallen.
1: Okay, und ausgeschlossen, dass Sie jemals wieder zum Friseur gehen?
5: Ausgeschlossen nicht, nein. Ich habe es jetzt letztens mal überlegt und dachte, ich gehe mal wieder zum Friseur, aber mit genauen Angaben, wie ich mir vorstelle, welche Farbe ich haben möchte und dann werde ich es auch nochmal ausprobieren.
1: Prima. Dann möchte ich Ihnen gerne an dieser Stelle Dr. Linda Hollatz vorstellen. Sie ist nämlich Friseurin, sie lebt in Berlin, hat aber eine interessante Berufskombination, denn gleichzeitig hat sie als Psychologin zum Thema Haare promoviert, Frau Hollatz. Grüße Sie. Wie ist es dazu gekommen, dass Sie gesagt haben, Psychologie muss noch mit dazu, als Friseurin alleine geht's nicht?
6: Ja, also es war eigentlich andersrum. Ich habe erst Psychologie studiert, dann eine Friseurausbildung gemacht in den USA und dann habe ich nochmal zurück zur Psychologie dann promoviert zum Thema Haare. Und wie wir eben schon gehört haben bei der Frau, die jetzt auch noch gerade in der Leitung ist, Haare haben eine ganz tiefe Bedeutung. Und das, was eben besonders wichtig ist in der Beziehung zu den FriseurInnen, ist die Kommunikation. Und was ich eben so ein bisschen rausgehört habe, ist schon die Enttäuschung, dass sie nicht gleich gehört wurde von der Person, die die Haare halt dunkel gefärbt hat. Und jetzt macht sie so den eigenen Weg. Und damit haben Haare sehr viel zu tun, einfach mit Selbstbestimmung und einfach wieder Kontrolle über das eigene Erscheinungsbild neu zu gestalten.
1: Warum ist das so? Also warum haben Haare ausgerechnet diese Bedeutung?
6: Haare sind halt der Körperteil, der an uns dran ist, also auch immer zur Verfügung steht und so schön veränderbar ist. Mhm. Also und auch eben ohne Schmerzen. Also ich meine, andere Veränderungen wie jetzt Tätowierungen zum Beispiel oder Piercings oder Gesichtsoperationen, wenn man nicht zufrieden ist. Das ist ja aufwendig und die Haare sind seit eh und je ein beliebtes Körperteil, das wir verändern können, um uns ausdrücken zu können.
1: Hätten Sie denn einen Tipp für Frau Procher, wenn sie dann doch noch mal wieder zum Friseur geht, wie sie da genau kommunizieren muss, damit sie das bekommt, was sie haben möchte?
6: Ja, also das Erste ist, dass man fragt, vorher können wir vorher kurz reden. Na, also eine Beratungsphase haben, bevor die Schere schon angesetzt ist. Das ist das Erste. Haben Sie Zeit, 5 Minuten, dass wir uns besprechen, sodass wir beide dann die gleiche Vorstellung von dem haben, was ich mir wünsche. Das ist das Erste. Und dann diese Vorstellung genau beschreiben und vor allem visuell. Also nicht einfach sagen, auf keinen Fall, oder allein wenn man sagt, über den Ohren, ne, dieser Begriff. Einmal kann das bedeuten, dass das Haar bis über das Ohrläppchen geht oder über den Ohren halt so geschnitten wird, dass die Ohren frei sind. Allein das muss geklärt werden. Ne? Also zum Beispiel bei einer Kurzhaarfrisur. Also genau beschreiben, was man sich wünscht. Und dann die Friseurin oder der Friseur, der wird dann eben sagen, okay, das habe ich verstanden, ich gehe nicht über diese Grenze. Und dann sollte das eine sehr schöne Zusammenarbeit werden.
1: Frau Procher, Sie haben es gehört. Inspiriert Sie das dann vielleicht doch nochmal in Kommunikation mit einem Friseur, einer Friseurin zu treten?
5: Ich hab's gehört und ich werde es nochmal zu Herzen nehmen und nochmal probieren.
1: Prima. Dann sage ich an der Stelle erstmal Danke an Frau Procher und an Frau Hollatz. Die Friseurin und Psychologin ist nochmal die Frage. Wie viel Psychologie steckt eigentlich im Friseurhandwerk, wenn eben Haare sowas Intimes sind?
6: Also, es ist wirklich so, dass die meisten Friseure und Friseurinnen es natürlich kennen, dass die Menschen sich gerne aussprechen. Also, es gibt verschiedene Ebenen, ne, der Tiefe der Kommunikation. Wir kennen das alle auch eben historisch, ne, dass man sich beim Friseur trifft und über die Gesellschaft spricht und eben dieses typische, ja, Klatschen, Ratschen, Tratschen, was ist alles so los im Dorf, in der Stadt, in der Gesellschaft. Das ist das eine. Ich denke, das ist in unserer Zeit jetzt ein bisschen verändert und die Leute, die zum Friseur kommen, sprechen sich eher aus, was sie persönlich betrifft. Und da ist es natürlich eine wundervolle Aufgabe für Friseure und Friseurinnen, einfach nur zuzuhören. Und das ist ja schon, wie wir wissen, oft unglaublich hilfreich. Denn wer nimmt sich schon die Zeit und hört uns 20, 30, 40 Minuten zu? Unser Friseurtermin dauert ja auch schon mal länger. Also da ist
1: Frau Hollatz, dann machen wir das doch jetzt mal genau an dieser Stelle und auch mit einem Thema, wo oder einem Aspekt dieses Themas, wo nicht alles so glatt läuft. Also wir haben ja bis jetzt über Haar gesprochen, das irgendwie ohne Probleme wächst und uns Freude macht. Es gibt aber natürlich Situationen im Leben manchmal, wo das nicht der Fall ist. Und Silke aus Niedersachsen zum Beispiel hat uns per Signal geschrieben und sagt, nach einer Chemotherapie vor einigen Jahren bin ich froh, überhaupt wieder Haare zu haben. Sie werden langsam grau, was mich überhaupt nicht stört. Ich stehe dazu. Bei den jungen Frauen und Mädchen vermisse ich manchmal Individualität, einfach nur Lang- und Mittelscheitel finde ich langweilig. Aber die Freude, überhaupt wieder Haare zu haben nach einer Chemotherapie. Und das Thema möchte ich jetzt gerne aufmachen, auch mit Evelyn Czorny. Hallo und willkommen im Tagesgespräch.
7: Ja, hallo.
1: Sie haben dazu eine Geschichte auch.
7: Ja, ich habe eine Geschichte. Und zwar ist es 3 Jahre her, da war meine Tochter 31 und die hatte eine Brustkrebserkrankung und da war dann das Thema, was passiert mit den Haaren? Natürlich nicht an erster Stelle. Erstmal, wie geht's weiter? Wie wird sie therapiert? Und dann relativ schnell wussten wir ja auch, dass die Haare weg müssen, ab müssen. Sie hatte sehr, sehr lange Haare und man geht erst zu Fremden, man geht vielleicht auch zum Friseur, schon mal eine Perücke. Das geht alles in ganz, ganz schneller Zeit. Muss man reagieren und dann war es eben soweit, dann hieß es, 3 Wochen dauert nach der ersten Chemo, bis die Haare ausfallen und dann muss man halt abschneiden. Dann habe ich sie ihr abgeschnitten, sie hat mich dann mehr oder weniger gezwungen, aber ich verstehe das voll und ganz. Lieber zu Hause ein bisschen mit Tränen und dann wurden einfach die Haare abgeschnitten. Und jetzt muss ich sagen, ist es ihr geht's ihr gut, sie hat den Krebs überwunden, die Haare hatten die Möglichkeit schön zu wachsen und auch sie ist daran gewachsen. Am Anfang möchte man ja nicht krank sein und das ist auch jeder sieht, denn wir erkennen heute jeden, der Krebs hat. Man guckt anders drauf, das ist aber nicht negativ gemeint, sondern eher, oh ja, hatten wir auch. Und ja, die Haare wachsen dann ganz neu und auch ganz, wie soll ich sagen, vom Anfang an kann man die pflegen, wie man sie möchte. Und sie hat jetzt wieder schulterlange Haare und ja, ist alles gut gegangen.
1: Das ist schön, dass die Geschichte hoffnungsvoll endet, Frau Czorny. Das ist sicher auch was viele andere Betroffene dann hoffnungsvoll stimmt und sagt, es gibt sozusagen ein Licht am Ende des Tunnels oder man kommt aus diesem Tunnel dann eben auch mal wieder raus. Vielen Dank, dass Sie sich gemeldet haben und Hans Meyer aus der Nähe von Straubing, den nehme ich gleich noch als Nächsten mit dazu, Herr Meyer. Hallo.
8: Ja, grüß Gott. Ich wollte auch einen kleinen Beitrag leisten. Ich habe gerade eine Sendung gehört. Dann habe ich da ad hoc zugegriffen. Und zwar, ja, ist ein bisschen im Anschluss an das Momentane. Also ich habe auch vor 4 Jahren da so eine Krebserkrankung gehabt und dann im Zusammenhang mit der Therapie und das war Hochdosis, haben natürlich Torwänger waren. Haben wir gedacht, das greift man gleich an. Hat man es da so sauber geschnitten mit so einem Rasiererbrett. So, und ja, jedenfalls, das ist dann wieder gut geworden und die haben dann gewachsen und jetzt habe ich ungefähr so 8 mm, das ist die Länge, ist mir gesagt worden, weil die Gefangenen die russischen Straflager haben. Und was ist rausgekommen dabei? Ja, Frau und Tochter sagen, halt, du schaust da besser aus wie vorher. Dann habe ich gesagt, ja, wenn man eine gescheite Kopfform hat, nicht so ein Runkel, dann passt das natürlich. Gell? Und jetzt habe ich gesagt, nein, ein weiterer guter Effekt. Jetzt darf man sich aber selber schneiden, dann sparen wir die 26 Euro vom Boden. Das kommt auch was zusammen. Also nach dem Zusammengefasst geht nicht schlecht, weil nicht auch ein bisschen eine gute Seite drin ist. Und ja.
1: Auch sehr schön. Und Sie haben aber natürlich Glück, dass Sie einen so schönen Kopf haben, dass man den mit 8 mm gut zeigen kann.
8: Das wollte ich jetzt nicht so direkt sagen, gell? Aber das gehört natürlich ein bisschen dazu. Gell? Dass ja. Das, aber wie gesagt, das ist zum Waschen einfach, ich sage, weil das ist Schwammfrisur. Gell? Und das geht so schnell überall, dass man manchmal umeinander tut. Und das waren zwar vorher aber recht schöne, so, wenn man sagt, ein bisschen so Wellen gehabt, aber nein.
1: Aber Herr Meier, eine Sache, die wichtig ist, dann gerade weil es jetzt so heiß ist und die Sonne so scheint, Sie müssen dann den Kopf auch einschmieren mit Sonnencreme. Weil die Haare schützen ja nicht mehr. Sie haben ja keine dicken Haare mehr darüber.
8: Ja, ich hab da so ein Basecap, wenn man heutzutage gesagt habe, ich zwei Stück. Ja, ich laufe noch in der Woche 4-5 Mal da mal scharf setzen, weil sonst brennt es mir so in den Kopf her.
1: Sonst brennt es, genau.
8: Ja, aber nein, also wie gesagt, man kann auch mit so einem Kurzhaarschnitt, weil schon die Vorgänger gesagt haben, ich schaue mir halt einmal ein bisschen anders aus.
1: Als Mann aber eben vielleicht doch immer noch einfacher, haben wir ja auch in der Sendung schon gehört. Aber super, dass Sie uns das erzählt haben. Danke Ihnen. Und dann, wie oft machen Sie das dann so alle 4 Wochen?
8: Ungefähr, weil von der Seite stehen wir so einmal weg, da, wie so Antennen. Und da mal ist halt, wir werden so einmal bloß an der Seite geschnitten und so andermal der ganze Kopf.
1: Dann sage ich,
8: und meine Frau macht das, die hat da stellt 6 mm und was weiß ich. Und
1: also, dann, ja, ich habe schon hier gelernt in dieser Sendung, wie viele Menschen in Bayern sich gegenseitig die Haare schneiden, wie viele Ehepaare sich da gegenseitig helfen. Interessant, das Friseurhandwerk wird es nicht unbedingt freuen. Danke, Herr Meier, für die Geschichte. Und wir gehen nochmal zu Dr. Linda Hollatz zurück, Friseurin und Psychologin. Wir haben das gerade gehört, eben die Chemotherapie ist so ein Beispiel dafür, dass eben dann Haare ausfallen, dass das Haar eben nicht mehr gesund ist. Wie gehen Sie dann in der Praxis als Friseurin mit sowas um? Wie können Sie da Menschen helfen?
6: Der erste Punkt wurde ja schon erwähnt von der Mutter. Es ist tatsächlich für die meisten Betroffenen einfacher, wenn sie selber den Zeitpunkt bestimmen, wann die Haare kurz geschnitten werden. Da gibt es auch so wundervolle Aktionen, dass dann auch der Bruder, die Schwester, die Familie, die Freunde einfach auch mal alle mit rasieren und zu zeigen, dass es wirklich nicht, dass die Haare für das Überleben nicht wichtig sind und auch nicht für die Liebe zwischen den Menschen. Das ist viel positiver, als so mitzuerleben, wie das Haar langsam in Büscheln ausfällt. Also das kann jeder sagen, der auch mal andere Formen von Haarausfall erlebt hat, dass das einfach deprimierend ist, also runterziehend ist, wenn das Haar nach unten fällt. Und dann ist es tatsächlich so, dass das Haar ja in den meisten Fällen wiederkommt. Ich habe sogar auch schon mal erlebt, dass das Haar vorher grau war und dann die Pigmente hinterher wieder da waren. Also da darf vielleicht auch sich nicht einschränken mental überhaupt, dass es alles ausfallen muss und dass es sozusagen das Ende ist, ne? Sondern dass es auch wieder besser werden kann.
1: Diese Botschaft nehmen wir mit und sagen an der Stelle auch Danke an Dr. Linda Hollatz, die uns hier in diesem Tagesgespräch begleitet hat. Vielen Dank. Und danke. Wir schauen nochmal auf diese Frage Männer, Frauen, Kurzhaar, Langhaarschnitte. Giselle aus München nämlich hat uns geschrieben per WhatsApp, sagt, ich bin 89, habe schneeweiße Haare und einen selbstgeschnittenen Pagenschnitt. Finde es sehr traurig und auch schade, dass ca. 90% der alten Frauen am wichtigsten ist. Hauptsache praktisch. So haben sie alle einen unattraktiven Männerhaarschnitt, findet Giselle. Und zum Thema kurze oder lange Haare bei Männern hat uns Olaf Tobiasch aus Mittelfranken geschrieben. Und zwar bezieht er sich auf den Maler Dürer und sagt, warum haben Männer heute meistens kurze Haare? Dürer hatte noch lange. Und da kommt wieder unser Kunstmann ins Spiel, Roger Diederin von der Kunsthalle in München. Ja, warum ist das so? Früher die langhaarigen Maler in der Kunst, das war irgendwie alles ganz normal. Irgendwann ging es da mal in Richtung Kurzhaarschnitt bei Männern und lange Haare bei Männern galten als was Außergewöhnliches. Wie kam das?
3: Ja, richtig. Also ich denke doch, dass letztendlich die Praktikabilität gewonnen hat, dass heutzutage Männer keine langen Haare mehr oder weniger Männer lange Haare tragen. Ich meine, ein berühmtes Beispiel ist natürlich Ludwig der 14.

0: der Sonnenkönig, der im 17. Jahrhundert relativ früh seine eigene natürliche Haare verloren hat und dann angefangen hat, Perücken zu tragen, die natürlich ihm mehr Statur gegeben haben, die ihm auch größer erscheinen ließen. Und damit hat er persönlich diese Mode der Perücke bei Männern ausgelöst, die dann der Adel gefolgt ist. Und das ist ein paar Jahrhunderte hat das gedauert. Das hat auch wieder einen medizinischen Aspekt. Einige Menschen haben an Syphilis gelitten, dadurch haben sie ihr Haar verloren und konnten das so ein bisschen kaschieren mit einer Perücke. Aber es war immer auch ein Merkmal des Adels, denn Perücken waren damals schon teuer und somit konnte man zeigen, man kann sich das leisten in Nachfolgen des Königs. Und so sind natürlich immer auch wieder soziale Ebenen damit eingeflossen, bis es dann irgendwann gekippt ist. Die Perücken wurden mit Mehl und Stärke bestäubt und bepudert. The Powder Room, der englische Begriff, gibt es bis heute. Das war tatsächlich ein physischer schrankartiger Raum, wo die Perücken mit Mehl versehen wurden. Und das wurde dann irgendwann auch als Inbegriff der Verschwendungssucht des Adels. Da wurden Karikaturen gemacht und dann mit der Französischen Revolution war es dann auch vorbei damit. Und dann hat man sich das wieder, wollte man nicht mit dieser Verschwendung assoziiert werden. Also es gibt oft so eine praktische, modische, aber auch gesellschaftliche Komponente, die dann eine Rolle spielt.
1: Und ich habe noch eine Geschichte für Sie, und zwar Gabriele Pollert hat die, die Sie als Kunstmensch besonders interessieren könnte. Frau Pollert, was haben Sie, was mit Haaren zusammenhängt?
2: Hallo, grüß Gott. Ich muss vorausschicken, mein Vater ist 1913 geboren gewesen und natürlich längst verstorben leider, aber er hat mir zwei besondere Schmuckstücke hinterlassen. Einen Ring und eine Uhrkette, und beide Schmuckteile sind aus den Haaren seiner Großmutter geflochten.
1: Also ein Ring, der geflochten ist aus Haar?
2: Aus Haar seiner Großmutter und mit einem kleinen Goldstück zum Zusammenhalten wahrscheinlich. Und das Gleiche bei der Uhrkette. Die Uhrkette ist also nicht aus Metallkettengliedern, sondern geflochten aus dem Haar. Und am Ende jeweils ist ein Ring, wo entweder die Uhr angehängt wurde, beziehungsweise am anderen Ende ein Haken, wo man das an der Hose oder an der Kleidung befestigt hat.
1: Kurze Rückfrage an Roger Diederin. Ist Ihnen sowas schon mal begegnet? Das klingt ja interessant.
0: Ja, wir haben einige solche Beispiele auch in der Ausstellung. Das war ein sehr herkömmliches eine Mode, um so Erinnerungen zu bewahren an Menschen, die einem lieb sind und waren, verstorbene Eltern oder Geschwister oder geliebte Menschen.
1: Und Frau Pollert,
0: und das gibt es auch seit dem
1: Frau Pollert, tragen Sie das denn oder ist das etwas, was Sie
2: Nein,
1: so im Schmuckkästchen aufbewahren?
2: Das habe ich im Schmuckkästchen. Ich habe so eine Vitrine mit besonderen Dingen, kleinen Gegenständen, und da sind auch die Uhrkette und eben der Ring in einem Etui ist da in dieser Vitrine.
1: Spannende Geschichte. Vielen Dank dafür, Frau Pollert. Und weitermachen wir bei Stefan Rösler. Herzlich willkommen im Tagesgespräch.
3: Ja, moin. Grüß in die Runde. Haar hat ja auch eine mythologische Bedeutung. Mhm. Also man denke jetzt mal an die Geschichte von Samson und Delilah. Haar symbolisiert Stärke. Haar ist eigentlich zum Überleben nicht wirklich notwendig, aber es ist offenbar günstig für die Zeugung von Nachwuchs, weil es halt symbolisiert, dass dieser Organismus imstande ist, etwas absolut Unnotwendiges hervorzubringen, nämlich eben diese Haare, die der Organismus selbst ja gar nicht braucht. Mhm. Ja, also das impliziert Vermehrungsfähigkeit. Also ein gesunder Organismus kann sich dann auch gut vermehren. Und gerade hatten wir ja schon das Beispiel mit den Allonge-Perücken. Ne? Dann versucht man eben künstlich Stärke aufzubauen, indem man seine Haare erhöht.
1: Ja,
3: heutzutage ist es ja eigentlich ganz merkwürdig.
1: Oder sie

0: religiös ja auch verhüllt. Ne? Dr. Walter Satzinger
1: ja,
0: aus
1: wie bei,
0: Aberang hat uns
1: ja.
0: gemailt und sagt, ich hoffe, Sie gehen auch mal auf die religiöse Dimension von Kopfhaaren ein. Warum
1: ja,
0: das
1: bei Juden,
0: Kopftuch
1: bei
0: muslimischen
1: Arabern.
0: Frauen, warum die Kippa bei jüdischen Männern, auch bei jüdischen Frauen gibt es das ja bei Orthodoxen, dass sie dann Perücken tragen, damit man das eigene Haar nicht sieht. Herr Diederin, woher kommt das? Also woher diese religiöse Aufladung von Haaren?
2: Ja, also Haare haben schon auch eine biologische Funktion, also dass sie überhaupt keinen Nutzen haben, stimmt auch nicht ganz. Aber natürlich im Vergleich zu Menschen, Affen ist es deutlich weniger geworden und da ist natürlich ein evolutionärer Faktor. Aber wie schon in allen Aspekten ist es natürlich auch, jede große Religion hat auch seine Äußerung oder seine Meinung zu Haaren. Und das Erste ist natürlich Haare zeigen oder Haare nicht zeigen. Nonnen haben ihre Haare verhüllt, Muslimen haben ihre Haare verhüllt. Und das ist natürlich oft ein Anstandssymbol. Und in verschiedensten Religionen gibt es verschiedene Traditionen. Das ist natürlich oft aus der Tradition herkommend. Und das ist natürlich ein Gesprächsstoff, der uns tagtäglich beschäftigt. Soll man das Burka-Verbot einführen und so weiter? Das sind natürlich sehr empfindliche Themen, die wir auch in der Ausstellung anhand von verschiedensten Kunstwerken darstellen.
0: Und eine gesellschaftliche Diskussion, die ja immer wieder geführt wird, das Stichwort Kopftuchverbot möglicherweise.
3: Was man ja auch beobachten kann, ist, dass bei Männern halt jetzt mehr der Bart gepflegt wird. Also welche Art von Haaren werden gestylt. Ja, Frauen haben ja nun weniger Bartwuchs, da fehlt die Möglichkeit. Aber bei Männern stellt man halt fest, so die Kopfbehaarung, die ist dann ganz weg. Und dafür wird dann irgendwie der Bart gestylt. Also beobachte ich jetzt mal so aktuell in der Umgebung.
0: Absolut. Und es gibt auch immer mehr Barbershops, ne, die sich speziell dann eben auf Bartpflege und Männerhaare beziehen und sich damit beschäftigen.
3: Ja, und der Barbershop-Besuch wird halt fast so regelmäßig, wie halt Frauen ihre Haare bei der Friseuse pflegen lassen.
0: Ja, es ist auch, glaube ich, manchmal hat man das Gefühl, es geht auch nicht allein um die Haare. Es geht dann auch darum, sich zu treffen, zu kommunizieren, sich auszutauschen und diese kommunikative Seite des Friseurbesuchs.
3: Das kann sein. Also ich bin auch selbst Scherer, ne, und ich mache das halt irgendwie so nach Bedarf alle 10 Tage unter der Dusche selber. Weil irgendwann habe ich halt mal festgestellt, mein Gott, für die Ansprüche, die ich habe an meinen Haarschnitt, jedes Mal, damals waren es schon 20 Euro zu zahlen, das machst du nicht mit.
0: Und 20 Euro, sind Sie noch gut dabei, ne? Es ist heute sicher
3: das
0: auch noch mal teurer. Und Frauen,
3: inflationär bestimmt schon mehr geworden.
0: Genau, die Geschichte haben wir auch gehört schon, dass Frauenhaarschnitte mehr kosten. Gibt es dafür eigentlich irgendeine Erklärung, Herr Diederin, haben Sie da irgendwie eine Erklärung gefunden, warum Frauenhaarschnitte mehr kosten? Ich meine, Sie sind Museumsdirektor, vielleicht ist das nicht, sind Sie nicht der richtige Adressat für die Frage, aber vielleicht sind Sie drüber gestolpert beim Erstellen ihrer Ausstellung.
2: Tatsächlich habe ich da keine gute Erklärung dafür, warum, das ist wahrscheinlich eine Tradition, nee, da habe ich keine schlüssige Antwort, warum das so ist.
0: Prima, dann wollen wir doch die Geschichte von Ulrich Jehle aus Kempten noch mitnehmen in dieser Sendung, in diesem Tagesgespräch. Herr Jehle, grüße Sie. Wir fragen ja heute nach den Haaren, nach haarigen Geschichten praktisch. Haare machen Leute, wie schneiden sie ab? Das ist unser Thema heute im Tagesgespräch. Was haben Sie für eine Haargeschichte?
4: Genau, das war beieinander. Meine Haargeschichte ist ganz unspektakulär. Ich bin eineiiger Zwilling und wir waren damals tatsächlich sehr identisch. Und die einzige Unterscheidungsmöglichkeit war der Scheitel. Das heißt, einer trug den links, einer trug den rechts. Und nach dem Vornamen Ulrich hat der Ulrich den links getragen und der Christoph rechts getragen. Und somit hat man eine gute Auseinanderhaltung.
0: Weil das L von Ulrich wie links und das R von Christoph wie rechts.
4: Kurzform Uli links und wie für Christoph rechts. Und das war dann die Möglichkeit, uns auseinanderzuhalten, weil damals war das wirklich sehr, sehr, sehr eineiig. Und die Unterscheidungsmöglichkeit war begrenzt und die Haare haben sozusagen dann.
0: Und haben Sie damit mal irgendwie Zwillingsscherze gemacht? Haben Sie sich mal irgendwie umfrisiert, um dann als der Christoph durchzugehen? Oder?
4: Ich muss gestehen, nein. Damals waren wir zu brav.

0: Allerdings später kam es mal tatsächlich fast zu einer Verwechslung, aber das war dann nicht wegen der Haare. Aber wie gesagt, genau, die einzige Möglichkeit war der Scheitel.
1: Und dann natürlich die wichtige Frage, tragen Sie die Haare heute noch gescheitelt?
0: Witzigerweise ich ja. Immer noch die gleiche Art und Weise wie vor 50 Jahren. Mein Bruder muss sich überlegen, der lebt seit 30 Jahren im Ausland. Ja. Der trägt es, wie er, glaube ich, morgens aufsteht, aber zumindest ja, spaßig.
1: Also wild. Prima, dann danke ich Ihnen noch für diese Geschichte, der Zwillingsscheitel. Habe ich so auch noch nicht gehört. Vielen Dank.
0: Danke.
1: Danke übrigens an dieser Stelle an alle, die sich heute beteiligt haben, auf welchem Weg auch immer, per Telefon, per Sprachnachricht, per Textnachricht. Denn es ist tatsächlich so, dass wir jetzt im Tagesgespräch erstmal die nächsten 3 Wochen nicht zu hören sind. 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Das war das Tagesgespräch für heute. Ich sage danke auch nochmal an Roger Diederen. Die Ausstellung Haar macht Lust. Die läuft noch in der Kunsthalle in München. Wenn Sie jetzt in den Ferien Zeit haben, schauen Sie rein. Am Mikrofon verabschiedet sich Till Nassif.
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1: Und auf Bayern 2 macht Nadine Haug gleich weiter. Eigentlich müsste ich dich ja jetzt fragen, wie du die Haare heute trägst, oder?
5: Ich war erst diese Woche beim Friseur. Ah. Frisch gefärbt, alles gut.
1: Okay, so trittst du an zur Sendung. Was gibt's inhaltlich?
5: Inhaltlich schauen wir natürlich auf die neuesten Meldungen von Innenminister Joachim Herrmann und die Halbjahresbilanz vom Verfassungsschutz, die er gerade eben vorgestellt hat. Was da drin steht, besprechen wir mit unserem Reporter aus der Landespolitik.
1: Gleich hier auf Bayern 2 nach den 13 Uhr Nachrichten.
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6: Um 13 Uhr mit Diana Gaul. Die mit Sprengstoff bestückte Drohne am Leipziger Flughafen beschäftigt weiter Politik und Justiz. Auch der Nationale Sicherheitsrat hat inzwischen getagt. Er wird vom Kanzler geleitet. Mit am Tisch sind unter anderem die Minister sicherheitsrelevanter Ressorts. Aus Berlin, Christina Nagel.
7: Bereits gestern hatten Vertreter der Grünen darauf gedrängt, dass der Nationale Sicherheitsrat zusammenkommt, um sich über den Anschlagsversuch in Leipzig auszutauschen. Es sei, sagte Fraktionschefin Katharina Dröge, nicht allein Sache des Bundesinnenministers, sich zu kümmern. Da im Geheimen getagt wird, wird in der Regel nichts über konkrete Inhalte bekannt. Regierungssprecher Cornelius betonte nach der Sitzung nur, dass der Kanzler mit Blick auf den Drohnenvorfall in Leipzig in fortwährendem Austausch mit dem Innenminister stehe.
6: Der Drohnenvorfall in Leipzig hat auch einen Termin in München heute überschattet. Die Vorstellung des Verfassungsschutzreports für das erste Halbjahr. Bayerns Innenminister Herrmann hat betont, politische Desinformation, Sabotage und Spionage seien mittlerweile an der Tagesordnung. Diese hybride Bedrohung habe ein nie gekanntes Level erreicht. Laut Herrmann registrieren die Behörden vorwiegend Attacken aus Russland, aber auch aus China. Der Präsident der Bundesärztekammer Reinhardt hat einen besseren Hitzeschutz gefordert, vor allem für Krankenhäuser und Pflegeeinrichtungen. Dabei geht es ihm zufolge vor allem um Zuständigkeiten, wie Dominik Eichmann berichtet.
8: Bisher ist Hitzeschutz Aufgabe der Länder und der Kommunen. Der Ärztepräsident wünscht sich, dass alle 3 Ebenen an einem Strang ziehen, also Bund, Länder und Kommunen. Dafür sei eine Grundgesetzänderung nötig. Mehrere Organisationen aus den Bereichen Umweltschutz und Mieterschutz unterstützen die Forderungen. Auch die Debatte über den Klimaschutz nimmt in diesem Zusammenhang wieder Fahrt auf. Die Grünen fordern mehr Anstrengungen von der Bundesregierung in den Bereichen.

0: Ausreichend Verkehr und Gebäude würden die Klimaziele deutlich verfehlt.
1: Die Hitze und auch die Trockenheit sind weiter ein Problem für die Wälder. Die Brandgefahr im Osten Bayerns bleibt hoch, trotz lokaler Schauer gestern und heute. Deswegen haben die Regierungen von Niederbayern und der Oberpfalz auch für die kommenden Tage wieder Beobachtungsflüge angeordnet. Aufflammende Feuer sollen so frühzeitig erkannt werden. Der Waldbrandgefahrenindex des Deutschen Wetterdienstes zeigt bereits jetzt in einigen Teilen des Freistaats Gefahrenstufe 4 von 5. Vor allem nördlich der Donau könnte sich die Lage am Wochenende weiter zuspitzen. Am Abend rollt in der zweiten Fußball-Bundesliga wieder der Ball. Sie startet in ihre 53. Saison. Los geht es heute Abend mit der Partie VfL Bochum gegen Hertha BSC. Die bayerischen Teams sind dann am Sonntag gefordert. Fürth ist auf St. Pauli zu Gast. Nürnberg empfängt Dresden. Die erste Liga hat noch Pause. Auftakt für die Bundesligisten ist in 3 Wochen. Das Wetter in Bayern. Am Nachmittag im Norden sonnig oder locker bewölkt, auch im Süden vermehrt Auflockerungen. Nur direkt an den Alpen wolkiger mit örtlichen Schauern oder Gewittern. Höchstwerte 24 bis 30 Grad. Am Wochenende sonniges und trockenes Wetter, erst Sonntagnachmittag von Westen mehr Wolken und häufiger Schauer und Gewitter. Am Sonntag vorübergehend wieder sehr heiß, bei 30 bis 36 Grad. Es ist 13.03 Uhr. Die Verkehrsmeldungen. A3 Passau Richtung Nürnberg. Zwischen Egensbach und dem Kreuz Deggendorf 8 Kilometer Stau. A3 Passau Richtung Nürnberg. Zwischen Laber und Beratshausen stockender Verkehr nach einem Unfall. A3 Nürnberg Richtung Würzburg. Zwischen Schlüsselfeld und Geiselwind 8 Kilometer Stau. A3 Würzburg Richtung Frankfurt. Zwischen Weibersbrunn und Aschaffenburg Stau. Dort steht ein defektes Fahrzeug. A3 Frankfurt Richtung Würzburg, zwischen Seligenstädter Dreieck und Hößbach 12 Kilometer Stau. A7 Würzburg Richtung Fulda, zwischen Bad Kissingen-Obertulba und Bad Brückenau-Volkers 9 Kilometer Stau. A8 Salzburg Richtung München, zwischen Weihern und dem Kreuz München Süd stockend. Und A9 München Richtung Nürnberg, zwischen Manching und Denkendorf 14 Kilometer Stau nach einem Unfall. Soweit die Übersicht.
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3: Schönen Mittag aus Würzburg. Ich bin Nadine Haug und unsere Reise durch die bayerischen Regionen führt uns heute unter anderem nach München. Dort hat Innenminister Joachim Herrmann die Verfassungsschutzinformationen für das erste Halbjahr vorgestellt. Politische Desinformation, Sabotage und Spionage seien demnach mittlerweile an der Tagesordnung, so Herrmann. Die Einzelheiten erläutert uns unser Reporter Christoph Dicke in einer Viertelstunde. Vorher sind wir in Rothenburg ob der Tauber. Das Taubertal-Festival ist gerade gestartet. 30-jähriges Jubiläum. Großartiges Line-Up-Festival-Feeling auf dem Campingplatz. Also da ist immer Party. Seit einigen Jahren gibt es in Rothenburg aber auch das sogenannte Green Camping.
4: Das Green Camping ist ein Bereich, wo die Gäste auch zur Ruhe kommen können, wo sie ab einer Uhrzeit, 2 Uhr ohne Musik, auch schlafen können. Der Green Camping-Bereich ist hier im Tal unten vom Naturraum her ein sehr sensibler Bereich. Und es ist auch ein Bereich, wo wir den Platz ständig sauber halten und die Gäste auch aufgerufen sind, den Platz sauber zu halten.
3: Wie gut das funktioniert, schauen wir uns zu Beginn der Sendung an. Und kurz vor 2 geht's nach Kempten. Die Allgäuer Festwoche feiert ihr 75. Jubiläum und damit auch ein Stück Allgäuer Geschichte. Eine Zeitreise von damals bis heute.
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3: Und mit der britischen Singer-Songwriterin Sienna Spiro, Material Lover. Das ist ein Titel aus dem Soundtrack von Der Teufel trägt Prada 2.

0: Sienna Spyro bei Bayern 2, Stadt-Land-Leute. Und man kann die Britin durchaus als Beispiel dafür sehen, dass es sich lohnt, hartnäckig seine Ziele zu verfolgen. Sie hat schon mit 10 ihre ersten eigenen Songs geschrieben. Knapp 10 Jahre später hatte sie ihren ersten Charterfolg. In den Charts sind auch Sido, Sportfreunde Stiller und Feine Sahne Fischfilet regelmäßig ganz oben. An diesem Wochenende stehen sie alle im mittelfränkischen Rothenburg ob der Tauber auf der Bühne, beim Taubertal Festival. Gestern Abend ging's los, viele der Besucher sind aber schon am Mittwoch angereist und haben sich einen Platz für ihr Zelt gesucht. Da gibt es natürlich die klassischen Campingbereiche mit viel Festival-Feeling, aber auch das sogenannte Green Camping. Und dort gelten strenge Spielregeln. Doch ist das Green Camping auch wirklich green?
1: Gestern früh vor dem Taubertal-Festivalgelände im Tal. Eine mehrere hundert Meter lange Schlange bildet sich vor dem Eingang. Denn jeder Festivalbesucher will den perfekten Campingplatz ergattern, hier im sogenannten Green Camping-Bereich. Der liegt nicht wie der klassische Campingbereich oberhalb des Festivalgeländes auf dem Berg, sondern hier im Tal zwischen Wäldern und der Tauber und nur ein paar Fußminuten von der Mainstage entfernt. Florian Vogel, Umweltbeauftragter des Taubertal-Festivals, erklärt den Unterschied zum klassischen Camping.
2: Das Green Camping ist ein Bereich, wo die Gäste auch zur Ruhe kommen können, wo sie ab einer Uhrzeit, 2 Uhr ohne Musik, auch schlafen können. Der Green Camping-Bereich ist hier im Tal unten vom Naturraum her ein sehr sensibler Bereich. Und es ist auch ein Bereich, wo wir den Platz ständig sauber halten und die Gäste auch aufgerufen sind, den Platz sauber zu halten.
1: Nicht nur im Tal, auch oben auf dem Berg gibt es direkt neben dem klassischen Campingbereich rund 2000 Green Campingplätze. Die scheinen bei den Besuchern aber weniger beliebt zu sein als die Plätze hier im Tal. Hier gibt es knapp 1000 Green Campingplätze. Sie sind mit 22 Euro für das ganze Wochenende nicht teurer als die anderen Plätze, aber alle ausverkauft.
3: Grund Nummer 1 ist, dass wir uns einfach freuen über die Nachtruhe. Und dass wir tatsächlich einfach zu faul sind, immer den Berg hochzulaufen. Und der Green Camping einfach, man ist direkt im Festival und ist aber perfekt.
4: Wir baden gerne in der Tauber während des Campens. Es ist hier unten auch gemütlicher.
5: Weil die Nächte einfach entspannter sind, meiner Meinung nach.
1: Seit 1999 gibt es das Camp im Tal. Vor knapp 10 Jahren wurde es als Green Camping gelabelt. Doch hält Green Camping auch, was der Name verspricht? Walter Würfel vom Bund Naturschutz gibt seine Einschätzung.
6: Grundsätzlich sind natürlich solche Festivals schon große Belastung für Natur und Umwelt. Darum denken wir, dass gerade das Green Camping ein gutes

0: Sache ist, so ein erster Schritt, einfach das zu entschärfen, dass die Natur weniger belastet wird. Also der Veranstalter macht sehr viel in Bezug auf Umwelt, auf Mülltrennung, Energie.
1: Laut des Bund Naturschutz ist während des Festivals von Lebewesen wie Fledermäusen oder Siebenschläfern zwar nur wenig zu sehen, nach den 5 Tagen kehren sie aber wieder in ihren Lebensraum zurück. Grundsätzlich lobt der Bund Naturschutz die Festivalveränderung hier auf dem Taubertal.
0: Früher war es ein ganz großes Problem. Also ich erinnere mich an einen Spaziergang hier durchs Festivalgelände. Da hat es wirklich katastrophal ausgeschaut. Das hat sich in den letzten gut 5 Jahren wesentlich geändert.
1: Naturschutz und Festival. Hier beim Taubertal Open Air scheint das mit Green Camping gut zu funktionieren. 3 Nächte zelten die meisten hier. Für viele von ihnen ist das Taubertal inklusive Camping schon Tradition. Denn schließlich gibt es das Festival seit mittlerweile 30 Jahren. Noch ein Grund mehr zum Feiern also. Und am Ende aber trotzdem alles sauber zu hinterlassen.
2: Laura Nadler über Green Camping beim Taubertal-Festival in Rothenburg. Und von Mittelfranken geht es jetzt weiter nach Oberammergau. Beim Heimatsound-Festival letzte Woche waren Sie nämlich dabei, Lenze und de Burm, so bin ich.

0: So, Benni, das waren Lenze und de Burma aus Oberaudorf, Heimatsound aus Oberbayern auf Bayern 2. Heute Mittag hat Bayerns Innenminister Joachim Herrmann gemeinsam mit dem Verfassungsschutz Bilanz für das erste Halbjahr gezogen. Das Bild: Die Bedrohungen werden vielfältiger, von Rechts- und Linksextremismus über islamistischen Terror bis hin zu Spionage und Cyberangriffen. Genaueres bespreche ich gleich mit Christoph Dicke aus der Redaktion Landespolitik, der bei dieser Pressekonferenz dabei war. Er sitzt auch noch im Innenministerium, dort, wo die PK stattgefunden hat. Bevor wir aber konkret auf den Verfassungsschutzbericht kommen, noch ein Blick auf die neuesten Entwicklungen in Sachen AfD. Der Verfassungsschutz beobachtet die AfD in Bayern ja schon seit geraumer Zeit. Jetzt wurde bekannt, ein dritter AfD-Landtagsabgeordneter ist jetzt dazugekommen, Benjamin Nolte. Christoph, was weißt du darüber?
1: Ja, Benjamin Nolte habe sich nicht genügend abgegrenzt gegen die identitäre Bewegung, die ja als gesichert rechtsextrem eingestuft ist und gegen die auch ein Unvereinbarkeitsbeschluss der AfD selber vorliegt. Sie ist auf der Liste der Organisationen, die eine Mitgliedschaft in der AfD verbieten. Und der Abgeordnete Nolte hat das Wort Remigration mehrfach so im Sinne der identitären Bewegung gebraucht, dass nämlich zum Beispiel auch deutsche Staatsbürger mit Migrationshintergrund nicht gleichgestellt sind zu normalen, in Anführungsstrichen, Deutschen. Und das sei eindeutig verfassungsfeindlich, deshalb ist er unter Beobachtung.
0: Ist ein mögliches Verbot der AfD Thema bei der heutigen Pressekonferenz gewesen?
1: Ja, danach habe ich den Innenminister nochmal gefragt, nachdem jetzt ja immer mehr Erkenntnisse über die AfD vorliegen. Da sagt er sibyllinisch, wir warten jetzt erstmal das Urteil des Verwaltungsgerichts Köln ab, denn dort klagt ja die Bundes-AfD gegen die Einstufung vom Bundesverfassungsschutz in Sachen gesichert rechtsextrem. Wenn dieser Begriff bestätigt wird vom Gericht, dann kann man weiterdenken, wird er aber nicht bestätigt, dass die AfD auf Bundesebene nicht gesichert rechtsextrem ist, dann braucht man über ein Parteiverbot nicht weiter nachdenken, so höre ich aus dieser Antwort heraus.
0: Wenn wir weiter im Verfassungsschutzbericht blättern, wie sieht es denn um die Bedrohung durch den religiösen Extremismus, also vor allem durch den Islamismus aus?
1: Ja, die hat auch eindeutig zugenommen. Wir erinnern uns an den Berliner Anschlag auf den CSD. Da sind die Verfassungsschützer natürlich in großer Alarmbereitschaft. Innenminister Herrmann führte aus, was er schon vor Tagen gesagt hatte, dass in Bayern 6 Gefährder auf freiem Fuß sind, die aber engmaschig begleitet und beobachtet werden. Und da hat sich der Innenminister nochmal deutlich dafür ausgesprochen, ein Gesichtserkennungsverfahren durch KI zu ermöglichen. Das heißt, die Kameras, die jetzt auf öffentlichen Plätzen der Polizei gehören oder den anderen Sicherheitsbehörden, die würden dann mit so einer KI ausgestattet werden müssen, damit man schneller Gefährder, wenn sie denn untertauchen, erkennen kann. Das ist eine Forderung, die natürlich heiß diskutiert wird. Es gibt aus datenschutzrechtlichen Gründen natürlich große Bedenken.
0: Die jüngsten Vorfälle in Leipzig sind ja noch sehr präsent. Auch Cyber- und Spionageattacken nehmen zu, Stichwort hybride Bedrohungen. Was haben die Verantwortlichen des Verfassungsschutzes dazu gesagt?
1: Ja, also das Bedrohungsniveau gerade durch Cyberattacken, aber auch durch Spionagedrohnen hat ein nie gekanntes Level erreicht, sagte der Innenminister. Und man erinnert sich ja auch in Bayern, da gab es ja mal Überflüge von Drohnen über Rüstungsfirmen, die sogenannten Wegwerfagenten, die immer wieder gefasst werden. In München ist ja zum Beispiel, da ist eben nicht nur Russland verantwortlich für diese Agenten, sondern auch China. In München wurde ja unlängst ein Paar festgenommen, die hatten gezielt Kontakt zu Hochschulen und Forschungseinrichtungen aufgebaut, um wissenschaftliche Informationen über militärisch nutzbare Hochtechnologie zu erlangen.
0: Fassen wir zusammen: Wie schätzen der Innenminister und der Verfassungsschutzpräsident die Sicherheitslage in Bayern ein?
1: Ja, nach wie vor gefährdet. die Verfassungsschützer verstehen sich ja als Hüter der Demokratie und sagen immer wieder, wir müssen aufpassen, dass uns da nichts aus dem Ruder läuft. Vor allen Dingen haben sie ein Augenmerk auf junge Islamisten, die gezielt angeworben werden aus den Flüchtlingen, die kommen aus anderen Einrichtungen, oftmals labile Jugendliche, die gezielt angeworben werden. Und da ist Prävention, Aufklärung nötig, zum Beispiel über die Flüchtlingshelfer, dass die alle

0: Landespolitik zum Verfassungsschutzbericht für das erste Halbjahr. Vielen Dank nach München, Christoph.
1: Gerne.
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0: Der Münchner Hauptbahnhof ist einer der frequentiertesten Verkehrsknotenpunkte in Bayern. Rund 450.000 Reisende sind hier an Spitzentagen unterwegs. Doch viele fühlen sich nicht sicher. Immer wieder gibt es Klagen über Gewalt und Drogen, Dreck und Alkohol. Seit 8 Wochen ist deshalb die sogenannte Quattro-Streife am Münchner Hauptbahnhof unterwegs. 4 Profis, eine Mission. Je ein Mitarbeiter der Münchner Polizei, der Bundespolizei, der DB Sicherheit und der Münchner U-Bahn-Wache sorgen gemeinsam für ein besseres Gefühl am Hauptbahnhof. Oliver Röhmhild hat sie begleitet.
3: Über Russen-Einsatz Abfahrt 18 Uhr 7.
4: Durch den Münchner Hauptbahnhof strömen an diesem Abend tausende Reisende. Und mittendrin ein Mann, der verloren wirkt. Er spricht die Gruppe mit 4 Beamten an. Er findet sein Gleis für seinen Zug nach Hannover nicht. Und seine Frau mit den 3 Kindern hat er auch verloren. Ein klarer Fall für die neue Quattro-Streife. Die Beamten beruhigen den Mann und gehen mit ihm auf die Suche im Bahnhofstrubel. Am richtigen Gleis für seinen Zug nach Hannover? Gähnende Leere. Keine Spur von der Frau und den Kindern. Der Bundespolizist Maximilian Späth hat schon etwas Mitleid.
5: Wir haben da mit dem Herrn gemeinsam diverse Gleise abgesucht, wo die Familie sich potenziell befinden könnte. Das hat erstmal nicht zum Erfolg geführt. Dann haben wir noch einen Ausruf veranlasst über die Deutsche Bahn. Und im Zuge dieses Ausrufs kam uns dann die Familie am Bahnsteig wieder entgegen. Und es gab ein Happy End für alle und die Familie war wieder vereint.
6: Hier ist München Hauptbahnhof.
4: Bis zu 450.000 Reisende zählt der Hauptbahnhof an so einem Tag. Freitag und Samstagabends zieht seit Juni die sogenannte Quattro-Streife ihre Runden. Je ein Beamter der Bundes- und der Landespolizei, je ein Sicherheitsmitarbeiter der Deutschen Bahn und der Münchner Verkehrsbetriebe. Sie laufen den Bahnhof ab, schauen ins Untergeschoss, patrouillieren über die Bahnsteige der S- und U-Bahn. Immer wieder fragen sie Passanten nach dem Weg, nach den Bahnsteigen, wo es zur S-Bahn geht. Die Streife soll vor allem das subjektive Sicherheitsgefühl der Reisenden erhöhen. Die ersten Wochen fasst Werner Kraus, Sprecher des Polizeipräsidiums München, so zusammen.
7: Was wir nach 8 Wochen sagen können, ist, dass die Rückmeldungen sowohl von den Bürgern als auch von den Kollegen, die hier eingesetzt sind, durchweg positiv sind, dass die Quattro-Streife erkannt wird, dass man sieht, dass hier wirklich verschiedene Institutionen zusammenarbeiten und auch die Kollegen wissen, okay, wenn ich jetzt ein Problem habe, es ist immer jemand dabei, der dieses Problem in diesem Bereich dann auch lösen kann.
4: Auf einem S-Bahnsteig liegt ein Mann scheinbar ohne Bewusstsein. Oft rufen Passanten in solchen Fällen den Notarzt. In diesem Fall schläft der Mann tief und fest. Die Beamten wecken ihn. Nüchtern scheint er nicht, aber er ist ansprechbar. Der Notarzt wäre vergebens angerückt, wie so oft in solchen Fällen. Und genau das sollen die Beamten verhindern. Sie weisen den Mann an, sich einen anderen Schlafplatz zu suchen. Der Rest des Abends bleibt diesmal ruhig am Münchner Hauptbahnhof. Und es spricht schon jetzt viel dafür, dass die Quattro-Streife für längere Zeit Teil des Sicherheitskonzeptes bleiben wird.
8: Münchner Hauptbahnhof. Hier, Münchner Hauptbahnhof.

0: Tracy Ford mit Don auf Bayern 2, Stadtlandleute um 13.29 Uhr. Sie ist eine einzigartige Mischung aus Sport- und Festival-Feeling. Traditionell in der ersten Augustwoche die BR-Radeltour. Tagsüber radeln, abends feiern, eine Woche rund 600 Kilometer auf dem Rad, diesmal von Nördlingen über Königsbrunn, Oberammergau und Dorfen nach Bad Füssing. Dazu die großartigen Open-Air-Konzerte bei freiem Eintritt. Zum Finale in Bad Füssing steckt Dick Brave mitten in der Menge. Rund 1000 Radler bestreiten also ihre letzte Etappe gerade. Aktuell ist Mittagspause in Simbach am Inn und mittendrin BR-Radeltour-Reporter Willi Willmann. Und bei dir ist gerade richtig was los. Die Radler sind gerade angekommen, gell?
1: Die waren zu früh dran. Die haben offensichtlich noch richtig Energie. Die sind 11 Minuten zu früh hier am Lokschuppen in Simbach am Inn angekommen. Die einfache Begründung, es hat Rückenwind und das hilft beim Radlfahren tatsächlich.
0: Und es ist ja durchaus nicht ganz so heiß wie in den letzten Tagen, denn das war ja schon so ein bisschen das große Thema dieser Woche bei euch, die Hitze. Welcher war denn der härteste Tag und was war die beste Idee, um damit umzugehen?
1: Also es waren 3 harte Tage, da würde ich jetzt, um ehrlich zu sein, nicht unterscheiden wollen. Also die Zieleinfahrt in Königsbrunn war für mich als Moderator am härtesten, da hat es über 40 Grad auf Asphalt gehabt. Die anderen zwei Etappen danach, die waren auch sehr, sehr schwierig. Aber es ist uns geholfen worden, zum einen, weil wir sehr, sehr viel getrunken haben und zum anderen war es dann schon oft auch so, dass freiwillige Feuerwehren unsere Radler angesprüht haben, damit die ein bisschen Feuchtigkeit abkriegen, die nicht Schweiß heißt.
0: Wenn du grundsätzlich auf diese Woche zurückschaust, was wird dir in Erinnerung bleiben? Was ist so an besonderen, an außergewöhnlichen Dingen passiert?
1: Da passieren viele außergewöhnliche Dinge. Zum Beispiel, es gibt immer Frühgymnastik bei der BR-Radeltour und die in Oberammergau hat im Passionstheater stattgefunden. Das werde ich nie wieder erleben, in meinem ganzen Leben nicht. Was für eine Sensation. Und in Ebersberg, ein Mittagsort, da haben sie einfach mal das Volksfestentag früher anfangen lassen. Das kannst du wirklich nur mit der BR-Radeltour erreichen und das macht einfach Spaß.
0: Bei der BR-Radeltour schwingen sich ja auch immer mal wieder Prominente aufs Rad. Gestern war Innenminister Joachim Herrmann dabei, heute radelt Verkehrsminister Christian Bernreiter ein Stück mit. Fühlt sich so eine Etappe dann ein bisschen anders an?
1: Um ehrlich zu sein, nein, weil wir bei der Radeltour alle gleich sind. Das ist einfach so. Christian Kopp, der evangelische Landesbischof, hat 2 Etappen mitgemacht, war ein bisschen unglücklich, dass er nicht Zeit für mehr hatte und er drückte es so kurz und prägnant aus wie kein anderer.
2: Ich bin ein riesen Fan der BR-Radeltour, weil du sprichst hier, während du radelst, mit irgendwem über irgendwas.
1: Schöner kann man es nicht sagen. Man ist auf Du und Du hier. Das ist einfach so, wenn man im Radl sitzt oder auf dem Radl sitzt, 600 Kilometer durch Bayern radelt. Da wird vieles sehr ähnlich und die meisten haben halt einfach alle kurze Hosen an, egal ob Minister oder Bischof.
0: Und unterm Strich, was nimmst du mit von dieser BR-Radeltour? Was ist dein Fazit?
1: Sonnenbrand im Gesicht und ansonsten die Tatsache, dass das eine Veranstaltung ist, die absolut nicht nur einmalig, sondern einzigartig ist, dass ein Gemeinschaftsgefühl entsteht, das sensationell ist und dass man Bayern von einer Seite kennenlernt, die es auch wirklich wert ist zu erfahren. Das ist wunderschön, wenn du siehst, wie in den kleinen Ortschaften zum Teil das ganze Dorf draußen steht, um die BR-Radeltour zu begrüßen, dann weißt du, dass es sich lohnt, rauszugehen, mit den Menschen zu sprechen und wir genießen das, die Menschen genießen es und deswegen ist die BR-Radeltour so wunderschön.

0: wie sie ist.
1: BR-Radeltour-Reporter Willi Willmann mit einer Bilanz der diesjährigen Tour. Ein bisschen vorgezogen. Nach der Mittagspause geht es ja noch weiter nach Bad Füssingen zum großen Finale mit dem Konzert von Dick Brave. Viel Spaß noch und kommt dort alle gut an, Willi.
0: Danke dir ganz herzlich.
1: 13.32 Uhr auf Bayern 2. Zeit für eine der populärsten Soul-Sänger der 1960er Jahre. Wilson Pickett, The Midnight Hour. Geschrieben übrigens in Memphis, in dem Hotel, in dem Martin Luther King später umgebracht werden sollte.

0: Wilson Pickett bei Bayern 2 Stadtland, Leute, am Freitagmittag in the Midnight Hour.
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0: Professionell Ballett tanzen, das ist ein echter Knochenjob. Vom Kraftaufwand vergleichbar mit einem Marathon oder Triathlon und auch emotional mit vielen Herausforderungen verbunden. Vor allem, wenn die Tänzerinnen oder Tänzer ein Engagement weit von der Heimat finden, wie das bei Jacob Noble der Fall ist. Er kommt aus Australien und tanzt bei der Kompanie in Würzburg seine erste Spielzeit. Carlotta Sauer mit einem Blick hinter die Kulissen und in das Innerste von Jacob Noble.
2: Die Hauptsache beim Tanz, die mich interessiert, ist, wie man Emotionen und Geschichten so ausdrückt. Ich finde es spannend, wie man das entwickeln kann, was möglich ist auf der Bühne.
3: Damit Jacob Noble alles ausdrücken kann, was er möchte, trainiert der ausgebildete Tänzer hart. 5 bis 6 Tage in der Woche, die beginnen meistens um 10 mit Balletttraining. Im hellen, mit Spiegeln verkleideten Ballettsaal des Main-Franken-Theaters in Würzburg heißt es erst aufwärmen, dann Training an der Stange und dann im Raum. Nach und nach bewegt der 29-Jährige jeden Teil seines Körpers.
2: Ja, es ist sehr gut, in den Körper zu kommen und ja, die Kondition zu halten.
3: Jacob ist stolz darauf, was sein Körper leistet, was er leistet. Das war aber nicht immer so.
2: Ich wusste schon, dass es nicht so üblich war, dass ein Jung tanzt, Ballett besonders, vielleicht wann, dann Hip-Hop oder etwas. Ich habe das ja für mich ein bisschen mehr so geheim gehalten, aber im Laufe der Zeit habe ich dann so mit engeren Freunden gesagt, ja, ich tanze und sie haben das auch akzeptiert.
3: Für Jacob gab es nie einen anderen Weg. Er wuchs im australischen Perth auf. Mit 5 Jahren schickten ihn seine Eltern zum Ballett, weil er es liebte, sich zu Musik zu bewegen. Auf der Highschool mit 13 entschied er sich schon für eine künstlerische Karriere.
2: Ich habe gedacht, damit fühle ich mich gut und es war ein Gefühl von, das

0: Das ist meine Bestimmung, könnte man sagen. Ja, so das habe ich gefolgt und bis jetzt hat es auch gut funktioniert.
1: Angeleitet werden Jacob und die anderen Tänzerinnen und Tänzer von der Würzburger Ballettdirektorin Dominique Dumais. Kennengelernt hat Jacob sie durch ein Stipendium. Kurz danach kam er ins Main-Franken-Theater und überzeugte von Beginn an, wie Dumais sagt.
2: Jacob ist ein sehr neugieriger Tänzer. Er ist sehr offen und fair beim Training. Er vertraut sich auf der Bühne und hat auch viel Vertrauen in den Prozess. Für mich als Choreografin ist das sehr wichtig, dass ich mit ihm als Künstler so ins Gespräch kommen kann.
1: Jacobs Traum war schon immer, in Europa zu tanzen, weil hier die Kunst gefördert wird, wie er sagt. Diesen Traum zu erreichen hat aber einen Preis. Er lebt in Würzburg, rund 20 Flugstunden von seiner Familie in Australien entfernt.
0: Dieses Gefühl von Heimat, für mich ist es auch so, mit welchen Leuten man der Zeit verbringt. Und so im Laufe der Zeit würde ich auch sagen, dass Deutschland mehr und mehr so zu meiner vielleicht zweiten Heimat ist.
1: Dann der Tag der Aufführung. Das heißt volle Konzentration und Körperbeherrschung. Jacob sitzt in der Maske. Ein Maskenbildner pudert ihn ab, dann schminkt er seine Augen dunkel. Wie geht es dem 29-Jährigen kurz vor der Vorstellung?
3: Klein bisschen nervös, aber das ist auch normal. Und ich freue mich auch. Heute haben wir auch eine neue Dirigent. Das wird auch spannend, finde ich.
1: Denn bei der Aufführung ist Jacob nicht nur mit anderen Tänzerinnen und Tänzern auf der Bühne, auch mit einem Chor und Orchester. Das Stück handelt von der Verbindung zwischen Stimme und Spiritualität. Jacob tanzt in der Gruppe, alleine und im Duett. Er springt und rollt über die Bühne, fokussiert die Zuschauer oder schaut bewusst weg.
0: Ich überlege viel, warum ich das mache, warum ist es für unsere Gesellschaft wichtig. Irgendwo in mir habe ich das Gefühl, ich muss weitermachen. Besonders wenn ich so eine Vorstellung habe. Für mich ist das das Schönste, was wir machen und was Kunst machen kann, dass es die Leute zusammenbringt.
1: Nach knapp 3 Stunden das große Finale. Jacob hat mit wenigen Pausen fast die ganze Zeit durchgetanzt. Der Schweiß trieft aus seinen dunklen Haaren, die Schminke ist verwischt.
3: Es war eine super Energie auch und ja, jetzt bin ich ein bisschen müde, aber ja, ein gutes Gefühl und ja, das ist immer so schön zu spüren nach einer Vorstellung, dass man sein Bestes gegeben hat und hat sich gelohnt.
1: Für Jacob steht fest, er möchte weiter tanzen, solange es geht. Durch seine Leidenschaft hat er eine zweite Heimat in Unterfranken gefunden.
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0: Heimatsound aus Würzburg auf Bayern 2. Lena und Linus haben sich über Social Media kennengelernt und schreiben seit mittlerweile 5 Jahren gemeinsam Songs wie den hier. Viel passiert. Sie ist eine Stilikone auf 2 Rädern und zugleich einfach praktisch. Die Vespa, wendig und elegant, wuseln jung und alt mit ihr durch den Stadtverkehr. Und das nun schon seit 80 Jahren. Noch immer prägt die Vespa aus Italien die Kategorie Motorroller, auch hier bei uns in Deutschland. Alternativen gibt es viele, aber Flair hat nur die Vespa, sagen ihre Fans.
1: Das Knattern der fast 70 Jahre alten Vespa VB1 begeistert Jörg und Konstantin. Die beiden Vespa-Fans mögen die alten Modelle.
2: Ja, die startet auf dem 2.
3: Wahnsinn, gell?
2: Deine startet auf dem 1.
3: Ja? Ja?
1: Vespa Povere, die Vespa für die Armen, wurde dieses Modell in Italien auch genannt. Sie hat noch kleinere Reifen, nur 3 Gänge, ist simpler als die Standardmodelle aus den 50er Jahren. Aber Jörg Steinmetz findet sie besonders schön. Statt einer Sitzbank für 2 hat sie einen Einzelsitz und das bringe die üppige, geschwungene Heckkarosserie mit der typischen Verjüngung nach oben besonders gut zur Geltung.
2: Diese Vespenteile da, das ist einfach Vespa. Mehr Vespa geht gar nicht, gell?
3: Das stimmt wohl.
2: Ist schon super Form.
1: Diese Vespenteile ist legendär und namensgebend. Enrico Piaggio hat diese besondere Form als erster erkannt. Sempra una Vespa, sie sieht aus wie eine Wespe, soll der Firmeninhaber gerufen haben, als er den Motorroller zum ersten Mal sah, den seine Ingenieure ihm da entwickelt hatten. 1946 war das, im italienischen Ponte d'Era. In der Isar-Vorstadt in München lebt Jörg Steinmetz heutzutage sein Faible für die alten Vespen aus. In einer alten Hinterhofwerkstatt verkauft und repariert er die alten schönen Roller, die es ihm so angetan haben. Zu den aktuellen Modellen, die Piaggio neu auf den Markt bringt, hat er ein gespaltenes Verhältnis.
2: Wenn du jetzt so eine GTS anschaust oder diese ganz modernen Raketen, die fahren ja wirklich richtig super, sind auch praktisch, sind auch prima, aber schön. Ist eine alte Vespa mit Blechrahmen, Schaltgetriebe und sonst nichts.
1: So eigen wie der Firmeninhaber ist der ganze Laden, Vespa genannt. Tatsächlich steht hinten in der Ecke auch eine Bar mit einer klassischen italienischen Espressomaschine. Hier ist das Reich von Martina Sperger.
4: Ich liebe schon immer Italien, ich liebe schon immer diese alten italienischen Fahrzeuge, die Farben, den Geruch. Und das ist für mich einfach eine Zeitreise in meine Jugend und meine Kindheit und das liebe ich.
1: Martina und ihr Lebensgefährte Jörg haben beide Innenarchitektur studiert. Man merkt es der Vespa an. Zwischen all den gebrauchten Vespen, die hier zum Verkauf stehen, finden sich liebevoll drapiert auch noch lässige Helme, eine Eistruhe auf Rädern und viele sonstige Dinge, die an Italien erinnern. Als Audrey Hepburn mit Gregory Peck auf dem Rücksitz 1953 für den Hollywood-Film Roman Holiday durch die Stadt brauste, begann der Siegeszug der Vespa. Das praktische, für viele erschwingliche Zweirad wurde mit Flair und Lebensgefühl aufgeladen. Lässig durch den Staukurven und dann auch noch direkt vor der Eisdiele parken können und dabei auch noch cool sein. Was will man mehr? Nun, für Vespa-Freunde mit ganz besonderem Anspruch bringt Vespa-Chef Jörg Steinmetz in seiner Werkstatt alt und neu zusammen.
2: Vespa, das ist halt total kompatibel. Du kannst den Motor von 2015 in das Modell von 1950 einbauen und theoretisch umgekehrt macht natürlich keinen Sinn. Also du baust den moderneren Motor in das alte rein und hast halt dann einen ziemlich wartungsfreundlichen Motor mit mehr Leistung.
1: Jörg Steinmetz selbst begnügt sich gerne mit 8 PS, wenn er auf seine alte VB1 aus dem Jahr 1957 steigt, um damit in den Feierabend zu knattern.
0: 80 Jahre Vespa, Boris Berg über Bayerns Liebe auf 2 Rädern. Bayern 2 Stadtlandleute jetzt mit Heimatsound aus der Schweiz von einem Singer-Songwriter aus Graubünden, Mathieu Eiverbein.

0: heißt das immer so schön bei der Sendung mit der Maus? Das war rätoromanisch. Mathieu bei Stadtland, Leute auf Bayern 2, Ei war Bein. Die Allgäuer Festwoche ist das größte Heimatfest und die wichtigste Wirtschaftsmesse in der Region. Morgen geht's wieder los und es gibt etwas zu feiern. Die Messe findet nämlich zum 75. Mal statt. 1949 sollten nach entbehrungsreichen Kriegsjahren mit der Festwoche neue Impulse geschaffen werden. Handwerk, Landwirtschaft und Tradition standen dabei im Vordergrund. Auch Brauchtum und Bierzelt durften von Anfang an nicht fehlen. Bis heute ist die Allgäuer Festwoche ein Dreiklang aus Wirtschaftsmesse, Kulturtagen und Heimatfest. Und morgen geht's nun also wieder los in der Kemptener Innenstadt.
1: Wir kämpfen jetzt mit den Resten nur so ein bisschen.
2: Überall im Kemptener Stadtpark sind fleißige Menschen dabei, das Festwochengelände rechtzeitig für die Besucher und Besucherinnen fertig zu bekommen.
3: Wir stellen einen Limiter ein, dass die Lautstärke nicht übergangen werden kann.
1: Pläne und sowas noch, ein bisschen Übersicht. Genau. Ja, die Tore zum Beschriften, Fluchtwege.
2: Während die einen Plakate an den Absperrgittern befestigen, schaut sich Heinz Christ, Vorstand des Allgäuer Brauhauses, im extra aufgebauten Bierzelt um.
4: Das Zelt ist fertig, es finden jetzt noch letzte Dekorationsarbeiten statt. Das gilt auch für unseren Messestand, der Messebauer ist auch zu fertig. Und wir freuen uns schon, wenn dann die ersten Gäste kommen, um zu feiern.
2: Die Biertischgarnituren stehen schon in Reih und Glied. Rote und grüne Banderolen schmücken die Decken. Das Allgäuer Brauhaus ist von Anfang an auf der Allgäuer Festwoche dabei. Dieses Jahr also zum 75. Mal.
4: Wenn Sie dann sehen, dass es ja nur 4 Firmen gibt, die so lange Aussteller sind, dann ist das natürlich was ganz Besonderes und wir sind gerne dabei. Und wir wollen ja auch ein Teil der Stadtgesellschaft sein und wollen die Menschen dort treffen, wo sie gerne feiern und zu Hause sind.
2: Die Allgäuer Festwoche hat sich über die Jahrzehnte verändert. War sie anfangs stark landwirtschaftlich geprägt, ist sie zum Schaufenster der gesamten Region geworden. Es präsentieren sich Unternehmen mit Mode, technischen Neuheiten, aber auch Vereine, Musikkapellen und soziale Einrichtungen. Ihren Grundauftrag hat die Festwoche immer bewahrt, sagt Festwochenchefin Michaela Waldmann.
5: Es gibt tatsächlich eine Hauptakte aus 1949, die in der Nachkriegszeit Impulse setzen wollte in Richtung Wirtschaft und Handwerk, auch Landwirtschaft. Und man wollte natürlich die Kultur und das Allgäu mit präsentieren und diesen Auftrag, das ist die Grund-DNA der Allgäuer Festwoche.
2: Es ist dieser oft zitierte Dreiklang aus Wirtschaftsmesse, Kulturtagen und Heimatfest, der Jahr für Jahr etwa 150.000 Besucher und Besucherinnen anlockt. Trotzdem steht sie in der Kritik. 1,4 Millionen Euro Defizit hat die Festwoche letztes Jahr gemacht. Die Frage ist nun, wo kann gespart werden? Der Kemptener Oberbürgermeister Christian Schoch macht erste Gedankenspiele.
6: Müssen wir eine Infrastruktur schaffen, wo wir Eintrittsgelder nehmen, um die gesamte Festwoche herum? Ja? Also einzäunen etc. Oder ob wir es freier gestalten, kleiner? Ich stelle Fragen, die da heißt, wie kann eine Wirtschaftsmesse heutzutage im Jahr 2027, wie kann die denn ausschauen? Wie kann die Mischung zwischen Moderne und Tradition, wie kann die ausschauen? Und da gibt es sicherlich noch auch mal andere Antworten als bisher.
2: Im Raum stehen auch Vorschläge wie Sponsoring und Partnerschaften einzuführen. Einig sind sich alle, die Festwoche steht nicht zur Disposition. Für viele Allgäuer und Allgäuerinnen ist sie wie ein großes Klassentreffen, sagt Waldmann.
5: Und diese Begegnung, die steht ganz zentral im Vordergrund. Es gibt Menschen, die trifft man genau einmal im Jahr bei der Allgäuer Festwoche. Und das macht den Besuch auch so vertraut. Ja, es ist ein fester Termin im Jahreskalender.
2: Morgen geht die 75. Allgäuer Festwoche los. Mit einem bunten Paket an Angeboten. Unter anderem speziell für Familien oder für Senioren. Historische Einblicke liefert eine Fotoausstellung. Außerdem eröffnet die 75. Festwochen-Kunstausstellung im Marstall.
0: Katharina Reichert über die Allgäuer Festwoche. Morgen geht's wieder los.

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2: Und damit geht wieder eine Stadt-Land-Leute-Woche hier auf Bayern 2 zu Ende. Ich bin Nadine Haug, vielen Dank für Ihr Interesse. Nach den Nachrichten um 14 Uhr übernimmt Christoph Leibold mit dem Bayern 2 Kulturleben. Und Christoph, bei euch geht's heute um die Renaissance.
3: Ja, speziell ums elisabethanische Zeitalter, das ja nicht nur William Shakespeare hervorgebracht hat, sondern auch Christopher Marlowe. Und Literaturwissenschaftler Steven Greenblatt hat eine Biografie über ihn geschrieben und die heißt Dunkle Renaissance. Eins unserer Themen nach den 14er Nachrichten.
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4: Um 14 Uhr mit Diana Gaul. Sabotage, Spionage und auch Cyberangriffe stellen die Behörden auch in Bayern vor immer größere Herausforderungen. Am Vormittag hat der bayerische Innenminister Herrmann die sogenannten Verfassungsschutzinformationen für das erste Halbjahr vorgestellt. Herrmann betont, die Gefahren kämen aus unterschiedlichen Ecken auf ganz unterschiedliche Weise.
5: Politische Desinformation, Spionage und Sabotage im Interesse ausländischer Akteure sind mittlerweile an der Tagesordnung. Diese hybriden Bedrohungen gehen zufördert von Russland, aber auch weniger augenfällig von China aus.
4: Soweit Bayerns Innenminister Herrmann in München. Zum drohenden Vorfall in Leipzig hat heute der Nationale Sicherheitsrat mit Kanzler Merz getagt. Die Vorkommnisse haben zudem eine Debatte über Zuständigkeiten ausgelöst. Denn für die Abwehr sind verschiedene staatliche Stellen verantwortlich. Einzelheiten von Markus Sambale.
6: Im Regelfall, also über einem Wohngebiet, einer Industrieanlage oder einem Fußballstadion, ist die jeweilige Landespolizei der Bundesländer zuständig. Der Luftraum über Bahnanlagen und an Staatsgrenzen fällt in die Zuständigkeit der Bundespolizei. Grundsätzlich fallen auch die Flughäfen in die Verantwortung der Bundespolizei. Hier sind aber auch Flughafenbetreiber und Luftfahrtbehörden beteiligt. Schließlich kann für die Drohnenabwehr auch die Bundeswehr zuständig sein, über Kasernen und Truppenübungsplätzen und auch dann, wenn es sich klar um einen militärischen Angriff handelt.
4: SWR-Recherchen über unzulässige Preiserhöhungen an Tankstellen rufen jetzt die Politik auf den Plan. SPD-Vize-Fraktionschef Zorn fordert die Behörden auf, härter durchzugreifen und hohe Bußgelder zu verhängen. Die mangelhafte Umsetzung der sogenannten 12-Uhr-Regel sei völlig inakzeptabel. Nach den Recherchen sollen allein im Juli bundesweit etwa 1.100 Tankstellen ihre Preise mehr als 5.500 Mal unrechtmäßig erhöht haben. Fast jeder zweite Selbstständige in Deutschland klagt über fehlende Aufträge. Das zeigt eine Umfrage des IFO-Instituts. Demnach sieht mehr als ein Fünftel der Solo-Selbstständigen und Kleinunternehmen ihre wirtschaftliche Existenz akut gefährdet. Viele Kunden hielten sich bei der Vergabe von Projekten zurück. Auch der private Konsum sei gedämpft. Den Selbstständigen fehlten zudem häufig

0: finanzielle Reserven, um längere Durststrecken zu überbrücken, so die Wirtschaftsforscher. Nach Schwaben. Bei dem Großbrand in einem Schweinestall in Ried, nahe Augsburg, sind mehr als 1000 Schweine verendet. Menschen wurden nicht verletzt. Die genaue Anzahl der verendeten Tiere steht nicht genau fest. Es gibt laut Polizei unterschiedliche Schätzungen. Bis zu 250 Kräfte waren im Einsatz. Ursache für den Brand war nach Erkenntnissen der Ermittler ein technischer Defekt. Das Wetter in Bayern. Am Nachmittag im Norden sonnig oder locker bewölkt, auch im Süden vermehrt Auflockerungen. Nur direkt an den Alpen wolkiger mit örtlichen Schauern oder Gewittern. Höchstwerte 24 bis 30 Grad. Am Wochenende sonniges und trockenes Wetter, erst Sonntagnachmittag von Westen mehr Wolken und häufiger Schauer und Gewitter. Am Sonntag vorübergehend wieder sehr heiß bei 30 bis 36 Grad. Soweit die Nachrichten. Es ist 14.04 Uhr. Die Verkehrsmeldungen. A3 Passau Richtung Nürnberg. Zwischen Iggensbach und dem Kreuz Deggendorf 8 Kilometer Stau. A3 Würzburg Richtung Frankfurt. Zwischen Weibersbrunn und Aschaffenburg Stau. Dort steht ein defektes Fahrzeug. A3 Frankfurt Richtung Würzburg. Zwischen Seligenstädter Dreieck und Hösbach 12 Kilometer Stau. Die A3 Würzburg Richtung Nürnberg ist zwischen Erlangen-Tennenlohe und Nürnberg-Nord nach einem Unfall gesperrt. Es staut sich. A7 Würzburg Richtung Fulda, zwischen Bad Kissingen-Obertulba und Bad Brückenau-Volkers 9 Kilometer Stau. A8 Salzburg Richtung München, zwischen Weihern und dem Kreuz München Süd stockend. A8 München Richtung Stuttgart, zwischen Sulzemoos und Odelshausen 4 Kilometer Stau nach einem Unfall, dort ist nur eine Spur frei. Und A9 München Richtung Nürnberg, zwischen Manching und Denkendorf 14 Kilometer Stau nach einem Unfall. Soweit die Übersicht.
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2: Der Jedermann auf dem Salzburger Domplatz oder auch die Luisenburg-Felsenbühne in Wunsiedel. Im Sommer, da zieht's das Theater nach draußen auf die Freilichtbühnen. Im elisabethanischen Zeitalter war Open Air Standard ganzjährig. Natürlich denken wir da zuallererst an William Shakespeare. Einer seiner bedeutendsten Konkurrenten war Christopher Marlowe. Der Literaturwissenschaftler Stephen Greenblatt hat eine neue Biografie über ihn vorgelegt, indem er das Bild eines genialen Grenzgängers zeichnet.
3: Er stand oft nah am Abgrund und er wusste das. Er ging das Risiko ein.
2: Stephen Greenblatts Christopher Marlowe Biografie, ein Buch, das uns eintauchen lässt in die, so der Titel, dunkle Renaissance. Wir stellen es vor. Ja, und nicht nur Theater wird um diese Jahreszeit hierzulande gern unter freiem Himmel gespielt. Auch das Open-Air-Kino hat Hochkonjunktur. Über Reiz und Risiken reden wir mit einem Kinobetreiber, Florian Scheurer aus Regensburg. Das und mehr in der kommenden Stunde. Am Mikrofon Christoph Leibold.
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2: Er hat mit Musikgrößen wie Stevie Wonder bis zu den Rolling Stones zusammengearbeitet und bildete gemeinsam mit seinem Bruder die Womack Brothers. Hier ist der Solo der 2014 gestorbene Bobby Womack mit Across 110th Street.

0: William Shakespeare gilt heute als der englische Dramatiker schlechthin. Seine Theaterstücke sind Weltliteratur und werden beständig inszeniert. Aber Shakespeare war in seiner Zeit im elisabethanischen England, respektive in der Renaissance, einer von mehreren genialen Autoren. Ein anderer war Christopher Marlowe, berühmt geworden mit seinem Drama über Dr. Faust. Stephen Greenblatt, Literatur- und Kulturwissenschaftler an der Universität Harvard, erzählt Marlowes Biografie nun in einem großen Buch. Dunkle Renaissance heißt es. Und es schildert ein Leben im Ausnahmezustand. Nils Beindke hat mit Stephen Greenblatt, einem der besten Kenner der Epoche, über Shakespeares großen Rivalen gesprochen.
1: Er stand oft nah am Abgrund und er wusste das. Er ging das Risiko ein.
2: Das beständige Überschreiten von Grenzen wäre ein gutes Motto für die Lebensgeschichte von Christopher Marlowe. Ebenso das fortwährende Spiel mit dem Risiko. Marlowe wurde gerade 29 Jahre alt, im Mai 1593 erstochen bei einem Handgemenge, das sich vordergründig um eine unbezahlte Rechnung drehte. Die Veröffentlichung seiner Werke als Buch, darunter das Drama »Die tragische Historie« von Dr. Faust, erlebte er nicht mehr. Dabei ist er zusammen mit Shakespeare der wichtigste Wegbereiter des Theaters im elisabethanischen England.
1: Diese Theater waren eine ganz neue und äußerst beliebte Form der Unterhaltung. Die öffentlichen Bühnen wurden erst in den 1570er Jahren gebaut. Und Marlowe ist Jahrgang 1564. Er ging nach London und er begann zu schreiben für ein neues Medium, das jeden Nachmittag 2.000 bis 3.000 Menschen an einem Ort zusammenbrachte. Sie mussten sich dafür freinehmen von der Arbeit. Und viele mussten über die Themse fahren, um ins Theater zu kommen. Die städtischen Behörden hassten das Theater und die religiösen Autoritäten ebenso. Aber die Queen und der Hof stellten die Theater unter ihren Schutz.
2: Stephen Greenblatt beschäftigt sich seit Jahrzehnten mit der Geschichte des elisabethanischen Zeitalters und der Renaissance in England. In vielen sehr erhellenden Büchern hat er die Epoche und ihre zentralen literarischen Protagonisten beschrieben. Und dafür auch Auszeichnungen wie den Pulitzer-Preis bekommen. Seine Christopher Marlowe-Biografie lenkt den Blick immer auch auf die Gesellschaft der Zeit, gezeichnet von den Folgen der Reformation in England, dem Konflikt zwischen der neuen anglikanischen Kirche und der alten katholischen. Und Greenblatt erinnert ebenso daran, dass Marlowe, geboren 1564 in Canterbury, aus armen und bildungsfernen Verhältnissen stammte. Stichwort Überschreiten von Grenzen.
1: Marlowe stammte aus dem ärmsten Milieu, aus der Arbeiterschicht in der Provinz, in einer sehr hierarchischen Welt. Sein Vater war Schuhmacher. Und das in einer Gesellschaft, in der man, wenn man aus dieser sozialen Klasse kam, keinerlei Chance auf eine Bildung hatte. Es war eine Welt voller Barrieren. Und trotzdem gelang es ihm, diese Barrieren zu überwinden. Die Gründe dafür können wir nicht vollständig nachvollziehen. Ich schreibe über sie. Und das alles hatte für Marlowe einen sehr hohen Preis.
2: Der Junge fiel auf durch ein großes Interesse an der Sprache, darunter das Lateinische. Er erhielt ein Stipendium für die King's School in Canterbury, später dann für ein Studium in Cambridge. Er sollte Priester in der jungen anglikanischen Kirche werden. Zentraler Teil des Lehrplans, die antiken Texte, Vergil, Ovid und andere.
1: Wie es scheint, fand Marlowe gerade die Aspekte der klassischen Texte interessant, die am stärksten im Konflikt standen mit seiner Ausbildung und auch mit den Werten der moralischen Erziehung, die er zu verinnerlichen hatte. Es sind die radikalsten, die am meisten beunruhigend waren. Marlowe sollte anglikanischer Priester in der protestantischen Kirche von England werden. Er entwickelte sich jedoch immer mehr in eine ganz andere Richtung, zu einer heretischen, vielleicht auch atheistischen Weltsicht.
2: Und Priester ist Christopher Marlowe nie geworden. Nicht die Kanzel, die Theaterbühne wurde Mittelpunkt seines Lebens, Denkens und Schreibens. Mit Tamburlaine the Great im deutschen Tamerlan und uraufgeführt am Row Theatre in London schrieb er eines der wichtigsten Stücke der Epoche. Die Geschichte eines Mannes, der vom Schafhirten, zum großen gewalttätigen Eroberer und Herrscher aufsteigt. Stephen Greenblatt erzählt ausführlich von diesem Stück, das das Theater nachhaltig veränderte. Und er zeigt, dass das auch mit der Sprache Marlows zu tun hatte. Zur Illustration zitiert Greenblatt ein bekanntes Volkslied. Die alten Verse. Vierheber.
3: There is a house in New Orleans they call the Rising Sun. It's been the ruin of many a poor girl and me, oh Lordy, was one.
1: Das klingt wie eine Ballade, nicht wie gewöhnliche Sprache. Es hat seine eigene Schönheit.
3: But it actually has its own form of beauty.
2: Und dann eben veränderte Marlowe die Sprache in der Literatur, den Vers.
3: Marlowe basically invented what an English is called.
1: Marlowe hat den Blankvers erfunden. Das ist ein ungereimter jambischer Fünfheber. So klingt Marlowe.
3: Nature that framed us of four elements, warring within our breasts for regiment, doth teach us all to have aspiring minds.
1: Das ist Tamerlan, der erklärt, dass er eine Krone haben will. Man kann diesen neuen Klang mit dem Übergang vom Stummfilm zum Tonfilm vergleichen. Damit meine ich nicht, dass die Stummfilme nicht gut waren. Viele von ihnen sind sehr interessant und lebendig. Aber plötzlich gibt es ein ganz neues Verständnis für das Medium. Man könnte auch an den Übergang von Schwarz-Weiß zur Farbe im Film denken.
2: Auch die anderen Theaterstücke Marlowes werden in Stephen Greenblatts Biografie vorgestellt. Darunter das über Johann Faust und dessen Pakt mit dem Teufel. Marlowe entdeckte den berühmten Stoff Ende der 1580er Jahre. Sein Biograf ließ dieses Stück auch als intensive Beschäftigung des Dramatikers mit der eigenen Biografie. Und er berichtet ausführlich von der Tätigkeit Marlowes für einen Geheimdienst der englischen Königin vor dem Hintergrund des großen Glaubenskonfliktes zwischen Protestanten und Katholiken, der die Grundfesten des Staates betraf. Marlowe hatte sich wohl während des Studiums in Cambridge als Spion in Sachen Religion anwerben lassen.
1: Er sollte seine Kommilitonen ausspionieren. Ebenso ging es um radikale Protestanten. Auch diese wurden von den Konservativen in der anglikanischen Kirche abgelehnt. Im einen wie im anderen Fall, man könnte sagen, extrem links oder extrem rechts, war die Regierung in England hochgradig besorgt. Sie verfolgte diese Gruppierungen.
2: Und dann die Geschichte des gelehrten Mannes, des Wissenschaftlers und Intellektuellen, der alle Grenzen überschreiten will. Und der sich mit seinem Blut dem Teufel verschreibt. Wie die Verpflichtung eines jungen Mannes als Spion im Dienste ihrer Majestät.
1: Es gibt keinen zwingenden Zusammenhang mit der Geschichte von Faust, von der sich Marlowe aus dem deutschen Buch inspirieren ließ und die er zum Thema seines großen Stückes machte. Ich spekuliere in meinem Buch darüber und ich denke, es gibt gute Gründe dafür, das anzunehmen. Die Wucht des Stückes hat auch mit seinem Leben zu tun und eben mit der Entscheidung, die er in Cambridge traf. Es war eine Entscheidung, die den Rest seines Lebens bestimmte.
2: Und auch das spielt eine wichtige Rolle. Marlowe wurde in Fragen des Glaubens selbst immer skeptischer und vertrat Positionen, für die man im damaligen England hingerichtet

0: wurde. Auch da ein beständiges Überschreiten von Grenzen. Christopher Marlowe, so schreibt Stephen Greenblatt, besaß eine seltene Gabe, die Poesie. Er konnte die Dinge, die er am meisten fürchtete, in Kunst verwandeln. In große Kunst. Die Geschichte von Marlowes Leben ist immer wieder ein Abenteuer und Stephen Greenblatts Biografie eine unbedingt lohnenswerte Expedition. Auch in die Epoche, die das Theater so sehr revolutioniert hat.
1: Stephen Greenblatts Buch »Dunkle Renaissance«, wie Shakespeares größter Rivale Christopher Marlowe die Konventionen sprengte und die Literatur revolutionierte. Das Buch ist im Siedler Verlag erschienen, aus dem Englischen übersetzt von Susanne Held. Und sie stammt aus Kolumbien, lebt in London, aber nicht in dem London, sondern in London in Kanada. Hier ist Lido Pimienta mit Maria.

0: Prima ist der Klimawandel auch für den Gemüsehandel, lautet ein Vers des Satirikers und Meisters komischer Lyrik Fritz Ekenga, den man für zynisch halten kann oder aber für ein gelungenes Beispiel von Galgenhumor. Der Klimawandel, da gibt's nichts zu deuteln, ist Bad News, aber natürlich kann man sich Menschen vorstellen, die zum Beispiel Sommerfeste ausrichten, dann einen der wenigen Regentage erwischen und fluchen, ja, wo ist denn der Klimawandel, wenn man ihn mal braucht? Was Sommerfeste für Privatleute, das sind Open-Air-Events für Kulturveranstalter. Besonders beliebt um diese Jahreszeit Freilicht-Kino-Vorstellungen, so wie sie auch Florian Scheurer organisiert, Betreiber des Kinos im Andreasstadl in Regensburg, mir nun von dort zugeschaltet. Servus, Herr Scheurer.
1: Hallo, grüß Sie.
0: Cinema Paradiso, Kino unter den Sternen in Regensburg heißt Ihre Sommerreihe. Heute Abend läuft zum Beispiel Sentimental Value mit Stellan Skarsgård. Täuscht der Eindruck oder war das bisher eine Open-Air-Kinosaison? Bei Ihnen ging es am 9. Juli los, dauert noch bis 23. August. Eine Saison, in dem es Ihnen recht wenige Vorführungen verregnet hat?
1: Gar keine bisher. Also wir hatten immer ein bisschen Glück, weil die Regenfronten uns davor oder danach erwischt haben. Ganz so ist es aber nicht, wie der Eindruck vielleicht bei den meisten aufkommen möchte, dass wir sorgenfrei sind in diesem Jahr. Denn der Klimawandel geht auch an uns nicht vorbei.
0: Zeigt sich dann bei Ihnen wie?
1: Erstens können wir beobachten, dass seit ein paar Jahren die Großwetterlagen sich länger festhalten. Das heißt, wenn man eine Kältephase hat, hat man die über 2 Wochen, hat man eine Hitzephase, hat man die über 2 Wochen. Und Hitzephasen bringen immer auch Gewitter mit sich. Und die Gewitter sind auch, so beobachtet man in den letzten Jahren, sehr plötzlich und nicht kalkulierbar, was uns im Open Air natürlich zum Nachteil gereicht auf jeden Fall.
0: Und wenn es dann doch dauerhaft sonnig ist, dann ist man aber wahrscheinlich auch so ein bisschen schizophren, weil man kann den Sonnenschein nicht so richtig unbeschwert genießen, denkt aber doch, hin und wieder macht es einem das Leben dann doch leichter als Freilichtveranstalter.
1: Ja, es schlagen immer zwei Herzen in der Brust. Also einerseits natürlich das Geschäft, das dann brummt und das ist natürlich schön und auch fürs Team. Allerdings sehen wir das natürlich auch mit Arbeit.

0: So eine Grünfläche mit Bäumen und wir haben tatsächlich unter den Bäumen einen Holzboden hineingelegt, können auf eine graffiti-besprühte Wand unsere Leinwand spannen und das hat einfach mit den Lampen, die dann überall leuchten, ein einmaliges Flair, das ich so von Open-Air-Kinos nicht kenne. Da bin ich aber auch nicht selbst der Initiator, sondern ich habe das von meinem Vorgänger 2016 langsam übernommen. Medard Kammermeier hat das federführend ins Leben gerufen und er und seine Kompagnons haben da unglaubliches Gespür gehabt für Flair, denn das ist es am Ende, was wir den Leuten auch bieten wollen.
1: Und wie verändert so ein Setting mit Flair oder Freilichtkino ganz allgemein die Wahrnehmung von Filmen dann?
0: Naja, man sitzt draußen, man kann das Auge auch mal schweifen lassen. Also nicht jeder Film ist für jeden Menschen, vor allem wenn man aus dem Arthouse-Sektor kommt, ist immer wieder mal was dabei, was vielleicht nicht gefällt oder nicht so gefällt. Das lässt sich in der Öffentlichkeit mit 200 Leuten um sich herum einfach anders genießen, wenn dann das Blätterwerk rauscht, wenn dann im Hintergrund vielleicht noch ein paar Blitze kommen. Das hat schon ein ganz besonderes und eigenes Gefühl, das da erzeugt wird.
1: Wie ist es mit der Programmgestaltung? Also wie viel Arthouse-Kino darf sein, wie viel Popcorn-Kino muss sein?
0: Ich glaube, dass Open-Air-Kinos immer für alle gemacht sind. Also bei uns ist der überwiegende Programmation natürlich auch Arthouse-Kino, weil wir als Kinos im Andreastadl auch Arthouse repräsentieren. Dennoch ist es so, dass immer wieder Popcorn-Kino mit stattfinden muss und das dann auch am Wochenende durchaus seinen Platz findet. Ich würde sagen, so 20% bei uns sind so Popcorn-Kino. Wenn ein Open-Air-Kino eher aus dem Mainstream organisiert wird, glaube ich, dreht sich dieses Verhältnis ziemlich genau um. So 80-20 würde ich sagen, ist das Verhältnis immer.
1: Jetzt wissen wir alle um die Konkurrenz, die dem Kino durch die Streaming-Riesen erwachsen ist. Dazu kam der Corona-Knick vor ein paar Jahren mit sinkender Publikumsnachfrage. Das Kino versucht zu punkten, indem es so auf dieses Gemeinschaftserleben beim Gucken hinweist. Natürlich auch, dass Filme für eine große Leinwand gemacht sind, da ganz anders wirken als daheim am Bildschirm. Inwiefern ist Open-Air-Kino da sozusagen noch eins draufgesetzt, weil es so diesen Event-Charakter zusätzlich stärkt und das noch attraktiver macht?
0: Ich glaube, Open-Air-Kino tickt ganz anders. Den Leuten geht es weniger um die Filme an und für sich als mehr ums draußen sitzen, um mit Leuten einen schönen Sommerabend zu verbringen, wahrscheinlich mit Freunden. Das ist etwas, was man durchaus beobachten kann und was wir als Kino, wie wir gelagert sind, im Arthouse-Sektor auch wirtschaftlich als notwendig erachten. Viele Kolleginnen und Kollegen in Bayern und darüber hinaus kommen eigentlich aus dem Kinobereich, wenn sie ein Open Air machen, weil es einfach notwendig ist zu überleben, weil es Streaming oder aber auch die Zeit dazu führt, dass Kino im Innensaal nicht mehr so lukrativ ist, als es vor 25 Jahren beispielsweise der Fall war. Also geht es meistens tatsächlich ums Überleben, ja.
1: Und auch wenn es jetzt mehr laue Nächte gibt, Sie haben schon gesagt, ja, deshalb sind Sie nicht aller Sorgen ledig. Open-Air-Kino machen bleibt ein Risiko. Sie haben zwar schon die Vorzüge angesprochen, aber wieso tut man sich trotzdem an, wenn man doch immer auch so ein bisschen bibbern muss?
0: Und ganz ehrlich, es liegt auch ein bisschen an der Leidenschaft. Also man macht ja Kino, weil man den Leuten was bieten möchte. Weil man sagt so, wir haben hier Filme im Petto, die wir ganz toll finden. Wir machen so ein Highlight-Festival in Anführungsstrichen über die Sommermonate und zeigen euch das Beste, was wir in den letzten 9 Monaten gesehen haben. Das, glaube ich, ist der eigentliche Antrieb, den man als Kinobetreiber im Open Air hat. Und da erreicht man halt sehr viel mehr Menschen, weil sie es, wie wir schon angesprochen haben, auch uns sehr gerne annehmen.
1: Also es ist wie gesagt so eine Art kleines Festival mit einer kuratierten Auslese. Und wenn es Ihnen dann doch mal eine Vorstellung verhagelt, verregnet, haben Sie ein Ausweichkonzept oder fällt die Vorführung dann ersatzlos aus und Sie müssen die Ticketkäufe rückabwickeln und bleiben im schlimmsten Fall vielleicht sogar auf den Leihgebühren für den Film sitzen? Wie ist das?
0: Naja, Risiko hat man natürlich immer. Also wenn man Kino draußen macht und man überrascht wird, ab der Hälfte des Filmes müssen wir auch tatsächlich mit dem Verleih abrechnen. Und das tun wir auch. Das heißt, im Worst Case verliert sowohl der Zuschauer als auch wir Geld. Also bezahlen dann für einen abgebrochenen Film. Allerdings haben wir als Kino die Möglichkeit, weil unser Open Air nur 300 Meter entfernt ist. Und viele Kolleginnen haben es auch in einem Innenhof vom Kino beispielsweise ja Open Air, dass wir eine Parallelveranstaltung machen, zeitversetzt. Also wenn es zu risikoreich ist für die Menschen, können sie mit der Wetter-App im Anschlag hier bei uns im Andreastadl aufschlagen und den gleichen Film eine halbe Stunde versetzt innen genießen. Was wir allerdings nicht bieten können, ist, dass wir einen abgebrochenen Film teilweise wiederholen, Freikarten verteilen oder ähnliches. Da liegt tatsächliches Risiko bei uns und beim Publikum selbst.
1: Ein Film noch im diesjährigen Programm bei Cinema Paradiso in Regensburg, wie gesagt, noch bis zum 23. August, auf den Sie, Herr Scheurer, sich ganz besonders freuen.
0: Absolut, weil er auch zweimal drin ist. Das haben Sie vielleicht gesehen. No Other Choice ist eines der Highlights dieses Jahres. Und

0: in der Branche hat es ein bisschen für Verwirrung gesorgt, dass nicht dieser Film den Oscar für den besten internationalen Film gewonnen hat, weil er mindestens in der gleichen Liga spielt wie Parasite, der vor ein paar Jahren alle überrascht hat, und genauso mit bösartigem Humor aufwarten kann und mit Thriller-Elementen spielt und tatsächlich auch einen doppelten Boden hat, was unsere Gesellschaft und den Klimawandel betrifft. Ein wirklich erfrischender Film, den jeder gesehen haben sollte.
1: Empfohlen von Florian Scheurer vom Kino im Andreas Stadl in Regensburg, der eben auch Open-Air-Kino macht am Griesersteg. Vielen Dank.
0: Danke Ihnen.
1: Und Freilichtsommerkino gibt es natürlich auch anderswo, zum Beispiel unter dem Titel Kino Mond und Sterne im Münchner Westpark oder beim Fränkischen Kinosommer in Oberfranken und ganz sicher auch irgendwo bei Ihnen ums Eck.

0: I'm good, I'm gone. Indie-Pop von Licky Lee aus der südschwedischen Kleinstadt Ystad war das. Und die kennen viele aus den Krimis von Henning Mankell, der seinen Kommissar Kurt Wallander dort ermitteln ließ. Es ist 14 Uhr 31, Sie hören das Kulturleben auf Bayern 2. Einer der Höhepunkte des ersten Kabarett-Halbjahres 2026 war die Verleihung des Deutschen Kleinkunstpreises, der Mitte März zum 54. Mal vergeben wurde. In diesem Jahr gingen die Trophäen unter anderem an Klaus von Wagner, William Wahl, Dr. Pop, Abdel Karim und Anna Lucia, wobei letztere leider erkrankt war und deshalb nicht auftreten konnte. Seit 1972 wird die Auszeichnung in Mainz vergeben, der Stadt, in der auch Tobias Mann geboren wurde. Zweimal hat der Kabarettist den Preis selber schon gewonnen. Und auch in diesem Jahr stand er auf der Bühne, diesmal aber als Moderator. Hier einige Highlights von der Preisgala.
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4: Es ist natürlich total super und gut, dass wir Kabarett, Satire und Kleinkunst haben in diesen irren Zeiten. Ja, Völkerrecht wird immer mehr zum fakultativen Angebot. Und bei den Führern der Welt durchleben wir so eine Ära autoaggressiver Silberrücken nebst einem Orange-Utan. Ja, alles, Sie wissen, wen ich meine. Ja. Allesamt ausgestattet mit zu viel Macht und miesem polizeilichen Führungszeugnis. Und das sorgt international allzu oft für das Gesetz des Dschungels. Aber frei nach Hans-Dieter Hüsch könnte man auch sagen, auch das Primate ist politisch. Natürlich schlagen in meiner Brust zwei Herzen. Der Kabarettist, der sagt, ja, schon geiles Material jetzt, was ich verwenden kann. Aber in mir drin ist natürlich auch der Demokrat, der sagt, das ist eigentlich ganz furchtbar, wie es gerade läuft. Denn es geht ja gerade um unsere Demokratie. Und gerade im Moment müssten alle demokratischen Parteien sich kritisch reflektieren und wirklich mal einen Hintern hochbekommen. Die Menschen müssen wieder Bock bekommen auf demokratische Politik. Insofern ist der Deutsche Kleinkunstpreis vielleicht wichtiger denn je, zeichnet er doch die Kolleginnen und Kollegen aus, die eine eigentlich zu Ende zugespitzte Realität nochmal mit dem Feinwerkzeug ihrer Kunst bearbeiten. Was mich direkt zum ersten Preisträger bringt. Und ich freue mich total, weil unser erster Preisträger ist Klaus von Wagner. Klaus von Wagner ist nicht nur zusammen mit Max Uthoff und Maike Kühl das Herz von der Anstalt im ZDF, sondern er ist auch ein begnadeter Solist. Und die Jury schreibt, die Wucht seiner Bühnenpräsenz und sein Sinn für Situationskomik verwandeln auch schwere Stoffe in fesselnde Theaterkunst. Also fesselnde Theaterkunst, da würde ich sagen, kabarettistisches Bondage.
5: Vielen, das ist zu nett. Finden Sie nicht auch, dass der Preis ein bisschen spät kommt? Ja, um Gottes Willen, nicht für mich, fürs Kabarett. Weil Kabarett findet statt, ich habe mir so eine kleine Liste gemacht, unter Umständen, wo wir alle sagen, what, wir haben eine Klimakrise, einen ganzen Planeten in der Klimakrise. Arten sterben, ganze ökologische Systeme sind dabei, zusammenzubrechen. Donald Trump ist zum zweiten und wahrscheinlich nicht zum letzten Mal Präsident der Vereinigten Staaten. Wir haben Kriege jetzt im gesamten Nahen Osten, der Kriegsverlauf in der Ukraine hängt davon ab, ob Trump oder Putin jeweils Blutdrucksenker oder Viagra genommen haben. Das Schicksal der schwarz-roten Koalition hängt davon ab, ob Markus Söder Blutdrucksenker oder... Der Kulturstaatsminister Weimar nutzt Erkenntnisse vom Verfassungsschutz, um Buchhandlungen von Preisverleihungen auszuschließen, obwohl wir nicht mal wissen, ob die beim Verfassungsschutz überhaupt Bücher lesen können. Manuel Hagel erklärt den Klimawandel mit den Worten, wenn die Atmosphäre dünner wird, wird dadurch die Sonne heißer und das ist der Treibhauseffekt und verleiht dadurch dem Wort Hagelschaden eine ganz neue Bedeutung.
4: Wir kommen zum Kleinkunstpreis in der Sparte Musik. Unser Preisträger heißt William Wahl.
6: In der Kategorie Musik, wie es ja geheißen hat, gerade eben ein bisschen ironisch, weil das erste Lied, was ich singe, ist überhaupt nicht von mir, ist von ABBA im Original. Also der Text ist von mir, Musik aber nicht. Und im Original heißt es Fernando, handelt von Fernando. Und bei mir behandelt es das Thema der Nachhaltigkeit und der Frage, die sich heute jeder von uns mehr denn je stellen muss. Nachhaltigkeit. Was kann ich persönlich dagegen tun?

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0: nicht, das weiß auch ich. Aber das ist ja nicht mein Problem, sondern das von den Zalando.
1: Und nun kommen wir zum diesjährigen Preisträger in der Kategorie Stand-Up. Abdelkarim ist quasi ein Weltenbürger. Er ist gebürtiger Bielefelder, Wahl-Duisburger und bezeichnet sich selbst als marokkanische Friedenstaube.
2: Ab und zu muss man nicht reden, ab und zu reicht es, wenn man zuhört. Ich habe vor ein paar Tagen wirklich gemerkt, dass auch ich als erwachsener Mensch von Kindern lernen kann. Ich war im Bus ganz hinten, da sitze ich immer, das sind die Coolen, und ich. Und da waren drei Jungs, maximal 14, zwei arabischstämmig, ein Urdeutscher, Klassenkameraden. Und einer der arabischen Jungs war einen Tag vorher bei Thomas, dem Klassenkameraden. Und die anderen beiden wollten wissen, ist Thomas wirklich so reich, wie die ganze Schule vermutet? Die haben den ausgefragt. Erzähl mal, wie ist das Haus von denen? Richtig krass, Mann, was für Haus, wie ein Schloss. Die haben Kinoleinwand, die haben so teuren Hunde. Wie heißen die nochmal, diese teuren, seltenen Hunde? Einer ruft rein, Schäferhund. Nein, Mann, was für Schäferhund? Ich weiß doch, wie Schäferhund aussieht. Diese weißen Hunde mit den schwarzen Punkten, ganz viele schwarze Punkte. Einer ruft rein, Dalmatiner, ja Mann, Dalmatiner, sind die teuer oder was? Die sind voll selten, davon gibt's weltweit nur 101.
1: Ein alter

0: Okay, leicht abgewandelt geht ungefähr so. Was ist der Unterschied zwischen einem Jazzmusiker und einem Popmusiker? Ein Jazzmusiker spielt 10.000 Akkorde vor 3 Zuschauern und der Popmusiker spielt 3 Akkorde vor 10.000 Zuschauern. Und unser nächster Preisträger, der könnte sogar wissenschaftlich erklären, warum das so ist. Das Doktor im Künstlernamen Dr. Pop ist nämlich kein Kunstgriff. Nein, Markus Henrik, so heißt er tatsächlich, ist promovierter Musikwissenschaftler.
1: Hier kommt eine Nummer im Deutschrap, die hat gleich so einen fetten Sound. Das war's. Das ist der ganze Refrain von diesem Lied. Taman Taman ist türkisch, heißt alles in Ordnung. Jetzt kommen die Strophen, die sind auf Deutsch.
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1: So. Ja. Wo er recht hat, hat er recht, ne? Das ist Summer Jam. Ich mag den wirklich. Der hat gute Textzeilen. Meine Lieblingstextzeile von ihm lautet: Drogen sind wie Türen, man kann sie drücken oder ziehen. Aber ich sammle so ein bisschen bekloppte Deutschrap-Textzeilen. Eine mag ich besonders, die geht so: Ich bin Dichter wie Van Gogh. Vielleicht hat er Informationen, die wir nicht haben. Oder er hat im Geschichtsunterricht nur mit einem Ohr zugehört. Das kann auch sein, ne? Aber es gibt da wirklich ein paar interessante Sachen und ich sammle das ganz gerne. Ist so ein Hobby von mir. Hier eine Zeile, ist wirklich mein absoluter Favorite.
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1: So. Zitat. Die Zeit läuft wie die Nase meiner Tochter. Das ist ein Rapper im Homeoffice, würde ich mal sagen, ne?
3: 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Und hier machen wir jetzt weiter mit Geese, einer Rockband aus New York, benannt nach der Gitarristin, die sich Goose rufen lässt. Und Cobra, so heißt dieser Song.
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0: Mit Bayern 2 durch den Freitagnachmittag. Unsere jüdische Gemeinschaft in Bayern, die denkt schon langsam an ihren wöchentlichen Ruhetag. Bis zum Sonnenuntergang muss alles vorbereitet sein, denn dann ist ja Schabbat angebrochen. Dann darf man nichts mehr tun, was Natur in Kultur umwandelt. Zur Einstimmung jetzt unser Shalom mit Michael Strassmann. Und Michael, bei dir hören wir gleich von Stimmen und Stimmungen.
1: Denn bei mir geht's gleich um das, was in diesen Tagen uns und unsere gut 100 jüdischen Gemeinden in Deutschland bewegt und umtreibt.
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1: Shalom, Shalom, da sind wir wieder. Mir seinen du, jüdischer Glaube, jüdisches Leben, willkommen und Bruchim Habaim, wie wir auf gut Hebräisch sagen, in unserem Bayern 2 Funkstädtel. In unserem Kalender haben wir heute den 24. Av 5786. Ich bin Michael Strassmann und sage am Vorabend des Schabbat, am Erev Schabbat, Shalom Uvracha, in unserer jüdischen Viertelstunde, in unserer Quadranz Jiddischkeit von und mit dem Landesverband der israelitischen Kultusgemeinden in Bayern. Dass in Deutschland Juden gelebt haben und immer noch leben, das bemerkt die sogenannte Mehrheitsgesellschaft meistens erst dann, wenn es um Gedenktage geht oder wenn sich im Nahen Osten die politische Lage wieder einmal zuspitzt. Ja, in Deutschland leben an die 200.000 Juden und nein, wir hören nicht immer nur Klezmermusik, essen nicht tagtäglich gefilte Fisch und singen nicht ständig woi, woi, woi. Die jüdische Gemeinschaft in Bayern und Deutschland ist bunt, widersprüchlich und, ja, streitbar. Das beweist schwarz auf weiß der neue Gesprächsband mit dem Titel »Worüber Juden reden – 10 Gespräche aus Deutschland«. Die Autoren sind beide bekannt aus der Wochenzeitung Jüdische Allgemeine. Unser Shalom-Reporter Jens Rosbach hat sich mit Mascha Malburg und Joshua Schultheis unterhalten über jüdische Stimmen und jüdische Stimmungen hier in Deutschland.
3: Joshua Schultheis weiß, was Juden besonders auf der Seele liegt. Das Umfragehoch der AfD, vor allem in den ostdeutschen Bundesländern. Gerade jetzt vor den anstehenden Landtagswahlen in Sachsen-Anhalt, Mecklenburg-Vorpommern und Berlin.
4: Also das Verhältnis der Juden in Deutschland zur AfD ist komplex und ambivalent. Und doch ist davon auszugehen, dass die AfD in der jüdischen Gemeinschaft insgesamt einen schweren Stand hat, aber nicht bei allen Juden in Deutschland.
3: Schultheis hat mit seiner Kollegin Marsha Malburg 40 jüdische Frauen und Männer interviewt, jeweils in Vierergruppen. Der daraus entstandene Gesprächsband widerspiegelt auch die große Sorge der kleinen Religionsgemeinschaft vor der AfD, die immer wieder durch NS-Verharmlosung auffällt und von mehreren Landesverfassungsschutzbehörden als gesichert rechtsextremistisch eingestuft wurde. Allerdings, in einer Gesprächsgruppe, die aus Israel stammt und in Deutschland lebt, gibt es auch andere jüdische Meinungen zur AfD.
4: In dieser Gruppe gibt es auch zwei, die einer Regierungsbeteiligung der AfD nicht abgeneigt sind. Und der Grund ist, dass sie die Bedrohung für jüdisches Leben nicht bei der AfD sehen, sondern bei Islamisten, bei Extremisten, bei Muslimen. Und daher glauben, dass die AfD vielleicht die Partei ist, die jüdisches Leben am besten schützt.
3: Die politische Logik dahinter, der Feind meines Feindes ist mein Freund, erklärt der Journalist und Autor. Terrorattacken, wie der offenbar islamistische Anschlag auf den Berliner Christopher Street Day, befeuerten solche Meinungen, auch wenn es sich um Minderheitenmeinungen unter Juden handle, betont Schultheis.
4: In dem Gespräch selbst wird den beiden aber auch vehement widersprochen. Und darauf hingewiesen, dass wenn die Muslime zuerst drankommen, die Juden dann als nächstes drankommen bei der AfD.
3: Politische Vielfalt auch beim Thema Nahost. Während sich die meisten deutschen Juden solidarisch mit Israel zeigten nach dem Hamas-Terrorüberfall am 7. Oktober 2023 und dem folgenden Gazakrieg, distanziert sich die israelische Schriftstellerin Hila Amit in Berlin von der Politik ihres Heimatlandes. Das berichtet Co-Autorin Mascha Malburg.
5: Ich erinnere mich, dass Hila zum Beispiel gesagt hat, dass sie die Politik des Landes nach dem 7. Oktober, die Reaktion darauf, den Gazakrieg, vollständig ablehnt und falsch findet. Und es gab andere in dem Gespräch, die ihr wiederum widersprochen haben.
3: AfD-Erfolge und Kriege im Nahen Osten. Für die beiden Interviewführer ist klar, die jüdische Gemeinschaft hierzulande ist verunsichert und fühlt sich auch etwas heimatlos. Joshua Schultheis beobachtet Folgendes.
4: In der Diaspora denken mehr Juden darüber nach, nach Israel zu ziehen als zuvor. Das ist klar. Der Antisemitismus wächst und gleichzeitig herrscht in der Ostkrieg. Gibt es große Hürden, nach Israel einzuwandern. Neben dem Krieg, die hohen Lebenshaltungskosten, die Sprache, die die meisten Juden in der Diaspora eben nicht können. Und so ist eben der Zwiespalt da bei vielen, die vielleicht wegziehen wollen, darüber nachdenken und gleichzeitig das Bewusstsein haben, dass das sehr, sehr schwer ist.
3: Der Hintergrund? Jahrzehntelang galt Israel als sicherer Hafen für Juden in der Diaspora. Heute können viele Juden weltweit keine schützende Heimat mehr entdecken. In ganz Europa zunehmender Antisemitismus, in den USA Disruption und Rechtspopulismus und in Israel Raketen und rechtsradikale Minister. In solchen Zeiten, wissen die jüdischen Journalisten, wird das Mobile, das Digitale schnell zur Ersatzheimat.
5: Also ich kann mich mit anderen Juden total schnell vernetzen, indem ich in WhatsApp-Gruppen eintrete. Da gibt es Dutzende Angebote. Und ich habe immer das Gefühl, dass sich Jüdinnen und Juden über die Orte- und Ländergrenzen hinweg gut kennen.
3: Im besten jüdischen Sinne Tacheles reden, offen und ungeschminkt, das leistet der Gesprächsband, worüber Juden reden. Ob hebräischsprachige Juden, russischsprachige Juden, ostdeutsche Juden oder queere Juden, der Autor und die Autorin resümieren. Die jüdische Community in Deutschland sei zwar bunt und lebendig, aber teilweise auch ratlos und suchend.
5: Die jüdische Gemeinschaft ist so groß und vielfältig wie seit 45 nicht mehr, aber sie ist auch wahnsinnig fragil. So viele Menschen, mit denen wir gesprochen haben, überlegen zumindest, ob sie hier langfristig bleiben können oder nicht. Und bei ganz vielen werden die nächsten Jahre, auch sowas wie Wahlergebnisse, einen Ausschlag geben.
1: Worüber Juden reden. 10 Gespräche aus Deutschland von Mascha Malburg und Joshua Schultheis. Erschienen ist der Gesprächsband im Verlag Hendrich und Hendrich.
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1: Ich sehe. Im Hebräischen sagt man Ani Ro'eh. Ich habe gesehen, heißt Ani Ra'iti. Ich werde sehen, Ani R'eh. Und die Befehlsform sehe, Re'eh. Morgen lesen wir aus unserer Weisung, aus unserer Tora, den Wochenabschnitt mit der Überschrift Re'eh. Unsere Stammhörer wissen es längst. An jedem Schabbat lesen wir beim Gottesdienst einen Abschnitt aus der Tora, also einen Abschnitt aus den 5 Büchern Mose, immer schön der Reihe nach. Morgen ist dran der Wochenabschnitt, die Parashat HaShavua mit der laufenden Nummer 47. Und diesen Leseabschnitt finden wir im 5. Buch Mose, im Sefer Dvarim. Und diese Parashat HaShavua heißt, wie erwähnt, Re'eh. Re'eh, sehe. Anochi noten lifnechem. Ich werde euch vorlegen, Hayom, heute, Bracha uklala, Segen und Fluch. Das Wort zum Schabbat von und mit Rabbiner Joel Berger, unserem geschätzten Funkruf.
6: Man isst, was man isst. So lautet ein bekanntes Sprichwort. Unsere Parashat Re'eh bringt in dieses Sprichwort eine wahrlich spirituelle Dimension. Denn die Parashat Re'eh fordert uns auf zum Nachdenken über unser Essen. Zum Nachdenken, was unsere Entscheidungen, die wir täglich beim Essen treffen, aussagen. Über uns selbst, über unsere Werte und über unsere Beziehung zu Gott. Die Tora sieht unsere jüdische Speisegesetze, die Kashrut, keineswegs als gesundheitliche Empfehlung oder als Ausdruck einer besonderen kulturellen Vorliebe. Vielmehr stellt die Tora unsere Speisegesetze in Zusammenhang mit Heiligkeit. Denn du bist ein dem ewigen deinem Gott geheiligtes Volk. Mit diesen Worten macht die Tora deutlich, dass unsere Speisegesetze Teil eines viel umfassenderen Weges sind. eines Weges, auf dem das Volk Israel lernen soll, sein gesamtes Leben bewusst und verantwortungsvoll zu gestalten. Dabei fällt auf, dass die Tora die verbotenen Speisen nicht als grundsätzlich schlecht oder schädlich bezeichnet, denn sie sagt, sie sind unrein für euch. Sie formulieren also eine besondere Verpflichtung nur des jüdischen Volkes. Die Kaschrut wird damit zu einem weiteren Ausdruck des Bundes zwischen Gott und Israel. Wir leben in einer Welt schier unbegrenzter Möglichkeiten. Fast alles scheint jederzeit verfügbar zu sein. Die allgegenwärtige Werbung und die Konsumkultur versuchen uns einzureden, dass unser Glück darin besteht, jeden Wunsch sofort zu erfüllen. Unsere Tora lehrt uns da etwas anderes. Sie lehrt uns, dass wahre Freiheit nicht bedeutet, alles tun zu können, sondern fähig zu sein, bewusst zu wählen. Die Kaschrut ist nicht zuletzt eine Schule der Selbstdisziplin. Wer koscher ist, übt sich darin, nicht alles zu konsumieren, was verfügbar ist. Er lernt, dass selbst die alltäglichsten Handlungen eine geistliche Dimension besitzen können. Dadurch wird das Essen zu einem Akt religiösen Bewusstseins. Unsere Weisen betonen immer wieder, dass Heiligkeit nicht in der Abkehr von der Welt besteht. Das Judentum verlangt nicht, dass wir uns aus dem Leben zurückziehen. Im Gegenteil, die Tora möchte, dass wir mitten im Leben stehen, arbeiten, essen, feiern, genießen und Beziehungen pflegen. Doch all dies soll mit Bewusstsein geschehen. Die Aufgabe besteht nicht darin, die materielle Welt abzulehnen, sondern sie zu heiligen. Gerade deshalb beschäftigen sich so viele Gebote mit alltäglichen Dingen. Die Heilige begegnet uns nicht nur in der Synagoge oder am Versöhnungstag, dem Yom Kippur, sondern ebenso in der Küche, am Esstisch. In den letzten Jahrzehnten hat sich das Bewusstsein vieler Menschen geändert. Wir fragen nicht nur, ob ein Lebensmittel koscher ist, sondern auch, unter welchen Bedingungen es produziert wurde. Wurden Tiere mit Respekt behandelt? Wurden natürliche Ressourcen verantwortungsvoll genutzt? Du bist, was du isst. Unsere Tora ergänzt, du bist auch, wie du isst. Warum du isst und mit welchem Bewusstsein du isst. Jede Mahlzeit kann zu einer Begegnung mit den eigenen Werten werden. Was wir essen und wie wir mit den Gaben der Schöpfung umgehen, verrät viel darüber, wer wir sind und welcher Mensch wir werden möchten.
1: Es war nicht zu überhören, es hat gepfiffen, denn unsere jüdische Viertelstunde geht ins Finale. Und so bin ich Ihnen jetzt nur noch unsere Lichtzündzeiten schuldig, unsere Zmanim. Zur rechtzeitigen, vorschriftsgemäßen und ordentlichen Begrüßung des Schabbat müssen wir heute Abend unsere beiden Schabbeskerzen angezündet haben. In Salzburg bis um 20.16 Uhr, in Pilsen bis um 20.20 Uhr und in Straubing sowie in Innsbruck bis um 20.21 Uhr. Heiter geht's weiter, wie gewohnt, mit allen Städten in und um Bayern mit einer jüdischen Gemeinde. München 20.22 Uhr, Regensburg 20.23 Uhr, Amberg sowie Weiden 20.25 Uhr, Augsburg 20.26 Uhr, Nürnberg, Bayreuth sowie Hof 20.28 Uhr, Fürth sowie Erlangen 20.29 Uhr, Bamberg sowie Ulm 20.30 Uhr, Konstanz am Bodensee 20.31 Uhr, Würzburg 20.34 Uhr und in Frankfurt am Main müssen wir unsere zwei Schabbesleuchter angezündet haben bis um 20.40 Uhr. Nu, du sollst gewähnen, unser jüdischer Radizie. So, das war unsere jüdische Sendung und wir hören uns wieder in einem funkfrischen Shalom hier im Radio auf Bayern 2 am kommenden Freitag um kurz nach 14:30 Uhr. In unserem Kalender ist das der 1. Elul. Ja, der kommende Freitag ist ein Monatserster, ein Rosh Chodesh. Mit dem kommenden Freitag endet der Av und es beginnt der Elul. Wer nicht so lange warten mag oder kann, bitteschön, unser Shalom gibt es ja auch immer als Podcast. Den finden Sie im Netz unter br.de.

0: br.religion, br.de/religion. Der Landesverband der israelitischen Kultusgemeinden in Bayern wünscht Ihnen bis zum Wiederhören im Radio am 1. Elul eine gute Woche, einen Shavua Tov. Und ich, der Strossmann Michi, wünscht Gid Shabbos, Shabbat Shalom und Mevorach, Shasha.
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4: Dass Kultur baden geht, das sagen viele angesichts der Spaßszenarien in Städten wie München oder eben auch in Berlin. Aber dass sie richtig, so richtig baden geht, das kann man jetzt beobachten vor der Volksbühne in Berlin. Da wird nämlich ein Schwimmbad, ein Pop-up-Schwimmbad aufgestellt. Eine Aktion des neuen Intendanten Matthias Lilienthal, die für Diskussionen sorgt. Mehr dazu im Kulturupdate in der kommenden Stunde hier auf Bayern 2.
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5: Um 15 Uhr mit Diana Gaul. Die mit Sprengstoff bestückte Drohne am Leipziger Flughafen beschäftigt weiter Politik und Justiz. Auch der Nationale Sicherheitsrat hat inzwischen getagt. Er wird vom Kanzler geleitet. Mit am Tisch sind unter anderem die Minister sicherheitsrelevanter Ressorts. Aus Berlin, Christina Nagel.
6: Bereits gestern hatten Vertreter der Grünen darauf gedrängt, dass der Nationale Sicherheitsrat zusammenkommt, um sich über den Anschlagsversuch in Leipzig auszutauschen. Es sei, sagte Fraktionschefin Katharina Dröge, nicht allein Sache des Bundesinnenministers, sich zu kümmern. Da im Geheimen getagt wird, wird in der Regel nichts über konkrete Inhalte bekannt. Regierungssprecher Cornelius betonte nach der Sitzung nur, dass der Kanzler mit Blick auf den Drohnenvorfall in Leipzig in fortwährendem Austausch mit dem Innenminister stehe.
5: Die Bedrohungslage durch Extremisten und Spione ist auch in Bayern weiterhin hoch. Darauf hat Innenminister Herrmann hingewiesen, mit Blick auf aktuelle Zahlen des Verfassungsschutzes. In den ersten 6 Monaten des Jahres habe man zahlreiche Aktivitäten von Islamisten und Rechtsradikalen sowie von ausländischen Akteuren festgestellt. Alle hätten das Ziel gehabt, die Demokratie anzugreifen, so Herrmann. Besonders besorgniserregend sei die Entwicklung im Bereich Cyberkriminalität und Desinformation. Die Preise für Lebensmittel sind im Juli weltweit auf den höchsten Stand seit mehr als 3 Jahren geklettert. Das teilt die UN-Organisation für Ernährungs- und Landwirtschaft mit. Der Lebensmittelindex wertet jeden Monat Preisveränderungen bei einer Reihe international gehandelter Produkte aus. Grund sind nach UN-Angaben unter anderem ungünstige Wetterbedingungen wie das Phänomen El Niño, aber auch der Iran-Krieg sowie der Krieg gegen die Ukraine. Der Tourismus in Bayern boomt. Das Landesamt für Statistik in Fürth hat im ersten Halbjahr mehr Gäste und Übernachtungen registriert als im gleichen Zeitraum letztes Jahr. Aus dem BR-Studio Franken, Thorsten Gütling.
7: Die bayerischen Beherbergungsbetriebe vom Hotel bis zum Campingplatz haben im ersten Halbjahr 18,6 Millionen Gäste empfangen. Das sind 2% mehr als im Vorjahreszeitraum. Der Anstieg geht vor allem auf Gäste aus dem Inland zurück. Aber auch die Zahl der ausländischen Gäste ist leicht angestiegen. Allerdings ist die Entwicklung nicht bei allen Unterkunftsarten gleich. Während Hotels, Jugendherbergen, Ferien- und Schulungsheime, Ferienhäuser sowie Campingplätze bei den Übernachtungen zulegen, geht es für Gasthöfe und Pensionen um rund 5 bzw. 4% nach unten.
5: Vor fast 15 Jahren wurden Altkennzeichen wieder eingeführt und die sind bei Autofahrerinnen und Autofahrern äußerst beliebt. Eine Studie der Hochschule Heilbronn zeigt, seitdem wurden Kennzeichen für fast 7 Millionen Fahrzeuge und Anhänger vergeben. Das sei mehr als vor der Einführung erwartet worden war. Bundesweit wurden 336 Kennzeichen reaktiviert. Das Wetter in Bayern. Bis zum Abend überwiegend sonnig oder nur leicht bewölkt, bei Temperaturen zwischen 24 und 30 Grad. An den Alpen örtlich Schauer oder Gewitter. Am Wochenende viel Sonne und wieder heißer. Am Sonntag bis 36 Grad. Ab Sonntag Nachmittag von Westen mehr Wolken und wieder öfter Schauer und Gewitter. Es ist 15.03 Uhr. Die Verkehrsmeldungen. A3 Passau Richtung Nürnberg. Zwischen Egensbach und dem Kreuz Deggendorf 8 Kilometer Stau. Zwischen Kirchroth und Wörth an der Donau Ost 6 Kilometer Stau. A3 Frankfurt Richtung Würzburg. Zwischen Seligenstädter Dreieck und Hösbach 12 Kilometer Stau. Die A3 Würzburg Richtung Nürnberg ist zwischen Pommersfelden und Höchstadt Ost nach einem Unfall gesperrt. Es staut sich. Bitte folgen Sie der Umleitungsbeschilderung. A7 Würzburg Richtung Fulda zwischen Bad Kissingen-Obertulba und Bad Brückenau-Volkers 9 Kilometer Stau. A7 Fulda Richtung Würzburg zwischen Fuldaer Dreieck und Bad Brückenau-Wildflecken stau und stockend. A8 Salzburg Richtung München zwischen Weyern und dem Kreuz München Süd stockend und A9 München Richtung Nürnberg zwischen Manching und Denkendorf 14 Kilometer Stau nach einem Unfall. Soweit die Übersicht.
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4: Streichelzart und stromlinienförmig, so hätten viele die Kultur gerne. Weshalb es zum Beispiel so viele Filme gibt, wo man schon früh weiß, wo es lang geht, weil die immer gleiche Dramaturgie bekannt und das Drehbuch frei von Widerhaken ist. Auf so einen Film hatte die österreichische Filmemacherin Sandra Wollner keine Lust.
8: Es gibt in unserer Welt schon etwas, gerade im Redaktions- und Fördersystem, wo man etwas glatt bügeln möchte. Man möchte nachvollziehen, warum diese Figur etwas macht, weil nur so können wir andocken. Und oft sind aber diese Dinge, die kleinen Flaws, Unebenheiten, die vielleicht interessanteren.
4: Sagt Sandra Wollner. Ihr Spielfilm Everytime ist wohltuend anders und wir stellen ihn vor. Gegen den Mainstream schwimmt auch gerne Matthias Lilienthal, einst Intendant an den Münchner Kammerspielen. Nun startet er in der gleichen Funktion an der Berliner Volksbühne, vor die er als erstes ein Pop-up-Schwimmbecken hat stellen lassen. Mehr auch über diese umstrittene Aktion im Kulturupdate ab 3:30.
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4: Als erstes aber werden wir philosophisch. Das heutige Radio-Wissen-Feature widmet sich Odo Marquardt. Nach Musik von Seda, Your Room, Heimatsound aus München.

0: Ich würde schon meinen, dass meine skeptische Grundtendenz in der Philosophie etwas an sich hat von Philosophieren gegen mich selber. Angefangen habe ich sicherlich anders. Ich war eine Zeit lang ein ganz strammer Kantianer zum Beispiel. Nur würde ich meinen, ich bin dabei dann immer ziemlich schnell auf die Nase gefallen. Und diese Erfahrung setzt sich dann um, diese Enttäuschungserfahrung, in der Form, dass man zur Skepsis tendiert.
1: Das erklärte der Philosoph Odo Marquardt 1984 in einem Interview im BR-Hörfunk. Und so galt er denn auch als Skeptiker unter den Philosophen, der auch Utopien und moralischen Überzeugungen stets mit Vorbehalt begegnete. Wobei er seine Skepsis mitunter auch humorvoll formulierte. Nur daran, dass die Demokratie die beste aller verwirklichbaren Staatsformen ist, daran bestand für Odo Marquardt kein Zweifel.
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1: Christian Schuler über Odo Marquardt, den Philosophen, Entertainer und leidenschaftlichen Demokraten.
3: 1985 tagte die Westdeutsche Konferenz der Hochschulrektoren in Bamberg. Der Gießener Philosoph Odo Marquardt hielt einen Vortrag und würzte ihn mit einer Anekdote, die von dem dänischen Physiker und Nobelpreisträger Niels Bohr handelte.
4: Bohr erhält Besuch auf seiner Skihütte. Der Blick des Besuchers fällt auf ein Hufeisen, das über der Skihüttentür angebracht ist. Verwundert fragt er Bohr: Sie als Naturwissenschaftler glauben daran? Drauf Bohr: Selbstverständlich glaube ich nicht daran, doch man hat mir versichert, dass Hufeisen auch dann wirken, wenn man nicht an sie glaubt.
3: Eine Episode, die Marquardt immer wieder gern erzählte und auch in einem späteren Aufsatz über Vernunft und Humor wiederholte. Ihre Pointe hat für ihn philosophische Aussagekraft. Denn tatsächlich ist unser Leben als moderne Menschen zwiespältig, ja entzweit. Wir leben offiziell in einer Welt aufgeklärter Rationalität, einer Welt der Wissenschaft, in der man an Hufeisen selbstverständlich nicht mehr glaubt. Und wir leben zugleich, inoffiziell, in einer geschichtlich geprägten Lebenswelt vielfältiger Bräuche und Traditionen. Marquardt plädiert nun überraschenderweise nicht dafür, die Widersprüche, die die moderne Existenz prägen, zugunsten der Rationalität aufzulösen, sondern sie auszuhalten. Denn die Traditionswelt hält nicht nur Aberglauben bereit, sondern auch schätzenswerte Techniken des Bewahrens, wie er in einem Interview mit Bayern 2 ausführte.
0: Die Beschleunigung unserer Erfahrung, die Beschleunigung durch Fortschritte, durch ständigen Wechsel, in dieser ständig neuen Form halten wir das gar nicht aus, sondern wir brauchen Gegenlager und das wird dadurch zustande gebracht, dass gleichzeitig mit unserer Beschleunigungswelt eine Kontinuitätskultur gepflegt wird. Also man kann heute sagen, es wird immer mehr ständig weggeworfen. Es gibt also Entsorgungsdeponien, nicht? Aber es gibt gleichzeitig, und das scheint mir interessant, gibt es die Bewahrungskultur, zum Beispiel in Kultur der Museen, Kultur der expandierenden Bücher, auch der sonstigen Medien. Es ist teilweise Bewahrung angesagt. Und es ist wichtig zu sehen, dass genau in dem Augenblick, wo die modernen Wissenschaften kommen und alles immer besser und immer neu machen, die harten Wissenschaften, gleichzeitig die Wissenschaften entstehen, die Geisteswissenschaften, historische Wissenschaften, die jetzt sammeln, was in gewisser Hinsicht rausrangiert ist, und präsent machen. Ich nenne das Kompensation. Aber es ist wichtig zu sehen, dass die moderne Welt nicht bloß das eine ist, sondern auch das andere.
3: Der Mensch der Moderne, so Marquardt, ist ein Homo compensator, ein Virtuose des pragmatischen Ausgleichs. Er erschafft sich Mittel, um zwischen dem großen Ganzen von Wissenschaft und Technik, Geschichte und Weltpolitik und seinem stets fragilen, gefährdeten Leben als Einzelner zu vermitteln. Zu den Techniken der Kompensation gehört für Marquardt auch der Humor. Humor ermöglicht skeptische Distanz, auch von sich selbst. Humor relativiert Absolutheitsansprüche, auch die eigenen. Dadurch ist der Humor der kritischen, aufgeklärten Vernunft verwandt, wie Marquardt in einer Laudatio auf Victor von Bülow alias Loriot bemerkt hat.
5: Humor ist, nach einem bekannten Wort, wenn man trotzdem lacht. Philosophie ist, nach einem betrüblicherweise immer noch nicht zureichend bekannten Wort, das nun allerdings gerade von mir stammt, wenn man trotzdem denkt. Und Denken, merkende Vernunft und also auch Philosophie, ist die Fortsetzung des Lachens unter Verwendung des Lachmuskels Gehirn als Mittel.
3: Sein Sprachwitz und sein Esprit machen Odo Marquardt zu einem begehrten Festredner und Laudator. Und er enttäuschte seine Zuhörer selten, denn er gehörte zu den wenigen Philosophen, die ihr Publikum mit pointierten Formulierungen zum Lachen bringen konnten.
5: Wenn mich einer fragt, woran ich arbeite, dann sage ich am Theodizee-Problem.
3: Also an der Rechtfertigung Gottes angesichts des Übels in der Welt.
5: Und wenn er weiter fragt, wie viele Antworten hast du schon, dann sage ich keine. Aber beim Theodizee-Problem ist das schon viel.
3: Charakteristisch für Marquardt sind auch griffige Formulierungen, die mitten in seine politischen Ideen führen, wie Zukunft braucht Herkunft oder
5: vernünftig ist, wer den Ausnahmezustand vermeidet.
3: Diesen Ausnahmezustand hat Odo Marquardt als Kind und Jugendlicher zur Genüge kennengelernt. Geboren 1928 im pommerschen Städtchen Stolp, erzogen in einer Schule der Hitlerjugend in Sonthofen, wurde er noch in den letzten Kriegstagen zum sogenannten Volkssturm eingezogen und geriet als 17-Jähriger in amerikanische Kriegsgefangenschaft. Für den jugendlichen Odo Marquardt war der Ausnahmezustand ein Dauerzustand. Durch einen Alltag, der vollständig politisiert und ideologisiert war und geprägt von Begriffen wie Bewährung, Abhärtung und Unterwerfung und schließlich durch den Krieg. Auf der Suche nach den Ursachen dafür, was einen Menschen dazu bringt, in Kriegsbegeisterung auszubrechen, wird Marquardt später fündig bei einem ehemaligen Kommunisten, dem Schriftsteller und Sozialpsychologen Manesse Sperber, der in seiner Friedenspreisrede von 1983 sagte:
5: Hier eine Einsicht, die sich mir seit Jahren aufdrängt. Sie betrifft das Verhältnis des Menschen zu seinem tyrannischen Alltag, den er als Versklavung und als Entkernung seines Wesens empfindet. Ihm sucht er, bewusst oder unbewusst, zu entweichen. Ja, seit Jahrtausenden suchen Menschen aller Stände, der täglichen Wiederkehr des Gleichen zu entfliehen. Gleich viel wohin. Gewiss, man kann in intimen Erlebnissen, in Liebe und Freundschaft, aber auch in intimen Zwistigkeiten, Abwechslung, Flucht und Ausflucht suchen. Aber nur das große Abenteuer, ein allgemeines Moratorium des Alltags, kann eine völlige Umwälzung der Lebensweise und der alles regelnden täglichen Ordnung herbeiführen. Riesenbrände, Überschwemmungen, Erdbeben. Und schließlich das von Menschen selbst herbeigeführte, religiös, ideologisch, national, sozial oder sonst wie begründete Unheil, der Krieg.
3: Das bedeutet, für Sperber wie für Marquardt, die Menschen fürchten den Krieg, aber sie sehnen ihn auch herbei, um ihrem Alltag und dessen wirklichen oder eingebildeten Lasten zu entfliehen. Frieden mit dem Alltag, Versöhnung mit dem Gewöhnlichen, Vorläufigen und Provisorischen, Zustimmung zur Buntheit des Endlichen, wie er es formulierte, das wurden für Marquardt philosophische Leitmotive. Von der Studentenbewegung, der er zunächst nahestand, wandte er sich ab, da er in ihr eine heimliche Faszination am Ausnahmezustand zu beobachten glaubte.
5: Den Krieg will man nicht mehr, dafür aber häufig den Bürgerkrieg. Und zwar aufgrund der Erwartung, dass der revolutionäre Umsturz des bestehenden Alltags zu einer ganz anderen und dadurch automatisch zu einer besseren Welt führen würde. Es ist dieser auf den Bürgerkrieg umgelenkte geheime Kriegswunsch, der aus der Unlust am vorhandenen Alltag entspringt.
3: Im Protest der linken Studenten und ihrer Sympathisanten sieht Marquardt eine Verkennung sowohl des bestehenden als auch der jüngsten historischen Vergangenheit. Er spricht in diesem Zusammenhang in Anlehnung an eine Formulierung Sigmund Freuds vom nachträglichen Ungehorsam.
5: Das vor 1945 unterbliebene Nein sollte durch ein Nein zum nunmehr vorhandenen, zur Bundesrepublik nachgeholt werden. Der Nichtwiderstand gegen die Tyrannei sollte durch den Widerstand gegen die Nicht-Tyrannei ausgeglichen werden. Und die versäumte Verweigerung der Diktatur sollte durch Verweigerung der vorhandenen Demokratie wettgemacht werden. Diese neue Verweigerung der Bürgerlichkeit konnte nicht wirklich Demokratisierung fördern, sondern vor allem neue romantische Sympathien für Revolutionsdiktaturen.
3: Bürgerlich. Das Wort hat in den 1960er und 70er Jahren keinen guten Klang. Es wird mit kleinkariert und spießig gleichgesetzt und meist polemisch verwendet. Für Marquardt klingt darin jedoch der alte Begriff des Citoyen, des aufgeklärten Bürgers nach, der fähig ist zu erkennen, zu wählen und sich zu mäßigen.
6: Also bürgerlich bedeutet für ihn freiheitliche Demokratie, das ist ganz klar, rechtsstaatliche Ordnung, Gewaltenteilung, soziale Marktwirtschaft, breiter Mittelstand. Auf der einen Seite, so im Politischen.
3: So der Philosoph und Marquardt-Schüler Franz Josef Fetz.
6: Aber so im Gesellschaftlichen dann tatsächlich dann so etwas wie Familie, Berufspflichten, Höflichkeit, mehrheitlich geteilte Überzeugungen. Man könnte es zusammenfassen, sowas wie bewährte Traditionen, Konventionen und Institutionen. Das entscheidende Wort, das dazu gebrauchen wäre, ist die Mitte. Also es meint nicht so etwas wie die Kleinbürgerlichkeit der schwäbischen Kehrwoche, will ich mal sagen, und die Großbürgerlichkeit des hanseatischen Dünkels, sondern Extreme vermeiden.
5: Denn die Verweigerung der Bürgerlichkeit ist das Übel, das man bekämpfen muss, wenn man den Totalitarismus bekämpfen will. Und das kann man nicht durch Verweigerung der Bürgerlichkeit, sondern nur durch ihr Gegenteil, indem man für die Bürgerlichkeit, für die liberale parlamentarische Demokratie der Bundesrepublik eintritt. Die Bundesrepublik ist keine misslungene Revolution, sondern eine gelungene Demokratie. Die Schwärmerei für antibürgerliche Diktaturen, Rechte und Linke, ist verderblich. Man muss sie überflüssig machen durch die Stärkung der politischen Mitte, bei der man dann darum streiten kann, ob sie besser eine reformistische oder eine konservative Mitte ist.
3: Odo Marquardt wurde lange vor allem als politischer Philosoph wahrgenommen, als eine Art konservativer Staatsdenker der alten Bundesrepublik. Für Franz Josef Wetz war er jedoch in erster Linie ein Existenzphilosoph in der Tradition Kierkegaards, Heideggers und Sartres. Es sind seine grundlegenden Überzeugungen über den Menschen und seine Existenz, die seine Aussagen über Politik grundieren.
6: Seine Grundfrage ist nicht, wie ist eine freiheitlich geordnete Gesellschaft möglich, sondern hinter dieser Frage steht im Grunde noch eine tiefergreifende Frage, nämlich wie ist menschliches Leben denn überhaupt möglich? Davon ausgehend, dass unser Vertrauen in die Lebbarkeit des eigenen Daseins eine durchaus riskante Angelegenheit ist und keineswegs selbstverständlich. Das Leben ist mühsam, sorgenvoll und es gelingt uns niemals sicher. Und deswegen ist erst einmal die Grundfrage, wie kommen wir denn überhaupt davon? Also er meint mit dem Davonkommen, wie können wir das Leben denn überhaupt überstehen? Und dann kommt noch dann die zweite Frage und dringliche Frage. Und wenn wir es geschafft haben, davon zu kommen, was machen wir jetzt damit? Also das wäre dann die Sinnfrage. Was fangen wir mit dem Leben jetzt an?
5: Die Menschen verzweifeln nicht, solange sie immer gerade noch etwas zu erledigen haben. Die Milch am Überkochen zu hindern, den Zug in den nächsten Bahnhof zu fahren, das Baby zu füttern, zu Ende zu operieren. Dieser kleine Sinn reicht aus, um ein Leben zu führen.
3: Odo Marquardt empfiehlt, nicht nur in politischen Dingen, sondern auch bei Fragen nach dem Sinn des eigenen Lebens, Diät zu halten. Der Sinn des Lebens eröffne sich einem nicht, indem man ihn direkt intendiere. Er ergebe sich nicht aus starken Prinzipien und hehren Zielen, sondern aus dem, was als nächstes getan werden muss. Marquardt beruft sich dabei auf Albert Camus' Interpretation des Mythos von Sisyphus.

0: an den letzten. Bei Camus ist für Sisyphus dieses nächste Ding sein Stein. Ohne Stein müsste er verzweifeln. Mit Stein darf man Sisyphus für einen glücklichen Menschen halten, so Camus.
1: Marquardt erzählt in diesem Zusammenhang auch gern die Geschichte des französischen Luftfahrtpioniers Henri Guillaumet, der 1930 in den Anden abstürzte, in eisiger Wildnis und aussichtsloser Entfernung zu den nächsten menschlichen Siedlungen. Guillaumet aber gibt nicht auf. Er legt sich nicht nieder, um zu erfrieren, sondern macht sich auf den Weg, um möglichst einen Platz zu erreichen, an dem seine Leiche gefunden werden kann.
0: Was nötig ist, damit seine Frau die Lebensversicherung ohne die lange Vermisstenwartezeit erhält. Dabei kommt er dann, mehr zufällig, doch noch lebend zurück. Ihm ging es nicht um den absoluten Sinn des Lebens, sondern um die Lebensversicherung für seine Frau.
1: Menschen erfahren für Marquardt also Sinn vor allem im Nächstliegenden. Einen Sinn, den sie zwar nicht absichtsvoll anstreben, der ihnen in ihrem konkreten Handeln aber oft unbemerkt hinzugegeben wird. Und laut Marquardt liegt die große Versuchung darin, dass wir Menschen diesen kleinen Sinn zugunsten von Projektionen, großen Sinn- und Glückserwartungen wieder aufs Spiel setzen. Dies betrifft private wie politische Verhältnisse. Daher nicht nur Marquardts Absage an jede Perfektionierung des privaten Lebens, sondern auch seine Skepsis gegenüber jeder Form politischer Utopie. Der Mensch sei für absolute, vollkommene, universal zustimmungsfähige Lösungen nicht geschaffen, so Marquardt, denn
0: die Menschen müssen sterben. In der menschlichen Gesamtpopulation beträgt die Mortalität 100%. Der Tod aber, wie lange er auch zögert, kommt immer allzu bald. Das Menschenleben ist zu kurz für die Durchführung des Programms der Absolutmachung des Menschen.
1: Oder, wie er es in einem Radiovortrag formulierte,
2: das Wählen und nun gar das absolute Wählen braucht Zeit. Es geht nicht schnell, sondern langsam. Darum haben wir, weil wir sterben müssen, niemals genug Lebenszeit, alle oder auch nur die meisten Lebensorientierungen, die wir brauchen, zu wählen und absolut zu wählen. Unser Tod ist stets schneller als unsere absolute Wahl. Wir sind deshalb, weil wir zu schnell sterben, um alle oder auch nur die meisten Lebensorientierungen wählen und absolut wählen zu können, auf Lebensorientierungen angewiesen, die wirken, obwohl wir sie nicht gewählt haben. Das sind beim instinktarmen Wesen Mensch vor allem die geschichtlich vorgegebenen Üblichkeiten, Gewohnheiten, institutionelle Routinen, Sitten und Bräuche, Traditionen. Aus ihnen müssen wir überwiegend leben. Und so gilt, wir Menschen sind stets mehr unsere Üblichkeiten als unsere Wahl.
3: Es ist alles sehr aus einer existenziellen Perspektive motiviert, die im Grunde er selber verdeckt durch seinen Witz, durch seinen speziellen Esprit, durch den er ja sehr bekannt geworden ist, auf der einen Seite, und durch seinen bürgerlichen Optimismus, wie ich es gerne nenne, dass er so ein großes Vertrauen in die bestehenden Institutionen, Konventionen und Traditionen hat. Und diese beiden Dinge, die verschütten gewissermaßen diesen existenziellen oder anthropologischen Pessimismus, der hinter diesem gesellschaftlichen, bürgerlichen Optimismus eigentlich steckt.
0: Wer den Himmel auf Erden will, erfährt die vorhandene Wirklichkeit zwangsläufig als Hölle auf Erden und übersieht, was sie wirklich ist. Erde auf Erden. Es kommt darauf an, die Erde auf Erden zu akzeptieren. Indem sie dies tut, ist die Skepsis der Sinn für die menschliche Endlichkeit. Skepsis ist der Sinn für Gewaltenteilung. Skepsis ist das Nein zum großen Nein, zugunsten der kleinen Ja's.
1: Skepsis, ein zentraler Begriff von Marquardts philosophischer Haltung, einer durchaus konservativen Haltung. Skeptisch und konservativ? Wie passt das zusammen? Franz Josef Wetz sieht diesen Zusammenhang bereits im Denken der antiken Skeptiker vorgebildet.
3: Die antike Skepsis, die geht davon aus, dass es gegensätzliche Auffassungen gibt, die alle gleichwertig sind, sodass eine begründete Entscheidung nicht getroffen werden kann. Deswegen

0: soll man im Theoretischen die Wahrheitssuche einstellen, weil das ohnehin nicht zum Ziel führt, sondern nur zu Frustration. Aber, jetzt kommen wir zu dem Speziellen, was Marquardt interessiert, im Praktischen klappt das nicht. Da können wir nicht einfach die Suche nach dem richtigen Leben einstellen. Die konkrete Lebenspraxis braucht Entscheidungen. Und jetzt kommt die Pointe der antiken Skeptiker, an die er sich anknüpft. In dem Falle, weil wir nicht entscheiden können, was das Richtige ist, empfehlen die antiken Skeptiker, so weiterzumachen wie bisher. Die bisherigen Werte einfach, weil sie sich offenbar bewährt haben, weiter zu leben.
1: Marquardt versteht Skepsis also als Bewahrung des Bewährten. Doch was ist das Bewährte? Und wann hört etwas auf, sich bewährt zu haben? Wann werden aus nützlichen Konventionen und hilfreichen Üblichkeiten fragwürdige Konventionen und Üblichkeiten? Hier setzt die Kritik von Marquardts Schüler Franz Josef Wetz an.
0: Bis vor wenigen Jahren gehörte der Einsatz physischer Gewalt, das Züchtigungsrecht in der Ehe, die Straffreiheit bei Vergewaltigung in der Ehe, das gehörte zu den Üblichkeiten. Die Unterdrückung und strafrechtliche Verfolgung von Homosexuellen, das gehörte zu den Üblichkeiten. Da merkt man ja, wo auch die Idee der Üblichkeiten an die Grenzen kommt.
1: Üblichkeiten wandeln sich im Laufe der Jahre und Jahrzehnte. Das würde auch Marquardt anerkennen und sogar begrüßen. Konventionen und Traditionen sind von Dauer, aber nicht unsterblich. Üblichkeiten verändern sich und werden durch neue Üblichkeiten abgelöst.
0: Da muss man ja auch realistisch sein. Vieles von dem verdampft ja auch. Also die Bindungskräfte alter Sitten, Bräuche und Konventionen, die verbrauchen sich ja auch. Und bei manchen kann man auch sagen, gut, dass sie verdampfen. Also dass die strafrechtliche Verfolgung von Homosexuellen, die Ungleichstellung von Mann und Frau, dass das sich verändert hat, das ist ja auch gut so.
1: Odo Marquardt, der 2015 im Alter von 87 Jahren gestorben ist, war ein Denker der Vielfalt, dem viele Wahrheiten immer lieber waren als die eine Wahrheit. Einer, der die vielen Partikulargeschichten und Erzählungen der einen erschöpfend gedeuteten Universalgeschichte stets vorzog. Einer, der aus Gewalterfahrungen zur Gewaltenteilung fand. Ein Denker im Plural, ein Denker des Pluralismus. Was bleibt von seinem Denken? Was würde er uns heute ans Herz legen?
0: Sein Plädoyer für einen bunten Pluralismus der Mitte, der sozusagen die Extreme ausschließt.
1: Und als eine Art Vermächtnis sowohl im Persönlichen als auch im Politischen, dass das Leben sich nicht zu einem einheitlichen Ganzen rundet. Dass aber ein Leben, das sich nicht zu einem einheitlichen Ganzen rundet, sondern mit Widersprüchen und Ungereimtheiten klarkommen muss, trotzdem gelingen kann. Ob ihm auch zur aktuellen politischen Situation etwas einfallen würde? Zum Erstarken der politischen Ränder? Zum Rechtsextremismus? Noch einmal der Philosoph und Marquardt-Schüler Franz Josef Wetz.
0: Ich glaube, es würde ihn ratlos machen, bin ich mir ziemlich sicher. Er war ja immer ein großer Gegner des Extremen, egal von welcher Seite. Und er würde natürlich dagegen andenken wollen, aber er wäre ratlos, dass so etwas überhaupt wieder möglich wäre jetzt in diesem Nachkriegsdeutschland.
2: Ein Radiowissen-Feature über den Philosophen Odo Marquardt von Christian Schuler war das. 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Michael Stipe, einst Frontman von R.E.M., hat mal wieder einen Song aufgenommen nach 3 Jahren Schaffenspause, zusammen mit Producer Andrew Watt. I Play the Fool.

0: 15:35 Uhr, 5 nach halb 4. Und damit willkommen zum Kulturupdate. Unsere Themen heute: Traumwandlerische Geisterstory. Sandra Wollners in Cannes ausgezeichneter Spielfilm Everytime, jetzt im Kino. Unfreiwillige Entwurzelung. Die ukrainische Schriftstellerin Kato Tschawakischwili im deutschen Exil. Sowie, gleich zu Beginn, umstrittener Spielzeitauftakt. Matthias Lilienthals Volksbad vor der Berliner Volksbühne. Mikrofon Christoph Leibold. Ja, zum Auftakt der neuen Intendanz lädt die Volksbühne am Rosa-Luxemburg-Platz ab heute 8 Wochen lang kostenlos zum Schwimmen ein. Das Pop-up-Schwimmbecken vor dem Theater sei sowohl ein Gruß an die Nachbarschaft als auch ein Protest gegen die verfallende Infrastruktur Berlins, so Neuintendant Lilienthal. Mit der Aktion überbrückt das Theater die Warteperiode bis zur Spielzeit, die in diesem Jahr wegen Arbeiten an der Obermaschinerie der Bühne erst im Oktober beginnen soll. Für das Volksbad-Projekt hat das Haus 300.000 Euro ausgegeben, manche sagen auch versenkt. Aus Berlin, Anke Michel.
1: Das Wasser schimmert blau in dem Schwimmbecken vor dem monumentalen Bau der Volksbühne im Herzen Berlins. Die kostenlosen Tickets für die Zeitfenster waren für den Eröffnungstag schnell ausgebucht. Und so ist in dem 25 Meter langen und 5 Meter breiten Becken einiges los. Es wird gekrault, getaucht, geplanscht, sich nass gespritzt. Ein einziges Schwimmbadtheater. Nur vom Beckenrand springen darf man nicht. Ein Kopfsprung wäre auch schwierig. Das Becken ist nur 1,30 Meter tief. Die ersten Badegäste sind begeistert.
2: Ein Schwimmbecken mitten in der Stadt, einfach so aufgebaut. Super, diese Idee ist krass.
3: Fürs Volk,
2: genau.
4: Ich finde es eine super Idee. Also so Baden im Sommer ist immer gut. Also so Abkühlung, und das ist ja auch eine super Kulisse. Ja, es wird halt Kultur mit Sport verbunden. Ist ja eigentlich super, so übergreifend.
5: Ich finde die Idee dahinter super, und ich finde es einfach auch schön, dass man diesen Raum schafft für Menschen. Das Geld ist irgendwie da, also gibt es aus, quatscht nicht so viel, macht es einfach. Jetzt steht es, also lass uns das genießen und einfach eine gute Zeit haben, weil im Endeffekt ist es einfach ein schöner Treffpunkt für die Menschen so.
6: Ich finde das richtig cool. Also wir sind sowieso große Kulturfans. Wir gehen sehr gerne ins Theater und dachten, Mensch, das ist ja eine super Sache hier, das gucken wir uns auf jeden Fall an.
1: Theateraufführungen im oder am Becken soll es nicht geben. Auf dem Programm stehen dafür ein Crashkurs zum Kraulen und eine Einführung ins Synchronschwimmen. Abends gibt es DJ-Sets am Beckenrand. Und wie es sich für ein echtes Freibad gehört, eine Pommesbude gibt es selbstverständlich auch. Der neue Intendant Matthias Lilienthal will mit dem sogenannten Volksbad auch gegen den Zerfall der Infrastruktur in Berlin protestieren.
7: Die Infrastruktur in der Stadt Berlin verfällt ja stark. Die Hälfte aller Freibäder und Hallenbäder ist immer wieder geschlossen, weil sie finanziell nicht anständig ausgestattet sind. Wir machen es, indem wir ein ergänzendes kleines Angebot in Form eines Freibades an der Volksbühne anbieten.
1: Von Kind bis Rentner, alle Altersgruppen ziehen hier ihre Bahnen. Damit geht zumindest für heute der Plan von Intendant Lilienthal auf, der sich ein lebendiges Miteinander im Pool wünscht.
7: Indem intellektuelle Hipster, Obdachlose, Omis und Kinder mit ihrem Bauch aneinanderstoßen und miteinander sprechen.
1: Das Theater überbrückt mit der Aktion die Sommerpause, die in diesem Jahr wegen Reparaturarbeiten bis zum 1. Oktober dauert. Mit dem eingesparten Budget werden die Kosten für das Schwimmbad in Höhe von

0: rund 300.000 Euro finanziert. An der Aktion gab es im Vorfeld auch Kritik. Die SPD-Abgeordnete Dunja Wolf aus dem Berliner Abgeordnetenhaus sieht den Pool in Zeiten des Spardrucks kritisch. Sie hätte sich das Geld eher für Jugendtheater gewünscht. Lilienthal übernimmt die Intendanz als Nachfolger von René Polesch, der vor 2 Jahren gestorben war. Der 66-Jährige war früher schon einmal an der Volksbühne, leitete das Berliner Theater Hau und die Münchner Kammerspiele. Eins ist klar, der neue Intendant hat mit seinem Volksbad erreicht, dass jeder über die Volksbühne spricht. Die Premiere des ersten Theaterstücks an seinem Haus werden wohl weniger Menschen mitbekommen als die heutige Premiere des Volksbades.
1: Das heiß diskutierte temporäre Volksbad vor der Berliner Volksbühne, Planschbecken samt Pommesbude. Und wir beamen uns von dort durch Raum und Zeit auf einen Pausenhof eines Zürcher Gymnasiums, nämlich wo sich Nora Steiner und Madeleine Pollina einst kennengelernt haben. Ja, was aus so einer Pausenhof-Freundschaft nicht alles werden kann. Hier sind Steiner und Madeleine mit »Wenn du mir glaubst«.

Untypisch sollen sie sein. Die Filme, die beim Filmfestival in Cannes in der Nebensektion En certain regard gezeigt werden. Daher auch der Name. Ein spezieller Blick. Die Reihe gilt als Sprungbrett in den Hauptwettbewerb nachfolgender Filmfestjahrgänge. Ein Karriereboost ist sie sowieso. Zu den Gewinnern vergangener Jahre gehören unter anderem Mohammad Rasoulof oder Yorgos Lanthimos, letzterer ein mittlerweile mehrfach Oscar-nominierter Regisseur. Dieses Jahr hat Sandra Wollner den

0: Blick um neue Perspektiven eröffnet. Die 1983 in Österreich geborene und seit 10 Jahren in Berlin lebende Filmemacherin hat mit ihrem 3. Spielfilm Everytime den Hauptpreis gewonnen. Seit gestern läuft das Drama bundesweit im Kino. Was den Film so besonders macht, verrät Bettina Dunkel.
1: Boah, was hast du mir da gegeben? Das ist hier krass.
2: Ja, bei mir brennt's auch gerade rein.
3: Der Anfang vom Ende beginnt surreal. Berlin ist noch im Tiefschlaf, die Sonne gerade aufgegangen. Zwei Partykids reden im abklingenden LSD-Rausch glücklich aneinander vorbei. Zu sehen sind sie in diesem Moment noch nicht. Die Kamera schwebt richtungslos durch den wolkenlosen Himmel, steuert langsam auf ein Hochhausdach und das dort im Halbschlaf abhängende Paar zu. Ihr Leben ist im Schwebezustand und bald nicht mehr dasselbe. Denn Everytime, der in Cannes preisgekrönte 3. Spielfilm von Sandra Wollner, ist ein Drama, das von Trauer, Schuld und Vergebung handelt. Der Tod, der all das auslöst, kommt leise und unerwartet. Und er verbannt die Hinterbliebenen in eine Parallelwelt, in der Emotionen unterdrückt werden, um weiter funktionieren zu können. Wollners dialogarme Visualisierung von Schmerz hat eine seltsam einnehmende Sogwirkung. Grenzüberschreitend gut wird ihr Film jedoch erst im letzten Drittel, wenn sich die Handlung zu einer traumwandlerischen Geisterstory mit sehr viel Interpretationsspielraum wandelt.
4: Mir ist nicht so ganz klar, wo ich die Geister in Mitteleuropa verorten kann.
3: Erklärt Sandra Wollner ihre Faszination für das Thema, das sie schon als Heranwachsende in ihrer katholisch geprägten Heimat beschäftigt hat.
4: Wir haben alte Geschichten, wir haben alte Sagen über Hexen oder sonstiges, aber tatsächlich spielen sie in unserem Alltag eigentlich so gut wie keine Rolle mehr. Und ich glaube dennoch, dass sie präsent sind. Und ich glaube, für mich sind Geister im besten Fall etwas, das sich aus unseren Erinnerungen und Vorstellungen ableitet.
3: Verstorbene sind nicht verschwunden, sagt Wollner. Sie leben in uns weiter, begleiten uns durch den Alltag. Unter anderem auch, weil man sie mit alten Handyaufnahmen jederzeit wieder zurückholen kann. Deswegen starren die Figuren in Everytime auch ständig auf Monitore und Displays. Oder sie nehmen, wie die von Birgit Minichmayr irritierend kontrolliert gespielte Mutter, bewusstseinserweiternde Substanzen. In der Hoffnung, das zu sehen oder zu fühlen, was ihre 16-jährige Tochter kurz vor ihrem Tod empfunden haben könnte.
5: Das ist das Gleiche, was du ihr gegeben hast?
3: Weit öfter jedoch blicken die Filmfiguren in die Ferne, weil sie etwas sehen, das die Kamera nicht einfangen kann. Diese übersinnliche Ebene weckt Erinnerungen an Mascha Schilinskis Film »In die Sonne schauen«, der 2025 in Cannes mit dem Preis der Jury ausgezeichnet wurde. Auch ihre Geschichte folgte keinem bekannten Muster, bewegte sich teils im Metaphysischen, sorgte für Begeisterung, aber auch für Verwirrung. Was in gewisser Hinsicht gewollt ist. Denn weder Schilinski noch Wollner, die gut miteinander befreundet sind, schreiben Drehbücher nach Schema F. Eine Generation, die wagemutiger ist als andere Filmschaffende, sieht Wollner jedoch nicht. Eher eine zunehmende Aufgeschlossenheit für Unkonventionelles.
4: Weil es gibt in unserer Welt schon etwas, gerade im Redaktions- und Fördersystem, wo man etwas glattbügeln möchte. Man möchte nachvollziehen, warum diese Figur etwas macht, weil nur so können wir andocken. Und oft sind aber diese Dinge, die kleinen Flaws, Unebenheiten, die vielleicht interessanteren. Ich glaube, das gab es immer, aber ich glaube, es gibt vielleicht jetzt ein bisschen mehr Gehör für diese Unebenheiten, sage ich mal.
3: Man muss aber auch ein Gespür haben für solche Unebenheiten, damit sie nicht abschrecken, sondern neugierig machen auf mehr. Wollner hat dieses Gespür auf jeden Fall. Das hat sie bereits mit ihren ersten beiden Spielfilmen bewiesen. Darin hat sie Tabuthemen wie Pädophilie und Abtreibung thematisiert. Sie zeigt, wovor andere die Augen verschließen. Und das auf eine so ungewöhnliche und diffus natürliche Weise, dass man gar nicht anders kann, als hinzusehen.
0: Seit gestern in deutschen Kinos der preisgekrönte Film Everytime von Sandra Wollner. Und das hier ist der Musiker und Spoken Word Poet Gil Scott-Heron, der als Wegbereiter des Rap gilt. I think I'll call it a morning, heißt dieser Song.

0: Die Regierungspartei Georgiens, der georgische Traum, wie sie sich nennt, sie hat den Kurs in Richtung Autokratie, nicht weniger sagen Diktatur, eingeschlagen. Mehr als 20 repressive Gesetze wurden in den letzten 2 Jahren verabschiedet und vorangebracht, mit dem Ziel, die europäisch gesinnte Zivilgesellschaft gleichzuschalten. Das Agentengesetz nach russischem Vorbild etwa stigmatisiert NGOs und Einzelpersonen, die finanzielle Zuschüsse aus dem Ausland erhalten, als Staatsfeinde. Auch der Aktivistin und Schriftstellerin Kato Tschawachischwili hat man mit diesem Gesetz die existenzielle Grundlage entzogen. Sie wurde bedroht und vertrieben. 8 Monate fand sie Exil in Bukarest. Jetzt hat sie PEN Deutschland in sein Stipendienprogramm Writers in Exile aufgenommen. Christine Hamel hat mit der Schriftstellerin gesprochen.
1: Kato Tschawachischwili hat Croissants, Weintrauben, Muffins und Äpfel neben den Teetassen auf einer Platte drapiert. Die georgische Gastfreundschaft ist legendär, auch im Exil eine Selbstverständlichkeit. Die Dichterin und Aktivistin lebt in fremden Möbeln, in fremden 4 Wänden, in einer fremden Stadt, in einem fremden Land, mit einer fremden Sprache.
2: It's a really strange feeling. On one hand, I'm safe.
3: Es ist ein komisches Gefühl. Auf der einen Seite bin ich sicher, aber dass ich sicher bin, bedeutet nicht, dass ich nicht unablässig an mein Zuhause denke. Ich vermisse meine Familie, meine Freunde, alles, was hinter mir liegt. Das Exil hat mich verwandelt, aber meine Sprache ist bei mir und sie ist jetzt mein Zuhause.
1: Ein Wiegenlied für Männer heißt das Gedicht, ein rhythmischer Singsang über Erwartungen, Ohnmacht und Selbstermächtigung. Im Mittelpunkt Kato Tschawachischwilis Schreiben stehen Geschlechterrollen, politische Gewalt, historische Erinnerung und die fragile Grenze zwischen Privatleben und öffentlicher Macht. Der Zerrissenheit, die mit dem Exil einhergeht, widmet die 47-jährige Schriftstellerin aus Tbilisi ihren neuen Roman. Das schmerzhafte Gefühl unfreiwilliger Entwurzelung

0: Verwurzelung macht sie einerseits fassungslos, andererseits motiviert es sie zu schreiben, Zeuge zu sein für das, was der autoritäre Umschwung in Georgien Menschen abverlangt. Kato Javachischwili hatte in ihrer Heimat die NGO Art and Society gegründet, die auch von deutschen Stiftungen unterstützt worden war. In kleinen Städten und abgelegenen Bergregionen hat sie in Schulen und Universitäten für die starke Rolle von Kunst und Kultur in der Demokratie geworben.
1: Und eines Tages veränderten sich die Dinge. Unsere Organisation wurde als Feind stigmatisiert und unsere Partner, die mit uns zusammengearbeitet hatten, mussten sich plötzlich dafür rechtfertigen. Die Atmosphäre wurde immer feindseliger. Irgendwann bin ich damit an die Öffentlichkeit gegangen. Daraufhin wurde ich zum Ziel.
0: Zum Ziel werden kann man in Georgien inzwischen im Handumdrehen.
1: Ich bekam Besuch von der Finanzpolizei, die meine Konten gesperrt hat. Sie zwangen mich, meine Arbeit einzustellen, weil eine georgisch-europäische Zukunft nicht mehr aktuell sei, wie sie sagten. Schließlich bekam ich eine Nachricht, dass ich das Land verlassen soll. Ich habe nie darüber nachgedacht, Georgien zu verlassen. Das fühlt sich sehr eigenartig an, im Exil zu leben. Aber es war sehr gefährlich, in Georgien zu bleiben. Ich wäre heute im Gefängnis.
0: Kein Zuhause in der Heimat. Ein Schock, den Kato Javachischwili noch jeden Tag aufs Neue bewältigen muss.
2: Tja, und mit diesem Exilreport endet das heutige Kulturupdate. 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Am Mikrofon war Christoph Leibold. Und das ist noch Wolfgang Müller, Songwriter. Americana heißt dieses Lied von ihm.

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4: Berühmt wurde er als jüngstes Mitglied der Folkband The Kelly Family. Heute lebt Angelo Kelly mit seiner eigenen Kelly Family in Irland. Sein aktuelles Album Alive ist persönlich und es ist analog, also mit Tonband aufgezeichnet. Und wer bei den Liedtexten genau hinhört, der wird schnell merken, dass sich einiges in seinem Leben getan hat. Darüber spreche ich mit Angelo Kelly jetzt gleich nach den Nachrichten in 1:1, der Talk.

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1: Um 16 Uhr mit Diana Gaul. Die hybride Bedrohung der Gesellschaft hat ein nie gekanntes Level erreicht. Mit diesen Worten hat Bayerns Innenminister Herrmann den Verfassungsschutzreport des ersten Halbjahrs vorgestellt. Aus München Christoph Dicke.
2: Autoritäre Staaten würden zunehmend die kritische Infrastruktur auch in Bayern ausspionieren, zum Beispiel mit Drohnen oder sogenannten Wegwerfagenten. Dies könne in Zukunft eine hybride Kriegsführung ermöglichen. Hauptakteur ist laut Herrmann nach wie vor Russland. Aber auch China hole auf. So nahm die Polizei unlängst in München ein Ehepaar fest, das Kontakt zu Unis und Forschungseinrichtungen aufgebaut haben soll. Ziel, an militärisch nutzbares Hightech zu kommen.
1: Der Vorschlag von Verkehrsminister Bilger, das Sonntagsfahrverbot für Lkw wegen des Niedrigwassers zu lockern, ist umstritten. Der Bundesverband für Güterkraftverkehr weist darauf hin, dass der Branche die Fahrer fehlten. Auf der Straße könnten zudem im Vergleich zum Wasser weniger schwere Waren transportiert werden. Die Gewerkschaft Verdi mahnt, die Branche der Berufskraftfahrer sei bereits von belastenden Arbeitsbedingungen geprägt. Zuspruch kam hingegen von Wirtschaftsministerin Reiche. Ihrer Ansicht nach könne dies eine echte Erleichterung für die Branche sein. Die niedrigen Pegelstände sind nicht nur ein Problem für die Transportwirtschaft, sondern mancherorts auch für die Trinkwasserversorgung. Deshalb wird wegen der massiven Trockenheit aktuell jede Menge Wasser vom Fränkischen Seenland bis in den Main geleitet. Aus dem BR-Studio Main-Rhön berichtet Norbert Steiche.
3: Aus dem großen Brombachsee und dem Rotsee fließen im Augenblick 9 Kubikmeter Wasser pro Sekunde über unter anderem die schwäbische Rezat, die Rednitz und die Regnitz in den Main. Das sind umgerechnet 45 Badewannen Wasser pro Sekunde. Bis Ende nächster Woche ist das garantiert. Dann allerdings wird laut dem Wasserwirtschaftsamt Ansbach die Wassermenge voraussichtlich ein wenig gedrosselt.
1: Eine Urlaubsreise planen braucht Zeit. Im stressigen Alltag greifen deshalb immer mehr Menschen in Deutschland auf KI zurück. Eine Umfrage des Digitalverbands Bitkom zeigt, knapp jeder vierte Bundesbürger lässt sich bei der Wahl des Reiseziels auch Vorschläge von künstlicher Intelligenz machen. Fast jeder fünfte nutzt KI für die Suche nach Unterkünften bzw. Flug- und Bahntickets. Beliebt ist auch, sich vor Ort Tipps für Restaurants geben zu lassen. Isabel Gose ist neue Europameisterin im Freiwasserschwimmen. Sie sicherte sich den Titel im Finale der Knockout-Sprints. Bei der EM in Paris gibt es damit ein weiteres Gold für das deutsche Team. Gose siegte vor Bettina Fabian aus Ungarn und der Italienerin Ginevra Tadeucci. Die deutschen Schwimmer um Florian Wellbrock verpassten in den Knockout-Sprints allesamt das Podest. Das Wetter in Bayern. Bis zum Abend überwiegend sonnig oder nur leicht bewölkt, bei Temperaturen zwischen 24 und 30 Grad. An den Alpen örtlich Schauer oder Gewitter. Am Wochenende viel Sonne und wieder heißer, am Sonntag bis 36 Grad. Ab Sonntagnachmittag von Westen mehr Wolken und wieder öfter Schauer und Gewitter. Es ist 16.03 Uhr. Die Verkehrsmeldungen. A3 Linz Richtung Passau. Zwischen Grenzübergang Suben und Passau Süd Stau nach einem Unfall. A3 Frankfurt Richtung Würzburg. Zwischen Seligenstädter Dreieck und Hößbach 12 Kilometer Stau. Die A3 Würzburg Richtung Nürnberg ist

0: zwischen Pommersfelden und Höchstadt-Ost nach einem Unfall gesperrt. Es staut sich. Bitte folgen Sie der Umleitungsbeschilderung. A3 Nürnberg Richtung Passau. Zwischen Schwarzach und Hengersberg 8 Kilometer Stau. A7 Würzburg Richtung Fulda. Zwischen Bad Kissingen-Obertulba und Bad Brückenau-Volkers 9 Kilometer Stau. A8 München Richtung Salzburg. Zwischen Weyarn und Bad Aibling 10 Kilometer stockend. A9 München Richtung Nürnberg. Zwischen Manching und Denkendorf 14 Kilometer Stau nach einem Unfall. Und A9 München Richtung Berlin. Zwischen dem Dreieck Nürnberg-Feucht und dem Kreuz Nürnberg 6 Kilometer stockender Verkehr. Soweit die Übersicht.
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2: Sein eigener Musikgeschmack gehe in Richtung Blue Note Jazz der 50er und 60er bis hin zu Miles Davis und Norah Jones, erzählt Angelo Kelly, jüngster Spross der Kelly Family. Und er ist auch musiktechnisch ein Nostalgiker. Nicht nur, dass er sein aktuelles Album Alive mit Tonband aufgenommen hat, auch wird zu Hause vorwiegend analog, also mit dem Plattenspieler, Musik gehört. Im Februar war Angelo Kelly bei mir zu Gast in 1:1 der Talk. Im Rahmen des Bayern 2 Sommerradios wiederholen wir das Gespräch. Damals habe ich ihn als erstes gefragt, wenn Sie eine Autobiografie schreiben würden, hätten Sie dann schon einen Titel?
3: Also als Witz wäre das Ich war ein Angel.
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2: Jetzt haben wir Sie unterbrochen, Herr Kelly. Wollten Sie da noch was sagen?
3: Nein, es ist nicht schlimm. Ich hätte nur gesagt, dass das wäre nur so ein Clickbait-Titel. Ich war ein Angel und dann in dem Buch würde nichts über mein Leben stehen. Es würde dann alles nur um Jazzmusik gehen.
2: Sehr gut. So kriegen Sie Leute. Ob Sie dann natürlich begeisterte Leser und Leserinnen finden, das weiß ich nicht.
3: Das ist doch auch egal. Ich habe ja nicht vor, zwei Biografien zu machen.
2: Herr Kelly, ich habe es gerade, oder der Drop hat es gerade gesagt, der Jüngste der Kelly-Family. Bekommt man das als jüngstes Familienmitglied irgendwann mal los, dass man der Kleine ist?
3: Nein, aber es ist mir auch eigentlich egal. Ich sehe sehr viel Positives darin. Ich sehe zum Beispiel, ich weiß von erster Hand, dass man als Eltern mit jedem Kind dazulernt und ich glaube immer einen besseren Job macht. Deswegen, ich habe die beste Variante von meinen Eltern und meinem Vater bekommen.
2: Wie viele Geschwister haben Sie genau?
3: Wir sind 12 gewesen, leider nicht mehr alle vollständig.
2: Das heißt aber, bei Ihnen war die Übung dann wahrscheinlich schon groß.
3: Auf jeden Fall. Und mein Vater war ganz hervorragend. Meine Mutter ist sehr, sehr früh verstorben, aber ich habe dafür noch viel, glaube ich, bekommen vom Gefühl her. Und meine Geschwister, die Älteren, haben natürlich auch versucht, so ein bisschen zu kompensieren.
2: Jetzt kennen alle die Kelly Family, aber ich denke, ich möchte es noch mal kurz in Erinnerung rufen, damit sich auch alle abgeholt fühlen. Die Kelly Family, eine Großfamilie, deren Mitglieder seit 1978 Musik machen, begonnen hat alles mit Straßenmusik und nach Jahren des Reisens durch die USA und Europa ging es dann in die Clubs und auf die Bühnen bis zum Durchbruch 1994 mit dem Album The Hump. Da ging es dann in die Stadien. Millionen verkaufte Tonträger. Mittlerweile machen viele der Familienmitglieder ihr eigenes Ding. Wir hören noch einmal ganz, ganz kurz für unsere Zuhörenden in die gute alte Zeit.

0: Ich denke mal, jeder Zuhörende hat gerade eben mitgesungen. Die Kelly Family, Angelo Kelly, heute mein Gast hier bei 1:1, der Talk auf Bayern 2. Die Kelly Family hat sich ja zerstreut, getrennt, aber es gab eine Reunion 2017 und die war von Ihnen initiiert, Herr Kelly.
1: Naja, sagen wir mal so, ich habe definitiv die meiste Arbeit darin gesteckt, wirklich alle zusammenzubekommen, zu halten und auch irgendwie da Konzept reinzubringen. Also das war so von mir als einfach eine Herzensangelegenheit. Ich hatte das Gefühl, es war die richtige Zeit. Ich hatte das Gefühl, die Leute haben richtig Bock gehabt, dass wir zurückkommen. Und ich hatte auch das Gefühl, dass wir bereit waren oder zumindest ein Großteil von uns bereit waren, das auch dann zu machen. Und ja, es war unglaublich gelungen. Also wir haben alles gefüllt und 1 Million Tonträger verkauft. Das war irre. Ja.
0: Das finde ich auch ganz interessant, weil Sie waren ja zu dieser Zeit schon längst ein erfolgreicher Solokünstler. Das heißt, Sie haben gerade von Investitionen, von zeitlichen Investitionen, von neuen Konzepten gesprochen. Das heißt, Sie mussten wirklich sagen, ich stoppe jetzt die Solokarriere und lege nochmal alles in meine alte Musikgeschichte zurück.
1: Ja, es lief bei mir gerade seit ein paar Jahren richtig gut, auch mit meinem eigenen Familienprojekt auch sehr gut. Und insofern hatte ich da wahrscheinlich mit den geringsten Grund, das zu machen, rein monetär oder erfolgmäßig. Aber ich hatte bei mir erkannt, dass ich endlich verstanden habe, wie man die Mischung zwischen Kunst und trotzdem auch produktiv nach draußen etwas vermitteln kann und auch etwas am Start bringen kann. Und diese Mischung hatte ich mir erarbeitet und dieses Know-how. Und ich dachte mir, wenn ich das quasi in einem Comeback stecken würde, könnte ich das, glaube ich, relativ gut machen für alle. Und letztendlich, meine ältesten Geschwister, die haben jahrelang geschuftet für mich. Und ich sah eine Gelegenheit, auch mal was zurückzugeben mit dem Talent, den ich neu gewonnen hatte.
0: Das finde ich spannend, dass Sie es erzählen, denn von außen sieht das so aus, dass ihr in Ihrer Familie, sowohl in der Familie, aber auch in dem beruflichen, im Businessbereich der Familie, jeder so seine eigene Aufgabe hatte. Sie sagen ja, Ihre Mutter ist recht früh gestorben, 11 Monate nach Ihrer Geburt schon. In welche Rolle sind Sie denn reingewachsen? Was waren denn Ihre Aufgaben, als Sie jung waren?
1: Naja, diese Rollen haben sich immer wieder verändert und das ist auch richtig so. Also in Anfangszeiten waren meine Schwester Kathi oder auch die älteren Geschwister insgesamt mehr so verantwortlich für gewisse Bereiche. Und später zum Beispiel hat Paddy und ich haben in den 90er viel die Alben produziert, obwohl wir Teenager waren. Aber wir haben uns da reingewachsen und dieses Handwerk gelernt.
0: Gab es jemanden, der das bestimmt hat, wer was macht?
1: Sicherlich mein Vater und auch die ältesten Geschwister haben da wahrscheinlich am meisten zu sagen gehabt. Wenn die das so erkannt haben, haben die gesagt, okay, jetzt bist du verantwortlich dafür. Oder als meine Schwester Kathi zu viel mit der Firma zu tun hatte, dann haben Paddy und ich mehr so die musikalische Leitung übernommen, weil es bei ihr einfach unterging.
0: Hatten Sie denn auch so eine wirkliche Kindheit, wo Sie viel Blödsinn gemacht haben und sich gar nicht so viel mit dem ganzen Wahnsinn beschäftigt haben? Oder?
1: Ach, auf jeden Fall. Also ich meine, wir waren echt eine verrückte Bande. Und ich muss sagen, viele Leute denken, ich war halt Kinderstar oder irgendwie sowas, aber ich war ja 12, als es dann wirklich mit dem Erfolg losging. Und für mich ist Kindheit ist so bis 10 oder 12. Danach fängt schon Jugend an, Teenie-Alter und so und da. Aber ich finde, bis 10 wird der Charakter am meisten geformt, finde ich. Und diese ganzen 10, 12 Jahre, die ersten 10, 12 Jahre meines Lebens, war halt voll mit Reisen, auf dem Boot leben in Amsterdam. Ich habe ultra frei gelebt, Homeschooling, natürlich viel Musik gemacht, aber auch viel anderen Zeug. Und also, ja.
0: Wollte ich gerade fragen, haben Sie auch andere Hobbys? Gibt es irgendein Hobby? Ich meine, oder haben Sie was gesammelt oder so? Was war denn in den 90ern da?
1: Also alles Mögliche. Ich habe gerne Krieg gespielt.
0: Hui, das passt so gar nicht.
1: Nee, zumal ich in den letzten Jahren viele Songs gegen Krieg schreibe, aber so als kleiner Junge. Und ich habe dann immer so aus alten, kaputten Mikrostative habe ich dann mit Gafferband und alte Batterien, große Batterien, habe ich dann so Maschinengewehren gebaut und so ein Quatsch.
0: Okay, was war da die Inspiration, wenn ich fragen darf?
1: Also zwischen uns, es hört ja keiner zu,
0: nee.
1: Vietnamfilme. Auch das hätte ich mit dem Alter wahrscheinlich nicht sehen dürfen, aber ich habe gerne immer auch Vietnamfilme, so Kriegsfilme geguckt. Und dann habe ich das zum Beispiel mit Playmobil, habe ich die dann in Camouflage gemalt. Ich habe dann für einen Weihnachten habe ich so einen Rettungshubschrauber mir gewünscht, weil ich wollte den zum Chopper ummalen.
0: Herr Kelly, wenn wir jetzt die Bild werden, ich sag's Ihnen, da würden jetzt aber Schlagzeilen rauskommen, aber es hören ja nur wir
1: ganz
0: zwei.
1: Ganz entspannt, also das ist einfach,
0: Ja, es war ein Spiel.
1: Also, es war alles ein Spiel, ganz, ganz klar.
0: Antwortet perfekt die Frage nach Quatsch machen in der Kindheit.
1: Ich habe keine Aggressionsprobleme, ich habe mich nie geprügelt und obwohl ich Kampfsport alles schon gemacht habe und so. Und also ich bin ein sehr friedlicher Mensch. Außer man attackiert meine Familie, dann puh.
0: Dann geht's los.
1: Aber wirklich.
0: Gut, das machen wir auf gar keinen Fall, weder so noch verbal. Wir hören jetzt mal in Ihre neue Musik rein, denn letzte Woche ist Ihr neues Album rausgekommen und wir hören jetzt Are You Alive?

0: Angelo Kelly, Are You Alive? Und diese Frage haben bestimmt sich auch ein paar Fans gefragt, lieber Herr Kelly, denn Sie waren jetzt 3 Jahre von der Bildfläche verschwunden. Einfach weg.
1: Ja.
0: Was haben Sie gemacht?
1: Es ist halt so witzig in dieser Branche und auch natürlich, was Leute so gewöhnt sind, dass man immer präsent ist. Und wenn man es halt nicht ist, dann denken Leute direkt, man ist irgendwie Karriere im Arsch oder, sorry, dass
0: ja,
1: ich das
0: ja,
1: sage.
0: Ja, absolut richtig, ja.
1: Oder man ist irgendwie krank oder irgendwas.
0: Abgestürzt.
1: Und, genau. Nee, ich hatte nach sehr, sehr vielen Jahren, also 10, 12 Jahren mindestens, intensive Arbeit mit der eigenen Familienprojekt und auch die Leitung der Kelly Family Comeback 4 Jahre lang, waren beide quasi Sachen abgeschlossen. Und bei dem Comeback hat es für mich gereicht und bei dem eigenen Familienprojekt wurden die Kinder einfach groß. Und das fühlte sich richtig an, dann auch das Kapitel zuzumachen. Und ich wollte nicht direkt einfach in die eigene Musik wieder reinstürzen, welches ich auf Eis gelegt hatte jahrelang. Ich habe das einfach zurückgesteckt, meine Solo-Sachen. Ich dachte mir, ich mache mindestens ein Jahr halt nichts in der Öffentlichkeit und kein Album und gewinne erstmal Abstand und reflektiere und schaue, was wäre das, was mich heute reizen würde? Wie würde meine Musik klingen und was motiviert mich überhaupt noch? Und dann habe ich daraus 2 Jahre gemacht und dann habe ich erst angefangen zu schreiben und ich merkte, da kommt ganz viel Neues raus und dass die Songs auch anders klingen. Bei den Texten, ich war nie zufrieden mit meinen Texten, die waren jetzt viel, viel besser geworden. Vielleicht ist da Intellekt ein bisschen dazugekommen, vielleicht ist das Englische besser gewesen, I don't know. Auf jeden Fall, nach einer Weile fühlte sich das so an, Mann, ich will diese Songs aufnehmen. Und das hat es dann ins Rollen gebracht und ja, jetzt bin ich da mit dem Album.
0: Das ist natürlich eine sehr luxuriöse Geschichte, ne? Sich
1: total
0: mal wirklich auch Zeit nehmen zu können. Das
1: total
0: haben Sie ja, wenn ich Ihre Biografie sehe, nie gehabt. Ne?
1: Ich habe auch wirklich zwischendurch, im ersten Jahr dachte ich zwischendurch, vielleicht gehe ich nie wieder. Also ich kann es mir leisten. Und insofern, ich habe immer dafür gekämpft, meine Kunst pur zu halten und trotzdem muss ich meine Familie ernähren.
0: Mhm.
1: Und jetzt hatte ich das zum ersten Mal in meinem Leben, dass ich das nicht muss.

0: Und deswegen halt nur noch für mich die Frage war, wenn ich ein Album zu meinem Katalog addiere, dann möchte ich voll und ganz davon überzeugt sein. Und auch beim Songwriting, wenn ich da kurz mal den Gedanke hatte, das klingt kommerziell oder bei diesem Song würden die Leute mitsingen, sofort abgebrochen, weg damit, nächsten Song. Und immer nur die Songs geschrieben zu Ende, wo ich das Gefühl hatte, das ist hundertprozentig authentisch, da ist nichts davon, dass man sich selber oder irgendjemand anlügt. Ne? Das ist nichts davon auf die Oberfläche, sondern es musste wirklich authentisch sein und alles andere durfte nicht in meinem Kopf sein, fand ich. Ja.
1: Hatten Sie früher oft das Gefühl, dass Sie nur liefern müssen, also Output, Output, Output?
0: Nee, also ich kann das natürlich nicht für meine Geschwister alle sagen, aber ich hatte von klein an immer tierisch Bock auf Musik.
1: Sehr schön.
0: Also egal was, ob singen, tanzen, Percussion, Schlagzeug, das war einfach für mich endlos. Und ich habe ja in meiner freien Zeit 10 Jahre lang von 11 bis, ich weiß nicht, 20, Anfang 20, habe ich ja in jede freie Minute 3 bis 6 Stunden Schlagzeug geübt. Also als wir mit In Angel groß waren und danach in I Can Help Myself, habe ich immer mehr Schlagzeug gespielt. Und mein Vater hat da nichts gesagt, irgendwie, nee, das macht jetzt jemand anders, du und Paddy, ihr seid so die Gesichter vorne, ihr bleibt da jetzt. Nee, der hat das einfach zugelassen. Der sah meine Passion, der sah meine Leidenschaft und da sagte sich, das ist doch super. Ja.
1: Springen wir dahin, wo Sie hingegangen sind, ich folge Ihnen einfach, es gibt ganz viel zu erzählen über Ihr Leben. Ich bin bei Ihnen, ich laufe einfach mit Ihnen hin, okay. Ich habe genug Fragen, weil das ist auch ganz interessant, das war ja so, als das große The Hump rauskam und Sie waren richtig erfolgreich und also wirklich, also es ist explodiert, muss man sagen. Ich habe das damals auch alles miterlebt. Ja. Hat Ihnen Schlagzeugspielen da den Boden gegeben, weil Sie sind ja wirklich recht bodenständig geblieben, auch damals?
0: Schlagzeug war wahrscheinlich für mich, so wie es bei manchen Jungs oder auch Jugendliche generell, auch Mädels genauso, wenn die in einer Zeit irgendwie schwierige Selbstfindungsphase haben und wissen nicht genau, was im Leben irgendwie jetzt passiert, dass Sport sehr oft da helfen kann oder dass man irgendwas hat, wo man dranbleibt. Und im Schlagzeug, das war meins. Egal, was für ein Zirkus gerade so abging, das Schlagzeug war etwas, das war mein eigenes Ziel. Ich wollte in 5 oder in 10 Jahren auf irgendwelchen Drum-Magazine, die irgendwie nur ein paar Leute kaufen, wollte ich auf dem Cover sein. Ne? Und nicht damit ich flexen kann, sondern ich wollte so gut sein, dass ich das verdienen kann. Und ich glaube, das hat sicherlich geholfen. Das andere war auch meine Frau Kira. Wir kannten uns als Kinder schon. Und mit 10, also bevor der Erfolg losging, war ich schon in sie verliebt. Und das blieb halt, bis ich halt 17 war und wir dann ein Paar geworden sind. Und ich glaube, auch das hat mich auch immer so ein gewisses Ziel im Auge gehalten. Ich war dann dadurch nicht irgendwie abgelenkt von irgendwelchen Mädels, die sich anbieten oder was auch immer. Ne?
1: Und jetzt, kurz vor Ihrer Pause, also ich hatte das Gefühl, korrigieren Sie mich gerne, das war nicht unbedingt auch nur freiwillig gewählt, es klang auch ein bisschen nach Burnout, beziehungsweise habe ich das auch gelesen jetzt. Was für Symptome hatten Sie? Sie haben ja dann auch die Reunion gesagt, so, okay, das war's, das Reunion, Kelly-Familie vorbei, ich musste ja jetzt mal raus. Also ging es dann einfach nicht mehr? Mussten Sie so richtig die Reißleine ziehen?
0: Also das Wort Burnout habe ich nie geäußert.
1: Ja.
0: Dass daraus Artikel in der Art dann so formuliert werden, das passiert anscheinend. Ich glaube, wenn man einfach sagt, das ist jetzt einfach zu viel Arbeit,
1: dann kommt das schnell, ne?
0: Und das war es auch. Und es ging natürlich auch an meine Gesundheit, ne? Ganz klar. Und deswegen, ich habe das quasi erstmal die Comeback abgeschlossen. Es war auch zuerst nur für 1, 2 Jahre gedacht und es wurden daraus 4. Und es war auch nur ein Album und eine längere Tour und daraus wurden halt 2 Alben und 2 große Touren. Ja. Aber alles gut und die anderen wollten alle weiter, aber ich merkte, das wird nicht gut gehen für mich. Und dann habe ich das erstmal abgeschlossen.
1: Wie schwierig, wenn ich Sie unterbrechen darf, ist es, sich dann rauszuziehen und zu emanzipieren wieder aus so einem, also jeder hat ja eine Familie und das ist ja manchmal gar nicht so einfach zu sagen, so jetzt stopp, Grenze ziehen.
0: Also das war nicht schwer. Es war eher, man weiß auch, dass man finanziell auch viel dann auch liegen lässt. Das ist natürlich auch die Sache.
1: Absolut,
0: aber
1: ja.
0: Trotzdem sah ich da trotzdem auch, dass die Gefahr ist, dass man die Kuh melkt. Ne? Mhm. Und das wollte ich nie machen. Also es muss sich richtig anfühlen. Ne?
1: Ja.
0: Und wenn man es übertreibt und den Mund nicht voll kriegt, dann ist es auch monetär langfristig auch nicht gut. Also meistens ist das miteinander verbunden. Wenn man ethisch bleibt, versucht und authentisch, dann wird das andere, glaube ich, auch gut laufen oder könnte. Auf jeden Fall, dann dachte ich, mein Fokus, meine Energie ist in dem Familienprojekt. Aber da kam halt die Pandemie dazwischen. Wir waren bestimmt 2, 3 Jahre als Angela Kelly and Family, also mit den Kindern.
1: Also mit ihrer eigenen Familie.
0: Genau, waren wir nicht auf einer Bühne. Wir haben TV gemacht, wir haben andere Sachen gemacht im Studio. Aber so richtige Bühnenkonzerte mit Publikum blieb halt 2, 3 Jahre, wurde verschoben, verschoben,

0: viel Schönes erreichen können, musikalisch und Sachen, die die Leute noch in 20 Jahren noch hören werden. Es gibt Weihnachtsplatten von Angelo Kelly and Family, die werden jedes Jahr unheimlich viel gehört und das ist toll zu wissen, dass was wir gemacht haben, das wird ewig halten.
1: Das ist praktisch das musikalische Familienalbum, was ihr euch erstellt habt.
0: So auch, ja.
1: Wir kommen jetzt zur Musik. Ich hoffe, sie gefällt Ihnen. Norah Jones, Feeling the Same.

0: Nora Jones, Feeling the Same, hier bei 1:1 der Talk. Mein heutiger Gast, Angelo Kelly. Herr Kelly, Sie haben es gerade schon erzählt, Ihre Frau und Sie kennen sich, seitdem Sie 9 sind. Und mit 10 haben Sie sich dann zumindest in Ihre Frau verliebt, Ihre Frau aber noch nicht in Sie.
1: Ja, sie war, als ich 10 war, war sie dann 13 und 2 Köpfe größer.
0: Das war nicht cool. Das ging nicht, ne?
1: Insofern, das ist sehr verständlich. Also es wäre vielleicht auch ein bisschen weird gewesen. Aber ich mit 10 habe ich Frauen plötzlich anders gesehen und dann war sie es halt für mich.
0: Ich finde das total spannend, weil Sie haben sich in Warnemünde kennengelernt.
1: Ja.
0: Da haben Sie gespielt, mit der Kelly Family Straßenmusik gemacht.
1: Ja.
0: Wie lernt man sich da kennen? Da waren doch bestimmt ganz viele Fans.
1: Also wir haben Straßenmusik 2 Wochen da gemacht und zwar während der Hansa Sale 91. Und zu der Zeit war Ihr Vater, also Detlef Harms, zu der Zeit war er da quasi Bürgermeister in Warnemünde.
0: Mhm.
1: Und wir haben von ihm vorab halt die Genehmigung bekommen, dass wir da spielen dürfen. Und der Deal war, wir dürfen da 2 Wochen spielen, wenn wir halt eine Spende machen für den Kirchendach, der neu gemacht werden musste. Und da haben wir gesagt, okay, alles, was im Korb kommt, die 2 Wochen, geht dafür. Und die CDs und Kassetten, die wir verkaufen, das brauchen wir halt.
0: Mhm.
1: Und diese 2 Wochen waren unfassbar. Also es war immer voll, immer 3000 Leute vor der Bühne, 4-mal am Tag.
0: Wow.
1: Und das war irre. Und dann waren es halt 10.000 Mark, was in den Hut über diese Zeit zusammenkam. Und ich sage immer den Witz, Gott hat ein neues Dach bekommen und ich habe eine Frau bekommen sozusagen. Nein, aber im Endeffekt ist es so, er hat dann direkt, als wir da gespielt haben, hat er halt seine 2 Kinder, also Kira und ihr Bruder Gregor, der mein Alter ist, hat er zu uns geschickt und meinte, da ist eine Familie, die machen Musik und mit ganz vielen Kindern geht man da hin und sagt, ihr seid die Kinder von mir und spielt mit denen.
0: Mhm.
1: Und das war ich auch gewöhnt. Also immer tagsüber, ich habe in jeder Stadt Freunde gehabt. Manchmal habe ich die halt nie wieder gesehen, aber sehr viele habe ich halt

0: jedes Jahr mehrmals gesehen.
1: Das ist nämlich meine nächste Frage. Jetzt habt ihr euch kennengelernt und dann, ich meine, es gab kein Social Media, nichts.
0: Genau, kein E-Mail, wir haben auch keine wirklich Adresse gehabt. Wir haben auf dem Boot gelebt. Also, das war wirklich.
1: Aber wie konnten Sie denn den Kontakt zu Kira halten?
0: Also wir waren immer wieder öfter da und dann haben wir deren Telefonnummer gehabt und dann haben wir versucht, auch ab und zu anzurufen. Was praktisch war, meine Schwester Maite hat sich mit ihr sofort gut verstanden und die wurden sehr gute Freunde und ich wurde gut befreundet mit ihrem Bruder. Mhm. Ja? Und am Ende haben wir beide nur die anderen ausgenutzt, um aneinander zu kommen. Nein, das ist ein Witz, aber so ein bisschen Wahrheit ist wahrscheinlich schon drin. Ja. Und auf jeden Fall, ja, irgendwie, ich denke auch, es ist so ein halber Wunder, wie man es also damals machen konnte. Aber auf der anderen Seite ging das damals. Ich meine, früher war es so, man hat sich gesagt, an dem Datum, um die Uhrzeit, treffen wir uns am Bahnhof in der Stadt. Und dann waren beide da. Ja. Ja, da hat man sich nicht vorher anrufen müssen und da war man nicht so, oh, mit WhatsApp kurz, ah, ich kann doch nicht heute, sondern man war da, ne? Und das war's. Ja.
1: Voll schön. Und vor allem, Kira musste ja auch mit einigen umgehen, weil als er einen Riesenerfolg kam und alles, ne, das war, sie hat sie ja ganz anders kennengelernt.
0: Das Gute ist, sie wurde halt immer mehr eng befreundet mit der ganzen Familie, ist auch manchmal mitgekommen oder hat uns besucht. Und dadurch war das schon sehr befestigt, bevor es dann losging. Und also sie hat wirklich alles vorher und auch danach, als es alles auch runterging. Mhm. Sie hat auch erlebt, wie es bei mir dann später so war, dass ich manchmal gucken musste, ob ich die Miete rechtzeitig bezahlen kann für eine Wohnung in Bonn, die 800 Euro im Monat gekostet hat. Also auch das hat sie miterlebt. Ne? Und insofern, all diese Phasen kennt sie und deswegen sind wir ein Team.
1: Herrlich, das klingt so schön. Ist es hoffentlich auch. Sie haben es gerade selber gesagt, Sie haben da mit Kira in Bonn gewohnt.
0: Ja.
1: 19 kam das erste Kind, mittlerweile sind es 5. Und Sie haben so richtig in Bonn gewohnt. Die Kinder waren in der Schule, Sie als am Wochenende auf Tour arbeitend.
0: Ja.
1: Das ist was, das kann ich mir gar nicht vorstellen.
0: Ja, das war auch erstmal komisch ein bisschen, weil irgendwie habe ich meine Solo-Sachen angefangen. Und die ältesten Kids, die waren dann schon in der Schule und plötzlich war es halt so, wir leben zwei sehr unterschiedliche Leben. Ja, und das ging so ein paar Jahre so und irgendwie habe ich dann das Gefühl gehabt, irgendwie ist das nicht das Richtige. Irgendwie wollte ich meinen Kindern das mehr bieten, was ich als Kind bekommen habe, die Welt zu bereisen und alternativ und so ein bisschen gegen das System leben und so. Und dann habe ich meiner Frau die Idee vorgeschlagen, ob wir nicht einfach alles hinter uns lassen, einen irgendwie alten Wohnmobil kaufen und einfach erstmal ein Jahr oder ein paar Jahre reisen und ich dann in der Zeit Straßenmusik mache, dass wir davon leben können. Und sie war halt zu Tränen gerührt und meinte sofort. Also das war auch so, die Kira musste ich nie überzeugen, verrückte Sachen mit mir zu machen. Also sie hat mich immer vertraut und sie fand die Idee super. Und dann haben wir, ich habe meine letzte Tour gemacht da und wir haben die letzte Miete bezahlt und die Sachen, die in dem Wohnmobil nicht passten, das war so ein alter, großer Wohnmobil, der 13.000 Euro gekostet hat und mit so ein paar Mark noch sind wir dann losgefahren und dann musste ich schnell anfangen, Straßenmusik zu machen und ich habe es mir viel, viel einfacher vorgestellt. Also die ersten paar Male, da habe ich ein bisschen Panik geschoben.
1: Aber kannten Sie nicht alle, wenn Sie da in, Sie haben es ja nicht in Deutschland, Sie sind durch Europa gefahren, sind nicht alle hingelaufen, haben schon mal, wer da ist?
0: Nee, ich habe mir geschworen, ich würde das nur in Ländern machen, wo man mich nicht kennt.
1: Zum Beispiel?
0: Also in Spanien oder auch Frankreich oder Italien oder in solchen Ländern, wenn man uns mal gehört hat, dann halt nur die Musik.
1: Okay.
0: Also ist auch selbst Holland ist nicht so, ne? Oder Irland. Wir haben in manchen Ländern, haben wir nicht nur viel Musik verkauft und auch getourt, sondern wir waren in manchen Ländern auch sehr, sehr viel präsent im Fernsehen und die Zeitungen und alles. Mhm. Und da gab es auch andere Länder, da haben wir auch sehr viel Erfolg gehabt, aber rein nur die Musik mehr oder weniger. Und das macht einen Riesenunterschied.
1: Ja. Okay, also lief das nicht, der Hut war nicht voll mit 10.000 Euro auf einmal.
0: Nein. Also hätte ich das einfach machen wollen, hätte ich das vielleicht, oder einfacher, hätte ich das in Deutschland gemacht und hätte dann irgendwie immer die CD unterschrieben oder Fotos gemacht und dann wäre es auch wahrscheinlich mehr reingekommen. Aber das wollte ich nicht, und ich wollte es mir auch vielleicht auch beweisen. Ja.
1: Das verstehe ich. Weil Sie gerade über das Reinkommen sprechen, ich würde auch mal ganz kurz über das Rauskommen oder Rausgehen sprechen. Und zwar, Sie haben ja alleine zwischen 94 und 2000 20 Millionen Platten verkauft. Und da gibt es ja Urheberrechte en masse. Und Sie haben gesagt, mit 2000 Euro, also das habe ich gelesen, das haben Sie nicht jetzt gesagt, sind Sie damals in den Bus mit Ihrer Familie gestiegen und haben gesagt, so, jetzt machen wir mal frei und jetzt machen wir mal ein anderes Leben wieder und ich mache Straßenmusik. Wo ist denn das ganze Geld hin, Herr Kelly?
0: Also wir waren sehr erfolgreich in den 90ern.
1: Ja.
0: Und es waren wirklich Hunderte von Millionen, die verdient worden sind. Also wahrscheinlich in D-Mark 300 bis 500 wahrscheinlich. Aber es gab auch eine riesen Firma, die wir selber hatten. Also das Schöne, was wir gemacht haben, ist, wir waren sehr independent. Wir haben selbst veranstaltet, wir haben eigene Label. Wir haben Sachen gemacht, die sonst kein Künstler in der Art macht. Aber wir waren auch völlig überfordert. Und ich würde sagen, diejenigen, die dafür verantwortlich waren, also ein paar der Älteren und auch ein bisschen mein Papa, die wussten nicht, was sie da tun. Also dafür war wahrscheinlich keiner vorbereitet. Straßenmusik im Griff zu haben, ist eine Sache, aber halt eine Firma, wo halt Millionen rein und rausgehen, das ist was anderes. Und ich denke, da wurden einfach viele Fehlentscheidungen gemacht und ich bin da auch überhaupt nicht nachtragend. Ich weiß nicht, ob ich es besser hätte gemacht, aber es ist halt so gewesen. Und ich glaube, dieser Gedanke, das geht immer ewig weiter, ist natürlich auch passiert jeden. Man hat vielleicht 20, 30 Jahre dafür gearbeitet, dass das dann endlich passiert, der Durchbruch. Und dann denkt man, es gibt kein Zurück. Das bleibt. Das ist das neue Normal. Aber eben nicht. Ne? Und wenn das dann runtergeht und man erkennt das nicht rechtzeitig, dann ist das Apparat so viel größer, als was reinkommt. Und das hat sehr, sehr viel aufgefressen sozusagen. Ne? Und, aber es war auch eine gute Erfahrung, weil als ich dann 18, 19 war, gab es halt kein Geld für mich. Und insofern hat es mich gezwungen, auch hart arbeiten zu müssen und auch diese Momente zu haben, immer wieder mir Sorgen zu machen, ob ich meine Familie ernähren kann. Das hat meinen Charakter gestärkt. Hätte ich nicht die Gelegenheit gehabt, ich weiß nicht, wie ich mich dann geformt hätte. Insofern, ich war nie nachtragend. Und das viel größere Schatz, was ich bekommen habe, ist unbezahlbar. Die Erziehung, die Erfahrungen. Und es ist ja auch so, wir sind dann irgendwann getrennte Wege gegangen, als alles dann abbezahlt war, Schulden und so weiter und so fort, weil es war ja nicht nur nichts mehr da, sondern
1: es gab
0: auch
1: Schulden.
0: Es gab über 20 Millionen Schulden, auf jeden Fall. Und das haben wir über mehrere Jahre abbezahlt, durch alles verkaufen, durch Touren, durch alles. Ne? Und als das in 2004 dann vorbei war ungefähr und wir auf Null waren, konnte halt jeder wirklich dann auch nur sein Ding machen. Und das war dann auch, jeder hat das auch das Verlangen gehabt. Und ja, letztendlich, eine Sache haben wir dann aber nicht im Griff gehabt. Und das war für mich einer der Gründe fürs Comeback. Weil zwischen Anfang 2000er und 2017, also mindestens 15 Jahre lang, konnte man keine unserer CDs im Handel kaufen. Man konnte keine Musik von uns streamen, downloaden oder irgendwas. Das heißt, das, was wir hatten, was uns wirklich keiner hätte nehmen können, haben wir nicht ausgeschöpft. Wir haben halt wenig Tantiem oder irgendwas bekommen, weil niemand konnte was kaufen. Man musste auf dem Flohmarkt hin. Und es ist auch schwierig.
1: Warum konnte niemand was kaufen?
0: Weil wir we didn't have our shit together. Wir waren nicht organisiert, dass wir einfach einen Vertrieb haben und einen Vertrag haben und das läuft. Ne? Also auf jeden Fall hat es den Comeback gebraucht.
1: Ja.
0: Das war meine Einschätzung, um auch solche Sachen auch noch zu pflegen. Und das war mit Motivation für mich. Das Comeback, und es war auch die richtige Zeit, aber auch gleichzeitig die ganze Musik von den letzten 40, 50 Jahren verfügbar zu machen, dass man streamen kann, dass es da auch irgendwie auch zu kaufen gibt und so weiter und so fort. Und einfach basic, nichts irgendwie Weltbewegendes. Ne? Und das hat natürlich alles verändert. Und egal, ob wir zusammen was machen oder nicht, wir leben alle auch davon. Ja, und das ist insofern.
1: Das ist Ihr Beruf.
0: Ja, weil wir haben ja 40, 50 Jahre lang Songs geschrieben und wir haben alle Rechte daran, wir haben alle Rechte auf alle unsere Aufnahmen. Jede einzelne Platte von den 70ern bis heute gehört uns komplett. Das hat fast keine Band.
1: Ja.
0: Ne? Nur wir haben es halt nicht ausgenutzt.
1: Ja, ich muss jetzt kurz musikalisch unterbrechen, weil die Achterbahn, die ich gerade mit Ihnen gefahren bin, dann ist herrlich. Aber es ist wirklich, ich danke Ihnen für Ihre Offenheit, weil ich finde, man kann da ganz viel draus lernen und ich auch ein Stück abschneiden vom Optimismus und der Geschäftstüchtigkeit. Wir hören jetzt Lucio Dalla mit Caruso. Cuido del mare.

0: Ein kurzer Ausflug nach Italien war das, als Angelo Kelly im Februar bei uns in 1:1 der Talk zu Gast war. Wir wiederholen das Gespräch mit ihm im Bayern 2 Sommerradio. Und an der Stelle musste ich dann mal kurz rekapitulieren. Auf einem Hausboot im Mülheimer und Kölner Hafen hat er gewohnt, in einem Bus, in einem Schloss, und jetzt lebt er mit seiner eigenen Kelly-Family in Irland. Sind Sie jetzt angekommen, wollte ich von ihm wissen.
1: Ja, ich bin in Irland angekommen, weil ich hatte immer als Kind schon das Gefühl, irgendwie, dass Irland irgendwie meine Herkunft ist. Und das hat sich dann auch bestätigt, als wir dann in den 90ern 2 Jahre lang da gelebt haben, wenn wir nicht gerade auf Tour waren. Und wir haben uns da auch ein Haus gekauft in den 90ern, weil halt überall sonst Paparazzis und so weiter. Ne?
2: Mit ihrer Familie, mit der Ursprungsfamilie.
1: Genau. Und das hat mich in meiner Jugend, das habe ich geliebt. Und diese Freiheit da und die Mentalität. Und meine Frau hat auch Irland immer sehr gemocht. Und deswegen, als wir gereist sind, das waren so 3 Jahre, wo ich dann Straßenmusik gemacht habe, waren wir zwischendurch auch ein paar Mal in Irland. Und dann haben wir überlegt, okay, mit dem Reisen wollten wir dann beenden, weil wir das Gefühl hatten, die Kinder, die wollen schon so langsam wieder irgendwo sesshaft sein. Man muss auch den Mut haben, wieder zu wechseln, ne? Wenn es dann sich nicht mehr richtig anfühlt. Und dann dachten wir, okay, wo würden wir hinziehen? Und für uns kam Deutschland

0: nicht in Frage. Da wollten wir nicht zurück. Wir wollten mehr Freiheit in unserem Leben haben. Und da war für uns direkt Irland. Zumal auch für mich dieses Gefühl von Zuhause. Ich weiß, Irland ist für meinen Beruf überhaupt nicht gut, weil es ist halt wirklich immer Fliegen oder immer eine Fähre und immer weit weg. Aber das nehme ich in Kauf und es lohnt sich.
1: Ihr Vater hat mal gesagt, dass die jeweiligen Orte, an denen Sie mit Ihrer Familie gelebt haben, auch ganz großen Einfluss auf die Musik hatte. Geht Ihnen das jetzt auch so mit Ihrem neuen Album Alive?
0: Ja, also ich denke, seit 2013 leben wir in Irland. Und ich war zwar immer viel da, aber natürlich viel unterwegs. Und ich glaube, in den letzten 3 Jahren, da halt sehr viel in Irland zu Hause zu sein, hat sich das in meine Musik noch deutlicher reingeflossen sozusagen. Und gar nicht mal so die irischen Instrumente, die ich drin habe, aber auch schon lange drin habe, sondern ich glaube tatsächlich in den Texten. Weil auch wenn Englisch meine Muttersprache ist, mein Englisch war nicht immer besonders gut, weil ich halt überall wie so ein Vagabund, Zigeuner, wie auch immer in ganz Europa gelebt habe und verschiedene Sprachen. Und dann kann man viel, aber manchmal nicht jede Sache gut. Ne? Mhm. Und das länger da leben und länger da wirklich das im Ohr haben und auch das irgendwie entwickeln, das hat es wirklich in den Texten rausgebracht, finde ich. Ja.
1: In den Texten spielt Glauben auch eine ganz große Rolle.
0: Ja, ich meine, das Glauben in meiner Familie, also beziehungsweise meine Frau und ich und unsere Kinder, das fing mit meiner Frau und ich an, als wir so ja, gerade frisch zusammen waren. Ich glaube, zuerst hat es ein bisschen damit zu tun gehabt, nach dieser Erfolgswelle der 90er fühlte man sich so ein bisschen leer und müde und man merkt, das macht einen auch nicht dauerhaft glücklich. All dieser Erfolg, den man hatte, ist dann auch weg letztendlich. Mhm. Und dann sucht man halt etwas, was stetiger ist und was wirklich diesen Loch im Bauch füllt. Ne? Und das hatten wir für uns mit dem Glauben, haben wir das für uns entdeckt. Und, aber das war ein langer Prozess. Das war erstmal so ein bisschen auf der Oberfläche und dann wurde es immer irgendwie tiefgründiger. Und meine Frau war immer schon sehr, sehr, sehr, sehr fest in ihren Glauben und im Gebet und alles. Und bei mir war es, ich würde sagen, immer so, mal so, mal so. Und sehr oft, wenn es mir nicht gut ging, dann war ich stärker im Glauben. Also eher so, ich brauche Hilfe. Ne? Mhm. Und das ist ja auch nicht schlimm. Das ist ja ein Anfang. Aber es ist irgendwie besser, wenn man es halt endlich schafft, den Mut zu haben, wirklich sein Leben um den Glauben und die Prinzipien drumherum zu bauen. Ne? Und sich das nicht so zu picken wie so ein Buffet.
1: Und sind Sie dann katholisch?
0: Ja.
1: Nur weil ich jetzt wegen Irland dachte, ich liege nahe.
0: Es hat auch mit Irland nichts zu tun. Also wir sind katholisch, weil das auch einfach kam Anfang der 2000er. Und wir waren in Lourdes, wir waren in Fatima, wir waren in ein paar verschiedene Pilgerorten. Und das hat uns sehr inspiriert und dann waren wir neugierig. Und letztendlich ist es so, dass in den letzten Jahren, würde ich sagen, durch mein Leben etwas einfacher gestalten, konnte ich mich auch mehr da rein vertiefen, mein Leben mehr da rein gehen. Und es ist nichts, was ich jetzt irgendwie da rausgehe und sage, ich bin jetzt Botschafter für sowas. Nein, auf gar keinen Fall. Aber ich verstecke es natürlich nicht. Und meine Songs sind sehr persönlich. Und dann spielt der Glaube auch eine Rolle. Der ist nicht überall in jedem Song, aber es ist auch genauso ein Teil von mir.
1: Wir hören jetzt ein Lied, was nicht ganz den Glauben an Gott widerspiegelt, glaube ich, aber einen Glauben an ihren Musikgeschmack. Sister Nancy, Ain't No Stopping
0: Yes,
1: Nancy.
0: Yes, sehr gut.

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2: Da muss man jetzt unseren jüngeren Hörern und Hörerinnen mal was erklären, auf Tonband nämlich. Sie nehmen ihre Alben also auf Tonband auf, das heißt live, ohne Schnitte, und mischen das dann auch analog, also ohne KI, nicht alles mit dem Computer. Ganz ehrlich, warum?
3: Also ich bin ja so aufgewachsen, ich habe das so erlebt, bis ich so 14 war, dass man in Studios komplett analog aufgenommen hatte, dass man keinen Bildschirm oder Rechner hatte. Das hat man mit Musik nicht verbunden. Man hat gedacht, Computer sind was für Banker oder irgendwie sowas. Ne? Mhm. Und deswegen, ich habe ja von klein an sehr, sehr viel im Studio gewesen. Ich war das also extrem normal gewöhnt sozusagen. Und dann kam das mit den Computern in den Studios mehr und mehr rein. Und ich fand das schlimm. Ich mochte das gar nicht. Ich mochte die Art und Weise, wie man dann Musik aufnimmt, nicht mehr. Also wir haben davor noch immer alle zusammen aufgenommen und möglichst live und vielleicht noch ein paar Zusatzaufnahmen mit ein paar Spuren, die es noch gab auf der Band, ein paar extra Chöre oder noch eine Akustikgitarre, und das war's. Das heißt, man hat sehr, sehr viel diese Energie der Performance gecaptured. Und mit der digitalen Aufnahme war es dann so, man könnte endlos aufnehmen, hintereinander. Man konnte dann auch editieren, und all diese Sachen, die man konnte, hat man leider auch gemacht.
2: Was ja einfacher wurde natürlich auch ein bisschen dadurch.
3: Ja, nicht mal einfacher. Die Platten wurden noch viel, viel teurer. Also die Platten, die vorher, Over the Hump hat zum Beispiel vielleicht ein paar hunderttausend Mark gekostet, aber 2-3 Jahre später Platten, die 1-2 Millionen gekostet haben, digital aufgenommen, haben sich viel weniger verkauft. Also das war wirklich eher dieses, alle sind so diesem Wahn nachgegangen und dachten, das machen jetzt alle Großen, und Trevor Horn und der und die, mhm, und die machen das, und deswegen müssen wir es machen. Und ich war 14, im Studio N war das in Köln damals, was es nicht mehr gibt. Und das war halt gerade die Produktion, wo es so damit losging. Und ich war irgendwann so mit den Nerven am Ende und saß da heulend. Und meine Schwester Kati und mein Bruder Paddy, ich habe gerade erst angefangen mitzuproduzieren, aber die waren halt natürlich, hatten ein bisschen mehr zu sagen. Die meinten dann zu mir, warum weinst du, was ist denn los, Angelo? Und ich habe dann gesagt, warum tun wir das? Warum nehmen wir hier alles digital auf? Es war doch früher super, auf Band, alle zusammenspielen, fertig. Und dann war die Antwort, weil das alle jetzt machen.
2: Oh.
3: Und das ist mir so geblieben. Und ich will die gar nicht damit irgendwie attackieren. Ich will nur sagen, das war ein Wahn.
2: Mhm.
3: Ja? Und ich habe dann lange, lange, viele Jahre jetzt immer Platten gesammelt, und ich bin auch ein großer Fan von analogen Musik. Der Punkt ist, ich habe mich gewundert, warum es nicht Künstler gibt, die heute analog aufnehmen und das dann so auf Platte bringen.
2: Mhm.
3: Und ich wollte das mehr haben, und ich habe es nicht gefunden. Es gibt unglaublich wenig davon.
2: Wollte ich gerade sagen, das Equipment muss man noch haben, ne? Also als Studio und dann auch die Band dazu, die das kann.
3: Korrekt, aber das ist doch alles gute Sachen. Ne? Also ein gutes Studio, welches gut aufnimmt und auch alles analog.

0: Look aufnimmt, sollte es ja geben. Und gute Bands, die spielen können, sollte es auch geben. Also sonst, warum kauft man Platten von Leuten, die anscheinend nicht gut spielen können?
1: Da gibt es viele Platten.
0: Das ist auch eine Frechheit.
1: Da gibt es viele Platten.
0: Und insofern, ich bin nicht der Verrückte. Alle anderen sind verrückt, ja?
1: Sehr gut, das
0: ich wollte es nochmal deutlich machen. Und ich habe dann für mich irgendwann vor 5, 6 Jahren gesagt, was mache ich denn eigentlich? Ich will nur das eine. Und dann habe ich beschlossen, nicht mit diesem Album, sondern eins davor schon, dass ich nie wieder digital ein Album aufnehme.
1: Wenn Sie so erzählen, kommen mir so vor den Kopf, wie gehen Sie denn dann mit der veränderten Musikindustrie um? Also jetzt eben nicht nur in der Aufnahme, merke ich schon, Sie wehren sich und sagen, so mache ich es nicht. Aber es ist natürlich auch Streams. Sie machen noch Vinyl, ist ja auch ein Gegentrend fast schon. Streams gibt es ganz viel, da wird alles fast schon mit dem Erfolg berechnet. Und Social Media ist ganz wichtig für die Künstler, Künstlerinnen, ist jetzt auch, glaube ich, nicht Ihr Lieblingshobby. Wie kommen Sie mit der Veränderung zurecht?
0: Also ich versuche das wahrzunehmen und ich versuche zu schauen, was davon ich noch quasi auf meine Art machen kann. Aber ich gehe das nicht alles hinterher. Zum Beispiel die Tatsache, dass die Streaming-Plattformen wie Spotify und so, dass die halt durch gewisse Mustern, die sie haben, Tausende von Künstlern und Produzenten und Plattenfirmen dazu quasi bewegen, sich anzupassen. Mhm. Das heißt, Songs werden immer kürzer, dann Songs sind komplett komprimiert, keine Dynamik, Songs klingen fast alle gleich, der Hook ist am Anfang, damit man sofort irgendwie dranbleibt, weil sonst irgendwie man hat keine Geduld. Also das ist ja irre. Ja. Das ist absolut, das ist wie ein Psychosis. Ne? Erstmal habe ich eine Meinung dazu und zweitens will ich nichts damit zu tun haben.
1: Ja. Da richten Sie sich dagegen.
0: Auf gar keinen Fall. Also dann verdiene ich lieber nichts an meiner Musik, als dass ich mich so verbiege und also warum wird man Künstler, um dann halt doch irgendwie jemand zu werden, der nur Produkte macht, dann doch lieber irgendwie Rechtsanwalt werden oder irgendwas anderes. Ne?
1: Da rechne ich auch noch damit, dass Sie das werden. Was Sie mir schon alles erzählen, nächstes Mal haben wir Sie halt als Rechtsanwalt sitzen.
0: Ich verstehe mich im Musikrecht und in vielen anderen, weil ich natürlich auch vieles gesehen habe und jeden Vertrag, den ich unterschrieben habe, auch irgendwann verstehen musste.
1: Ja, das kann ich auch nur jedem Newcomer und Newcomerin empfehlen.
0: Da kommt man nicht drum herum.
1: Sollte man sich anschauen.
0: Die anderen, dass die einen immer schützen wollen, das ist nicht unbedingt so. Ne?
1: Jetzt sind Sie auf Tour demnächst. Und was ich da noch zu erwähnen muss, was mich wirklich fasziniert hat, die Ticketpreise sind absolut moderat, liegen meistens unter 40 Euro. Und das finde ich was ganz Tolles, weil die Musik natürlich so auch für fast alle zugänglich sein kann. Haben Sie sich das selber überlegt, das Preisniveau?
0: Ja, also ich habe diesen Trend der letzten Jahre verfolgt und finde das schlimm, dass überall Tickets so, so teuer geworden sind. Klar, Kosten sind in die Höhe gegangen, sicherlich, überall. Aber die Künstler können selber auch was daran machen. Besonders Künstler, die lange, lange schon am Start sind. Und das ist für mich, das kann ich mir nicht erklären. Ich habe überall, ist die Basispreis 30 Euro und die Gebühren sind halt unterschiedlich, je nach Anbieter und so Sachen. Deswegen ist es manchmal 33, 35 und so. Aber 30 Euro ist tatsächlich das Ticketpreis. Wir bringen halt keine große Leinwand und Pyro und ich fliege auch nicht durch den Saal. Aber letztendlich habe ich meine tolle Band, meine Crew und versuche alle auch zu bezahlen und so weiter. Und es wird auf Musik gesetzt. Ne? Und mir war wichtig, dass die Leute halt alle sich das leisten können, dass die auch mit Freunden kommen können oder Familie. Und wenn das alles okay läuft, dann zahle ich nicht drauf. Wenn das alles super läuft, verdiene ich etwas, aber ich werde dann nicht nach einem Jahr daraus ein Haus kaufen können oder irgendwie sowas.
1: Sie haben ja zum Glück schon eins in Irland.
0: Ich will nur sagen, also das ja, ist, wenn, das man, ist ja, wenn man selber das machen möchte, dann kann man es machen, aber viele wollen es nicht. Also man kann es nicht immer auf Management, Veranstalter und schieben. Es fängt beim Künstler an, besonders Künstler, die lange, lange schon am Start sind.
1: Und natürlich dann schon ein bisschen Geld gesammelt haben. Ne?
0: Hoffentlich.
1: Hoffentlich.
0: Ja.
2: Das war 1:1 der Talk im Bayern 2 Sommerradio. Mein Gespräch mit Angelo Kelly, der mit seiner Familie in Irland sein Zuhause gefunden hat. 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
1: Um 17 Uhr mit Diana Gaul. Bayerns Innenminister Herrmann warnt vor Cyberangriffen und Spionage. Bei der Vorstellung des Verfassungsschutzreports für das erste Halbjahr hat er betont, die hybride Bedrohung habe ein nie gekanntes Level erreicht. Auch die Gefahren durch linken, rechten und islamistischen Extremismus seien unverändert hoch.
2: Je mehr Zulauf die AfD erhalte, desto stärker würden auch linksextreme Gruppen mit teils gewaltsamen Aktionen gegen sie vorgehen. Der AfD wiederum falle zunehmend die Abgrenzung zu Rechtsextremen schwer. Entsprechende Verdachtsfälle gebe es zunehmend auch in der eigenen Partei, wie die soeben verkündete Beobachtung des AfD-Landtagsabgeordneten Benjamin Nolte zeige. Aus München, Christoph Dicke.
1: Nach dem Drohnenvorfall auf dem Flughafen Leipzig hat heute der Nationale Sicherheitsrat getagt. Die Beratungen unter dem Vorsitz von Bundeskanzler Merz erfolgten telefonisch. Das teilte Regierungssprecher Cornelius mit. Merz stehe demnach zu den Ereignissen in fortwährendem Austausch mit Innenminister Dobrindt und weiteren Mitgliedern der Bundesregierung. Das Gremium wurde im vergangenen Jahr eingerichtet. Es soll die Sicherheitskompetenzen bündeln. Die Bundesanwaltschaft hatte die Ermittlungen im Fall der Sprengstoffdrohne übernommen. Am Abend rollt in der zweiten Fußball-Bundesliga wieder der Ball. Sie startet in ihre 53. Saison. Los geht es heute Abend mit der Partie VfL Bochum gegen Hertha BSC. Die bayerischen Teams sind dann am Sonntag gefordert. Fürth ist auf St. Pauli zu Gast. Nürnberg empfängt Dresden. Die erste Liga hat noch Pause. Auftakt für die Bundesligisten ist in 3 Wochen. Einen falschen Euroschein untergejubelt zu bekommen, ist in Deutschland unwahrscheinlicher geworden. Denn die Zahl der gefälschten Banknoten ist im ersten Halbjahr um gut 4% zurückgegangen. Aus Frankfurt am Main, Alexander Schmidt.
3: Die Deutsche Bundesbank hat in diesem Zeitraum rund 30.000 falsche Euro-Banknoten mit einem Nennwert von insgesamt 1,75 Millionen Euro entdeckt. Die Schadenssumme lag um 5% niedriger als im vorigen Halbjahr. Zuletzt seien vermehrt falsche 100-Euro-Banknoten im Umlauf gewesen, sagte Bundesbankvorstand Lienkämper. Insgesamt aber bleibe die 50-Euro-Note bei den Fälschungen auf dem ersten Platz.
1: In Straubing beginnt in einer knappen halben Stunde mit dem Trachtenumzug das Gäubodenvolksfest. 3.500 Mitwirkende ziehen dabei traditionell zur Festwiese. 11 Tage lang wird beim zweitgrößten Volksfest Bayerns gefeiert, in 7 Zelten mit über 27.000 Sitzplätzen. Neben den Festzelten gibt es neue Attraktionen im Vergnügungspark, unter anderem die Premiere der größten mobilen Geisterbahn der Welt. Trinkwasserbrunnen und eine Sprühnebelanlage sollen Abkühlung schaffen bei den hohen Temperaturen. Das Wetter in Bayern. Bis zum Abend überwiegend sonnig oder nur leicht bewölkt bei Temperaturen zwischen 24 und 30 Grad. An den Alpen örtlich Schauer oder Gewitter. Am Wochenende viel Sonne und wieder heißer. Am Sonntag bis 36 Grad. Ab Sonntagnachmittag von Westen mehr Wolken und wieder öfter Schauer und Gewitter. Es ist 17.03 Uhr. Die Verkehrsmeldungen. A3 Passau Richtung Nürnberg. Zwischen Iggensbach und dem Kreuz Deggendorf 10 Kilometer Stau und stockend. A3 Würzburg Richtung Frankfurt. Zwischen Weibersbrunn und Aschaffenburg 16 Kilometer Stau und stockend. Dort steht ein defektes Fahrzeug. A3 Frankfurt Richtung Würzburg. Zwischen Seligenstädter Dreieck und Hößbach 12 Kilometer Stau. A3 Nürnberg Richtung Passau. Zwischen Schwarzach und Hengersberg Stau. A7 Würzburg Richtung Fulda, zwischen Bad Kissingen-Obertulba und Bad Brückenau-Volkers 9 Kilometer Stau. A7 Fulda Richtung Würzburg, zwischen Fulda-Dreieck und Bad Brückenau-Wildflecken Stau und stockend. A8 München Richtung Salzburg, zwischen Irschenberg und Rosenheim 12 Kilometer Stau und stockend. A8 München Richtung Stuttgart, zwischen Ulm-West und Mühlhausen stockender Verkehr, dort steht ein defektes Fahrzeug. Und A93 Holledau Richtung Regensburg. Zwischen Bad Abbach und Regensburg Nord 9 Kilometer Stau und stockend. Soweit die Übersicht.
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4: Heute mit Rolf Bühlmann. Herzlich willkommen. Schön, dass Sie am Freitagabend Bayern 2 eingeschaltet haben. In den nächsten zwei Stunden haben wir einiges vor. Wir sprechen mit dem Sportvorstand vom 1. FC Nürnberg. Wir gehen sehr tief tauchen im Starnberger See und wir fragen, wie es ist, wenn man 100 Tage lang sehr eng aufeinander hockt. Politik haben wir auch. US-Präsident Trump zum Beispiel, der sagt, viel zu viele Menschen würden Jahr für Jahr durch Geburt US-Staatsbürger.
5: Hundreds of thousands, okay? Hundreds of thousands.
4: Hunderttausende seien es, sagt er, was die Zahlen nicht hergeben. Was er plant, berichten wir in 10 Minuten etwa. Außerdem geht es bei uns um Sonnenschutz, den man auch aus Eitelkeit machen kann, sagt diese Hautärztin.
6: Je besser man sich vor der Sonne schützt, desto weniger Falten entwickelt man. Also kann man auch die Benutzung von Sonnencreme bewerben, dass man sagt, man bleibt länger jugendlich schön.
4: Und jetzt gleich fragen wir nach dem Drohnenvorfall am Leipziger Flughafen. Bei der Sitzung des Nationalen Sicherheitsrates heute, was ist dabei rausgekommen?
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4: Und mit Je veux.

0: Das sind Bayern 2 und gleich 10 nach 5. Bundesinnenminister Dobrindt hat erklärt, dass die Bedrohungslage in Deutschland schon vor einigen Wochen von konstant auf hoch angehoben worden ist, schon vor dem Vorfall mit einer bewaffneten Drohne am Leipziger Flughafen also. Man kann also nicht sagen, dass sich die Sicherheitsbehörden nicht darüber im Klaren wären, dass Deutschland ein potenzielles Angriffsziel ist. Und damit steht immer wieder die Frage im Raum, was tun, um vorbereitet zu sein für den Fall der Fälle. Der sogenannte Nationale Sicherheitsrat soll dabei helfen, im Krisenfall schnell reagieren zu können. Er hat heute getagt. Die Frage aber ist, ob all sein Potenzial wirklich schon gehoben wird. Aus dem ARD-Hauptstadtstudio, Christina Nagel.
1: Der Drohnenvorfall am Flughafen Leipzig, ohne Zweifel ein Fall für den Nationalen Sicherheitsrat. Schließlich geht es erstmals um eine Drohne, die mit hochexplosivem Sprengstoff bestückt war. Innenminister Alexander Dobrindt spricht von einem hybriden Anschlagsszenario.
2: Das ist eine neue Gefahrenqualität.
1: In Krisenlagen wie diesen kann der Kanzler den Nationalen Sicherheitsrat einberufen. Ihm gehören die Chefs sicherheitsrelevanter Ministerien an, zum Beispiel der Innen-, der Außen- und der Verteidigungsminister, aber auch Vertreter der Sicherheitsbehörden und der Bundeswehr. Je nach Lage können aber auch Ministerpräsidenten oder externe Experten dazugeholt werden. Getagt wird geheim. Der Rat, erklärt Regierungssprecher Stefan Cornelius, entscheidet,
3: ob Elemente der Tagung quasi öffentlichkeitsrelevant sind oder kommuniziert werden sollen.
1: Im Fall der mit Sprengstoff bestückten Drohne am Flughafen Leipzig hat der Rat keine Details bekannt gegeben. Es bleibt also offen, ob über mögliche Auftraggeber oder konkrete Maßnahmen gesprochen wurde. Klar ist nur, es ging wieder einmal um eine akute Krise. Der Nationale Sicherheitsrat macht das, was früher das Sicherheitskabinett gemacht hat. Und bleibt damit hinter seinen Möglichkeiten zurück, bemängelt die Politikwissenschaftlerin Christina Moritz, die sich seit mehr als 20 Jahren mit Konzepten für einen Nationalen Sicherheitsrat beschäftigt.
4: Ich denke, es ist im Moment nicht sehr viel mehr als die bisherigen Krisenkabinette. Das heißt, das, was ein Sicherheitsrat leisten sollte, beraten, was in gründlicher Vorbereitung strategisch vorgeschlagen worden ist, da sind wir noch nicht.
1: Es fehlen die entsprechenden Strukturen. Zwar wurde eine Stabsstelle im Kanzleramt eingerichtet, die sich um den Aufbau kümmern soll. Kernelemente wie den sogenannten Vorbereitungsausschuss aber gibt es immer noch nicht. Dabei geht es um ein Team von Leuten, das Informationen und Einschätzungen zu einem bestimmten Thema zusammenträgt. Im Idealfall von den unterschiedlichen Behörden, Ministerien und externen Experten. Dabei wäre es aus Sicht der Politikwissenschaftlerin Moritz wichtig, nicht nur bekannte Quellen anzuzapfen.
4: Das heißt, wenn ich jetzt den normalen Weg nehme und einfach nur die bisherigen, ich sag mal, eingefahrenen Wege aus dem Ressort nehme, komme ich natürlich nicht an die frischen Experten ran, auch aus der jungen Generation, die sich im Bereich Cyber, die sich im Bereich KI auskennen.
1: Um wegzukommen vom Ad-hoc-Krisenmanagement, müsste sich der Nationale Sicherheitsrat auch intensiver mit strategischer Vorausschau beschäftigen, fordern Außenpolitiker von SPD und Grünen. Unter ihnen auch die außenpolitische Sprecherin der Grünen, Deborah Düring.
5: Auch in der Frage von, wie kommen wir eigentlich vor die Welle, sehe ich ehrlicherweise gerade überhaupt keine positive Entwicklung.
1: Dabei war das eines der Ziele, vor die Krise zu kommen, indem man Weichen stellt für klare Zuständigkeiten und Befugnisse, eindeutige Strukturen und einheitliche Lagebilder. Auch im Bereich hybrider Bedrohungen, auch mit Blick auf die Drohnenabwehr, über die jetzt wieder intensiv debattiert wird. Die alten, starren sicherheitspolitischen Strukturen sollten aufgebrochen werden, um schneller und effektiver auf die vielen gleichzeitigen Krisen und Bedrohungen reagieren zu können. Davon aber ist der Nationale Sicherheitsrat ein knappes Jahr nach seiner Gründung noch weit entfernt.

0: Damon Albarn war das Heavy Seas of Love. Der 14. Zusatzartikel der Verfassung der Vereinigten Staaten legt fest, wer in den USA geboren wird, ist automatisch amerikanischer Staatsbürger oder eben Staatsbürgerin, völlig unabhängig davon, welchen Status die Eltern haben. 1868, also kurz nach dem amerikanischen Bürgerkrieg, wurde dieser Artikel verabschiedet. Die Trump-Regierung aber will ihn abschaffen. Sie argumentiert, er werde missbraucht. Vor Gericht ist Trump mit seinen Plänen gescheitert. Jetzt will er auf andere Art das Geburtsrecht auf Staatsbürgerschaft einschränken. Giselle Uecker aus New York.
1: Ursprünglich wollte Donald Trump mit einem Erlass am Anfang seiner zweiten Präsidentschaft einen noch radikaleren Weg gehen. In den USA geborene Kinder von Migranten sollten nicht mehr automatisch die Staatsbürgerschaft des Landes erhalten, wie bisher üblich. Das allerdings hatten die höchsten Richter des Landes im Juni für verfassungswidrig erklärt. Der Präsident spricht von einer bedauerlichen Entscheidung des obersten Gerichts.
2: Wir hatten eine sehr unfortunate decision in the Supreme Court. Concerning birthright, it was close, but a very, very unfortunate decision.
1: Deshalb nehme seine Regierung nun Anpassungen für die bisher unfaire Regelung vor.
2: So we're making adjustments. Because it's very unfair.
1: Im zweiten Anlauf hat Donald Trump nun den sogenannten Geburtstourismus im Visier, den ein Dekret ab sofort verhindern soll. Nach Ansicht des Präsidenten kämen immer wieder ausländische Frauen getarnt als Touristen ins Land, um in den Vereinigten Staaten zu entbinden, damit ihr Kind die US-Staatsbürgerschaft erhalte. Als ein Journalist ihn fragt, wie viele das denn täten, antwortet Trump: Hunderttausende.
3: Is there a number that you can
2: say? I'll tell you right now, hundreds of thousands, okay? Hundreds of thousands.
1: Offizielle Statistiken über die Geburten von Touristen auf amerikanischem Boden gibt es nicht. Das Zentrum für Einwanderungsstudien, das sich in den USA für weniger Zuwanderung einsetzt, schätzt die Zahl auf etwa 20 bis 26.000 Babys pro Jahr. Ein weiteres neues Dekret soll der US-Regierung künftig die Möglichkeit geben, Staatsbürgerschaften nicht zuerkennen zu müssen, beispielsweise wenn beide Elternteile nicht US-Bürger sind. Das im 14. Verfassungszusatz der Vereinigten Staaten festgeschriebene Geburtsrecht garantiert grundsätzlich jedem in den USA geborenen Kind die US-Staatsbürgerschaft. Aus Sicht des US-Präsidenten sei dieses Recht damals für die Babys von Sklaven gedacht gewesen, ein oder zwei Wochen nachdem der amerikanische Bürgerkrieg zu Ende war.
2: This was meant for the babies of slaves. It was right after 1 week or 2 weeks after the Civil War ended.
1: Jetzt aber würden Menschen ein Business daraus machen, besonders Wohlhabende, die das Gesetz ausnutzen würden, um sich den Weg ins Land zu erkaufen. Das wolle seine Regierung nicht länger zulassen.
2: What's happening now? People are building businesses around it. From wealthy people are building businesses around birthright citizenship. That's not the way it was supposed to work. It's a disgrace. They're buying their way in. And we're not going to let it happen.
1: Eine Einschränkung des Geburtsortsprinzips gehörte von Anfang an zu den obersten Prioritäten von Donald Trump, um gegen Einwanderung vorzugehen. Seine beiden neuesten Dekrete könnten allerdings wieder zu Klagen führen und von Gerichten kassiert werden.
0: Giselle Uecker berichtete. 20 nach 5 ist es jetzt, Sie hören Bayern 2. Es läuft für den Deutschen Schwimmverband bei der Freiwasser-Europameisterschaft in Paris. Bei den Wettbewerben in der Seine haben die Männer schon zweimal Gold und einmal Bronze gewonnen. Und heute ist bei den Frauen noch eine Goldmedaille dazugekommen. Beim sogenannten Knockout-Sprint werden schnell hintereinander Rennen über 1500, 1000 und 500 Meter geschwommen. Und nach jeder Runde scheiden Athletinnen aus. Die schnellste war am Ende Isabel Gose.
4: Die Seine gehört am Vormittag ihr. Isabel Gose, die deutsche Schwimmerin, siegt im 3-Kilometer-Knockout-Rennen.
5: Es kitzelt immer so, Tag für Tag in den Fingern endlich ins Wasser zu springen. Und gerade wenn die Jungs dann so was Tolles leisten, dann will man natürlich auch. Und ich bin sehr froh, dass ich dort anknüpfen konnte, wo die Jungs aufgehört haben.
4: Isabel Gose hat das Ganze bravourös gemeistert, beeindruckend, wie sie die Konkurrenz hinter sich gelassen hat. Ihren Vorlauf dominiert sie, im Halbfinale ist sie Gesamtschnellste und auch im Finale über 500 Meter schlägt sie sogar zwei Körperlängen vor der Ungarin Bettina Fabian an und gewinnt Gold. Dabei bleibt sie für eine frisch gebackene Europameisterin gewohnt zurückhaltend.
5: Mit der Orientierung war es schon ein bisschen schwer, weil die Sonne sehr tief stand und das spiegelt halt auf, also es ist wie so ein Spiegel. Du siehst manchmal wirklich gar nichts. Meine Brille war jetzt auch nicht so praktisch, also sie war jetzt nicht so verspiegelt. Also es ist alles noch ausbaufähig, ich bin definitiv noch kein Profi. Dazu fehlt wirklich noch sehr, sehr viel, aber umso schöner, dass es doch heute geklappt hat.
4: Die drei K.O.-Rennen sind wirklich spannend. Dazwischen jedes Mal nur 10 Minuten Pause, dann wieder Höchstleistung. Bei 17 Grad heißt das warm halten, eingepackt in Handtücher, die Füße schnell in die Socken.
5: Es ist super aufregend, weil man nach jeder Strecke wieder die Spannung irgendwie hochbekommen muss. Dann kommt die Nervosität wieder. Wichtig war heute, glaube ich, dass man irgendwie warm bleibt, weil es doch relativ frisch ist. Wenn man nicht im Wasser ist, das Wasser ist schön warm. Ja, aber es macht Spaß.
0: Gold also für Isabel Gose bei den Freiwasser-Europameisterschaften in Paris, Christina Graf berichtete. Und etwas später in unserer Sendung gehen wir nochmal ins Freiwasser, dann allerdings ganz anders als bei der EM in Paris. Wir sprechen nämlich mit dem Apnoe-Taucher Minja Marinkovic, der morgen im Starnberger See mit einem Atemzug auf 85 Meter Tiefe tauchen will.

0: Die Moonmaids waren das mit Imposter. Um 17.25 Uhr ganz genau, das heißt, jetzt ist es Zeit für unsere aktuelle Sommerserie. Diesmal
1: 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Wie die Sonne unser Leben prägt.
0: Licht, Wärme, Sonnenschein, es gibt viele Arten, wie die Sonne unser Leben positiv prägt, aber es gibt auch Nachteile. Die UV-Strahlung der Sonne kann uns krank machen. Sie ist die Hauptursache für Hautkrebs. Noah Wacker-Weber über die Sonne, den Sonnenbrand und unseren Kampf dagegen.
2: Auf der Wiese in Eching flimmert die Luft. 34 Grad, um 11 Uhr morgens. Die Sonne steht gnadenlos über dem Brasswiesenfestival. Schatten ist Mangelware. Luca und Ludwig schieben ihre Fahrräder durch die Zeltreihen. Sie suchen einen Campingplatz.
3: Ja, also ich sag mal, wir können uns zwischen Sonne und Sonne entscheiden und werden uns wahrscheinlich für die Sonne entscheiden.
2: Über 200 Kilometer sind sie mit dem Rad angereist. Sonnenbrand inklusive. Jetzt 4 Tage Festival. Ein Zelt haben sie, aber einen Pavillon für Schatten? Fehlanzeige.
3: Lerner meistens recht viel Leute kennen, wo einen Schatten dabei haben. Also.
2: Die Suche nach dem Schatten ist in der Geschichte der Menschheit eine Überlebensfrage. Im alten Ägypten rieben sich Menschen mit Reiskleie ein. In Asien waren Schirme Statussymbole und im Römischen Reich spannte man riesige Sonnensegel über Plätze. Das Kolosseum konnte mit einem sogenannten Velum teilweise überdacht werden. Benedikt Buchsein, Professor für Urban Design an der TU München, sagt, die ältesten Städte waren oft klug gebaut.
4: Ein ganz berühmtes Beispiel ist Bologna, wo eigentlich mit Arkaden von Anfang an gearbeitet wurde. Das heißt, man kann durch die Stadt laufen, unter den Häusern durch, ist im Schatten und hat gleichzeitig dann da noch irgendwelche Läden.
2: Dicke Mauern, enge Gassen, Arkaden. Vieles davon ist verloren gegangen. Heute hat man glatte Fassaden, wenig Überdachung. Stattdessen wird mit Technik gekühlt, mit Klimaanlagen. Das müsste aber nicht sein.
4: Das A und O bei den, wenn man auf die Architektur schaut, ist die außenliegende Verschattung, dass ich die Hitze abfange, bevor sie auf meine Fenster kommt.
2: Etwa durch Bäume, Jalousien oder Pergolen. Auch die persönlichen Sonnenschutzmittel haben sich verändert, erklärt Carola Berking, Professorin und Leiterin der Hautklinik des Universitätsklinikums Erlangen. Vor allem seit den 1920er Jahren.
5: Also ich weiß, dass von Erzählungen her die Leute zum Beispiel Tiroler Nussöl verwendet haben oder von Nivea spezielle Lotionen. Allerdings war da eher der Hintergrund, dass man schön bräunt. In Wirklichkeit schützt das aber sehr, sehr wenig.
2: In den 1990er Jahren setzte sich die Erkenntnis durch, UV-Strahlung ist krebserregend. Zunächst vor allem in Australien, aber dann auch bei uns. Sonnenschutz soll nicht nur Sonnenbrand verhindern, sondern Hautkrebs.
5: Das Ziel ist gar nicht erst braun werden, nämlich möglichst wenig schädliche Sonnenstrahlen auf der Haut zu bekommen.
2: Heute reicht die Palette von Apothekencremes bis Drogeriesprays, Tagespflege mit UV-Filter und Make-up mit Lichtschutz. Sonnenschutz ist zu einem Schönheitsversprechen geworden.
5: Je besser man sich vor der Sonne schützt, desto weniger Falten entwickelt man. Also kann man auch die Benutzung von Sonnencreme bewerben, dass man sagt, man bleibt länger jugendlich schön.
2: Zurück auf der Festivalwiese in Eching haben Luca und Ludwig einen Platz im Auge.
6: Wollen wir jetzt da aufschlagen?
3: Ja.
2: Direkt nebenan sind ihre Nachbarn auch schon dabei, den Schattenspender Nummer 1 auf der Wiese aufzubauen. Einen Pavillon.
7: Einfach nur nach oben schieben.
2: Die 4 Jungs schieben die Plane nach oben. Luca und Ludwig sind zufrieden mit ihrer Platzwahl. Nach einem kleinen Plausch ist man sich einig.
3: Für Schatten ist bei den Nachbarn gesorgt. Wir schauen, dass bei denen nichts fortkommt und die bringen jetzt das Bier. Also haben wir schon einen guten Deal mit den Nachbarn.
2: Ein einfacher Pavillon und ein paar neue Bekanntschaften. Für die Festivaltage reicht das Luca und Ludwig gegen die pralle Sonne. Den Rest übernimmt Hut und Sonnencreme.
0: Noah Wacker-Weber war das. Schon der Name ist irreführend. Kinderkrankheiten betreffen mitnichten nur Kinder. Und sie sind keinesfalls harmlos. Dabei kann man sich gut schützen und man sollte es unbedingt tun. Eines unserer Themen nach den Schlagzeilen mit Diana Gaul.
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0: um halb.
1: Herrmann warnt vor Cyberangriffen und Spionage. Bayerns Innenminister sagte, die Bedrohung habe ein nie gekanntes Level erreicht. Er stellte in München die Verfassungsschutzinformationen für das erste Halbjahr vor. Danach ist auch die Bedrohung durch Terror von Rechts- und Linksextremisten sowie von Islamisten unverändert hoch. Nationaler Sicherheitsrat tagt zu Drohnenvorfall. Bundeskanzler Merz rief das Gremium telefonisch zusammen. Beschlüsse wurden nicht bekannt. Sachsens Innenminister Schuster forderte für den Leipziger Flughafen einen stärkeren Schutz. Er betonte, wie wichtig der Airport für die Verteidigung sei. Verdi hält an Sonntagsfahrverbot für Lkw fest. Die Gewerkschaft betrachtet jede Lockerung als Belastung für die Beschäftigten. Die Branche sei schon jetzt von Fachkräftemangel und hohem Druck geprägt. Wirtschaftsministerin Reiche unterstützt dagegen den Vorschlag von Verkehrsminister Bilger, wegen des Niedrigwassers für Transporte auf die Straße auszuweichen. Sie sprach von einer Erleichterung für die Industrie. Nähe zur Muslimbruderschaft schließt Verbeamtung aus. Das entschied das Verwaltungsgericht Karlsruhe. Im konkreten Fall ging es um eine Sachbearbeiterin in der Ausländerbehörde der Stadt. Sie arbeitet ehrenamtlich als Lehrerin in einer Moschee der islamistischen Muslimbruderschaft. Das Gericht bezweifelte deshalb, dass sie jederzeit für die demokratische Grundordnung im Sinne des Grundgesetzes eintritt. Soweit die Nachrichten um halb.
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1: Im Norden meist sonnig, im Süden Wolken und Sonne, an den Alpen örtlich Schauer. Und die Bayern 2 Verkehrsmeldungen. A3 Passau Richtung Nürnberg. Zwischen Iggensbach und dem Kreuz Deggendorf 8 Kilometer Stau. A3 Würzburg Richtung Frankfurt. Zwischen Weibersbrunn und Aschaffenburg 16 Kilometer Stau und stockend. Dort steht ein defektes Fahrzeug. A3 Frankfurt Richtung Würzburg. Zwischen Seligenstädter Dreieck und Hößbach 12 Kilometer Stau. A3 Würzburg Richtung Nürnberg. Zwischen Schlüsselfeld und Höchstadt Ost 5 Kilometer Stau nach einem Unfall. A3 Nürnberg Richtung Passau. Zwischen Schwarzach und Hengersberg Stau. A7 Würzburg Richtung Fulda. Zwischen Bad Kissingen Obertulba und Bad Brückenau Volkers 10 Kilometer Stau. A8 München Richtung Salzburg. Zwischen Irschenberg und Rosenheim stockend. A8 München Richtung Stuttgart. Zwischen Ulm West und Mühlhausen stockender Verkehr. Dort steht ein defektes Fahrzeug. Und A93 Holledau Richtung Regensburg. Zwischen Bad Abbach und Regensburg Nord stockend. Es ist 17.33 Uhr.
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2: Heute mit Rolf Bühlmann. Guten Abend nochmal. Nach der Fußball-WM ist vor der Bundesliga-Saison. Und während die erste Liga noch 3 Wochen Pause hat, geht es in der zweiten Liga heute Abend schon wieder los. Und es sind wieder große Namen aus dem deutschen Fußball mit dabei. Wolfsburg, St. Pauli, Hertha BSC, Kaiserslautern und aus Bayern Greuther Fürth und der Club, der erste FC Nürnberg. Und ich freue mich sehr, jetzt Jotti Schatzi-Alexio in Bayern 2 begrüßen zu können, den Sportvorstand der Nürnberger. Grüße, Herr Schatzi-Alexio.
3: Ich grüße Herr Bühlmann. Herzliche Grüße aus Nürnberg.
2: Herzlichen Glückwunsch erstmal. Der Club hat Ihren Vertrag gestern verlängert. Mit welcher Zielsetzung? Was will der Club diese Saison erreichen?
3: Erstmal herzlichen Dank. Unsere Zielsetzung ist, dass wir uns vor allem als Mannschaft weiterentwickeln. Wir hatten in den letzten Jahren immer wieder die Möglichkeit, Einzelspieler weiterzuentwickeln, haben uns konsolidiert, wirtschaftlich konsolidiert, aber auch in der Tabelle. Und unsere Zielsetzung ist, dass wir auch da die nächsten Schritte machen in dieser Saison.
2: Na gut, aber da kann ich Sie jetzt nicht fragen, was mit dem Aufstieg ist. Der Club hat mehr als 3 Jahrzehnte in der ersten Liga gespielt, war Meister und Pokalsieger. Und Sie wissen selber, Es gibt ganz viele Fans, die sehnsüchtig darauf warten, dass der Club wieder in die erste Liga aufsteigt. Wäre das realistisch, diese Saison?
3: Das tue ich tatsächlich auch und ich kann die Fans verstehen, dass sie eine gewisse Ungeduld haben, aber es gibt, glaube ich, sehr viele ambitionierte Vereine, sie haben einige jetzt aufgezählt, unter anderem auch die Absteiger aus der Bundesliga, wo ich Wolfsburg auf dem Papier als haushohen Favorit tatsächlich sehe, was den Aufstieg angeht. Und von daher, bei vielen Vereinen, glaube ich, eine hohe Ambition ist. Wir haben noch 4 Wochen Transferfenster. Da wird noch einiges passieren bei der einen oder anderen Mannschaft. Deswegen wäre es, glaube ich, da auch zu verfrüht, irgendwelche Prognosen abzugeben. Für uns ist es wichtig, dass wir wirklich mit dieser Mannschaft, die wir jetzt haben und am Sonntag auflaufen, einfach eine gute Partie vor fast ausverkauftem Haus den Menschen präsentieren und einfach zeigen, dass wir da einfach gut gerüstet sind und bereit sind für die neue Saison.
2: Das ausverkaufte Haus, das Sie ansprechen, das Max-Morlock-Stadion, da sind Sie einer der wenigen Clubs, ich weiß nicht, sind Sie vielleicht sogar der Einzige, müsste ich gerade nochmal nachschauen, der tatsächlich den Namen des Stadions nicht verkauft hat für viel Geld, sondern an der Clublegende Max-Morlock festhält. Wie lange kann
3: Ja.
2: sich der Club das noch leisten?
3: Das müssen Sie auch meinen Kollegen Stefan Heim fragen,
2: Den
3: der für
2: Finanzvorstand?
3: die Finanzen, genau, der für die Finanzen zuständig ist. Aber am Ende ist es natürlich auch bei uns so, wir sind Traditionsverein, unsere Fans lieben und mögen die Tradition und Max Morlock ist einfach eine sehr, sehr wichtige Figur in unserem Verein gewesen. Und deswegen ist es schön, dass wir uns das im Moment leisten können. Wer weiß, wie die Entwicklung ist. Wir wollen ja auch ein neues Stadion bauen, aber an den Themen arbeiten wir jetzt noch gar nicht dran, da denken wir auch noch gar nicht dran. Wir wollen erstmal den Namen so beibehalten und werden dann sehen, was die Zukunft bringen wird.
2: Dann frage ich Sie nicht weiter nach den Finanzen, sondern frage Sie nach der Kaderzusammenstellung, die ja in Ihren Verantwortungsbereich fällt. Ist der Club gut aufgestellt für die neue Saison mit den Neuzugängen und dem, was geblieben ist an Spielern?
3: Ja, wäre schlimm, wenn ich die Frage mit Nein beantworten würde. Wir haben einen guten Kader. Wir sind relativ früh diesmal dran gewesen, den Kader so aufzustellen, dass wir einen hohen Konkurrenzkampf haben, dass wir auf jeder Position doppelt gut besetzt sind und so unterschiedliche Profile haben, sodass auch unsere Trainer immer wieder ins System wechseln können, eine gewisse Variabilität auch mit einbringen können. Und so haben wir uns auf den unterschiedlichen Positionen verstärkt. Wir hatten ein bisschen Aderlast, was die Abwehr anging, in unserer Viererkette. Da mussten wir mehr oder minder einen Neuanfang starten, aber haben da auch gute Spieler dazugeholt, talentierte Spieler, denen wir das wirklich zutrauen, relativ schnell sich auch an die zweite Liga zu adaptieren und da auch eine gute Rolle zu spielen.
2: Herr Schatzi-Alexiou, weiten wir den Blick ein bisschen über die zweite Liga hinaus. Man kann im Moment nicht über den Profifußball sprechen, ohne über Gianni Infantino und seine Ideen der Kommerzialisierung des Fußballs zu sprechen. Sie sprechen ausdrücklich für einen Traditionsverein. Wir haben es jetzt mehrere Male erwähnt. Der Club ist was Besonderes, der erste FC Nürnberg mit seiner langen, langen Tradition. Wie sehen Sie diese ganze Causa Infantino?
3: Da wurde definitiv die rote Linie überschritten und ja, es ist eigentlich traurig zu sehen, dass man auch auf diese finanziellen Mittel bei der FIFA angewiesen ist, anscheinend, wenn man solche Gedanken hegt und pflegt. Ich komme aus auch dem größten Verband Deutschlands, habe da jahrelang gearbeitet und weiß, dass die FIFA nicht wirklich finanzielle Nöte hat und das dann in so einen Kontext mit einzubringen, ist, glaube ich, auch ein großer Vertrauensverlust, den jetzt Infantino spürt. Und das zu Recht, weil wir da, glaube ich, den Fußball nicht komplett verkaufen sollten.
2: Sagt Jotti Schatzi-Alexiou, Sportvorstand beim ersten FC Nürnberg. Heute Abend beginnt die neue Saison in der zweiten Fußball-Bundesliga. Der Club spielt vielleicht um den Aufstieg. Wir wollten es nicht so ganz festklopfen. Vielen Dank für das Gespräch, Herr Schatzi-Alexiou.
3: Sehr gerne.
2: Danke
3: Schönen
2: Ihnen.
3: Abend.
2: Schönen Abend.

0: die Talking Heads mit People Like Us. Wir haben ja in Bayern 2 ja schon viel berichtet über die sogenannte russische Schattenflotte. Das ist das Netzwerk von hunderten, meist überalterten Öltankern, schlecht versichert mit undurchsichtigen Eigentumsverhältnissen, die Russland nutzt, um westliche Sanktionen zu umgehen. Experten warnen immer wieder, dass diese Schiffe eine große Gefahr sein können, eben weil sie so alt und unsicher sind. Und jetzt ist es passiert. Einer dieser Tanker ist vor der Küste des Oman auf Grund gelaufen und leckgeschlagen. Er soll 110.000 Tonnen Rohöl geladen haben. Nina Amin berichtet.
1: Die Küste des Oman ist ein Traum für Taucher und Meeresforscher. Ein staatlich geschütztes Meeresnaturschutzgebiet im Süden des Sultanats ist Lebensraum für artenreiche Korallenriffe und andere Tiere.
2: Gerade die unbewohnten Inseln sind Heimat für Meeresschildkröten, die die Strände nutzen, um dort ihre Eier abzulegen. Und in den umliegenden Gewässern finden wir außerdem noch Delfine und beispielsweise eine seltene Buckelwalart.
1: Sagt Nina Noel, Expertin für internationale Kriseneinsätze bei Greenpeace. Das alles sei jetzt akut bedroht. Satellitenbilder zeigen nach Angaben der Umweltorganisation einen riesigen Ölteppich, der sich in den vergangenen Tagen vervierfacht hat und der jetzt ungefähr der doppelten Fläche der Stadt München entspricht.
2: Am 2. August sehen wir eine Fläche auf Satellitenbildern, die mit Öl verschmutzt ist, von ca. 150 Quadratkilometern. Am 4. August sehen wir jetzt eine Fläche von 600 Quadratkilometern.
1: Das Öl läuft aus dem auf Grund gelaufenen Schiff mit dem Namen Caroline Besengi. Der 270 Meter lange Öltanker soll 110.000 Tonnen Rohöl geladen haben und wird Russlands sogenannter Schattenflotte zugerechnet. Der unter EU-Sanktionen stehende Tanker hat wahrscheinlich in einem russischen Hafen Öl geladen, so teilte es das Geodatenunternehmen Sinmax zur Auswertung der Satellitenbilder mit. Berichten zufolge war der Tanker auf dem Weg nach Indien. Anfang Juni gab es offenbar einen Zwischenfall auf See. Danach wurden keine Standortdaten mehr mitgeteilt. Badawi Rochban appelliert an die internationale Gemeinschaft. Der libanesische Experte hat selbst lange für die UN gearbeitet. Im arabischen Fernsehsender El Arabiya sagt der Ingenieur, der Oman könne dieses Problem nicht allein lösen. Wenn die Vereinten Nationen tatenlos zusehen, dann ist das einfach nicht hinnehmbar. Es gibt die Internationale Seeschifffahrtsorganisation, die Schifffahrtsbehörde der Vereinten Nationen. Der Exekutivrat dieser Organisation muss handeln und seine Verantwortung wahrnehmen. Auch die betroffenen Küstenstaaten müssen Initiativen ergreifen. Die zuständigen omanischen Behörden teilten schriftlich mit, technische Teams würden den Vorfall überwachen und Notfallmaßnahmen einleiten. So will man die Risiken für die Meeresumwelt minimieren und für eine sichere Schifffahrt sorgen. Einzelheiten, wie genau man das Problem lösen will, gibt es bislang nicht. Ein Problem: Omans Transportministerium forderte die Schiffseigentümer bereits erfolglos auf, den Tanker samt Ladung aus seinen Gewässern zu entfernen. Berichten zufolge gehört das Schiff einem Unternehmen in China. Die Spur endet dann aber, ähnlich wie bei anderen Schiffen der Schattenflotte, bei einer Briefkastenfirma. Greenpeace warnt seit Jahren vor Tankerunfällen mit unklaren Eigentümerstrukturen.
2: Denn hier kann es jetzt wirklich sein, dass Oman und seine Bevölkerung schlussendlich auf den Konsequenzen und auf dieser dramatischen Verschmutzung sitzen bleiben,
1: meint Nina Noel. Jetzt ist aber erstmal schnelles Handeln angesagt. Beispielsweise, indem das Öl auf einen anderen Tanker gepumpt wird. Ansonsten, da sind sich Umweltschützer einig, droht eine enorme Ölpest mit erheblichen Folgen für die Umwelt.
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0: In den USA ist die Zahl der Maserninfektionen auf dem höchsten Stand seit Jahrzehnten. Mehr als 2.300 Fälle hat die US-Gesundheitsbehörde dieses Jahr schon gezählt. Fast alle Bundesstaaten sind betroffen. Zum Vergleich, das sind jetzt schon mehr Fälle als im gesamten letzten Jahr. Experten führen den Anstieg auf sinkende Impfquoten zurück, wohl vor allem ausgelöst durch die Impfskepsis von US-Gesundheitsminister Robert Kennedy. Bei uns in Deutschland sind die Infektionszahlen dagegen stabil, eher sogar rückläufig. Warum die sogenannten Kinderkrankheiten wie Masern trotzdem nicht unterschätzt werden sollten und wie man Kinder und auch Erwachsene dagegen schützt, berichtet Silvain von Liebe aus der ARD-Wissenschaftsredaktion.
4: Kinderkrankheiten. Was so harmlos klingt, etwa nach ein bisschen Husten oder Schnupfen, ist es überhaupt nicht. Masern, Mumps, Röteln, Windpocken, Scharlach, Diphtherie und Kinderlähmung – diejenigen Erkrankungen also, die Mediziner als die klassischen Kinderkrankheiten bezeichnen, haben es durchaus in sich. Nicht alle Kinder werden nach einer Infektion schnell wieder gesund, sagt Burkhard Rodeck, Geschäftsführer der Deutschen Gesellschaft für Kinder- und Jugendmedizin.
5: Das ist kein Spaß, über den wir hier reden. Das sind höchst gefährliche Erkrankungen, die natürlich nicht für alle hochgefährlich sind, aber für viele hochgefährlich sind und für viele eben auch mit bleibenden Schäden oder sogar auch dem Tod verbunden sind.
4: Erläutert der Kinder- und Jugendarzt am Beispiel von Masern. Einer von 1000, die sich mit dem Virus infizieren, erleidet eine Enzephalitis, eine Gehirnentzündung. 10-20% davon sterben daran. Bei weiteren 20-30% können dauerhafte neurologische Schäden auftreten. Auch die anderen klassischen Kinderkrankheiten können schwerwiegende, zum Teil tödliche Folgen haben. Die Argumentation, früher gab es ja auch keine Impfungen und der Mensch ist immer noch auf der Welt, wie sie laut dem Mediziner häufig auf Social Media verbreitet wird, kann er daher nicht nachvollziehen.
5: Erstens ist es so, dass die früheren Menschen zwar durchgekommen sind, das sind aber diejenigen, die das Ganze überlebt haben. Die gestorben sind, die gab es dann eben nicht mehr. Heutzutage überleben die Kinder aber, wenn sie geimpft sind. Wenn sie nicht geimpft sind, haben sie ein höheres Risiko an Komplikationen bei diesen Erkrankungen oder eben auch beim Sterben.
4: In Deutschland gibt es, anders als in den USA, wo gerade die Infektionszahlen von Masern auf einem Höchststand sind, keinen Grund zur Beunruhigung. Die Impfquote bei der zweiten Impfung liegt hier bei etwa 92%, sagt Rodeck. Also knapp unter der so wichtigen Herdenimmunität von 95%, die auch die Ungeimpften vor einer Infektion schützt. Trotzdem warnt der Kinder- und Jugendarzt.
5: Was ein Problem darstellt, ist der Zeitpunkt der Nachfolgeimpfung, der häufig verschoben wird. Und dann auch die Vollständigkeit der Nachimpfungen. Da sind wir noch nicht da, wo wir sein sollen.
4: Sein Appell ist daher, auf jeden Fall zu impfen. Für Erkrankungen, für die es eine Schutzimpfung gibt, die also impfpräventabel sind, sei das wichtig.
5: Jedes Kind, welches an einer impfpräventablen Erkrankung erkrankt und Komplikationen hat, bis hin zum Tod, ist ein Kind zu viel. Deswegen ist das Fazit: Impfen, impfen, impfen. Impfen ist sicher. Die Impfungen, die die STIKO, die Ständige Impfkommission des Robert-Koch-Instituts, empfiehlt, sind abgeklopft, was ihre möglichen Risiken angeht, auch was ihre Effektivität angeht. Und man sollte diese Empfehlungen unbedingt befolgen. Dann ist man maximal.

0: gesichert gegenüber all dem, was man eben auch versichern kann.
1: Impfskeptiker versucht er mit Empathie und objektiven Informationen von der Notwendigkeit des Impfens zu überzeugen. Er hofft so, eine so hohe Impfquote zu erreichen, die die gesamte Bevölkerung vor den eben gar nicht harmlosen Kinderkrankheiten schützt.

0: Mehr war das mit linker Haken.
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0: Die bringt uns jetzt Dirk Filzmeier aus der Wirtschaftsredaktion näher. Ist zu mir ins Studio gekommen. Und Dirk, der Bayerische Handwerkstag hat eine Bilanz des ersten Halbjahres gezogen.
2: Und wie sagt man so schön, er hat dabei Licht und Schatten gesehen. Die Lage der Handwerksbetriebe im Freistaat, heißt es, könnte demnach zwar besser sein, aber neben vielen schlechten Kennzahlen gab es auch gute Nachrichten. Alisa Schröter.
3: Das Handwerk wird wieder attraktiver für jüngere Leute. Bis Ende Juli haben rund 17.800 junge Menschen in Bayern einen Lehrvertrag im Handwerk abgeschlossen. Das sind 7,4% mehr als im Vorjahreszeitraum. Frank Hüpers, Hauptgeschäftsführer des Bayerischen Handwerkstags, glaubt, dass die jungen Leute die Vorzüge des Handwerks erkennen. Das sei nämlich krisenfester als andere Bereiche und zum Beispiel nicht so anfällig für große Strukturumbrüche durch die KI. Ansonsten leidet das bayerische Handwerk aber. Unter den geopolitischen Krisen, den daraus folgenden Preissteigerungen für Energie und Logistik, zurückhaltenden Konsumenten und ausbleibenden Aufträgen. Hinzu kommt der Fachkräftemangel im Handwerk. All das schlägt sich in den Zahlen nieder. Im ersten Halbjahr ging der reale Umsatz im Vergleich zum Vorjahr zurück. Abwärts ging es im zweiten Quartal außerdem mit der Betriebsauslastung und den Auftragseingängen. Angesichts dieser eher durchwachsenen Bilanz sei die Stimmung in den Betrieben aber gar nicht so schlecht, erklärt Franz Xaver Peter Anderl, Präsident des Bayerischen Handwerkstags.
4: Also ich finde es positiv, dass nach wie vor 80% unserer Betriebe ihre eigene persönliche betriebliche Lage als gut oder befriedigend einschätzen.
3: Weniger zuversichtlich blicken die Handwerker aber in die Zukunft. Sie sorgen sich unter anderem um weiter steigende Einkaufspreise.
0: So viel also zum Handwerk in Bayern. Und Dirk, Deutschland hat im Juni einen Exportrekord aufgestellt.
2: Also ein bisschen unerwartet ist das. Der Wert der Waren und Dienstleistungen, die ins Ausland verkauft wurden, stieg laut Statistischem Bundesamt auf über 139 Milliarden Euro. Noch nie seien in einem Monat Kalender- und Saisonbereinigt so viele Waren exportiert worden wie im Juni 2026, so die Statistiker. Der bisherige Rekord aus dem September 2022 lag bei 200 Millionen Euro weniger. Die Zahlen sind allerdings nicht um die Inflation bereinigt,

0: sodass zumindest ein Teil der Exportsteigerung auf höhere Preise einfach nur zurückzuführen ist.
1: Dann schauen wir auf die USA und in die USA. Meta muss im US-Bundesstaat New Mexico mehr als 500 Millionen Dollar Strafe zahlen.
0: Ganz schön viel Geld für einen einzelnen Staat. Ein Gericht kam dort zu dem Schluss, dass der Facebook-Mutterkonzern Kinder und Jugendliche auf seinen Plattformen nicht ausreichend geschützt hat. Dabei geht es um suchtfördernde Algorithmen, mangelnde Alterskontrollen und den Schutz vor sexueller Ausbeutung. Meta muss seine Angebote jetzt für Minderjährige in New Mexico überarbeiten und künftig regelmäßig auf Schutzfunktionen und Meldemöglichkeiten hinweisen.
1: Und wir wechseln nochmal zurück nach Deutschland. VW-Großaktionär Porsche hat sich öffentlich in den Streit um den Sparkurs bei Volkswagen eingemischt.
0: Ja, der Porsche SE-Vorstandschef Pötsch erklärte, der Konzern, also Volkswagen, stehe an einem historischen Wendepunkt. Entscheidungen dürften deshalb nicht länger aufgeschoben werden. Und deswegen muss dort jetzt einfach was passieren. Der VW-Chef Blume hatte ja zuletzt keine Zustimmung gekriegt für seine Sparmaßnahmen. Da ging es um Stellenabbau und Werksschließungen.
1: Dirk Vilsmaier war das mit dem Neuesten aus der Welt der Wirtschaft. Vielen Dank.
0: Gerne.

0: MJ Lenderman war das mit Jokerlips.
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0: 100 Tage zu sechst auf engstem Raum und das nur mit sehr begrenztem Kontakt zur Außenwelt. Klingt nach harschem Gefängnis. In Köln aber haben 6 unbescholtene Bürger das gerade hinter sich gebracht. Und das freiwillig. Wer und warum, das besprechen wir um kurz nach 6:30 hier bei uns im Programm, hier in Bayern 2.
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6: Um 18 Uhr mit Karin Schumacher. Bayerns Innenminister Herrmann warnt vor einer Spirale des Hasses. Bei der Vorstellung des Verfassungsreports für das erste Halbjahr hat er betont, das gegenseitige Anstacheln von Extremisten habe eine neue Dimension erreicht.
7: Wir spüren jetzt, wie sich das immer weiter aufschaukelt. Und nicht nur sozusagen diese verschiedenen extremistischen Bereiche nebeneinander stehen, sondern in der Tat durch die gegenseitige Bekämpfung sozusagen versuchen jeweils immer noch mehr eigenen Auftrieb zu finden.
6: Dazu kommen laut Herrmann Bedrohungen von außen, politische Desinformation, Spionage, Sabotage und Cyberangriffe im Interesse fremder Mächte seien mittlerweile an der Tagesordnung. Nach der Migrationskrise in Ceuta erhebt die marokkanische Vereinigung zum Schutz der Menschenrechte schwere Vorwürfe. Spanische und marokkanische Behörden hätten Menschen sehenden Auges in ihr Verderben schwimmen lassen, ohne ihnen zu helfen. Die Vereinigung fordert, eine Staatstrauer auszurufen und die menschlichen Schicksale aufzuklären. Zig Familien suchten immer noch nach Angehörigen, ohne ausreichende behördliche Koordination. Die Menschenrechtler bezweifeln außerdem die offizielle Zahl von mehr als 80 Toten. Sie gehen von weit mehr Opfern aus. Zum Drohnenvorfall in Leipzig hat heute der Nationale Sicherheitsrat mit Kanzler Merz getagt. Die Vorkommnisse haben zudem eine Debatte über Zuständigkeiten ausgelöst. Denn für die Abwehr sind verschiedene staatliche Stellen verantwortlich. Einzelheiten von Markus Sambale.
8: Im Regelfall, also über einem Wohngebiet, einer Industrieanlage oder einem Fußballstadion, ist die jeweilige Landespolizei der Bundesländer zuständig. Der Luftraum über Bahnanlagen und an Staatsgrenzen fällt in die Zuständigkeit der Bundespolizei. Grundsätzlich fallen auch die Flughäfen in die Verantwortung der Bundespolizei. Hier sind aber auch Flughafenbetreiber und Luftfahrtbehörden beteiligt. Schließlich kann für die Drohnenabwehr auch die Bundeswehr zuständig sein, über Kasernen und Truppenübungsplätzen und auch dann, wenn es sich klar um einen militärischen Angriff handelt.
6: SWR-Recherchen über unzulässige Preiserhöhungen an Tankstellen rufen jetzt die Politik auf den Plan. SPD-Vizefraktionschef Zorn fordert die Behörden auf, härter durchzugreifen und hohe Bußgelder zu verhängen. Die mangelhafte Umsetzung der sogenannten 12-Uhr-Regel sei völlig inakzeptabel. Nach den Recherchen sollen allein im Juli bundesweit etwa 1.100 Tankstellen ihre Preise mehr als 5.500 Mal unrechtmäßig erhöht haben. Eine Urlaubsreise planen braucht Zeit. Im stressigen Alltag greifen deshalb immer mehr Menschen in Deutschland auf KI zurück. Eine Umfrage des Digitalverbands Bitkom zeigt, knapp jeder vierte Bundesbürger lässt sich bei der Wahl des Reiseziels auch Vorschläge von künstlicher Intelligenz machen. Fast jeder fünfte nutzt KI für die Suche nach Unterkünften bzw. Flug- und Bahntickets. Beliebt ist auch, sich vor Ort Tipps für Restaurants geben zu lassen. Das Wetter in Bayern, am Abend im Norden freundlich, im Süden einige Wolken, an den Alpen Schauer oder Gewitter, dort in der Nacht noch etwas Regen, Abkühlung auf 16 bis 8 Grad. Morgen und am Sonntag sonnig und trocken, bei 26 bis 36 Grad, am Sonntagnachmittag von Westen immer mehr Wolken, an den Alpen Schauer und Gewitter, am Montag unbeständig, 18.04 Uhr. Hier noch die Verkehrsmeldungen. A3 Passau Richtung Nürnberg, zwischen Iggensbach und dem Kreuz Deggendorf 7 Kilometer Stau. A3 Würzburg Richtung Frankfurt, zwischen Weibersbrunn und Aschaffenburg 16 Kilometer Stau und Stocken, dort steht ein defektes Fahrzeug. A3 Frankfurt Richtung Würzburg, zwischen Stockstadt und Goldbach 9 Kilometer Stau. A7 Würzburg Richtung Fulda, zwischen Bad Kissingen, Obertulbach und Bad Brückenau-Volkers 10 Kilometer Stau. A7 Fulda Richtung Würzburg, zwischen Fulda-Dreieck und Bad Brückenau-Wildflecken Stau. A8 München Richtung Stuttgart, zwischen Ulm-West und Mühlhausen stockender Verkehr, dort steht ein defektes Fahrzeug. A9 München Richtung Nürnberg, zwischen Manching und Denkendorf Stau und stockend. Und zuletzt A96 Lindau Richtung München, zwischen Buchloe Ost und Landsberg am Lech West Stau nach einem Unfall auf der linken Spur. Soweit die Verkehrsmeldungen.
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0: Mit Rolf Bühlmann. Guten Abend nochmal. Schön, dass Sie bei uns sind. Der bayerische Innenminister Herrmann hat heute also Verfassungsschutzinformationen für das erste Halbjahr 2026 vorgestellt. Es ging um die AfD.

0: um islamistisch motivierten Terrorismus und um hybride Kriegsführung. Unser Korrespondent war dabei und berichtet gleich. Dann, im politischen Berlin ist es zurzeit stiller als oft. Es ist nämlich parlamentarische Sommerpause. Aber Ferien sind das nicht, sagt Bundestagspräsidentin Klöckner.
1: Ganz häufig hört man, die Abgeordneten haben jetzt Sommerpause, quasi wochenlang Urlaub. Da muss ich mit einem Vorurteil aufrollen. Es ist eine sitzungsfreie Zeit, in der weiterhin gearbeitet wird.
0: Und auch das gibt's in der nächsten Stunde hier in Bayern 2. Ein Hüttenwirt in den bayerischen Alpen, der wünscht sich doch Sonnenschein, oder? Weit gefehlt.
2: Ich wache in der Früh auf, Fenster Richtung Süden, ist Karwendel, blauer Himmel, denke ich mir, na, das gibt's von hier, das ist halt schon wieder schönes Wetter. Ich war einfach heilfroh, wenn's mal ein paar Tage normal regnet.
0: Die Trockenheit macht den Alpentreibern zu schaffen.
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0: Und das ist jetzt Heimatsound aus Würzburg. Hier in Bayern 2. Hanna und Falco sind es mit No Way to Talk.

0: Der Termin stand schon länger fest, aber dass Bayerns Innenminister heute in einer Pressekonferenz über die neuesten Erkenntnisse des Verfassungsschutzes berichtet hat, passte natürlich besonders gut. Denn nach dem Vorfall mit einer bewaffneten Drohne am Flughafen Leipzig steht die Frage im Raum, wie groß ist die Gefahr und sind wir gerüstet und was ist überhaupt mit anderen Gefahren? Christoph Dicke hat dem Innenminister zugehört.
1: Die Bedrohung der Demokratie durch politisch und religiös motivierte Extremisten ist anhaltend hoch. Auch in Bayern. So die Warnung von Innenminister Joachim Herrmann, CSU, bei der Vorstellung des Bayerischen Verfassungsschutzberichts für das erste Halbjahr. Ein nie gekanntes Level erreicht habe allerdings die hybride Bedrohung der Gesellschaft. Autoritäre Staaten würden zunehmend die kritische Infrastruktur ausspionieren, zum Beispiel mit Drohnen oder sogenannten Wegwerfagenten. Dies könne in Zukunft eine hybride Kriegsführung möglich machen. Hauptakteur ist laut Herrmann nach wie vor Russland. Aber auch China sei zunehmend aktiv.
2: Unlängst wurde in München ein Ehepaar festgenommen, dem zur Last gelegt wird, für einen chinesischen Geheimdienst zu arbeiten. Die Eheleute sollen Kontakte zu zahlreichen Wissenschaftlern an deutschen Hochschulen und Forschungseinrichtungen aufgebaut haben, um wissenschaftliche Informationen über militärisch nutzbare Hochtechnologie zu erlangen.
1: Die Spionageabwehr im Landesamt für Verfassungsschutz sei deshalb personell verdoppelt worden, sagt dessen Chef Manfred Hauser. Auf der Seite des Extremismus gäbe es eine Entwicklung, so Innenminister Herrmann.
2: Wir spüren jetzt, wie sich das immer weiter aufschaukelt. Und nicht nur diese verschiedenen extremistischen Bereiche nebeneinander stehen, sondern in der Tat durch die gegenseitige Bekämpfung versuchen jeweils immer noch mehr eigenen Auftrieb zu finden. Links gegen rechts und rechts gegen Islamisten und.
1: Je mehr Zulauf die AfD erhalte, desto stärker würden auch linksextreme Gruppen mit teils gewaltsamen Aktionen gegen sie vorgehen. Und auch die Polizei angreifen, wenn sie zum Beispiel Parteitage der AfD schütze. Dieser Partei wiederum falle zunehmend die Abgrenzung zu Rechtsextremen schwer. Entsprechende Verdachtsfälle gäbe es inzwischen häufiger auch in der eigenen Partei, wie die soeben verkündete Beobachtung des AfD-Landtagsabgeordneten Benjamin Nolte zeige. Dieser stehe der verfassungsfeindlichen identitären Bewegung nahe und verwende häufig den Begriff Remigration. Der ist laut Verfassungsschutzpräsident Hauser zwar nicht per se rechtsextrem, aber
3: wenn man allerdings den Begriff auch so verwendet, wie es die beobachteten Abgeordneten, auch der Herr Nolte macht, dann ist es verfassungsfeindlich und deshalb auch das Bundesverwaltungsgericht im vergangenen Jahr ganz klar festgestellt, eben wenn man auch Deutsche, die einen Migrationshintergrund haben, rechtlich schlechter stellen will.
1: Die Verfassungsschützer wollen gegen die Feinde der Demokratie nun ihre Präventionsarbeit verstärken, zum Beispiel durch mehr Aufklärung in Schulen.
3: Das Thema Demokratieerziehung wird einen immer größeren Stellenwert auch bekommen, Demokratie auch zu lernen, zu leben. Und nur so wird es uns auch gelingen, letztlich auch die extremistischen Ränder wieder zurückzudrängen.
1: Im Fall des Islamismus sind laut Hauser auch Flüchtlingsbetreuer einzubeziehen, die sich um Minderjährige kümmern. Gerade unter jungen, labilen Männern versuchten die Islamisten, ihren Terrornachwuchs zu gewinnen.
0: Christoph Dicke berichtete. Und jetzt bei uns der Song, der legendär wurde, unter anderem, weil der Gitarrist dreimal ansetzen musste, bis der Anfang richtig geklappt hat.

0: Haben Sie mal ausprobiert, wie weit Sie kommen, wenn Sie im Freibad oder im Weiher unter Wasser schwimmen, also tauchen, oder wie tief Sie dabei kommen? Als Ungeübter stößt man da schnell an seine Grenzen. Aber es gibt Sportlerinnen und Sportler, die diese Grenzen immer weiter verschieben. Die Apnoe-Taucher.
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2: Luft anhalten und rein ins Wasser. Das ist ganz simpel gesagt das Prinzip des Freitauchens oder auch des sogenannten Apnoe-Tauchens, also das Sporttauchen ohne Atemgeräte oder Taucherflasche. Das Wort Apnoe kommt aus dem Griechischen und bedeutet Nichtatmung. Profi-Apnoe-Taucher können dabei bis zu 10 Minuten und länger unter Wasser die Luft anhalten und bis zu über 200 Meter horizontal weit tauchen und bis zu über 100 Meter in die Tiefe mit Flossen und Gewicht, an dem sie sich in die Tiefe gleiten lassen. Der aktuelle Weltrekord liegt bei 131 Metern in die Tiefe mit nur einem Atemzug. Am morgigen Samstag will der deutsche Apnoe-Taucher Minja Marinkovic am Starnberger See einen neuen deutschlandweiten Rekord aufstellen. Der 29-Jährige möchte mit nur einem Atemzug und sogar ohne Flossen 85 Meter tief tauchen. Wenn er das schafft, wäre das der tiefste Tauchgang, der je unter Wettkampfregeln in einem deutschen See absolviert wurde.
0: Und mit Minja Marinkovic konnte ich kurz vor der Sendung sprechen. Wir haben ihn am Steg erreicht, im See, quasi bei den letzten Vorbereitungen. Grüße, Herr Marinkovic.
3: Hallo, grüße Sie.
0: 85 Meter in die Tiefe, das ist gefährlich. Warum machen Sie das? Was fasziniert Sie so am Freitauchen?
3: Ich würde tatsächlich sagen, dass das nicht so gefährlich ist. Wir machen es unter sehr kontrollierten Bedingungen mit einem erfahrenen, professionellen Team und haben entsprechend viel Erfahrung und viel Übung dahinter. Und warum ich das mache, ist, es ist einfach ein unbeschreiblich schönes Gefühl, unter Wasser zu sein, das mit einem Atemzug zu machen. Es ist eigentlich wie eine starke Meditation. Es ist ein großes Loslassen, was man machen muss, mental, körperlich. Und man erfährt sehr viel über sich selbst dabei.
0: Aber viel zu sehen gibt es da unten doch dann nicht mehr in 85 Meter Tiefe. Und es ist doch auch sehr kalt, oder?
3: Genau so ist es. Da unten gibt es tatsächlich nicht viel zu sehen. Und das ist auch nicht das Ziel beim Freitauchen. Da richten wir den Blick eher nach innen. Das Einzige, was ich sehe, ist die Leine vor mir, an der ich abtauche, in ca. 40 cm Entfernung von mir. Und auch die sehe ich nur, weil ich eine Kopflampe trage. Ab 40 Meter Tiefe ist es schon wirklich sehr dunkel. Man sieht unten gar nichts mehr, es ist stockfinster.
0: Jetzt haben Sie gesagt, da ist ein ganzes Team beteiligt. Deswegen ist es nicht so gefährlich, wie man das als Laie vielleicht meinen würde. Wie sind Sie denn abgesichert bei diesem Rekordversuch?
3: Also ich habe da ein großes Team aus Sicherungstauchern, drei Sicherungstaucher, die den Weg hinauf begleiten. Das ist der Teil, der sozusagen abgesichert werden muss. Oben eine Ärztin, die auch noch mit Sauerstoff wartet. Ein ganzes Rettungsteam, dahinter die Rettungskette bis zum Krankenhaus eingerichtet für den Fall der Fälle, der aber wirklich äußerst selten eintritt.
0: Wie lange werden Sie denn morgen die Luft anhalten müssen? Wissen Sie das schon?
3: Das wird weniger als 3 Minuten dauern. Circa 2 Minuten 50 dauert der Tauchgang. Ich tauche dabei mit ca. 1 Meter pro Sekunde in die Tiefe und wieder hinaus. Je nach Disziplin ein bisschen länger, aber ich denke mal morgen 2 Minuten 40, 2:50.
0: Darauf muss man sich nicht nur körperlich vorbereiten. Ich nehme an, das kann man trainieren, dass man die Luft lange anhält. Aber das ist ja auch eine mentale Sache. Man begibt sich da ins Dunkle, ins Kalte, ins Unbekannte. Naja, für Sie vielleicht nicht so ganz unbekannt wie für mich, aber schon in eine andere Region dieser Welt. Wie bereitet man sich mental darauf vor?
3: Ja, das ist natürlich ein Sport, bei dem auch der mentale Aspekt sehr wichtig ist. Das kommt viel über die Erfahrung, über Training und dann sicherlich auch über ein paar Kniffe, die man sich aus der Sportpsychologie abschaut und auch von anderen Athleten. Das ist ja, sage ich mal, immer ein Thema im Leistungssport, bei uns auch ein ganz großer, ja.
0: Das heißt, Sie ziehen sich ganz zurück auf sich selber?
3: Ich ziehe mich ganz zurück auf mich selber, versuche, wie wenn man einschläft, also wirklich runterzufahren, an nichts mehr zu denken. Und idealerweise kommen bei so einem Tauchgang auch keine Gedanken auf, erst wieder an der Oberfläche mit dem ersten Atemzug.
0: Sie haben gesagt, wichtig sind die Begleittaucher beim Wiederhochtauchen. Also das ist natürlich dann auch der Moment, wo potenziell die Luft knapp wird. Merkt man das? Wird man dann nervöser, wenn es wieder heller wird, wenn man näher an die Oberfläche kommt? Will man dann schneller werden? Wie ist das?
3: Beim Tieftauchen kann man das auch schon merken, genau wie im Schwimmbad, dass dann zum Schluss die Luft knapper wird. Aber nervös wird man dabei eigentlich meistens nicht und das wäre auch nicht hilfreich, weil man dann nur noch mehr Sauerstoff verbraucht. Das heißt, da gilt es einfach ruhig zu bleiben und seinen Tauchgang versuchen so abzuschließen, wie es möglich ist und wie man es auch normal macht.
0: Womit wir wieder bei der mentalen Stärke wären. Körperlich frage ich mich dann manchmal, 85 Meter, das ist sehr tief. Muss man da nicht auch irgendwie mit Dekompression aufpassen und dem Druckausgleich?
3: Also auf dem Weg runter müssen wir einen Druckausgleich durchführen, um entsprechend in den Ohren den Druck auszugleichen. Und wenn man eine Maske trägt, genauso, in dem Fall trage ich keine, oder eine geflutete besser gesagt. Auf dem Weg rauf haben wir im Unterschied zu Gerätetauchern keine Dekompressionsstops, die wir einhalten müssen. Die Gerätetaucher atmen ja unten Luft auf Umgebungsdruck ein, was wir nicht machen. Mhm. Und die Gefahren, die beim Gerätetauchen bestehen, sind bei uns so nicht vorhanden.
0: Wie kommt man zu diesem Sport? Also wir alle, die wir irgendwie im Weiher schwimmen oder mal im Freibad unterwegs sind, wir tauchen alle mal, gucken, wie weit wir runterkommen. Aber wie kommt man dazu, das in diese Extreme zu treiben?
3: Ja, ich sag mal, manche Menschen sind eher dem Wasser zugeneigt und immer häufiger drin, schwimmen, tauchen vielleicht ab und dann entwickelt sich das ganz natürlich. So war es auch bei mir. Nur gibt es ja die Unterscheidung zwischen Breitensport und Leistungssport. Und bei mir war auch die ganze Jugend von Leistungssport geprägt und dementsprechend war es naheliegend, dass ich auch hier dann den Leistungsgedanken verfolgt habe.
0: Sie haben also vorher auf anderer Ebene Leistungssport getrieben und dann die Disziplin gewechselt quasi, oder wie war das?
3: Genau, ich habe früher Basketball gespielt in der Jugend und jetzt umgestiegen auf Freediving seit circa 10 Jahren.
0: Mhm. Wenn ich jetzt überlege, dass ich das auch mal ausprobieren möchte, also wenn eine Hörerin oder ein Hörer sich denkt, Mensch, vielleicht finde ich das auch mal interessant, wie kann man in diesem Sport beginnen und worauf muss man unbedingt achten, dass man sich nicht selber in Gefahr begibt?
3: Also ich würde, wenn man wirklich mit dem Freitauchen beginnen will, dass man an einer Leine runtertaucht oder selbst wenn es ein etwas tieferes Schnorcheln ist, sage ich mal, dann würde ich immer dazu raten, einen Kurs einmal durchzuführen. Da gibt es vom Weltverband AIDA bzw. World Apnea heißt da mittlerweile Kurse, die man durchführen kann. Unter anderem biete ich auch so etwas an und da kann man in sicheren Setting so etwas machen. Man kann aber auch schon zwischendurch einmal für sich, das hat dann, sag ich mal, sind erste Ansätze vielleicht vom Freitauchen, einfach nur seine Atmung kontrollieren und bewusster atmen. Und sowas kann man auch im normalen Leben, in stressigen Berufssituationen durchführen. Eine beliebte Übung ist da typischerweise 4 Sekunden durch die Nase einatmen und 8 Sekunden durch den Mund mit gespitzten Lippen aus. Das für 4-5 Zyklen und man merkt wirklich, wie man sich dann entspannt, wie der Herzschlag sinkt und das kann man auch in stressigen Situationen machen. Und das ist vielleicht so ein kleiner Einstieg in das Thema.
0: Und das können Sie auch abrufen im Alltag, also nicht nur morgen, wenn Sie in den See steigen, um auf 85 Meter Tiefe zu tauchen, sondern in anderen stressigen Situationen können Sie davon profitieren, von dem Wissen?
3: Definitiv. Also das ist ein großer Aspekt in dem Sport, dass man sich solche Sachen entsprechend rausziehen kann und in normalen Alltagssituationen integrieren kann.
0: Minja Marinkovic war das. Morgen will er im Starnberger See einen neuen deutschen Rekord im Seetauchen aufstellen. 85 Meter sind das Ziel, ohne Atemluft, ohne Flossen. Herr Marinkovic, vielen Dank für das Gespräch. Viel Erfolg morgen und passen Sie gut auf sich auf.
3: Herzlichen Dank.

0: Aus Island Ausgeher mit Sugar Clouds. In Kolumbien wird heute der ultrarechte Hardliner Abelardo de la Espriella das Präsidentenamt übernehmen. Nach 4 Jahren des linken Friedenskurses unter seinem Vorgänger Gustavo Petro ein echter Kurswechsel für das Land. Der Trump-nahe Politiker verspricht einen kompromisslosen Kampf gegen Drogenkartelle und bewaffnete Gruppen. Coca-Felder sollen wieder aus der Luft mit Gift besprüht und kriminelle Organisationen militärisch bekämpft werden. Christina Möbers über den neuen kolumbianischen Präsidenten.
1: Geschäftsmann, Staranwalt, Influencer, Kommentator, Fernsehberühmtheit. Abelardo de la Espriella hat schon viele Karrieren hinter sich. Jetzt also sein nächster Job. Das höchste Amt als Präsident Kolumbiens antreten. El Tigre, der Tiger, nennt sich der ultrarechte Politikneuling selbst. Als harter und entschlossener Macho inszeniert sich der Verbündete von US-Präsident Donald Trump. Gern zeigt er sich auch mal beim Kraftsport oder prahlt mit der Größe seiner Genitalien. Sein politisches Versprechen, aggressiv gegen das organisierte Verbrechen vorgehen. Una Colombia Milagro. Für ein wunderbares Kolumbien, das mit der einen Hand Megagefängnisse aufbaut, Kriminelle verfolgt, Banden zerschlägt und mit der anderen Hand die Menschen umarmt, sie beschützt und sie voranbringt. Ein radikaler Wechsel, 10 Jahre nach dem historischen Friedensabkommen mit der linksradikalen FARC-Guerilla. Mehr Militär und mehr Härte gegenüber bewaffneten Gruppen, statt Verhandlungen und Waffenruhen. Dem Bauern Martin macht das Angst. Er lebt in einem selbstgebauten Holzhäuschen in Putumayo im Süden Kolumbiens. Der 56-Jährige pflanzt dort Kakao an und Coca, die Pflanze, aus der Kokain hergestellt wird. Er sagt, er sei kein Drogenhändler, aber ohne Coca könne er nicht überleben. Er fühlt sich zurückversetzt in die Zeiten des Bürgerkriegs, der jahrzehntelang andauerte und mehr als 450.000 Menschen das Leben gekostet hat. Sobald der neue Präsident Truppen schickt, um gegen die Gruppen zu kämpfen, wird es Vergeltungsmaßnahmen geben. Und es wird wieder so weitergehen wie vorher. Wenn es wirklich zu schwerer Gewalt kommt, wenn sie anfangen, uns zu töten, dann müssen wir weg. Und es ist hart, alles hinter sich zu lassen. Anders als bei dem Kleinbauern trifft der angehende Präsident bei vielen mit seiner harten Rhetorik einen Nerv. Kolumbien ist tief gespalten. Einige sind von der sogenannten Politik des totalen Friedens des linken Vorgängers Gustavo Petro enttäuscht. Der Durchbruch ist ausgeblieben. In manchen Teilen des Landes hat die Gewalt sogar in den letzten Jahren wieder zugenommen. Die Wunden des Bürgerkriegs sind längst nicht geheilt. Ein Tiger wie Abelardo de la Espriella dürfte eher Öl ins Feuer gießen, anstatt zu versöhnen.
0: Sommerpause, das gibt's nicht nur in der Schule, das gibt's auch im parlamentarischen Betrieb des Bundestages. Aber das sind eben keine Sommerferien. Warum nicht, berichtet unser Berlin-Korrespondent nach den Schlagzeilen mit Karin Schumacher.
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3: Schönen guten Abend. Hermann sieht Bayern von Extremisten und Spionen bedroht. Inländische und ausländische Akteure griffen die Demokratie mit unterschiedlichsten Methoden an, warnte Bayerns Innenminister. Er berichtete über Informationen des Verfassungsschutzes für das erste Halbjahr und verwies auch auf Bedrohungen von Rechts- und Linksextremisten, von Islamisten sowie von hybriden Angriffen. Vorfall in Leipzig löst Debatte über Zuständigkeiten bei Drohnenabwehr aus. Der Vorsitzende der Münchner Sicherheitskonferenz, Ischinger, sagte

0: auf Phoenix, es müsse klar sein, wer was dürfe oder könne und wer das koordiniere. Der CDU-Verteidigungspolitiker Röwekamp forderte eine Zentralisierung beim Bundesinnenministerium, während der SPD-Innenexperte Fiedler unterschiedliche Zuständigkeiten nicht als problematisch sieht. Finanzpolitiker von Union und SPD lehnen einheitliche Mehrwertsteuer ab. Fritz Günzler von der CDU sagte dem Tagesspiegel, wer Brot, Milch, Obst und Gemüse verteuere und anschließend einen Teil des Geldes zurückgeben wolle, mache das Leben nicht einfacher. IFO-Chef Fuest hatte vorgeschlagen, den ermäßigten Mehrwertsteuersatz von 7% abzuschaffen. Im Gegenzug sollten Haushalte mit wenig Einkommen eine Gutschrift erhalten. Marokkanische Menschenrechtler erheben Vorwürfe nach Krise in Ceuta. Die Organisation AMDH kritisierte spanische und marokkanische Behörden. Sie hätten Menschen sehenden Auges in ihr Verderben schwimmen lassen. Beim Versuch, die spanische Exklave Ceuta zu erreichen, waren Dutzende Menschen gestorben. Soweit die Nachrichten um 13:30.
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0: Im Norden meist freundlich, im Süden einige Wolken, an den Alpen Schauer und Gewitter. Und hier die Bayern 2 Verkehrsmeldungen. A3 Passau Richtung Nürnberg zwischen Iggensbach und dem Kreuz Deggendorf 7 Kilometer Stau. A3 Frankfurt Richtung Würzburg zwischen Seligenstädter Dreieck und Hößbach Stau. A3 Nürnberg Richtung Passau zwischen Nürnberg-Mügeldorf und dem Kreuz Nürnberg Stau und stockend nach einem Unfall. A7 Würzburg Richtung Fulda, zwischen Bad Kissingen-Obertulba und Bad Brückenau-Volkers 10 Kilometer Stau. A7 Fulda Richtung Würzburg, zwischen dem Fulda-Dreieck und Bad Brückenau-Wildflecken Stau. A8 München Richtung Stuttgart, zwischen Ulm-West und Mühlhausen, stockender Verkehr, dort steht ein defektes Fahrzeug. A9 München Richtung Nürnberg, zwischen Manching und Denkendorf, Stau und stockend. A96 Lindau Richtung München, zwischen Jengenkaufbeuren und Landsberg am Lech West, Stau nach einem Unfall, der Verkehr wird über die Standspur geleitet. Zuletzt noch A96 München Richtung Lindau, zwischen Landsberg am Lech Nord und Buchloe Ost, 5 Kilometer Stau nach einem Unfall. Soweit die Meldungen. Es ist 18.33 Uhr.
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2: Die parlamentarische Sommerpause im politischen Berlin dauert immer ungefähr 2 Monate. Von Anfang Juli bis Ende August. Und das heißt, jetzt gerade stecken wir mittendrin in dieser parlamentarischen Sommerpause. 2 Monate, das klingt ganz schön lang und nach sorglosen Ferien für Politiker und Verwaltung. Aber so einfach ist das nicht. Denn Politik hört ja nicht einfach auf, wenn es draußen warm wird. Und so gibt es zwar keine regulären Bundestagssitzungen, berichtet Frank Eichmann aus Berlin, aber immer noch genug zu tun.
3: Ich habe für alle, die uns hören, eine schlechte Nachricht.
4: 10. Juli, früher Nachmittag im Plenum des Deutschen Bundestags. Die letzten Sekunden vor der Sommerpause so dramatisch wie wohl noch nie. Vizepräsident Omid Nuripur an die Abgeordneten.
3: Wir müssen das Dach des Hohen Hauses für Besucherinnen und Besucher an diesem Wochenende komplett schließen, inklusive Kuppel, weil die Hitzewarnung so gravierend ist, dass wir da aus Gesundheitsschutz niemanden hinlassen können. Deshalb bitte ich alle, nehmen Sie diese Warnungen ernst, es ist ernst.
4: Etwa zur Zeit dieser Warnung fährt Bundestagspräsidentin Klöckner mit ihrem Social-Media-Team Fahrstuhl, um dann auf Instagram wieder mal mit einem Vorurteil aufzuräumen.
5: Ganz häufig hört man, die Abgeordneten haben jetzt Sommerpause, quasi wochenlang Urlaub. Da muss ich mit einem Vorurteil aufräumen. Es ist eine sitzungsfreie Zeit, in der weiterhin gearbeitet wird.
4: Feiner, aber wichtiger Unterschied bestätigt linken Politiker Bodo Ramelow, einer von 4 Vizepräsidenten.
6: Ich bin ständig erreichbar und das Präsidium kommuniziert auch. Also wir sind handlungsfähig. Insoweit ist das auch keine Sommerpause, sondern es ist sitzungsfreie Zeit.
4: Die automatischen Eingangstüren und Sicherheitsschleusen besetzt und sofort wird klar auf den langen, lichtdurchfluteten Fluren. Es ist nur ein schöner Gedanke, dass knapp 2 Monate lang dornröschenartige Stille einzieht ins Reichstagsgebäude und die gut 2 Dutzend weiteren Bauten des Bundestags. Eine der großen Kantinen bleibt auch im Sommer geöffnet und für die exakt 3.164 Mitarbeiter der Bundestagsverwaltung gilt, Klar sind viele in Urlaub oder bauen Überstunden ab, aber Stenografen arbeiten Sitzungsprotokolle auf, die Bibliothek hat nur leicht verkürzte Öffnungszeiten, ebenso die Bundestagskita. Die wissenschaftlichen Dienste, so etwas wie die Denkfabrik des Bundestags, liefern weiter ihre Ausarbeitungen an die Abgeordneten und auch viele Abgeordnetenbüros sind über den Sommer besetzt. Auch im Einsatz die eigene, die Bundestagspolizei. Was sich beim schlimmen Terroranschlag auf den CSD im Tiergarten zeigte, verübt nur ein paar hundert Meter vom Reichstagsgebäude entfernt. Danach war der Täter stundenlang flüchtig und im Rückblick sagt Bundestagsvizepräsident Ramelow:
6: Auch in der Nacht hat die Bundestagspolizei gehandelt. Ich habe die ganzen Abläufe gelesen, ich habe die Protokolle mir angeschaut, denn ich muss zugeben, als es geschehen ist und die ersten Nachrichten kamen, lag ich im Tiefschlaf.
7: Plenarsaalebene.
4: Der Fahrstuhl im Reichstagsgebäude fährt in dieser Sommerzeit nur eingeschränkt. Große Teppichrollen lagern in den Fluren vor der Besuchertribüne des Plenarsaals. Dort werden Sitzbänke und Teppiche erneuert.
7: Präsidialebene.
4: Hier endet die Fahrt. Eine Etage drüber läuft ein Großumbau. Dort, wo die Fraktionen sich in Sitzungswochen versammeln, wird die Konferenz- und Medientechnik komplett erneuert. Eine Konsequenz: Als sich die CDU-CSU-Fraktion Ende Juli wegen des Personalumbaus des Bundeskanzlers zur Sondersitzung traf, um ihren neuen Fraktionschef zu wählen, war ihr Fraktionssaal gesperrt. Ausnahmsweise ging es für gut 3 Stunden in den Plenarsaal, auch sowas nur denkbar in der Sommerpause oder sitzungsfreien Zeit.
2: Frank Eichmann berichtete aus Berlin.

0: Rose war das aus Frankreich mit Mon Homme um gleich 18.40 Uhr, 20 vor 7 also. Am 27. April haben sich in Köln die Türen geschlossen und am 1. August sind sie wieder aufgegangen im sogenannten NW-Hub in Köln. Drei Männer und drei Frauen haben sich dort für 100 Tage einsperren lassen, um eine lange Weltraumreise zu simulieren. Solis 100 heißt diese Studie.
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2: Solis 100 steht für Study of Long-Term Isolation und ist ein spektakuläres Experiment der Europäischen Weltraumorganisation, durchgeführt vom Deutschen Zentrum für Luft- und Raumfahrt. 100 Tage lang haben 6 Freiwillige aus Deutschland, Frankreich, Italien, den Niederlanden, Polen und Portugal zusammen, aber sonst völlig abgeschottet von der Außenwelt, in einer Art nachgebauten Raumstation gelebt, in einem Forschungszentrum in Köln. Sie haben dort an wissenschaftlichen Projekten gearbeitet, Sport gemacht und die Herausforderungen des Alltags gemeistert, wie zum Beispiel mit einer begrenzten Menge an Lebensmitteln umzugehen oder in sehr engen Kojen zu schlafen.
0: Dr. Amelie Terre leitet Solis 100 von Seiten des DLR-Instituts für Luft- und Raumfahrtmedizin und sie kann ich jetzt bei Bayern 2 begrüßen.

0: Grüßen. Guten Abend, Frau Dr. Terre.
1: Ja, schönen guten Abend.
0: Eine Woche lang wurden die 6 Teilnehmer, Sie sprechen ja von Crewmitgliedern, sogar jetzt untersucht. Das Wichtigste vorab: sind alle wohlauf, haben alle das gut überstanden?
1: Alle haben das sehr gut überstanden, richtig. Also die ersten Momente waren natürlich erstmal überwältigend, wieder an die frische Luft, wieder in die Sonne. Aber ich glaube, alle sind jetzt langsam wieder auf der Erde angekommen und guter Dinge.
0: Dann beschreiben Sie uns doch bitte mal die Umstände, unter denen die Crew die letzten 100 Tage gelebt hat. Das war schon ganz schön eng, oder?
1: Ja, das war ganz schön eng. Insgesamt mussten sich 6 erwachsene Menschen einen Hauptraum teilen, der ungefähr 60 Quadratmeter hat. Dazu kommen dann natürlich noch verschiedene experimentelle Aufbauten. Auch die Schlafkojen, die Sie gerade schon erwähnt haben, die Schlafkapseln haben natürlich einiges an Platz weggenommen. Das heißt, es war schon sehr eng, so wie es vermutlich auf einer Raumstation auf einer Reise zum Mars beispielsweise auch sein würde.
0: Und dazu dann noch nur sehr wenig Kontakt zur Außenwelt.
1: Richtig, richtig. Unsere Teilnehmenden hatten Kontakt natürlich zu Mission Support, also regelmäßige Briefings. Das war natürlich wichtig, um den Tagesablauf zu planen und auch zu helfen bei Problemen, die vielleicht aufgetreten sind. Grundsätzlich hatten sie auch die Möglichkeit, mit ihren Angehörigen, aber nur mit 5 vorher definierten Kontakten, einmal die Woche ein Audio-Video-Telefonat zu führen. Aber abgesehen davon gab es keinen Kontakt zur Außenwelt.
0: Lief denn alles nach Plan jetzt bei diesem Experiment oder ist irgendwas passiert, wo Sie gedacht haben, ups, da habe ich jetzt nicht mitgerechnet?
1: Nein, wir müssen wirklich sagen, es lief alles so, wie wir uns das gewünscht haben. Also es hätte wirklich nicht besser sein können. Die Crew war wirklich eine ganz wunderbare Kombination von Menschen, die wirklich sehr, sehr professionell zusammengearbeitet haben, wie echte Astronautinnen und Astronauten eben. Und auch vom ganzen Studienablauf, von den Experimenten kann man eigentlich wirklich nur sagen, besser hätte es nicht laufen können. Wir sind sehr, sehr zufrieden und auch sehr stolz auf die Crew.
0: Aber warum jetzt das Ganze? Also was wollten Sie herausfinden? Sie sind promovierte Psychologin, also ich nehme an, es geht um psychische Belastungen.
1: Richtig. Wenn wir uns irgendwann mal vorstellen, dass menschliche Crews sehr, sehr weit weg Raumfahrtmissionen machen, zum Beispiel zum Mars, dann muss man sich ja auch vorstellen, dass diese Crews für einen sehr langen Zeitraum eben in so einer begrenzten Umgebung zusammen wohnen müssen und eben dann auch begrenzte Ressourcen teilen. Sie haben gerade schon die begrenzten Lebensmittel natürlich erwähnt, aber eben auch die begrenzte Privatsphäre. Und das nennt man insgesamt Isolation and Confinement, also Isolation und begrenzte Umgebung. Und das ist eben einer der wichtigsten sogenannten Raumfahrtstressoren, der natürlich einen großen psychologischen Fokus hat, den wir uns anschauen müssen und auf der Erde erforschen müssen, bevor wir eben menschliche Crews auf solche Missionen schicken.
0: Aber gibt es denn nicht schon Unmengen von Daten von Astronautinnen und Astronauten und Kosmonautinnen und Kosmonauten, die monatelang miteinander auf der ISS leben? Ist das nicht viel aussagekräftiger als so eine Isolation auf der Erde?
1: Das stimmt natürlich. Allerdings sind diese Daten ja nicht standardisiert. Denn letztendlich werden die Tagesabläufe von Astronautinnen und Astronauten zwar geplant, aber nicht so konkret überprüft. Wir haben natürlich in einem Labor auf der Erde, wo wir alles kontrollieren, wirklich die Möglichkeit, ganz genau zu schauen, was machen die Personen, was für Daten werden erhoben. Und das ist eben auch der Fokus von SOLIS 100. Also erstmal eine standardisierte Basis an Daten zu schaffen, gegen die man dann zum Beispiel die Effektivität von Gegenmaßnahmen gegen diese negativen Effekte von Isolation und begrenzter Umgebung irgendwann mal testen kann.
0: Und was sind das für Daten, die Sie jetzt erhoben haben und auswerten? Sind das medizinische Daten, keine Ahnung, Stresshormone, Bluthochdruck oder haben Sie Gespräche verfolgt oder menschliche Interaktion? Was werten Sie jetzt aus?
1: Ja, da haben Sie schon 3 Themenkomplexe genannt, die wir auf jeden Fall auswerten, richtig. Grundsätzlich geht es um eine ganze Bandbreite an Daten, natürlich mit einem großen psychologischen Fokus, also quasi das persönliche Wohlbefinden, aber natürlich auch das Wohlbefinden der Crew als solche und auch die Leistungsfähigkeit der Crew. Also Crew-Zusammenhalt, Crew-Zusammenarbeit, all das sind natürlich wichtige Aspekte, wenn wir uns die Funktionalität von Crews anschauen wollen in solchen Missionen. Aber auch darüber hinaus viele medizinische Daten, wie beispielsweise Stresshormone haben Sie schon genannt, aber auch Schlaf ist etwas, was typischerweise sehr stark beeinflusst ist. Und da hatten wir eben ganz verschiedene physiologische und psychologische Messinstrumente, auch zum Beispiel kognitive Leistungsfähigkeit ist ein Faktor und alles Mögliche, was man sich an biologischen Proben vorstellen kann, womit wir dann beispielsweise auch das Immunsystem erfasst haben oder auch Veränderungen im Mikrobiom.
0: Und die Teilnehmenden, wenn wir nochmal auf die schauen, Sie haben schon gesagt, nach 100 Tagen Isolation haben die erstmal in die Sonne geschaut und frische Luft geatmet. Was wollten die als erstes wissen? Was haben sie als erstes erzählt?
1: Ich glaube, Sie haben gar nicht wirklich Fragen gestellt zuerst, sondern Sie haben einen kleinen Bericht gemacht, wie es Ihnen geht und dass Sie natürlich auch viel Dankbarkeit mit sich bringen. Wir haben natürlich viel Dankbarkeit, dass diese Crew so wunderbar ja, dazu beigetragen hat, dass menschliche Raumfahrt so viel besser sein kann in der Zukunft und eben auch möglich wird. Aber ich glaube, der Crew, nachdem die Türen offen waren und wir ein paar Worte gewechselt haben, war es erstmal vor allem wichtig, nach draußen zu gehen und natürlich auch Ihre Angehörigen und Freunde und Familie anzusprechen. Zu rufen.
0: Wie das so ist, nach 100 Tagen Isolation. Dr. Amelie Terre
1: Richtig.
0: war das, auf Seiten der DLR verantwortlich für das Isolationsexperiment Solis 100, das jetzt zu Ende gegangen ist. Vielen Dank für das Gespräch.
1: Ja, danke auch.
0: Und wenn wir schon, wenn auch nur von simulierten Raumflügen sprechen, dann bietet sich an, da auch musikalisch drauf zu reagieren, mit dem Weltraumklassiker schlechthin, Space Oddity jetzt von David Bowie.

0: David Bowies Space Oddity in Bayern 2 um 10 vor 7. Am Mittwoch war die traditionelle Hauptalmbegehung. In Lenggries haben die Almwirte in Oberbayern über ihre Situation informiert. Wir haben hier in Bayern 2 ja darüber berichtet. Da kommen dann immer mehrere hundert Menschen zusammen, auch Spitzenpolitiker. Man wandert zusammen, unterhält sich und verschafft sich ein Bild der aktuellen Lage. Und die ist geprägt von Wassermangel. Wie sich das konkret auswirkt, hat Elisabeth Tiroler an der Tölzer Hütte recherchiert, wo der Wirt manchmal beim Blick aus dem Fenster fast verzweifeln könnte.
1: Ich wache in der Früh auf, Zimmer, Fenster Richtung Süden, sehe das Karwendel, blaue Himmel, denke ich mir, na, das gibt's doch nicht, das ist halt schon wieder schönes Wetter. Also das ist total entgegengesetzt inzwischen. Ich war einfach heilfroh, wenn es mal ein paar Tage normal bringt.
2: Da spricht Hüttenwirt Benno Schödel vermutlich vielen aus der Seele. Es ist unten im Tal wie oben am Berg zu trocken. Die vierte Saison ist es für ihn und seine Frau Andrea auf der Tölzer Hütte. Vergangene Woche musste er für einen Tag schließen, weil das Wasser ausgegangen ist. Mittlerweile geht er deshalb 5-mal am Tag zur Wasserstelle unterhalb der Hütte und prüft den Wasserstand.
1: Jetzt schaue ich, wie viel Wasser das tatsächlich zusammenkommt. Und dann kann ich es mal hochrechnen auf den ganzen Tag. Das ist jetzt ein Liter, gute 20 Sekunden. Das heißt 3 Liter in der Minute. Das ist auf alle Fälle schon mal viel, viel besser. Das ist dreifache wie letzte Woche.
2: Aber das Wasser reicht trotzdem kaum.
1: Wenn wir volle Belegung haben, also 70 Gäste und dann halt zwischen 50 und 150, 200 Tagesgäste, dann brauchen wir zwischen 1,5 und 2000 Liter Wasser für Klospülung. Und das ist natürlich heftig.
2: Damit die Hütte offen bleiben kann, hat Benno Schödel als kurzfristige Lösung ein Auffangbecken gebaut. Dort sammelt er zusätzlich Regenwasser, das allerdings durch Starkregen häufig verschlammt ist.
1: Und inzwischen ist es aber so, dass es so oft so krass viel regnet. Und dann ist es tatsächlich erst seit letztem Jahr so, dass uns dann bei Starkregenereignissen schwappt uns so viel Dreck mit rein in die Quelle. Und das ist scheiße. Das kommt wahrscheinlich daher, dass der Winter von 23 auf 24 zu trocken war. Und dadurch haben zu viele Risse oder ist der Boden zu trocken. Und dann ist beim Starkregenereignis so, dass alles mitkommt.
2: Und trotzdem, das Wasser ist für ihn wichtig. Deshalb säubert und filtert er es und kann es immerhin für die Toilettenspülung verwenden. Aber die Zukunft sind auch für ihn Trockentoiletten.
1: Wenn sich das gut umsetzen lässt vom Gelände her, weil du ein bisschen Gefälle brauchst und so weiter oder ein neues Heisel aufstellen musst, dann ist das auf alle Fälle die Zukunft.
2: Die Tölzer Hütte liegt auf 1825 Meter im Vorkarwendel. Vor 5 Jahren wurde sie ökologisch saniert. Wenig Wasser gab es hier oben schon immer. Duschen für die Gäste wurden deshalb nie eingebaut. Das ist für die meisten Wanderer kein Problem.
3: Zur Not gelangt der Waschlappen, Wasser tragt man eh mit, dann kann man sie minimal frisch machen, wenn es nicht geht, dann stinken alle, dann ist es auch wurscht.
2: Doch der akute Wassermangel beschäftigt die Gäste trotzdem.
4: Also wir sind das halt von daheim gar nicht gewohnt, weil wir haben ja immer Wasser und ja, schon Schock eigentlich.
2: Auch Benno Schödel und seine Frau Andrea treibt die Sorge ums Wasser um.
1: Das ist schon für uns, für Andrea und mich als junge Generation noch, es ist krass mitzukriegen, wie es wirklich sein kann und wie es wirklich ist. Und man kriegt es ja auch von anderen Hütten mit. Das ist ja jetzt bei uns kein Einzelfall. Besser wird es mit Sicherheit nicht mehr.
2: Und deshalb warten sie gerade, wie alle, auf Regen.
0: Elisabeth Tiroler war das über Trockenheit am Berg, ganz am Ende dieser Ausgabe der Welt am Abend hier auf Bayern 2. Mein Name ist Rolf Bühlmann. Im Namen von Redaktion und Technik danke ich Ihnen für Ihre Aufmerksamkeit. Schön, dass Sie wieder bei uns waren. Auf Bayern 2 geht es um 6:55 weiter mit dem Zündfunk. Jetzt sind aber erst nochmal die Kinder dran. Jetzt kommt's bei Tupferl.
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6: Es gibt eine kleine Insel, die von weit, weit oben aussieht wie ein Kaninchen. Ein Kaninchen mitten im Meer. Und genau zwischen seinen Ohren, in einer gemütlichen Bucht, hat Friedas Großonkel Gustav einen Zeltplatz. Ferien bei ihm auf der Kanincheninsel zu machen, gehört für Frieda zu den schönsten Dingen, die es gibt. Und diesen Sommer darf sie das sogar zusammen mit ihrer besten Freundin Lilly. Gerade liegen die Mädchen faul im Sand herum. Mit einem kleinen, entzückenden Seehund und einer zotteligen Hundedame namens Nixe an ihrer Seite. Etwas abseits vom Zeltplatzstrand lassen sie sich den Meereswind um ihre Nasen blasen und schauen den Wolken beim Vorüberziehen zu. Auf einmal springt Nixe auf und wedelt erwartungsvoll mit dem Schwanz. Dann fängt sie auch noch an, ungeduldig zu winseln. Was ist denn los, Nixchen? Lilli setzt sich auf und schaut mit Nixe aufs Meer. Irgendwas schwimmt da im Wasser, Frieda. Es sieht grün aus, glitzert ein bisschen. Aber ich glaube, es ist zum Glück keine Qualle. Quatsch, das ist doch eine Flasche, ruft Frieda. Und tatsächlich, was von der nächsten Welle zu ihnen ans Ufer geschwemmt wird, ist eine grüne Flasche mit Korken drauf. Die sieht aus wie die, aus denen Onkel Gustav manchmal Wein trinkt. Aber der schmeißt doch nicht seine Flaschen ins Wasser, sagt Lilli und hebt sie auf.

0: Da ist was drin. Jetzt ist es Lilly, die aufgeregt ist. Sie zieht den Korken aus der Flasche und popelt einen kleinen Zettel heraus. In kritzeligen Buchstaben steht darauf: Einsamer Junge namens Henry sucht dringend Hilfe und Abenteuer. Die Erwachsenen können einem nämlich ganz schön auf den Wecker gehen. Ein wenig enttäuscht schauen die Mädchen sich an. Und ich dachte, in Flaschenpost stehen nur schöne Sachen drin. Frieda ist nachdenklich. Und vor allem, wie sollen wir diesem Henry nur helfen? Lilly nickt traurig. Bestimmt sitzt er irgendwo auf irgendeiner der anderen Inseln. In dem Moment sehen die Mädchen einen Jungen am Strand auf und ab gehen. »Heißt du zufällig Henry?« rufen sie zu ihm hinüber. »Nö, wieso?« antwortet er schüchtern. »Schade«, murmelt Lilly. Sie legen sich wieder in den Sand und schauen den Wolken zu. Dann kommt jemand angetapst. »Ich heiße doch Henry.« »Na, sag's doch gleich.« Der Junge schaut etwas verschämt in den Sand. Er hatte sich zuerst nicht getraut zu sagen, dass er sehr wohl Henry ist. Wer schickt schon eine Flaschenpost von der einen Seite der Bucht zur anderen? Dabei ist es Lilly und Frieda doch ganz egal, woher die Flaschenpost kommt. Sie freuen sich, dass sie überhaupt mal eine gefunden haben und wollen Henry unbedingt helfen. Lange sitzen sie zu dritt mit Hund und Seehund am Ufer und reden. Henry erzählt, wie langweilig es ihm manchmal ist und dass sich seine Eltern, mit denen er hier ist, ständig über so blöde Sachen streiten. Er ist sehr erleichtert, endlich mal mit jemandem zu reden, der ihn versteht. Die Mädchen stellen Henry ihren Pflegeseehund, kleiner Prinz, vor und dann laufen und springen alle zusammen mit den Wellen um die Wette. Als die Sonne langsam untergeht, ruft Onkel Gustav Frieda und Lilly zum Abendessen. Und Henry sollte sich auch mal wieder bei seinen Eltern blicken lassen. Aber die drei geben sich das große Kanincheninsel-Ehrenwort, dass sie sich morgen ganz bestimmt wieder treffen.
1: Ein Bettopferl von Ursel Böhm. Erzählt hat es Jürgen Thormann.
0: Und jetzt schlaft gut und träumt was Schönes. Gute Nacht.
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1: Um 19 Uhr mit Karin Schumacher. Der Anschlag beim CSD in Berlin und der Drohnenfund in Leipzig haben die Bedrohungslage in Deutschland deutlich gemacht. Zum Vorfall mit der Drohne hat sich Bayerns Innenminister Herrmann heute geäußert, als er den Bericht des Bayerischen Verfassungsschutzes aus dem ersten Halbjahr 2026 vorstellte. Christoph Dicke fasst die wichtigsten Punkte zusammen.
2: Autoritäre Staaten würden zunehmend die kritische Infrastruktur auch in Bayern ausspionieren, zum Beispiel mit Drohnen oder sogenannten Wegwerfagenten. Dies könne in Zukunft eine hybride Kriegsführung ermöglichen. Hauptakteur ist laut Herrmann nach wie vor Russland. Auch China hole auf. So nahm die Polizei unlängst in München ein Ehepaar fest, das Kontakt zu Unis und Forschungseinrichtungen aufgebaut haben soll. Ziel: an militärisch nutzbares Hightech zu kommen.
1: Sicherheitsmitarbeitern sind verdächtige Drohnenflüge in Nordrhein-Westfalen aufgefallen. Vergangene Nacht haben sie über dem Bundeswehrstandort in Mechernich 6 Überflüge gesehen, berichten WDR, NDR und SZ. Ein Bundeswehrsprecher nannte auf Anfrage 2 Sichtungen von Drohnen. In Mechernich sind Spezialisten für die Wartung des Flugabwehrsystems Patriot zuständig. Immer mehr Erwachsene lassen sich katholisch taufen, obwohl die Zahl ihrer Mitglieder zurückgeht. Wie die katholische Kirche mitteilt, haben sich vergangenes Jahr fast ein Drittel mehr Erwachsene für das Sakrament entschieden als noch 2024. Barbara Weiß hat die genauen Zahlen dazu.
3: Im Jahr 2025 haben sich 2650 Erwachsene und Jugendliche ab 14 Jahren in Deutschland taufen lassen. Das sind 28% mehr als 2024. Das geht aus der jährlichen Statistik der katholischen Bischofskonferenz hervor, die am Freitag veröffentlicht wurde. Auch in anderen europäischen Ländern gibt es eine ähnliche Entwicklung. In Frankreich beispielsweise wurden allein in der Osternacht in diesem Jahr 13.000 Erwachsene getauft.
1: In Bayern gibt es zu wenig Biofutter für Ökobauern. Hintergrund ist der Mangel an Regen in den vergangenen Monaten. Das Landwirtschaftsministerium stuft die Versorgungslage mit Biofutter nun als Katastrophenfall ein. Damit können Biobauern auch auf nicht ökologisches Heu oder Silage ausweichen. Sie müssen den Zukauf aber vorher bei der Bayerischen Landesanstalt für Landwirtschaft beantragen. Ein Berufungsgericht in den USA hat den Bau des neuen Ballsaals im Weißen Haus vorerst gestoppt. Die Richter urteilten, dass Präsident Trump nicht entscheiden durfte, den Saal neu zu gestalten. Das sei Sache des Kongresses. Trump hat nun 2 Wochen Zeit, gegen das Urteil vorzugehen. Der Bau ist wegen des Eingriffs in das historische Ensemble des Weißen Hauses stark umstritten. Das Wetter in Bayern, am Abend im Norden freundlich, im Süden einige Wolken, an den Alpen Schauer oder Gewitter, dort in der Nacht noch etwas Regen, Abkühlung auf 16 bis 8 Grad. Morgen und am Sonntag sonnig und trocken bei 26 bis 36 Grad, am Sonntagnachmittag von Westen immer mehr Wolken, an den Alpen Schauer und Gewitter, am Montag unbeständig, 19.03 Uhr. Und hier noch die Verkehrsmeldungen: A3 Passau Richtung Nürnberg, zwischen Ingsbach und dem Kreuz Deggendorf 6 Kilometer Stau, A3 Würzburg Richtung Frankfurt, zwischen Weibersbrunn und Aschaffenburg, Stau und stockend. A3 Frankfurt Richtung Würzburg, zwischen Seligenstädter Dreieck und Hößbach, Stau. A3 Nürnberg Richtung Passau, zwischen Nürnberg-Mügeldorf und dem Kreuz Nürnberg, Stau nach einem Unfall, 2 Spuren sind dort blockiert. A7 Würzburg Richtung Fulda, zwischen Bad Kissingen-Obertulba und Bad Brückenau-Volkers, 8 Kilometer Stau. A7 Fulda Richtung Würzburg, zwischen dem Fulda-Dreieck und Bad Brückenau-Volkers, Stau. A96 Lindau Richtung München, zwischen Buchloe West und Landsberg am Lech West, 4 Kilometer Stau. A96 Lindau Richtung München, zwischen Jengenkaufbeuren und Landsberg am Lech West, Stau nach einem Unfall, der Verkehr wird über die Standspur geleitet. Und zuletzt noch A96 München Richtung Lindau, zwischen Landsberg am Lech Nord und Buchloe Ost, 5 Kilometer Stau nach einem Unfall. Soweit die Verkehrsmeldungen.
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4: Trotz Hitze, Sommerloch und Ferienzeit, es ist jede Menge los im August auf Livebühnen in bayerischen Clubs und Hallen. Oder draußen unter freiem Himmel bei kleinen und großen Festivals. Der August rockt, pumpt und groovt. Dabei gibt es viele lokale und internationale Musikerinnen und Musiker zu entdecken. Damit ihr nichts verpasst, gibt es den Zündfunk Interregio mit vielen Konzert- und Veranstaltungstipps. Ich bin Noe Noack und habe den Fahrplan für die kommende Woche von Montag, 10. bis Sonntag, 16. August zusammengestellt. Es ist sicher was für euch dabei in der nächsten Stunde. Mit einem Song von Mina Richman, der mir bei jedem Hören sofort unter die Haut kriecht, fährt dieser Interregio los. Wir hören sie mit The Woman I Am Now.

The Woman I Am Now von Mina Richman aus ihrem Debütalbum Grown Up. Und das wird die Deutsch-Iranerin, die in Berlin lebt, am Montag, den 10. August beim Theatron Musiksommer im Münchner Olympiapark vorstellen. Die emotionale Tiefe und Intensität von Mina Richmans Gesang hat mich sofort berührt. In ihren Songs erzählt sie vom politischen Erwachen, der Scheidung ihrer Eltern, Selbstliebe, der Suche nach sexueller Identität und persönlichen Grenzen. Mina Richman ist eine Frau, die offen queer lebt, und sie hat ihre Wut über das Regime im Iran auch in einem Song ausgedrückt. Ihre Familie im Iran kann sie als Oppositionelle nicht besuchen. Trost findet sie in der Musik, auch immer wieder in der CD-Sammlung ihrer Tante. Da hat sie schon als Teenager Nina Simone und Joan as Policewoman entdeckt. Also notiert euch Mina Richman, Montag, 10. August, Theatron Musiksommer im Münchner Olympiapark. Ein Wiedersehen und Wiederhören könnt ihr mit OMD, Orchestral Maneuvers in the Dark, feiern. Die Synthie-Pop-Pioniere aus Liverpool, die sich 1978 gegründet haben, spielen am 11. August in Hanau im Amphitheater. Sicher auch diesen Hit hier, Enola Gay.

0: Orchestral Maneuvers in the Dark mit Enola Gay, der Antikriegssong von 1980. Enola Gay war der Name des US-Bombers, der die Atombombe am 6. August 1945 auf Hiroshima abwarf. Die Gedenkfeiern waren ja gerade. OMD spielen am 11.8. im Amphitheater in Hanau. Ihr hört den Zündfunk Interregio auf Bayern 2, eure Konzertvorschau für die kommende Woche. Und wir fahren jetzt wieder zurück nach Bayern. Es geht nach Erlangen ins E-Werk, wo ihr am 12. August das New Yorker Trio Nation of Language erleben könnt, präsentiert vom Zündfunk. Ein Hauch von Kraftwerk verbunden mit den melancholischen Weltschmerz, Synthie-Pop und New Wave Sounds der frühen 80er, wie gerade eben bei OMD gehört. Das Ganze dann ins Hier und Heute transportiert und weitergedreht. Das macht Nation of Language so anziehend. Sänger Ian hat mir kürzlich im Zündfunk-Interview erzählt, dass seine Eltern große Kraftwerk-Fans waren. Er hat diese Musik damals nicht verstanden. Erst später, durch Bands wie New Order und Human League, hat er einen Zugang zu Kraftwerk gefunden.
1: You know, my parents were into Kraftwerk and so I was sort of hearing it when I was younger, but I didn't really understand it then, and it was only sort of after I had gotten into, you know, all the bands that came afterwards, especially, you know, the English bands like New Order and the Human League, all these bands that loved Kraftwerk, that I was able to sort of work my way backwards to them and appreciate them as, you know, the icons that they are. But I think, you know, they're definitely at this point sort of woven into the DNA of our band, for sure.
0: Heute sind Kraftwerk auf jeden Fall ein Teil der DNA von Nation of Language, sagt er. Und jetzt hören wir sie mit Now That You're Gone.
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Now That You're Gone, Nation of Language, live am Dienstag, 12.8. im Erlanger E-Werk, präsentiert vom Zündfunk. Oder ihr feiert in München Kassiva Mutua, die beeindruckende Percussionistin, Sängerin und Geschichtenerzählerin aus Kenia tritt im Münchner Ampere auf. Wir hören sie mit Amalemba.

Amalemba von Kassiva Mutua aus ihrem aktuellen Album Desturi. Kassiva Mutua ist geprägt von den Liedern und Erzählungen ihrer Großmutter. In ihren eigenen Songs erzählt Kassiva Mutua ebenfalls von Liebe, Spiritualität,

Sexualität, Identität und weiblicher Stärke und Widerstandskraft, aber verknüpft mit ihren Erfahrungen in einer globalen Welt. Musikalisch verbindet sie ihre ostafrikanischen Wurzeln mit Jazz und einem panafrikanischen Sound. Live besonders eindrucksvoll sind ihre Call-and-Response-Gesänge, wenn Kasiva Mutua eins wird mit ihrem Publikum und sich in Trance trommelt und tanzt. Mittwoch, 12. August, München Ampere. Kasiva Mutua, viel mehr als ein Konzert, eine physische, spirituelle Erfahrung, wenn ihr euch darauf einlasst. Ebenfalls eine sehr physische Erfahrung könnt ihr ein paar Meter weiter im Live Evil im Fat Cat machen, wo Chatpile spielen. Noise Rock der besonderen Art aus Oklahoma City. Beklemmend und faszinierend zugleich. Wir hören sie mit Sifting.

Chatpal mit Sifting, der amerikanische Albtraum, der Blick in menschliche Abgründe, aber auch die Sicht auf die globalen Krisen durchziehen die Stücke von Chatpal. Sänger Regan Bush beschreibt seine existenzielle Angst in eindrucksvollen Bildern. Und die Band macht einen unglaublichen Druck, der dir die Luft raubt und den letzten klaren Gedanken raubt. Kein Konzert, sondern eine Erfahrung. Chatpal am 12. August, München, Live Evil im Fat Cat. So, jetzt aber wieder raus aus München mit dem Interregio. Wir fahren nach Schweinfurt und machen Halt im Stadtbahnhof. Dort spielen am 12.8. Stick to Your Guns. Hier sind sie mit Who Dares

0: Who Dares Wins war das von Stick to Your Guns. Melodischer Hardcore der alten Schule aus Südkalifornien. Am kommenden Mittwoch, 12.8. Stadtbahnhof Schweinfurt. Wir fahren zurück nach München ins Import-Export, wo das Free Festival stattfindet und vom Zündfunk präsentiert wird. Free wird in diesem Falle P-H-R-E geschrieben. Der Name des Festivals ist inspiriert vom Free-Jazz-Musiker und Afrofuturisten Sun Ra, der keine Genregrenzen akzeptierte. Beim Free Festival kommen Musikerinnen und Musiker aus Afrika, Europa und Südamerika zusammen, die für progressive und dekoloniale Strömungen der zeitgenössischen Musik stehen. Die künstlerische Leiterin Katha Walpott freut sich am 13. August besonders auf diese Künstlerin.
1: Ich bin Katha Walpott, künstlerische Leitung vom Free Festival. Und ich freue mich ganz besonders auf Mary Orchard, von der ich das neue Album wirklich rauf und runter gehört habe. Sie ist eine sehr kompromisslose Künstlerin, würde ich sagen. Er bringt politische Stärke auf die Bühne und verbindet sie mit Poesie und Humor. Macht sehr nahbare Musik, persönlich und intim. Aber traut sich auch, unbequeme Fragen zu stellen. Deswegen passt sie auch so gut zum Free Festival, finde ich.
0: Katha Walpott, die künstlerische Leiterin des Free Festivals über Mary Ocha. Und die hören wir jetzt aus ihrem aktuellen Album Weimar mit On the Streets of Hard Labor.
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On the Streets of Hard Labor von Mary Oacher. Die israelisch-russische Künstlerin, die schon lange in Berlin lebt, mit einem Song aus ihrem aktuellen Album Weimar. Zwischen Pop und Avantgarde sucht Mary Oacher Antworten auf die drängenden Fragen unserer Zeit. Auf ihrem Album Weimar stellt Mary Oacher die Frage, ob das, was wir gerade politisch und gesellschaftlich erleben, Parallelen zur Endphase der Weimarer Republik aufweist. Und wenn ja, wie geht es dann weiter? Mary Oacher live beim Free Festival am 13. August im Import-Export, München. Es wird nicht nur ein spannendes Konzert, es könnte auch spannende Diskussionen geben. Und an diesem Abend gibt es auch noch das queere Gesamtkunstwerk Ivo Dimchev aus Bulgarien zu erleben. Entertainer, Stimmwunder, Provokateur. Und das alles präsentiert vom Zündfunk. Einen Kilometer weiter beim Theatron Musiksommer treten auch am Donnerstag Elektrokohle aus Berlin auf. Hier sind sie mit Kalt wie du bist.

Elektrokohle mit Kalt wie du bist aus dem gleichnamigen Album. Cold Punk nennt die Band ihren Sound, entstanden aus der Isolation und den Ängsten der Pandemiezeit. Im November 2024 erschütterte dann eine Tragödie die Band. Am Tag der Veröffentlichung des Debütalbums starb die Bassistin Susan Flagg. Sie hatte den Sound maßgeblich geprägt. Elektrokohle beschlossen, in ihrem Sinne weiterzumachen. Live gibt's Elektrokohle zu hören beim Theatron Musiksommer im Olympiapark München am 13. August ab 20 Uhr. Ihr hört den Zündfunk Interregio auf Bayern 2, eure Konzertvorschau für die kommende Woche von Montag, 10. bis Sonntag, 16. August. Und wir fahren weiter nach Lindau am Bodensee, wo am 14. August War on Women aus Baltimore spielen. Wir hören sie mit Messages Unsent.

0: Messages unsent von War on Women. Und die werden am 14. August in Lindau auf der altehrwürdigen Bühne vom Club Vaudeville spielen. 1977 wurde der soziokulturelle Jugend- und Kulturverein gegründet, 1978 dann in einer umgebauten Go-Kart-Bahn der Live-Club eröffnet. Und ihr könnt am kommenden Freitag nicht nur War on Women dort erleben, sondern auch die kalifornischen Punk-Ikonen The Adolescents. Wer aber Entspannung sucht und sich dabei verzaubern lassen will oder mal eine Pause braucht, dem empfehle ich die Harfenklänge von Miriam Adefries aus Österreich, die wir schon seit ein paar Sekunden hören. Ihre Soundinstallation 100 West Proximities im Münchner Haus der Kunst befasst sich mit den Gefühlen Weite und Intimität und wie beide zur gleichen Zeit am selben Ort bestehen können. Miriam Adefries mit Amber. 100 West Proximities, die Soundinstallation von Miriam Adefries, könnt ihr täglich außer Mittwoch im Haus der Kunst in München besuchen. Und jetzt wieder hinein in vibrierende Live-Konzerte zu einem ganz besonderen Abend beim Free Festival im Münchner Import-Export, wo Adil Smali Elekron Balray zu einem großen Tanzfest am 14. August einladen. Shedi Bakari, der Produktionsleiter vom Free Festival, ist schon ganz aus dem Häuschen.
1: Hello everyone, my name is Shedi Bakari and I handle production for the Free Festival. One of the acts I'm most excited about this year is Adil Smali, Le Grand Bal Rai. Rai is something I grew up with, is something I grew up listening to. And this band is not only the sound of home, but especially with this band, it has an infectious energy that it will bring everyone to dance to the sound of Rai.
0: Shedi Bakari feiert Adil Smali et Le Grand Bal Rai nicht nur, weil er mit dieser Musik aufgewachsen ist und weil sich dieser Rai-Sound für viele, die im Maghreb aufgewachsen sind und in der Diaspora leben, wie Heimat anfühlt, sondern auch, weil diese Musik eine so große Kraft ausstrahlt, die alle zum Tanzen bringt. Überzeugt euch selbst. Hier kommt Alawi, der größte Hit von Adil Smali et Le Grand Bal Rai.

Alawi, Adil Smali Elegrand Balrai. Die Gruppe aus dem Maghreb und aus Frankreich verbeugt sich vor den großen Klassikern des algerischen Rai von den 1970ern bis zur goldenen Ära in den 1990er Jahren. Aber dieser Sound wird immer wieder neu belebt. Allein schon die Stimme von Adil Smali ist faszinierend. Live ein großes Konzert- und Tanzerlebnis am 14.8. beim Free Festival im Münchner Import-Export, präsentiert vom Zündfunk. 2 Tage und Nächte getanzt wird beim Echelon Festival in Bad Aibling am 14. und 15. August auf dem ehemaligen US-Kasernengelände. Vor einer tollen Bergkulisse treten 100 Acts auf, spielen DJs Techno, Electro und hausige Sets. Meine Favoritin in diesem Jahr ist die Belgierin Charlotte de Witt und die hören wir jetzt mit The Heads.

Langsam fährt der Zündfunk Interregio zur Endstation. Noe Noack bedankt sich fürs Zuhören und ich freue mich, wie das ganze Zündfunk Interregio-Team, auf Veranstaltungstipps von euch. Schreibt uns gerne an zündfunk@bayern2.de. So, und jetzt zum Schluss Theatron Musiksommer auf der Seebühne, Sonntag, 16.8. Krautrock, Psychedelik und kosmische improvisierte Musik.

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1: Um 20 Uhr mit Karin Schumacher. Über einem wichtigen deutschen Bundeswehrstandort sind Drohnen gesichtet worden, in Mechernich in Nordrhein-Westfalen. Die Bundeswehr hat die Überflüge in der vergangenen Nacht inzwischen bestätigt. Entdeckt wurden die Flugobjekte von Sicherheitsmitarbeitern.
2: Wer für die Überflüge in Mechernich verantwortlich ist, bleibt bislang unklar. Die Polizei ermittelt unter anderem wegen des Verdachts des sicherheitsgefährdenden Abbildens von militärischen Anlagen. Mechernich ist einer der wichtigsten Bundeswehrstandorte in NRW. Hier sind auch die Spezialisten der Bundeswehr tätig, die für Wartung und Instandsetzung des Flugabwehrsystems Patriot zuständig sind.
1: Die AfD in Bayern muss nach Ansicht von Innenminister Herrmann weiter beobachtet werden. Zwar bemühe sich die Partei öffentlich um gemäßigtes Auftreten, aber sie distanziere sich nicht von extremistischen Kräften in der Gesamtpartei. Herrmann hat heute den Bericht des Verfassungsschutzes in Bayern für das erste Halbjahr 2026 vorgestellt. Demnach bleibt auch die Bedrohung durch Rechts- und Linksextremisten sowie von Islamisten hoch. Bei den ausländischen Akteuren warnt Herrmann vor Russland und vor China. Wasser aus dem fränkischen Seenland wird in den kommenden Tagen in den Main geleitet. Das ist nötig, damit etwa in Schweinfurt die Versorgung mit Trinkwasser gesichert bleibt. Der Pegel des Main ist

0: in den vergangenen Tagen wegen der Hitze immer weiter gefallen, Norbert Steiche berichtet.
1: Aus dem großen Brombachsee und dem Rotsee fließen im Augenblick 9 Kubikmeter Wasser pro Sekunde über unter anderem die Schwäbische Rezat, die Rednitz und die Regnitz in den Main. Das sind umgerechnet 45 Badewannen Wasser pro Sekunde. Bis Ende nächster Woche ist das garantiert. Dann allerdings wird laut dem Wasserwirtschaftsamt Ansbach die Wassermenge voraussichtlich ein wenig gedrosselt.
0: Die Rettung eines verletzten Wanderers vom Hochstaufen bei Bad Reichenhall hat sich wegen der Gewitterlage schwierig gestaltet. Der 22-Jährige aus Sachsen war gestürzt und hatte am Bein eine Schnittverletzung bis zum Knochen. Wegen eines Gewitters mussten der Mann und seine Begleiterin zunächst in einem selbst eingerichteten Notbiwak warten. Ein erster Hubschrauber setzte eine Notärztin ab und nahm den Verletzten am Rettungstau mit. Erst nach einem weiteren Gewitter konnten auch Bergretter und Ausrüstung ausgeflogen werden. Das Wetter in Bayern. In der Nacht am östlichen Alpenrand noch Regen oder einzelne Schauer, ansonsten meist klar. Die Tiefstwerte liegen zwischen 16 und 8 Grad. Morgen und Sonntag sonnig bei 26 bis 36 Grad. Ab Sonntagnachmittag an den Alpen Schauer und Gewitter. Montag Sonne und Wolken, später Schauer und Gewitter. 20.03 Uhr.
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3: Hallo und herzlich willkommen. Thomas Kretschmer begrüßt Sie zu 2 Stunden Hörspiel und Story-Podcast am Freitagabend. Um Licht und Schatten geht es heute, um einen Deal im Dunkeln, um geheimnisvolle Fotografien und um die zwielichtigen Machenschaften des Architekten Stahnke aus Frank Witzels gleichnamiger Hörspielserie.

We live where the sun never shines, singt Molly Hamilton hier. Gemeinsam mit dem Gitarristen Robert Earl bildet sie das Duo Widow Speak. Hier waren sie zu hören mit ihrer Hommage an den Folk-Klassiker In the Pines. Von unzähligen Bands und Musikerinnen seit den 1920er Jahren gespielt und aufgenommen, von Lead Belly bis Nirvana. Auch bei Florence and the Machine ist es finster. No Lights heißt dieser Song.

0: No Lights von der Band Florence and the Machine aus London. Eigentlich braucht Politik eine Bühne, um von den Menschen wahrgenommen zu werden. Also Parlamente, TV-Diskussionen oder Bezirksversammlungen. Nur was öffentlich geschieht, kann von den Wählerinnen und Wählern diskutiert, bewertet und kontrolliert werden. Aber bestimmte Fragen lassen sich nur dort verhandeln, wo kein Licht hinkommt. Im Verborgenen also. Davon erzählt der Podcast Schattendeals. Dieser Podcast berichtet in 5 Teilen von einem Gefangenenaustausch zwischen Russland und dem Westen im Jahr 2024. Da hatte Russland die Ukraine längst angegriffen. Damals, also im Jahr 2024, kamen 16 Personen aus russischen Gefängnissen frei und konnten Putins Staat verlassen. Doch die Bundesregierung hat dafür einen hohen Preis bezahlt. Sie überstellte im Gegenzug den in Deutschland verurteilten Mörder Vadim Krassikow nach Moskau. Krassikow hatte im August 2019 im Berliner Tiergarten einen ehemaligen Offizier der tschetschenischen Armee ermordet.
1: Es ist der 1. August 2024, spät am Abend. Ein Flugzeug landet in Moskau. Darin sitzen ehemalige Gefangene aus Europa und den USA. Sie sind erst vor ein paar Stunden freigekommen. Als sich die Tür des Flugzeugs in Moskau öffnet, ist auf der Treppe bereits ein roter Teppich ausgerollt. Am Boden wartet neben einer Reihe Soldaten vor allem eine Person. Es ist Wladimir Putin. Als erstes steigt aus dem Flugzeug der Mann aus, der gerade noch in einem deutschen Gefängnis gesessen hat. Eigentlich verurteilt zu einer lebenslangen Haftstrafe. Vadim Krassikow, der Tiergartenmörder. Er geht die Stufen zu seinem Präsidenten hinunter. Als er zum ersten Mal seit fast 5 Jahren wieder russischen Boden betritt, reicht ihm Putin die Hand. Er sagt Zdarova. Das bedeutet sowas wie Hi, eine Begrüßung unter Freunden. Dann umarmt er ihn.
2: Die Sympathie in den Augen von Putin, der sagt, wunderbar, mein Kamerad, du hast deine Aufgabe erfüllt.
1: Das erkennt Christoph Heusgen in dieser Begrüßung. Er ist Diplomat und ehemaliger Leiter der Münchner Sicherheitskonferenz. Er erinnert sich noch gut an diese Szene und an Putin, der für ihn damit eine klare Botschaft sendet.
2: Du hast das toll gemacht und ich freue mich riesig, dass ich dich frei verhandeln konnte.
1: Am Tag darauf gibt der Sprecher des Kreml ein Statement ab. Er bestätigt das, was die deutschen Behörden schon lange vermutet hatten. Der Tiergartenmörder Vadim Krassikow ist ein Agent vom Geheimdienst FSB. Er war sogar Mitglied einer Spezialeinheit. Er hat in Deutschland jemanden umgebracht. Und Deutschland hat diesen Mann Russland zurückgegeben. War das richtig?
3: Man darf jemanden wie Herrn Krassikow nicht aus einem deutschen Gefängnis wieder herauslassen. Unter gar keinen Umständen.
1: Das sagt Nico Lange. Er ist Sicherheitsexperte und kennt sich besonders gut mit Russland aus. Er hat dort einige Jahre gelebt. Bis 2022 hatte er eine leitende Stelle für die CDU im Verteidigungsministerium und arbeitet heute unter anderem für die Münchner Sicherheitskonferenz. Gefangene mit Putin auszutauschen, so wie es passiert ist, das hält er für einen großen Fehler.
3: Es geht nicht um Krassikow als Person, sondern es geht um diesen gesamten Geheimdienst, hybrider Krieg, Ehrenkodex. Wenn du für uns kämpfst, dann holen wir dich raus.
1: Dass Putin Krassikow nach Hause geholt hat, dass er ihn so begrüßt hat, das sendet für Lange eine Botschaft an andere Agenten. Für ihn sagt Putin damit, egal was ihr im Ausland für mich macht, spionieren, Morde begehen, ich hole euch da raus, auch wenn ihr erwischt werdet.
3: Zu Unrecht Verurteilte werden gegen nachgewiesenermaßen verurteilte Mörder und Straftäter ausgetauscht. Wie wollen Sie das nennen? Das ist eine politische Geiselnahme. Das ist jedenfalls nicht Gleiches gegen Gleiches.
1: Und nicht nur das.
3: Deutschland hat einen verurteilten Mörder freigelassen, hat Tür und Tür geöffnet für weitere Erpressungsversuche. Der deutsche Staat hat sich erpressen lassen.

0: aus meiner Sicht in Deutschland eigentlich nichts dafür gekriegt.
1: Erpressung. So nennt Nico Lange das. Es könnte ja sein, dass Putin das zur Methode macht. Immer wieder Agenten nach Europa schicken. Und wenn die dann verhaftet werden, nimmt er einfach westliche Bürger in Russland fest. Damit hätte er wieder Gefangene für den nächsten Tausch. Hat sich Deutschland wirklich erpressen lassen? Also haben wir uns von Putin reinlegen lassen? Und was sagt uns das für den Umgang mit dem russischen Regime heute? In dieser Folge versuchen wir, Antworten auf diese Fragen zu finden. Wir sprechen nochmal mit allen. Mit denen, die den Tausch verhandelt haben und mit denen, die freigetauscht wurden. Wir stellen diese Fragen dem russischen Regime. Und wir nehmen unsere Fragen in Deutschland bis ganz nach oben. Zu dem Mann, der damals entschieden hat, ja, das machen wir. Wir lassen uns auf diesen Deal mit Putin ein. Ich bin Franka Hennes und das ist 11KM Stories. Schattendeals, Putins Geiseln. Folge 5: Letzte Geständnisse. Aber vorher nochmal die Fakten. Wer hat da beim Tausch am 1. August 2024 eigentlich wen bekommen? Aus Russland und Belarus sind 16 Personen freigekommen. Oppositionelle zum Beispiel, Unterstützer von Alexei Nawalny und Journalisten. Einige der Gefangenen haben auch einen deutschen Pass. Darunter Kevin, Dieter und German aus den vorigen Folgen. Auf der anderen Seite, aus Gefängnissen in Europa und den USA, sind dafür 8 Personen freigekommen. Betrüger, Hacker und Agenten, die mutmaßlich im Auftrag von Russland gearbeitet haben. Außerdem noch 2 Kinder, die zu den Freigekommenen gehören. Also 16 gegen 10. Bundeskanzler Olaf Scholz und die deutsche Bundesregierung waren maßgeblich dafür verantwortlich, dass Deutschland sich auf diesen Austausch eingelassen hat. Sie haben sich sogar gegen Widerstände vom Generalbundesanwalt durchgesetzt. Der Bundesjustizminister hat ihn letztendlich anweisen müssen, den Tiergartenmörder aus dem Gefängnis zu lassen. Gegen seinen Willen. Nur warum Olaf Scholz damals so entschieden hat, dazu hat er nie viel gesagt. Aber dass seine Entscheidung nicht nur gefeiert werden würde, das wusste er. In der Nacht des Austauschs, noch am Flughafen in Köln, hat er sich verteidigt.
2: Niemand hat sich diese Entscheidung einfach gemacht, einen zu lebenslanger Freiheitsstrafe verurteilten Mörder nur nach wenigen Jahren der Haft abzuschieben.
1: Am Flughafen trifft Scholz die Freigelassenen, spricht kurz mit ihnen.
3: Ich glaube, dass das eine richtige Entscheidung ist. Und wenn man da irgendwelche Zweifel hatte, dann verliert man die nach dem Gespräch mit denjenigen, die jetzt in Freiheit sind.
1: Am Tag danach, am 2. August, gibt es in Bonn eine Pressekonferenz. Der Saal ist brechend voll. Fotografen, Kameraleute, Mikrofone. 3 Oppositionelle aus Russland, die bei dem Austausch freigekommen sind, werden mit Applaus begrüßt. Sie gehen durch die Reihen der Journalisten und setzen sich an einen Tisch auf einem kleinen Podest. Vor jedem steht ein Mikrofon. Die Stimmung ist gut. Aber wer nur Dankesreden erwartet, wird überrascht.
4: Am meisten wünsche ich mir jetzt, nach Hause zu gehen.
1: Das sagt Ilya Yashin. Er ist einer der berühmtesten Putin-Gegner aus Russland. Er wollte nicht ausgetauscht werden. Das sagt er immer wieder. Zwischendurch spricht er laut und wütend. Er findet, statt ihm hätten andere freigetauscht werden sollen. Kranke Oppositionelle, die immer noch in Russland im Gefängnis sitzen. Viele davon lebensbedrohlich krank. Wenn man Ilya Yashin fragt, wurde er illegal und gegen seinen Willen abgeschoben. In Ankara habe er überlegt, direkt wieder ein Ticket zu kaufen und zurück nach Russland zu fliegen.
4: Ich sehe mich selbst als russischen Patrioten, Politiker und Bürger, der in Russland sein sollte. Dort ist mein Platz. Vielleicht sogar im Gefängnis. Aber ich sollte in Russland sein.
1: Yashin kämpft immer wieder mit den Tränen. Seine Stimme zittert. Aber er wird auch laut und gestikuliert.
4: Es ist schwer zu begreifen, dass man freigelassen wurde, weil auch ein Mörder freigekommen ist. Es ist emotional sehr schwer.
1: Auch damit kämpft Ilja Jaschin, für wen er da eigentlich freigekommen ist.
4: Das ist ein schwieriges Dilemma, auch weil es Putin natürlich motiviert, weitere Geiseln zu nehmen. Das motiviert ihn, die Zahl der politischen Gefangenen zu erhöhen.
1: Ilja Jaschin bleibt nach dem Austausch in Deutschland, zumindest vorerst. Viele andere sind sehr glücklich darüber, freigekommen zu sein. Aber eben nicht alle. Was sagt der dazu, der den Austausch erst möglich gemacht hat? Was sagt Olaf Scholz? Wir wollen wissen, was es bedeutet, so eine Entscheidung zu treffen, vor so einem Dilemma zu stehen. Wir fragen ihn nach einem Interview. Jetzt, über ein Jahr nach dem Austausch. Und er sagt zu. Wir fahren also nach Berlin. Olaf Scholz ist inzwischen kein Bundeskanzler mehr, sondern Bundestagsabgeordneter der SPD. Meine Kollegin Laura Höring und ich treffen ihn in seinem Büro im Regierungsviertel. Es ist ein großer Raum mit einem Rednerpult, an dem er manchmal Videos für Instagram aufnimmt. Olaf Scholz begrüßt uns mit einem Handschlag.
5: Ich will keine Staatsgeheimnisse ausplaudern, auch wenn sie offensichtlich sind, um es mal so zu sagen. Aber das gehört sich einfach nicht.
1: Er spielt darauf an, dass die Verhandlungen vor dem Gefangenenaustausch und das Ganze drumherum top secret waren. Und ja trotzdem einiges durchgesickert ist. Aber die Stimmung ist gut. Vielleicht sagt er ja mehr als bisher. Im Gespräch betont er, unschuldige Menschen freizubekommen, das war ihm am wichtigsten. Und eine Botschaft zu senden.
5: Die Botschaft, dass wir füreinander da sind, überall auf der Welt. Und dass es so etwas wie Humanismus gibt, der uns auch miteinander trägt als Menschen.
1: Vor allem aber, sagt er,
5: wenn man die Schicksale der Inhaftierten in Russland kannte und kennt, weiß man, dass es, auch wenn es eine schwere Entscheidung war, eine richtige Entscheidung war.
1: Dass Olaf Scholz seine eigene Entscheidung immer noch richtig findet, überrascht uns nicht. Er betont immer wieder die einzelnen Schicksale von Menschen wie Kevin, Dieter und German.
5: Das waren alles Personen, die in den Gefängnissen Russlands schmorten, anders kann man das nicht sagen, für die es wirklich jede Mühe wert war, sie freizubekommen.
6: Wie treffen Sie diese Entscheidung? Nehmen Sie sich nach den Gesprächen noch einen Moment für sich, um dann zu entscheiden?
7: Oder schreiben Sie eine Pro- und Kontraliste oder sowas?
5: Entscheidungen muss man treffen, wenn man mit sich im Reinen ist. Und in diesem Fall hat es sich ja auch über lange Zeit hingezogen, rauszufinden, ob es überhaupt möglich war. Also auch als wir schon begonnen hatten, Verhandlungen zu führen, war es ja noch immer nicht klar, ob das klappt.
7: Aber gab es so einen Moment, wo Ihnen klar war, so die Entscheidung
5: fällt
7: jetzt?
5: Der eine Moment ist ein großes journalistisches Interesse bei allen politischen Fragen. Den gibt es eigentlich gar nicht.
1: Er will nicht genauer darauf eingehen. Aber was denkt er über all die Kritik an dem Tausch? Als er damals gesehen hat, wie der Tiergartenmörder von Putin wie ein Volksheld empfangen wurde.
6: Haben Sie in diesem Moment Ihre Entscheidung angezweifelt?
5: Nein. Das war alles absehbar, vorhersehbar und davon war ich nicht überrascht.
1: Er hat es so erwartet und trotzdem zugestimmt. Scholz antwortet jetzt in knappen Sätzen. Er wirkt nicht so, als würde er gerne drüber sprechen. Wie hat er diesen Abend damals auf dem Flughafen erlebt, als er mit den ehemaligen Gefangenen sprechen konnte?
5: Was die freigekommenen Häftlinge mir vermittelt haben, ist, dass das nicht nur eine gute Botschaft für sie war, dass sie da nun rausgekommen waren, sondern auch eine gute Botschaft sei für alle, die jetzt noch in den Gefängnissen säßen.
6: Ilja Jaschin hat am Tag nach dem Austausch bei einer Pressekonferenz, ja, auch recht agitiert gesagt, er hätte nicht ausgetauscht werden wollen. Wie gehen Sie mit so etwas um?
5: Ich weiß, dass die Ausgetauschten alle ganz froh sind, dass sie nicht mehr im Gefängnis sind. Und natürlich sind das viele, die ja vorher schon mutig waren und wussten, dass sie riskierten, in Haft gebracht zu werden. Und sie haben das für die Demokratie und die Zukunft ihres eigenen Landes getan, wenn es um die russischen Gefangenen ging. Und das, glaube ich, rechtfertigt alles hin und her.
1: Jaschins Kritik schmettert er einfach ab.

0: Als wir rausgehen, sagt Olaf Scholz noch einen letzten Satz zu uns. Als es um die ehemaligen Gefangenen geht und darüber, was passiert wäre, wenn die Bundesregierung sie nicht rausgeholt hätte. Er sagt, ich glaube, einige wären jetzt tot. Dann zeigt er mit seinen Armen auf den Ausgang und schließt hinter uns die Tür. Olaf Scholz will offenbar keine Zweifel an seiner Entscheidung aufkommen lassen. Der Austausch war richtig. Ende. Und auch wenn uns das nicht überrascht, ein bisschen mehr hätten wir uns trotzdem erhofft. Zumindest einen kurzen Blick hinter die Kulissen. Was waren die Momente, die ihn zu seiner Entscheidung geführt haben? Wie geht es ihm damit? Wie schwer ist es, über Menschenleben zu entscheiden? Olaf Scholz sagt uns nichts dazu. Deshalb stellen wir diese Frage jemand anderem. Jemandem, der auch ganz nah dran war. Und bereit ist, darüber zu sprechen. Es ist Roger Carstens, der US-Geiselbeauftragte. Ihr kennt ihn schon aus Folge 2. Er hat damals über die Schicksale der Gefangenen verhandelt. Wer kommt frei und wer nicht? Wie man so etwas entscheidet und was das mit einem macht.
1: At the end of the night, when the swap is done, you look yourself in the mirror and you're always kind of sick to your stomach. You know, you got to see people come home and that's wonderful, but you always wonder about the moral hazard.
0: Bei diesem Job siehst du, wie Menschen aus der Gefangenschaft zurück nach Hause kommen. Das ist großartig, sagt er. Aber am Ende des Tages, wenn der Austausch abgeschlossen ist, schaust du dich im Spiegel an und dir wird immer irgendwie schlecht. Denn da ist halt auch der Preis, den man dafür bezahlt. Roger Carstens spricht sehr offen über all das.
1: Are you ever going to feel 100% good about a swap? Absolutely not. But was it the right thing to do? In my opinion, yes.
0: Bei einem Swap, einem Gefangenenaustausch, da wirst du dich nie hundertprozentig gut fühlen, sagt er. Aber dieser Austausch damals, der war trotzdem richtig, meint Carstens.
1: These deals are hard, and absent making a deal like this, what we do know is that a lot of people get to spend the rest of their lives in a prison arbitrarily detained.
0: Ohne solche Deals würden viele den Rest ihres Lebens willkürlich inhaftiert im Gefängnis verbringen, sagt er. Oder zumindest eine lange Zeit. Menschen wie Kevin, Dieter und German. Natürlich kennt Roger Carstens die Kritik, die Vorwürfe, man würde sich erpressbar machen. Und ja, auch mit der Freilassung von Verbrechern gehe man immer ein Risiko ein.
1: You're taking a chance that the people that you're releasing will not go back to evil.
0: Denn ob jemand wie der Tiergartenmörder zurück in Freiheit wieder Verbrechen begeht, das weiß vorher niemand. Roger Carstens rechtfertigt sich ganz ohne die üblichen Politikerphrasen. Er wirkt wie jemand, der sich ernsthaft Gedanken um die großen moralischen Fragen macht. Besonders deutlich wird das am Ende unseres Gesprächs. Denn da sagt er, trotz aller Zweifel und Bauchschmerzen, wer diesen Gefangenenaustausch kritisiert, der sollte sich überlegen, was er tun würde, wenn es ihn ganz persönlich betreffen würde.
1: I've often thought that people might be against such a swap, unless it someday was your daughter, your son, your husband, your wife that was being held.
0: Was würdet ihr sagen, wenn es um eure Tochter geht, euren Ehemann oder eure Frau? Wenn es die eigene Familie betrifft, dann ändern sich die Meinungen ganz schnell, sagt er.
1: Because the second it's personal, people have different opinions.
0: Alle Gespräche, die wir geführt haben, mit dem Mikro und ohne, haben uns gezeigt, ein Gefangenenaustausch ist extrem schwierig. Er ist nicht nur schwarz oder weiß, gut oder schlecht. Man muss abwägen. Das haben wir in unseren Recherchen immer wieder gemerkt. Und auch wir sind uns nicht einig, was wir darüber denken sollen. Dabei sind die Argumente gegen diesen Austausch recht klar. Man ist einen Deal mit Russland eingegangen. Einem Regime, das Kriege anfängt und Auftragskiller in andere Länder schickt. Wladimir Putin ist jemand, der sich nicht unbedingt an Absprachen und Vereinbarungen hält. Und der mit diesem Tausch Recht bekommt. Vielleicht sogar gewinnt. Dieser Deal bestätigt Putins Regime in dem, was es tut. Willkürlich Leute festnehmen, Agenten losschicken.

0: Man sagt ihm, mach weiter so. Der Westen spielt mit. Dürfen wir das zulassen, gerade gegenüber Putin, der es als ein Zeichen nehmen könnte, seine Regeln, seinen Willen weiter durchzusetzen? Für diesen Austausch spricht, 16 Menschen sind auf westlicher Seite freigekommen. Darunter ein Schüler, Politiker, Aktivisten, Journalisten. Sie alle haben jetzt wieder ein Leben. Ohne diesen Deal säßen sie noch immer in russischen Gefängnissen. Krank oder schlimmer. Und es kann gut sein, dass Putin sowieso macht, was er will. Leute festnehmen, Agenten losschicken. Und dann ist es egal, ob man mitspielt. Man kann nur Leben retten. Wir haben das russische Regime um Stellungnahme gebeten und die russische Botschaft in Berlin kontaktiert. Wurden Menschen gezielt für diesen Austausch verhaftet? Stimmen die Vorwürfe der unmenschlichen Haftbedingungen? Welche Rolle spielte Alexei Nawalny wirklich bei den Verhandlungen? Und viele mehr. Wir haben keine Antwort erhalten. Eigentlich könnte dieser Podcast hier vorbei sein. Der Austausch ist rum, die ehemaligen Gefangenen gewöhnen sich so langsam an ihr Leben in Freiheit. Kevin Lick ist inzwischen 20 Jahre alt. Er wohnt in Würzburg, macht da sein Abitur. Außerhalb der Schule redet er viel über Politik, vor allem auf Social Media. Kritisiert das russische Regime und den Angriffskrieg in der Ukraine. Aber dann lesen wir einen Post von ihm, über ein Jahr nach dem Austausch. Und der überrascht uns. Sehr sogar. Denn er beginnt so.
1: Im Jahr 2022 wurde ich von FSB-Beamten rekrutiert. Später benutzten sie mich als Verhandlungsmasse, um Vadim Krassikow, Putins Killer, freizubekommen.
0: Von FSB-Agenten rekrutiert? Was soll das heißen? War Kevin doch kein idealistischer Schüler? War er vielleicht Teil vom russischen Geheimdienst? Wir versuchen, Kevin zu erreichen, schreiben ihm unsere Fragen. Aber wir bekommen keine Antwort und ans Telefon geht er auch nicht. Wir fragen auch bei anderen nach. Bei Dieter, der mit Alexei Nawalny im Straflager war, und bei German, dem Fahrradaktivisten. Wir fragen sie, was könnte Kevin damit gemeint haben?
2: Ja, ich habe es gehört und dann habe ich gelesen. Also, ich glaube daran nicht.
0: Dieter lacht, mal wieder. Er nimmt es nicht so ernst. Außerdem möchte er nicht so gerne über die anderen Freigekommenen sprechen, wenn die nicht dabei sind. Und was sagt German dazu?
3: Ich glaube, er hat das nicht ganz korrekt ausgedrückt. Er wurde nicht rekrutiert, sondern benutzt.
0: German sagt, Kevin ist kein Agent. Aber er wurde benutzt. Was heißt das genau? Es geht um etwas, von dem Kevin auch selbst schreibt, im gleichen Post. Er erzählt da nochmal von seinen Fotos. Die, die er damals in Russland gemacht hat, von seinem Zimmer aus. Von der Militäranlage vor seinem Fenster. Und dann?
1: Als der Krieg begann, konnte ich nicht tatenlos zusehen. Ich versuchte, die deutsche Botschaft in Moskau zu kontaktieren. Meine ersten Versuche waren erfolglos. Aber nach einer Weile tauchte ein Kontakt auf. Eine Person, die sich als Mitarbeiter der Botschaft vorstellte. Er bot mir eine Möglichkeit, Informationen sicher zu übertragen.
0: Kevin schreibt hier, dass er versucht hat, seine Fotos weiterzugeben. An deutsche Behörden. Es ist das, was ihm der russische Geheimdienst FSB die ganze Zeit vorgeworfen hat. Ihr erinnert euch, uns hat er damals gesagt:
4: Ich hatte nie Kontakt mit ausländischen Geheimdiensten oder Nachrichtendiensten. Ich hatte nie Kontakt mit den deutschen Bundesnachrichtendiensten.
0: In seinem Post schreibt Kevin aber ja von der deutschen Botschaft. Uns hat er das bisher nicht erzählt. In unserem Podcast ging es bisher vor allem um Menschen, die wegen konstruierter Anschuldigungen für Jahre ins Gefängnis gesteckt wurden. Aber auf einmal scheint Kevin Lick nicht mehr dazu zu gehören. Denn er hat doch etwas gemacht. Auch in Deutschland darf man nicht einfach Bilder von Militäranlagen machen. Und sie schon gar nicht an einen ausländischen Staat weitergeben. Wir wollen von Kevin selbst wissen, warum er das getan hat. Und warum er uns davon nicht vorher erzählt hat.

0: Dann endlich eine Nachricht.
1: Bezüglich meines Tweets, da habe ich mich nicht recht ausgedrückt. Im Endeffekt gab es diese Fotos und den Kontakt, der sich als ein Agent des FSBs darstellte.
0: Viel mehr schreibt er dazu nicht. Wir wollen uns mit ihm treffen, um das nochmal in Ruhe zu besprechen. Und Kevin sagt zu. Also besuchen wir ihn noch einmal. Wieder in Würzburg.
2: Ja.
3: Und bei dir? Bist du gut hergekommen?
4: Ja.
0: Er hat gerade Schulstress.
3: Klausur?
4: Ja.
2: Heute oder morgen?
4: Morgen.
2: Ah. Was schreibst du?
4: Französisch.
3: Oh.
0: Wir treffen uns nachmittags und wollen vor allem eins wissen. Was meinte er mit rekrutiert von FSB-Agenten?
4: Nun, rekrutiert ist in einem anderen Sinne gemeint, als man denken würde.
0: Er wurde rekrutiert, ohne dass er das wusste, sagt er. Und dann erzählt er seine Geschichte noch einmal. Die Geschichte über die Fotos aus seinem Kinderzimmer. Nur diesmal ist sie etwas anders. Es ist April 2022. Der Krieg gegen die Ukraine hat gerade begonnen. Kevin nimmt an einer Schulolympiade teil und ist deswegen in Moskau.
4: Da habe ich versucht, mit der deutschen Botschaft Kontakt aufzunehmen und habe denen angeboten, Informationen zu übergeben, die ich gesammelt habe über eine gewisse Militärbasis in meiner Region.
0: Er spricht von seinen Fotos. Kevin redet langsam, macht viele Pausen. Wenn er auf unsere Fragen antwortet, schaut er vor allem auf den Boden.
3: Also du hast eine E-Mail geschrieben oder wie genau hast du die kontaktiert?
4: Nun, genauer möchte ich jetzt nicht hineingehen.
0: Ob er jemanden getroffen hat oder einfach eine Mail geschrieben hat, wissen wir nicht. Kevin sagt uns heute nur, dass der Kontakt abgelehnt wurde. Dass die deutsche Botschaft die Fotos wohl nicht haben wollte. Wir fragen also bei der deutschen Botschaft in Moskau nach. Stimmt das wirklich? Hat Kevin versucht, Informationen an sie weiterzugeben? Aber die Botschaft will sich dazu nicht äußern. Einen Monat später in Kevins Geschichte, April 2022. Da ist er noch 16 Jahre alt und bekommt eine Nachricht auf Telegram.
4: Von einem Menschen, der sich ausgibt als ein Botschaftsmitarbeiter der deutschen Botschaft.
0: Die Nachricht ist auf Deutsch. Der Absender nennt sich Herr Möller. Auf seinem Profilbild sieht man eine europäische Flagge. Der Mann schreibt, Kevin könne ihm sicher und vertraulich Informationen zuschicken. Seine Fotos. Jetzt, im Nachhinein, sagt Kevin, kommt ihm das auch ein bisschen komisch vor. Aber damals? Kevin hält den Mann für jemanden von der Botschaft und sieht wieder die Möglichkeit, doch noch etwas zu tun.
4: Ich habe gehofft, dass ich mit diesen Fotos etwas dazu beitragen kann, damit die Wahrheit näher ans Licht kommt, die in der Ukraine geschieht.
0: Wir wollen natürlich wissen, was genau er diesem Mann dann geschickt hat.
4: Das kann man sich da kann man zum Schluss kommen, dass ich diese Fotos ihm übergeben habe.
0: Man kann zu dem Schluss kommen, dass er ihm diese Fotos übergeben hat. Es fällt Kevin bis heute nicht leicht zuzugeben, was er da gemacht hat. Und das können wir auch verstehen. Diese Entscheidung von ihm, sie führt ja zu allem, was danach mit ihm passiert ist. Die Verhaftung, das Straflager und letztendlich auch seinen Austausch. Aber all das weiß Kevin damals noch nicht. Die Verbindung zwischen ihm und dem vermeintlichen Mann von der Botschaft bleibt. Etwa einmal pro Monat haben sie Kontakt. Und Kevin schickt immer neue Fotos von der Militäranlage vor seinem Fenster. Von LKWs, Tankwagen und Raketenwerfern. Er denkt wirklich, damit etwas bewirken zu können. Aber daraus wird nichts. Denn Kevin schickt damals seine Bilder nicht an die deutsche Botschaft. Im Gegenteil.
4: Wie sich dann nach herausstellte, war das ein Hauptmann des FSBs.
0: Kevin hat 9 Monate lang Kontakt mit diesem Hauptmann. Bis zu seiner Verhaftung im Februar 2023. Auch da ist der Hauptmann dabei. Und bei der Verhandlung. Da sagt er als Zeuge aus. Erst da erfährt Kevin, wem er da eigentlich die ganze Zeit seine Fotos geschickt hat. Irgendwie muss der FSB mitbekommen haben, dass Kevin versucht hat, die deutsche Botschaft zu

0: kontaktieren. Wie genau, das wissen wir nicht. Aber danach wurde wohl ein Mann vom Geheimdienst auf ihn angesetzt, der ihn hereinlegen sollte. Mit Erfolg.
1: Wie hast du dich damals gefühlt, als du gemerkt hast, ach krass, ich glaube, ich habe das jemanden geschickt, der eigentlich vom FSB war? Kannst du dich an den Moment erinnern?
0: Als wir diese Frage stellen, schweigt Kevin. Über eine Minute lang sagt er nichts, hält den Kopf gesenkt, denkt nach. Man hört im Raum nur das Rauschen der Lüftung. Und dann?
2: Zur nächsten Frage.
0: Eins wollen wir noch wissen. Warum erzählt er uns das jetzt alles? Und warum nicht schon bei unserem ersten Treffen?
2: Da war ich halt einfach nicht dazu bereit. Das ist etwas, das ich direkt hier nicht beantworten kann.
0: Mehr möchte er nicht sagen. Kevin hat zugegeben, gegen russische Gesetze verstoßen zu haben. Er wurde nicht zufällig verhaftet und angeklagt, wie viele andere. Er hat etwas getan, was in vielen Staaten der Welt Konsequenzen hat. Aber ändert das etwas an seiner Geschichte? Kevin gehört zu den Russen, die realisiert haben, dass sie in einem autoritären System leben. In einem Land, in dem der Rechtsstaat stark eingeschränkt ist. Und er wollte etwas dagegen tun. Vielleicht war er naiv, aber wir dürfen auch nicht vergessen, Kevin ist erst 16 Jahre alt, als er anfängt, die Fotos zu machen. 17, als er verhaftet wird. In dem Alter haben wir uns auch nicht alles zweimal überlegt. Außerdem hat er nur Aufnahmen aus seinem Fenster gemacht. Bilder, die jeder seiner Nachbarn auch hätte machen können. Wir sprechen mit Kevin darüber, wie es ihm heute geht. Wie ist es, nach so langer Haft zurück in dem Land zu sein, das ihn freigetauscht hat? In Russland war er ein richtig guter Schüler, hat an Schulolympiaden teilgenommen. Seit seiner Rückkehr nach Deutschland ist es nicht mehr so einfach.
2: Was ich bemerkt habe nach dem Gefangenaustausch, dass ich in der Schule, dass ich die Leistungen, die ich früher geleistet habe, zum Beispiel in Russland, jetzt derzeit nicht leisten kann.
0: Auch die Beziehung zu seinen Klassenkameraden ist eine andere. Er ist etwas älter als sie und hat andere Interessen. Aber das Thema Russland verfolgt ihn bis in seine Schule, erzählt er uns. Bis in den Geschichtsunterricht. Zum Beispiel, als ein Mitschüler ein Referat hält.
2: Als er das Referat beendet hat, da zeigte sich aus Versehen sein Hintergrundbild von seinem Tablet. Und das Hintergrundbild war die russische Flagge mit dem doppelköpfigen Adler.
0: Der doppelköpfige Adler ist das Wappen Russlands, eines der Staatssymbole.
2: Ich habe ihn nach der Stunde angesprochen, habe ihn gefragt, ob er sich überhaupt schämt, das Hintergrundbild zu verwenden. Er hat mir geantwortet, nein, du bist derjenige, der sich schämen sollte.
0: Solche Situationen kommen aber selten vor, sagt Kevin.
2: Weil ich ja das Gymnasium besuche, um mein Abitur zu machen und dann nicht über politische Themen zu diskutieren.
0: Dieter Voronin, der mehr als 3 Jahre inhaftiert war und mit Alexei Nawalny in einem Straflager saß, wohnt heute in Berlin. Er hat sich inzwischen an sein Leben in Freiheit gewöhnt. Zumindest ein bisschen.
3: Es gab Schwierigkeiten, nicht Probleme, sondern Schwierigkeiten beim Zurückkommen.
0: Er erzählt uns von all den Dingen, die ihm passiert sind, an die man erst einmal gar nicht denkt.
3: Es kamen sofort ganz normale, übliche Probleme. Mit Anmeldungen, mit, was weiß ich, Versicherungen, mit verschiedenen Bankendingen. Also das, was man ganz normal im Leben immer hat, also diese alle Briefe, Rechnungen und so weiter.
0: Dieter hatte nach seiner Rückkehr noch Schulden bei der Bank, wegen einem Dispo-Kredit. Den konnte er aus dem Gefängnis ja nicht weiter bezahlen.
3: Und die Freunde von mir hier haben mit Bank kontaktiert. Die sagten, er ist nicht da, er ist verhaftet. Die sagten, wir brauchen Bestätigung.
0: Aber eine Bestätigung zu bekommen, dass er im russischen Gefängnis sitzt, ist nicht so einfach. Seine Freunde sagen der Bank, schaut doch in die Presse, da steht alles über ihn drin. Aber der Bank reicht das nicht. Sie möchten etwas vom Auswärtigen Amt.
3: Auswärtiges Amt sagt, wir können so eine Bestätigung nicht geben, das muss man bei Deutsche Botschaft in Moskau anfragen. Deutsche Botschaft in Moskau sagt, sowas können wir nicht geben, das muss man bei FSB nachfragen. Und FSB

0: Sagt er, solche Urkunden geben wir überhaupt nicht.
1: Dieter erzählt, der FSB meint, was sollen wir denn da bestätigen? Die in Deutschland können doch einfach in die Presse schauen.
0: Das ist eine der mehreren Probleme, so wirklich lustige Probleme, ja.
1: Sein Humor hat er zumindest behalten und inzwischen auch seinen Kredit abbezahlt, sagt er. Dieter erzählt sehr offen von allem, offener als noch bei unserem ersten Gespräch vor ein paar Monaten. Zurück in Deutschland kann er auch wieder feiern, denn Geburtstage oder andere Feste gibt es im russischen Gefängnis nicht. Nicht so richtig zumindest. Um Weihnachten quasi nachzuholen, hatten seine Freunde eine Idee.
0: Also die sagten, du hast drei Weihnachten verpasst, ja. Weihnachten 21, 22, so eine große Tannenbaum.
1: Als er das sagt, zeigt er mit den Händen auf Kopfhöhe einen Tannenbaum an.
0: 22, 23, so eine große Tannenbaum. Und 24 warst du nicht komplett im Lager, du warst freigelassen, deswegen der Kleine kommt. Ja. Deswegen hatte ich so zwei große und eine kleine Tannenbaum gehabt, ja.
1: In Berlin ist Dieter einer Theatergruppe beigetreten. In einem Stück spielt er einen ehemaligen politischen Häftling. Auch German Meusches, der sich in St. Petersburg noch für Fahrradwege eingesetzt hat, ist nach Berlin gezogen. Er ist viel beschäftigt und jetzt Geschäftsführer einer kleinen jüdischen Gemeinde. Er sagt, dass er nach dem Austausch immer sehr schnell müde war und dass der Stress nur langsam nachgelassen hat.
2: Denkst du noch oft an die Gefangenschaft?
3: An die Gefangenschaft nicht mehr so oft. An St. Petersburg und meine Datscha eigentlich jeden Tag, aber an die Gefangenschaft, ich habe Gott sei Dank keine Albträume. Und ich spreche natürlich davon, erzähle mal die Geschichten, wenn ich darum gebeten werde. Aber es nimmt jetzt keinen großen Teil meines Lebens ein.
1: Auch German spricht heute offener über seine Erfahrungen als noch bei unserem ersten Gespräch. Und er ist der Einzige, der relativ offen über seine Gefühle spricht. Am 1. August 2025, dem Jahrestag des Austauschs, organisiert er ein Treffen mit. Es findet am Flughafen in Köln statt, wo sie vor genau einem Jahr zurück nach Deutschland gekommen sind. Dieter ist dabei, Kevin auch und noch vier andere Freigetauschte sowie Menschenrechtler und Aktivisten. Sie appellieren an Regierungen auf der ganzen Welt, die Menschen, die noch in Russland im Gefängnis sitzen, nicht zu vergessen. Alle ehemaligen Gefangenen, die da sind, halten eine kurze Rede. Auch Kevin. Es gibt im Internet ein Video davon.
4: Nach dem Leid, das ich empfunden habe, und das viele Menschen derzeit empfinden, habe ich mich beschlossen, dass ich kein Staatsbürger der Russischen Föderation mehr sein möchte.
1: Er holt ein Feuerzeug aus seiner Tasche.
4: Aus dessen Grund möchte ich meinen russischen Pass verbrennen lassen.
1: Die anderen gucken ihn überrascht an. Er hat nicht allen vorher davon erzählt. Kevin hält seinen Pass in die Luft und versucht, ihn mit dem Feuerzeug anzuzünden. Aber so richtig klappt das nicht. Also wirft er das Feuerzeug weg und zerreißt den Pass stattdessen. Er möchte nichts mehr mit diesem Land zu tun haben, sagt er später. Aber trotzdem, trotz allem, alle drei ehemaligen Gefangenen, mit denen wir gesprochen haben, würden zurück nach Russland gehen. Nicht heute und auch nicht morgen, aber irgendwann, wenn die Lage wieder besser ist. Wenn Wladimir Putin nicht mehr an der Macht ist und es keine politischen Gefangenen mehr gibt. Wenn kein brutaler Angriffskrieg gegen ein Nachbarland geführt wird. Die 16 Personen, die am 1. August 2024 aus russischer Haft gekommen sind, sind jetzt frei. Aber das System Putin gibt es immer noch. Putin unterdrückt immer noch Oppositionelle. Und Putins Regime nimmt immer noch politische Gefangene. In Russland sollen inzwischen mehr als 1000 Menschen aus politischen Gründen im Gefängnis sein. Es ist schwierig, verlässliche Zahlen zu finden. Das Auswärtige Amt warnt vor Reisen nach Russland. Menschen könnten jederzeit aus konstruierten Gründen verhaftet oder

0: verurteilt werden. Und dann zum Druckmittel werden. Zum Beispiel für einen Austausch. 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
1: 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Hier ist Bayern 2 mit dem Salon am Freitagabend. Und mit einem Song von Oasis. Man will's ja kaum glauben, aber in Cast No Shadow stellen die krawalligen Brüder Gallagher tatsächlich ein paar eindringliche Fragen zum Selbstverständnis des modernen Mannes.

Cast No Shadow. Von einem Mann ohne Schatten singen Oasis hier. Songs und Stücke von Licht und Schatten heute im Bayern 2 Salon, passend zu Hörspiel und Story Podcast heute. Licht, Schatten und absolute Dunkelheit, die braucht man auch zum Fotografieren. Gerade für analog erstellte Bilder. Erinnern Sie sich? Ein Bild machen, das hieß erst knipsen, dann den Film entwickeln und anschließend auf Papier abziehen lassen. Tagelang hat es mitunter gedauert, bis die Bilder endlich zu sehen waren. Eine Geschichte, die zurückreicht in die Frühzeit der Fotografie, erzählt Martin Heindl in seinem neuen Hörspiel Cronenbergs Erbe. Gleich mehr dazu im Gespräch mit ihm. Vorher treffen wir Feist im Mondlicht.

0: 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Feist mit My Moon, My Man. Mit alten Medien verbindet man ja gern, die sind schwer zu entschlüsseln. Ob Wachsplatte, Edison-Walze oder Schellackplatte, es rauscht. Ob früher Film oder erste Fotografien, immer sind sie schwarz-weiß und meistens unscharf und verkratzt. Um Spannung zu erzeugen, ist so ein schwer zu deutendes Medium natürlich ideal. Es kann auf so viel mehr Arten interpretiert und gedeutet werden als ein gestochen scharfes Bild zum Beispiel. Diese Unschärfe macht sich Martin Heindl zunutze für sein neues Hörspiel Kronenbergs Erbe, das morgen seine Radiopremiere hat, hier auf Bayern 2.
1: Was genau wollen die Typen?
2: So ein Tagebuch und Bilder von meinem Urgroßvater.
1: Ja, okay, und? Wo ist das Zeug?
2: Keine Ahnung.
1: Ja, na dann such's halt.
2: Wo? Wo?
1: Ey, keine Ahnung, Mann. Es ist dein Urahn und nicht meiner. Und sag den Scheißbullen, dass ich einer von den Guten bin, okay?
3: Hat dir schon mal jemand gesagt, dass du aussiehst wie...

0: Großvater?
1: Ich...
0: Opa Johann, hallo.
2: Herr von Kronberg, Ihr Enkel Fabian ist hier, um Sie zu besuchen. Ist das nicht schön?
1: Schön. Alle sind so nett und freundlich zu mir.
0: Gut.
2: Ist das nicht schön?
0: Wie geht es dir? Opa Johann?
1: Gut. Alle sind nett und freundlich zu mir.
0: Wunderbar. Folgendes. Wir haben ein großes Problem.
3: Soweit ein erster Eindruck von Kronenbergs Erbe. Ein Krimi, ein Mystery-Thriller über geheimnisvolle Fotografien und eine adlige Familie. Martin Heindl ist Autor und Regisseur dieses Stücks. Für den Bayerischen Rundfunk hat er schon zahlreiche Hörspiele realisiert, etwa die neapolitanische Saga von Elena Ferrante. Vor einigen Tagen habe ich Martin Heindl zum Gespräch getroffen über Kronenbergs Erbe. Meine erste Frage war, ein wichtiges Thema des Hörspiels ist die Fotografie, das Bildmedium, nicht gerade ideal für das Audiomedium. Weshalb ist die Fotografie trotzdem so zentral für dieses Stück?
4: Es war tatsächlich der Nukleus, irgendwie so diese Kernidee, weil ich hatte diesen Blitzgedanken, dass man in einem Hörspiel, was ja wirklich nur zum Anhören ist, sowas wie ein MacGuffin, also ein auslösendes Moment der Handlung macht, was man im Hörspiel nicht sehen kann. Und außerdem noch dazu kommt ja, dass diese Bilder irgendwie unfassbar sind und unbeschreiblich. Man kann nicht wirklich sagen, was da abgebildet wird, weil ist es vielleicht abstrakt oder doch gegenständlich. Und wenn, dann wird es aber in unser Weltbild nicht reinpassen. Und davon ausgehen ist dann ganz viel entstanden. Und außerdem ist ja auch so, am besten kommt dann in der Story raus, man sollte sie vielleicht gar nicht anschauen, weil vielleicht wird man ja auch wahnsinnig, wenn man sie anschaut, weil irgendwas machen die mit den Betrachtern.
3: Ich glaube, wir können so viel verraten. Es handelt sich um eine Bilderserie aus längst vergangenen Zeiten, aus der Frühzeit der Fotografie. Was hast du über diese frühe Zeit des Fotografierens, die ja noch analog war und teilweise mit Lochkameras oder sehr einfachen technischen Mitteln, was hast du über diese Zeit gelernt in deiner Recherche?
4: Ja, ich habe mich da viel damit beschäftigt, habe aber ganz viel wieder vergessen auch, habe ich gemerkt. Unter anderem habe ich vergessen, dass Wilhelm von Kronenberg, so heißt dieser frühe Pionier der Fotografie, den habe ich mir zusammengesucht, weil im Hörspiel heißt, überhaupt in Geschichten, ich sage mal, Namen erfinden funktioniert nicht, dann haben sie immer so komische sprechende Namen, wie im bürgerlichen Trauerspiel der Intrigant Wurm. Und da habe ich gesagt, immer Namen muss man echte nehmen. Ich habe gesagt, ich nehme den Kronenberg, klingt gut. Und das ist der berühmte Body-Horror-Regisseur, dieser kanadische. Habe aber vergessen, ich habe tatsächlich recherchiert, es gibt einen Wilhelm Kronberg, einen deutschen frühen Pionier der Fotografie. Mit dem habe ich mich dann auch auseinandergesetzt. Der hat mir aber von seinen Lebensumständen

0: Umständen nicht so gepasst. Dann habe ich ihn ein bisschen umgebaut. Und eben damals war das ja auf Glasplatten, habe ich mir diese ganzen Formate, das alles angeguckt. Letztlich braucht man gar nicht mehr so viel von diesen Details. Die sind dann alle irgendwo bei mir verschwunden wieder.
1: Vielleicht nochmal zur Handlung, diese Fotografien, du hast es schon gesagt, die treiben die Handlung voran. Außerdem, so viel können wir, glaube ich, auch verraten, ist Cronenbergs Erbe eine verzwickte Familiengeschichte. Was war für dich der Hintergrund zu sagen, ich erzähle mal über mehrere Generationen Konflikte und Zusammenhänge einer Familie?
0: Ursprünglich aus den Bildern habe ich den Eindruck, ist alles entstanden. Das ist ja oft so, dass diese Geschichten sich so verselbstständigen, weil ich habe diese Fotografien mir ausgedacht, dann habe ich gedacht, okay, wer hat sie gemacht? Ne? Und dann muss es vor sehr langer Zeit jemand gewesen sein, wo die Fotografie gerade noch in den Kinderschuhen war. Und dann habe ich auch gedacht, na, wer könnte da jetzt zuständig gewesen sein? Und es waren damals natürlich auch gern mal so adlige Leute auch. Dann habe ich mich aber auch viel so mit Nikola Tesla und Edison und so Leuten beschäftigt. Und zeitgleich mit diesen Bildern ist auch Kadira, das Mädchen, entstanden, das sie vielleicht gefunden hat, auf jeden Fall aber entführt wird, um sie zu erpressen. Und dann ist daraus ihr Großvater entstanden, Urgroßvater, der die Bilder gemacht hat. Und diese adligen Geschichten, das fand ich schon immer sehr spannend, weil wo kenne ich auch viele Leute, heutzutage alle sagen, ja, da haben wir gar nichts mehr im Hut und so. Und letztlich existieren ja diese Netzwerke trotzdem und die haben immer noch große Vorteile. Also ich wollte ein paar Seitenhiebe in die Adelsmischpoke, wollte ich auch loswerden. Und dann ihr Bruder kam dazu, ihr Freund. Und die sind dann alle begeistert von diesen Bildern und fangen an, über diese Bilder zu reden und miteinander. Und ich habe dann gar nicht mehr, man verliert dann manchmal die Kontrolle über die Figuren, ne? Weil erst können die alles machen. Sie können ja am Anfang vom Stück, können ja immer, alle Entscheidungen sind möglich. Sie können sagen, was sie wollen. Und irgendwann gibt es immer weniger Sachen, die möglich sind, weil vorher schon Entscheidungen getroffen wurden. Deswegen sage ich dann immer, das funktioniert leider erst sehr spät, aber irgendwann reden die Figuren von allein miteinander und ich schreibe es nur noch schnell mit. Und genau, so ist entstanden. Frage habe ich vergessen jetzt wieder.
1: Ich kann aber da wunderbar anknüpfen. Es ist ja auch ein dreiteiliges Krimi-Hörspiel. Ist die Form dann eine Hilfe oder auch manchmal ein Zwang, um die Figuren da in die Richtung zu bringen?
0: Ich würde es jetzt nicht Zwang nennen, sondern eher eine Hilfe auf jeden Fall. Ich finde immer dieser Spruch, lerne die Regeln, damit du weißt, wie man sie bricht, finde ich immer ganz gut, je nachdem. Und ein Genre ist halt einfach so ein Fenster auf eine Welt auch irgendwie. Ich habe sehr viel Genre-Stücke gemacht. Mit den Schubladen tue ich mich immer ein bisschen schwer. Ich sitze ganz gern dazwischen. Also ich glaube, ursprünglich als Krimi habe ich es wirklich nicht so hundertprozentig gedacht. Es ist auf jeden Fall auch eine Mystery-Thriller-Groteske. Aber prinzipiell ist es eigentlich hilfreich. Also wie wenn man sich vorstellt, so ganz altmodisch kennt ja jeder noch ein Sonett oder sowas. Ne? Es gibt so ein ganz klares Reimschema. Und du schreibst halt eine Zeile und dann ist schon mal jetzt auf jeden Fall klar, die nächste Zeile muss genauso enden und dann die drei später hat auch wieder was. Und es gibt immer mehr Sachen, die sich gegenseitig bedingen. Also ich finde es immer eine Hilfe irgendwie eigentlich, nie ein Zwang.
1: Es ist ein wahnsinnig actionreicher Einstieg mit irre vielen Geräuschen und Sounds und sehr szenisch. Macht sowas auch richtig Spaß zu inszenieren? Wie ist das im Studio? Wie kann man sich das vorstellen?
0: Das macht total Spaß. Und ich hau auch gerne mal ein bisschen auf die Kacke. Und es ist auch wirklich so, die Schauspieler, die sind ja alle in komplett hermetischen Räumen. Die sind ohne Fenster, abgetrennt von der Welt. Das sieht aus wie das Holodeck bei Star Trek oder sowas, ja, und die kriegen nichts mehr mit von der Welt und dann muss man die aber immer zwingen zu sagen, hey, aber ihr sitzt jetzt gerade im Hubschrauber, ja, und du musst voll schreien, weil man hört dich nicht und du fließt jetzt gerade hier durchs Toilettenfenster und rennst vor dem Bullen weg. Wir sind bei dir, du musst gar nicht so sehr schreien, aber die dahinter, die müssen voll schreien. Dann muss man die in verschiedene Räume packen, da haben die allen Kopfhörer, hören sich gegenseitig und dann am Ende baut man das zusammen, auch mit der großartige Musik, wie ich finde, von Michael Kamm und Felix Häge. Und das macht mir extrem Spaß. Also Action-Szenen. Und ich finde vor allem auch immer, das macht es ja normalerweise dann immer auch spannend. Also Spannung, da kann man ja immer viel drüber reden, aber man kann es auch ganz einfach runterbrechen und sagen, Spannung entsteht halt durch Abwechslung. Also es ist durch laut-leise Abwechslung, langsam-schnell, lauter solche Sachen oder auch mal einer flüstert eben, der andere brüllt und dann immer unterschiedlich. Und wir haben sehr viele unterschiedliche Soundelemente, die ja auch immer wieder auftauchen und sich dann aber so schön abwechseln. Dadurch kriegt es hoffentlich, glaube ich, einen sehr guten Flow und es ist sehr abwechslungsreich, das zu hören auf jeden Fall auch.
1: In den vielen Hörspielen, die du bisher gemacht hast, sind viele Bearbeitungen und viele Originalhörspiele von anderen Autorinnen und Autoren. Dieses Mal warst du Autor und Regisseur zugleich. Welche Chance liegt darin und vielleicht auch welche Schwierigkeiten?
0: Naja, also die Schwierigkeit ist die, dass man halt ein weißes Blatt Papier hat und man muss immer mehr auftürmen. Bei einer Bearbeitung ist es genau andersrum. Da hast du einen Roman, der ist 600 Seiten lang und du weißt, ich kann aber von den nur vom Umfang her nur 150 Seiten vielleicht benutzen. Das heißt, das ist so eine Verlusterfahrung. Man hat viel und wirft immer was weg. Es tut auch gut, weil man denkt, ah ja, das passt jetzt nicht so und das können wir anders transportieren. Beim Originalhörspiel, da habe ich auch schon viele geschrieben, ist es halt so, man fängt von null an und man hat alle Freiheiten. Das ist wahnsinnig toll, aber es ist auch schwierig, immer wieder was hinzuschreiben. Aber eigentlich ist es sehr, sehr viel befriedigender, ein Originalhörspiel zu schreiben. Und vor allem ist es bei mir halt auch immer bei einer Romanbearbeitung die Form, die der Autor oder die Autorin sich ausgesucht hat, war halt ein Roman und ich mache eine andere Form draus, was immer schon problematisch ist und Dinge, die super funktionieren im Roman. Es funktioniert auch im Roman super, dann sagt er ein Beispiel in irgendeinem Roman, sie sagte zögerlich pipapo, ja, und du denkst dir, ja genau, die Figur, die muss zögerlich sein in dem Moment. Dann hast du aber irgendwann eine Szene geschrieben, diese ganzen Regieanweisungen sind dann eben in Regieanweisungen verpackt und nicht mehr in dem Erzähltext. Und dann machst du es mit den Schauspieler und Schauspielerinnen und dann merkst du, ja nee, das funktioniert aber überhaupt nicht. Du musst dich aufregen oder du musst weinen. Und das ergibt sich dann nach und nach. Wenn ich selber von vornherein schreibe, dann baut man das auch ganz anders. Eben bei mir eben vor allem sehr vom Akustischen ausgehend mit den verschiedenen Elementen. Es gibt keinen Erzähler, es gibt viele Fake-Hilfserzählkonstruktionen, die ich da eingefügt habe. Also weiß ich nicht, zum Beispiel im Showdown am Ende, ich verrate jetzt nicht zu viel, aber da gibt es halt eben auch einen Hubschrauberpilot, der das von oben beobachtet und der Kommissarin immer berichtet. Das ist natürlich ein Trick, um zu sagen, hey, wo sind wir eigentlich? Die fliegen gerade von hier nach da und ich sehe es von oben. Das ist so Hilfserzähler, sowas habe ich eingebaut. Bei Romanadaptionen kommen ja oft dann klassische Erzähler, die ich auch oft versuche zu umgehen.
1: Zum Schluss sind hoffentlich alle neugierig auf die drei Teile von Cronenbergs Erbe, um zum Beispiel den Hubschrauber im großen Finale richtig mitzubekommen. Wie sollte man es idealerweise anhören? Per Lautsprecher oder Kopfhörer?
0: Am besten wäre es tatsächlich mit Kopfhörer, denke ich. Das ist auch die Hörsituation, die meisten Leute nutzen heutzutage. Und ich habe auch Elemente, weil es gibt ja ein großes Problem der Geschichte. Aus diesen Bildern spricht ja auch irgendeine Stimme zu der Kadira, zu der Hauptperson und diese Stimme, die haben wir auch mit binauralen Elementen abgebildet. Das heißt, das sind Dinge, die man nur unter Kopfhörer hört. Funktioniert über Lautsprecher trotzdem wunderbar. Das ist nicht so wie früher mit dem Kunstkopf, aber unterm Kopfhörer tut sich da eben noch deutlich mehr auf jeden Fall.
1: Morgen Abend nach den 20 Uhr Nachrichten hat Martin Heindels Hörspiel Cronenbergs Erbe seine Ursendung hier auf Bayern 2. Alle drei Teile des Stücks gibt's schon jetzt auch in ARD Sounds.

Musik, die das Mondlicht feiert. Das war Hauschka am Klavier mit No Sleep. Und nun übernehmen Django Reinhardt an der Gitarre und Stefan Grappelli an der Geige How High the Moon.

0: How High the Moon, ein Jazz-Standard aus dem Broadway-Musical Two for the Show, hier in der Version des großen französischen Gitarristen Django Reinhardt. Kaum etwas lässt sich an einem Hörspiel so schwer darstellen wie die Lichtverhältnisse an einem Schauplatz. Und trotzdem habe ich eine genaue Vorstellung von der Lichtstimmung an den Schauplätzen von Frank Witzels Serie Starnke. Weil er über die Geräusche, die Musik und seinen Sprachsound so viel erzählt, dass zumindest ich mir das Licht sehr gut vorstellen kann. Sehr bunt ist da alles, alles Rote betonend, wie die Dias der 1970er Jahre, in denen die Kinder am See Frotti-Badehosen tragen und die Autos von Opel oder Ford orange oder weinrot lackiert sind.
1: Starnke saß in einem Zug des Regionalverkehrs. Die Regentropfen hangelten sich an den Scheiben entlang. Er sah eine Frau schräg gegenüber an der Tür mit einem Becher Kaffee in der Hand stehen und wunderte sich, dass die Hand den Becher halten und zum Mund führen konnte. Wunderte sich, dass Arm und Hand der Frau genau ausreichend lang waren, um diesen Vorgang zu bewältigen. Es war düster im Abteil, teils durch die Regenwolken, teils durch die Schallschluckwände, zwischen denen der Zug entlangfuhr. Starnke spürte seinen Körper nicht. Er spürte nicht einmal, dass er seinen Körper nicht spürte. Er sah die Dinge an wie ein Kind. Er wusste nicht, was es außerhalb seines Blickfeldes noch anderes geben könnte. Er hatte kein Koordinatensystem mehr. Er hatte die Welt verloren. Starnke dachte an Tiefenroda, an die unterirdischen labyrinthischen Schichten, die sich über Jahrhunderte in all den Städten abgelagert hatten, durch die er gekommen war, angeblich, damit auf ihnen etwas Neues entstehen kann.
2: In Kürze erreichen wir unser Ziel und Endbahnhof Ammenstade.
3: Starnke, Hörspielserie von Frank Witzel. Folge 12. Ammenschnade.
4: Sie sind verbunden mit der Mailbox von
5: Starnke.
4: Bitte sprechen Sie Ihre Nachricht nach dem Tonsignal.
5: Hier spricht Kommissar Manteuffel. Ich wollte nichts unversucht lassen und dachte, ich melde mich einfach mal persönlich bei Ihnen. Schauen Sie, es gibt Situationen, da hat man sich einfach verrannt. Ich meine, da kann ein Gespräch manchmal Wunder wirken. Glauben Sie mir. Es löst vielleicht nicht alles, vereinfacht aber vieles.
6: Notiz. Herbstbraun umwehte Prozession marschiert aus dem Friedhofstor und teilt sich auf dem Parkplatz in Grüppchen auf. Sonnenstück sinkt über den Uhrturm der Kapelle. Die vergoldeten Zeigerspitzen erzittern sich ein Viertel nach eins. Im regenangespritzten Taxi stecken sich die Ministranten gegenseitig kleine Stückchen Weihrauch in den Mund. Der Pfarrer hat sein Brevier an den Talar gepresst und steht zusammen mit dem Gärtner vor dem schwankenden Gatter.
7: Ich finde das alles so furchtbar. Ja. Man kann das alles gar nicht richtig begreifen. Sie war ja schon immer irgendwie traurig.
8: Ja, schon. Aber trotzdem, sowas, das kann man nicht nachvollziehen.

0: hat auch seine Arbeit hier.
1: Ja, aber seine Arbeit. Das ist doch auch irgendwie alles blöd und bescheuert.
2: Ein Stück abschüssige Wiese. Zwei Körper breiter Fußgängerpfad zwischen den Platten. Schlecht gejätet. Befestigter Seitenstreifen. Straße. Selten geht hier jemand. Wer vom Friedhof kommt, steigt ins Auto oder macht die 12 Schritte zur Ecke und dort in die Pizzeria. Mario, der Wirt, hat von seinem Vorgänger die Trauergäste übernommen. Neben dem Fenster der runde Stehtisch für diejenigen, die nur einen Schnaps wollen. Hier, Magenbitter genannt. An dem Stehtisch in Knöchelhöhe, der von den Schuhen der Leichenträger abgenutzte Eisenring der Fußstütze. Früher mussten sie sich den ganzen Tag in der Nähe des Friedhofs herumdrücken. Jetzt sind sie Angestellte der Stadt und fahren in ihrer Pause zurück zum Busbahnhof, wo sie am Fenster ihrer dort eingerichteten Umkleidekabine an einem niedrigen Tisch ihre Brote auspacken.
3: Man muss sich alles wie in einer Schneekugel vorstellen. Das macht es übersichtlicher und fährt die Dramatik etwas runter. Hilft auch gegen Melancholie und Resignation. Denn bewegen kann man nur etwas, wenn man außen steht. Die Schneekugelsammlung in meinem Büro stammt von meiner Großmutter. Weiß nicht, ob sie wirklich wollte, dass ich sie bekomme, aber die anderen hätten sie bloß weggeschmissen. Jemand rüttelt an der Welt. Das hatte sie früher zu mir gesagt, wenn der erste Schnee fiel. Jemand rüttelt an der Welt.
2: Obwohl Ammenschnade expandiert, scheint weniger gestorben zu werden. Früher sahen die Rentnerinnen von gegenüber den ganzen Tag Leichenwagen ankommen und wieder abfahren. Eine Erklärung ist natürlich der neu eingerichtete Friedhof in Dernheim, der mit seinen Komfortangeboten Tote aus Nachbargemeinden abzuwerben versucht. Zudem wollen viele in die Heimat überführt werden. Selbst wenn man ein ganzes Leben in einem fremden Land verbringt, dort arbeitet, heiratet, die Kinder zur Welt bringt, soll am Ende noch einmal die Heimaterde mit ihrem unvergleichlichen Geschmack den Mund füllen und die Nase und die Ohren und in den Schädel dringen, wenn das Trommelfell aufreißt. Wenn der ganze Leib nur noch vom Leichenhemd gehalten wird, der Brustkorb schon längst eingefallen ist.
4: Ich meine jetzt nicht nur nach einer Chemotherapie oder so etwas. Wahrscheinlich sind doch die meisten Körper eine Art Giftstoffdeponie. Dass man so sein ganzes Leben an Medikamenten und Psychopharmaka und sonstigen Mist in sich reinfrisst. Mikroplastik, Blei, Quecksilber, Cadmium, DDT, dann die Nitrate, die im Körper zu Nitriten werden. Jedes Grab ein kleines Endlager. Wahrscheinlich wird man die Friedhöfe in ein paar Jahren alle mit riesigen Stahl- und Betonsarkophagen versiegeln. Das wäre doch witzig. Die Friedhöfe werden selbst bestattet.
2: Der Gehalt von Giftstoffen im Boden ist ausschlaggebend dafür, wie lange sich eine Leiche hält. Selbst in Gebieten, in denen kein Fabrikschlot den Horizont versperrt, die Schafe breit und mit gelocktem Fell, vor dem für ein Tausendteile-Puzzle mehr als schikanösen, nahtlosen Übergang des Himmelblaus zum Wasser stehen, lassen sich althergebrachte Riten vom Ausgraben der Knochen nach 11 Monaten, selbst nach 22, nicht mehr durchführen. Halbjährlich erstellte Listen mit Erdanalysen und vom Computer ermittelte Verfallszeiten sind Annäherungen. Chiffrierte Buchstaben und Zahlenfolgen über dem Schreibtisch des Friedhofleiters.
5: Die Städte haben kein Leben mehr. Man hat ihnen das Leben ausgehaucht. Sie werden bestenfalls verwaltet. Utopien sind nur noch Utopien der Verwaltung. Nur in der Zerstörung liegt noch die letzte wirkliche Utopie.
2: Mario hat bereits am Vormittag ein dezentes Leinentuch über die Vorspeisenvitrine gebreitet. Mit Knopfdruck unter der Theke verstummt Lucio Battisti und ein Band mit Rossinis Requiem Aeternam setzt ein. Für die meisten Trauergäste ist das eine so italienisch wie das andere. Aber kann das Gefühl des Urlaubs das der eben miterlebten Bestattung verdrängen?
6: Vielleicht war es ja auch übertrieben, dass ich mich damit gleich an Sie...
7: Nein, das war genau richtig. Das war das einzig Richtige, was

0: Sie in so einer Situation haben tun können?
1: Ja, schon. Nach dem, was Sie erzählt hatten, war ich einfach unsicher. Allerdings kann ich mir das immer noch nicht richtig vorstellen. Ich meine, ich kannte ihn nicht besonders gut, zugegeben. Aber etwas Menschenkenntnis hat man...
0: Man kann sich so etwas nie vorstellen. Und darin liegt genau die Chance der Täter.
1: Aber Sie glauben doch nicht, dass er mich angerufen hat, um mich auch. Also ich meine, warum sollte er denn nach so vielen Monaten zurückkommen, nur um mich...
0: Wir wissen nicht, was in ihm vorgeht. Vielleicht möchte er herausfinden, was man über ihn weiß, was Sie über ihn ausgesagt haben.
1: Aber ich weiß doch nichts. Das habe ich doch auch gesagt. Ich konnte doch nur das zu Protokoll geben, was ich wusste. Das war doch nichts weiter. Nur Banalitäten. Ich kannte ihn doch so gut wie gar nicht. Aber das habe ich Ihnen ja schon alles damals gesagt.
0: Wir können uns gerade nur sehr unvollständig in Starke reinversetzen. Deshalb ist es wichtig, dass Sie sich mit ihm treffen.
1: Mit ihm treffen? Ich soll mich... Das ist doch nicht Ihr Ernst. Sie wollen mich tatsächlich als Lockvogel benutzen? Mein Leben aufs Spiel setzen?
0: Nein, natürlich nicht. Lockvogel, wie das klingt. Aber er hat Sie um ein Treffen gebeten und darauf gehen Sie ihm ein. Sie verabreden sich mit ihm und den Rest übernehmen dann wir. Da müssen Sie gar nicht dabei sein.
2: Ich bin den eng mit Zahlen und Verweisen bedruckten Verwaltungspapieren ausgeliefert, die mich gleichermaßen langweilen und abschrecken. Womit sie ihren tieferen Sinn erreicht haben. Manchmal wähle ich die Nummer eines der angegebenen Büros und lasse mich weiterverbinden. In der leichten Trance, die allein durch das Warten in mir ausgelöst wird, wähne ich mich in den Händen von Abteilungsleitern und Sekretärinnen, die meinen Körper Schicht um Schicht mit Rechnungsbögen umwickeln. Irgendwann einmal, lang, sehr lang, bevor Starnkes Erinnerungslücken immer größer wurden, hatte ich gehofft, er könnte mich aus diesem Papierbahn befreien.
3: Die Körperlichkeit, die mir im Obdachlosen entgegentritt, einem in der Regel nicht angenehm riechenden, in der Regel nicht angenehm anzusehenden Körper, mahnt mich daran, nicht auch obdachlos zu sein. Dabei ist nicht er obdachlos, sondern bin ich es. Denn er ist sich seiner Haltung bewusst, ich hingegen nicht. Seine Negation trägt das Obdach noch in sich. Meine Affirmation hat das Obdach vergessen. Er ist Körper, aber Körper ist Verfall. Weshalb ich, obdachlos in einer der neuen Siedlungen, körperlos gehe, immer einen Kaffee in der Hand, immer ein Wasser dabei, als wäre mir die Körperlichkeit abhanden gekommen und müsste beständig nachreguliert werden. Ein altes Auto, das Öl verliert.
4: Oh, ich beiß mir hier einfach die Zähne aus, weißt du? Nee, wirklich, das ist unvorstellbar alles. Ich sehe ganz klar die Grenzen, ganz klar. Da gibt's nichts zu deuteln. Die bewerben sich hier großartig mit ihren Geschäftsideen und sind in Wirklichkeit die reinsten Hinterwäldler. Haben keine Ahnung, wie der Hase inzwischen läuft, passen genau zu den graumelierten Hanseln, die am liebsten immer noch mit einer riesen Schere in der Hand Autobahnteile drücken, weil ihr Horizont einfach nicht weiterreicht. Deshalb wurde für die auch der Begriff Datenautobahn erfunden. Anders konnte man das genau erklären. Ich greife noch ab, was abzugreifen ist. Denn aus diesen Ruinen ersteht nichts mehr auf, das garantiere ich dir. Weißt du, am Anfang war es noch so naiv und hab die dafür bewundert, wie sie in dem ganzen Chaos den Überblick behalten. Jetzt bin ich hinter das Geheimnis gekommen. Die hatten nie einen Überblick, geschweige denn einen Plan. Die haben immer so vor sich hingewurschtelt, sind aus Zufall groß geworden, wie die meisten dieser Firmen. Und dann stehen sie da und wissen mit ihrem Glück nichts anzufangen.
5: Setzen Sie sich doch, Frau Richter.
6: Herr Schmidt-Ehrlich,
5: es ist schön, dass wir uns auch mal kennenlernen. Ihren Mann, Ihren geschiedenen Mann, habe ich ja leider auch nur immer flüchtig gesehen, wenn ich mal bei meiner Frau vorbeigeschaut habe. Es tut mir leid. Das ist bestimmt gerade nicht leicht für Sie.
6: Ja. Ja, das ist es wahrlich nicht. Aber deshalb bin ich nicht hier.
5: Das habe ich mir schon gedacht. Denn in dieser Sache, da könnte ich Ihnen, wie Sie sich vorstellen können, auch überhaupt nicht weiterhelfen.
6: Ja, Dafür können Sie mir vielleicht in einer anderen Sache weiterhelfen.
5: Gerne. Um was geht es denn?
6: Bei Ihnen arbeitet doch eine Frau Feulenkamp, wenn ich richtig informiert bin.
5: Ja. Ja, das ist durchaus richtig. Frau Feulenkamp ist für uns tätig. Warum interessiert Sie das?
6: Ja, das interessiert mich unter anderem deshalb, weil diese Frau Feulenkamp meinen Schwiegervater betreut und es geschafft hat, sich seine sämtlichen Konten unter den Nagel zu reißen und jetzt gerade dabei ist, ihm auch noch sein Häuschen abzuschwatzen.
5: Frau Richter, ist das eine offizielle Beschwerde, die Sie hier formulieren? Ich meine, Sie haben die entsprechenden Beweise für Ihre Behauptung. Und ich spreche an dieser Stelle noch nicht über den Umstand, dass Frau Feulenkamp, sollte tatsächlich irgendetwas an dem sein, was Sie da gerade angedeutet haben, das alles natürlich gegen unsere Vorschriften und Satzungen unternommen und entsprechend auch als reine
6: Privatperson
5: zu verantworten.
6: So einfach können Sie es sich da nicht machen. Ich habe ja schon mit einer ähnlichen Antwort gerechnet, aber damit kommen Sie bei mir nicht durch. Es gibt einen Vertrag. Und diesen Vertrag, den bin ich zusammen mit meinem Schwiegervater und einem ihrer Vertreter durchgegangen. Und diesen Vertrag, den ich hier übrigens bei mir habe, den hat keine Frau Feulenkamp oder sonst wer unterschrieben, sondern Sie.
5: Das ist nun einmal eine meiner Aufgaben als Geschäftsführer.
6: Ja, genau. Aber so eine Unterschrift, die zieht eben auch gewisse Konsequenzen nach sich.
5: Sind Sie denn mit der Betreuung Ihres Herrn Schwiegervaters durch unsere Gesellschaft nicht zufrieden?
6: Ach, darum geht es doch gar nicht.
5: Aber das allein ist Gegenstand des Vertrages, den wir mit Ihrem Herrn Schwiegervater geschlossen haben.
6: Aber es kann doch nicht sein, dass eine Frau Feulenkamp, die von Ihrer Gesellschaft bestellt, meinen Schwiegervater betreut, sich dessen Vermögen unter den Nagel reißt.
5: Unseren Angestellten ist es strikt untersagt, auch nur einen Euro, eine müde Mark, wie man früher gesagt hätte, anzunehmen. Zu Weihnachten eine Packung Pralinen, ein Strauß Blumen, ja, meinetwegen. Das ist aber das Höchste der Gefühle. Sonst wäre doch dem Missbrauch bei so alten Herrschaften Tür und Tor geöffnet.
6: Aber genau darum geht es doch. Dem ist Tür und Tor geöffnet. Diese Frau Feulenkamp hat die Konten leergeräumt und ist jetzt gerade dabei, auch noch das Häuschen...
5: Frau Richter, das ist eine bestimmt sehr unangenehme Situation. Ich verstehe das. Aber... Nach... Moment... Nach meinen Unterlagen hier wurde für Ihren Herrn Schwiegervater kein Betreuer bestimmt. Das heißt, er kann nach wie vor mit seinem Eigentum verfahren, wie es ihm beliebt. Oder hat sich daran in der Zwischenzeit etwas geändert? Das hätten Sie nämlich innerhalb einer Frist von 14 Tagen mitteilen müssen, wenn ich Sie auf Paragraph 11b des Vertrags hinweisen dürfte.
6: Ich habe mir schon gedacht, dass das hier nichts bringt mit Ihnen. Aber verlassen Sie sich drauf. Dann kommt es eben zu einer Anklage und ich lasse Ihren ganzen Laden hier auffliegen.
5: Es ist wahrscheinlich wirklich am besten, wenn dieser Sachverhalt einmal ganz sachlich von einer Behörde begutachtet wird.
2: Ohne es beabsichtigt zu haben, erreichte Starnke zusammen mit der späten Nachmittagssonne den Bahnhof von Ammenschnade, der nun ganz anders auf ihn wirkte als noch vor 2,5 Stunden, als er angekommen, das Gebäude zum ersten Mal gesehen und achtlos durchschritten hatte, während es ihn jetzt wie ein alter Bekannter zu erwarten schien. Wo Starnke es doch im nächsten Moment zurücklassen würde, so wie er unwillkürlich alles zurückließ, was ihm zu vertraut zu werden drohte.
7: Und dann? Irgendwann ist man mit einem Mal gescheitert. Dann irgendwann ist man mit einem Mal resigniert, enttäuscht von diesem Leben und dieser Welt und will nicht mehr und muss doch und traut sich doch nichts.
2: Ein Mann steht auf einem leeren Bahnsteig und kämpft vergeblich gegen eine Wespe, die sich an ihn klammert, weil sie aus Versehen über den Sommer hinweg in den Herbst geraten ist. Der Mann steht auf einem langgestreckten Feld von ca. 120.000 Bodenfliesen. Akkurat geformt, akkurat aneinandergelegt, akkurat verfugt, unbeachtet. Obwohl in diesen Bodenfliesen die gesamte Menschheitsgeschichte steckt, allgemein, aber auch individuell. Man braucht gar nicht weiterzugehen. Man könnte hier stehen bleiben und alles begreifen. Stattdessen kämpft man gegen eine Wespe, anstatt wenigstens an ihr alles zu begreifen. An ihr oder den wenigen störrischen gelben Blüten der namenlosen Pflanzen, die sich trotzig aus dem ständig befahrenen Gleisbett erheben. Ein Zug hält, ein Schaffner steigt aus, der Mann mit der Wespe steigt ein. Er lässt die Wespe zurück, ohne einen Gedanken an sie zu verlieren, ohne an ihren Tod zu denken, ohne überhaupt zu denken, weil er einen Sitzplatz ergattern will. Ergattern, ein eigenes Gatter erlangen, um darin herumzuziehen.

0: zu laufen.
1: Notiz.
2: Hallo, ich möchte Ihre Fahrkarte sehen, bitte.
1: Der Schaffner ist schlecht rasiert. Er trägt eine zu große Uniform. Das Abendlicht fällt vom Hügel herab durch die verdreckte Scheibe auf seine Schultern. Die Wespe bleibt zurück. Sie hat keine Kraft mehr, um es noch einmal mit einem anderen Menschen zu probieren.
3: Soll ich lieber 20er oder 50er Jahre nehmen?
0: Das musst du entscheiden. 20er ist eben eng anliegend und mit Bubikopf. Viel Glitzer, Pailletten und so. 50er eher gepunktet und mit Petticoats.
3: Und was ist 30er?
0: 30er? Da gab's nichts. BDM-Uniform. Oder Dirndl.
3: BDM?
1: Almut will mich nicht mehr sehen. Sandra meldet sich nicht mehr. Sie haben Recht und Unrecht. Sie haben Unrecht, weil sie mich doch brauchen. Nicht in meiner Anwesenheit, sondern in meiner Abwesenheit. Die Blümelein, sie schlafen. Wie wenige Jahre es gebraucht hat, dass Henriette zu groß dafür war. Die alte Spieluhr meiner Mutter. Eine runde Holzkugel, die sich aufziehen ließ, indem man das Ober- und Unterteil gegeneinander verdrehte. Kleine Holztierchen, Kinder, Häuschen, Bäumchen waren wie Ausstülpungen auf dieser Holzkugel befestigt, liefen auf ihr herum, über sie hinweg, und man schaute sie an und fragte sich, wo wollt ihr denn hin? Und warum? Wozu? Weshalb?
4: Du, daher kommt ja mein Ansatz, verstärkt in die Vertikale hineinzudenken und vor allem nach oben zu planen.
5: Ist doch auch eine super Idee, Linus. Die sollten wir wirklich viel mehr und vor allem ganz neu verfolgen. Kannst du da bis Montag vielleicht was vorlegen?
4: Ja klar, kein Problem. Also mit einem anderen Blick kann man auch ganz andere Konzepte entwickeln, über alle sonstigen Grenzen hinweg.
5: Und damit liegen wir genau im Trend. Grenzen überwinden. Und das aber ohne den Gedanken von Wachstum, Sicherheit und vor allem Selbstbestimmung aufzugeben.
4: Ja.
1: Alles, was man zu überschauen meint, erscheint einem banal und einfältig. Habe ich mich deshalb geweigert, in einem Büro zu sitzen und auf Pläne zu schauen. Es liegt am Benennen der Dinge. Und doch können wir nicht anders, als alles beständig benennen. Jetzt sind wir nicht mehr zusammen. Jetzt liebe ich dich nicht mehr. Geht das so? Wenn das so wirklich geht, dann geht in Wirklichkeit gar nichts. Dann geht auch nicht. Ich liebe dich für immer, will dich niemals missen.
6: Man hat herausgefunden, dass man im Mittelalter anders ging als heute. Weil die Schuhe keine festen Sohlen und Absätze hatten, setzte man beim Gehen zuerst die Fußballen auf und nicht wie heute die Ferse. Das, was wir auf alten Wandteppichen und Friesen als anmutig interpretiert haben, ist nichts weiter als die normale Gangart der damaligen Zeit. Irgendwann wird man einmal uns in ähnlicher Weise missverstehen. Und dann, nach weiteren Jahrhunderten, wird man darauf kommen, dass man uns missverstanden hat. Nur wir. Wir kommen nicht drauf, dass wir einander missverstehen, vor allem uns selbst missverstehen. Wir schauen uns an und denken, das war's dann. Wir denken, das muss so sein, das ist doch nur konsequent. Wir laden uns so viel auf, dass wir gar nicht mehr innehalten können. Wir schauen unsere Falten an, wir nehmen Nahrungsergänzungsmittel und versuchen in einem Blindtest verschiedene Gummibärchensorten zu unterscheiden. Dabei sind es nicht die Unterscheidungen, um die es geht. Es ist das Gemeinsame. Aber genau das können wir am anderen nicht ertragen.
1: Ich bin ein Leben lang mit Herzrasen aufgewacht und mit Herzrasen eingeschlafen. Und habe meine Traurigkeit auf die Landschaft und Dörfer projiziert. Und versucht, mich selbst in ihnen zu bekämpfen, indem ich sie abschaffen wollte. Wir kommen nicht zueinander. laufen vereinsamt durch die Welt, wiederholen uns nur noch, aber holen uns nicht ein.
7: Stahnke, Hörspielserie von Frank Witzel. Folge 12, Ammenschnade. Mit Rainer Bock, Katja Bürkle, Anna Drechsler, Martin Pfeifel, Michael A. Grimm, Fabian Hinrichs, Axel Milberg, Annette Paulmann, Wiebke Puls, Hanna Scheibe, Jutta Speidel, Jochen Striebeck. Komposition Frank Witzel. Ton und Technik Michael Krogmann, Susanne Herzig. Regieassistenz Stefanie Ramp. Regie Leonhard Koppelmann. Produktion Bayerischer Rundfunk 2018. Redaktion Katharina Agathos.
8: Wohin fährt Stahnke? An welche Station bringt ihn die Bahn? Nächster Halt am kommenden Freitag, dann ist's Zeit für die 13. Folge. 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Zu Fuß in fahlem Licht geht's nun in die Stadt, mit Kante aus Hamburg, im Inneren der Stadt.

Sie sind hier auf Bayern 2 am Ende des Freitagssalons. Nach den Nachrichten folgt die Sendung 1:1, der Talk. Morgen Abend, kurz nach 20 Uhr, ist dann die Ursendung von Cronenbergs Erbe, dem Hörspiel von Martin Heindl. Er war heute schon hier zu hören. Thomas Kretschmer sagt Danke fürs Zuhören und wünscht eine schöne Sommernacht mit Miles Davis und Summer Night.

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3: Um 22 Uhr mit Karin Schumacher. Fast drei Tage ist der Drohnenfund am Flughafen Leipzig-Halle her. Vergangene Nacht sind über dem Bundeswehrstandort Mechernich in Nordrhein-Westfalen Drohnen gesichtet worden. Das Sicherheitspersonal spricht von 6 Drohnen, die Bundeswehr hat 2 bestätigt. Was sonst bekannt ist, berichtet Andreas Braun.
4: Nach einem vertraulichen Polizeibericht sollen auch Feldjäger der Bundeswehr eine ungewöhnlich große Drohne mit Tragflächen beobachtet haben. Solche Drohnen werden unter anderem für Vermessungsarbeiten oder für Grenzüberwachungen eingesetzt. Die bisherigen Ermittlungen, in die auch die Sicherheitsbehörden des Bundes und das Landeskriminalamt NRW eingebunden sind, sollen nicht ergeben haben, dass es sich um eine fehlgeleitete Vermessungsdrohne gehandelt haben könnte. Mechernich ist einer der wichtigsten Bundeswehrstandorte in NRW. Hier sind auch die Spezialisten der Bundeswehr tätig, die für Wartung und Instandsetzung des Flugabwehrsystems Patriot zuständig sind.
3: In Nordrhein-Westfalen, Rheinland-Pfalz und dem Saarland dürfen vorübergehend bestimmte Lkw auch sonntags fahren. Hintergrund ist das Niedrigwasser am Rhein. Die Ausnahme gilt für Transporte, die damit zusammenhängen. Der NRW-Verkehrsminister Krischer von den Grünen sagte, so stelle man sicher, dass Lieferketten aufrechterhalten und Versorgungsengpässe vermieden werden können. Bislang hat sich US-Präsident Trump zurückgehalten, China wegen seiner Energieimporte aus Russland unter Druck zu setzen. Das könnte sich jetzt ändern. Der US-Senat hat weitreichende Sanktionen beschlossen, die auch die Regierung in Peking verärgern könnten. Denn das Gesetz würde Trump erlauben, Strafmaßnahmen gegen die 5 Länder zu verhängen, die Russland am meisten dabei helfen, Energiesanktionen zu umgehen. Außerdem sieht der Entwurf direkte Sanktionen gegen russische Politiker und Firmen vor. Allerdings muss noch das Repräsentantenhaus dem Paket zustimmen. In Bayern gibt es zu wenig Biofutter für Ökobauern. Hintergrund ist der Mangel an Regen in den vergangenen Monaten. Das Landwirtschaftsministerium stuft die Versorgungslage mit Biofutter jetzt als Katastrophenfall ein. Damit können Biobauern auch auf nicht ökologisches Heu oder eingelagertes Futter ausweichen. Sie müssen den Zukauf aber vorher bei der Bayerischen Landesanstalt für Landwirtschaft beantragen. Das Wetter in Bayern, in der Nacht am östlichen Alpenrand noch Regen oder einzelne Schauer, ansonsten meist klar, bei Tiefstwerten zwischen 16 und 8 Grad. Morgen und am Sonntag sonnig bei 26 bis 36 Grad, ab Sonntagnachmittag an den Alpen Schauer und Gewitter, am Montag dann Sonne und Wolken, später ebenfalls Schauer und Gewitter. Damit ist es 22.03 Uhr.
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5: Sein eigener Musikgeschmack gehe in Richtung Blue Note Jazz der 50er und 60er bis hin zu Miles Davis und Norah Jones, erzählt Angelo Kelly, jüngster Spross der Kelly Family. Und er ist auch musiktechnisch ein Nostalgiker. Nicht nur, dass er sein aktuelles Album Alive mit Tonband aufgenommen hat, auch wird zu Hause vorwiegend analog, also mit dem Plattenspieler, Musik gehört. Im Februar war Angelo Kelly bei mir zu Gast in 1:1 der Talk. Im Rahmen des Bayern 2 Sommerradios wiederholen wir das Gespräch. Damals habe ich ihn als erstes gefragt, wenn Sie eine Autobiografie schreiben würden, hätten Sie dann schon einen Titel?
6: Also als Witz wäre das Ich war ein Angel.
0: 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Nina Faiwa-Sonnenberg trifft
5: Angelo Kelly, der Jüngste der Kelly Family.
7: Haben wir Sie unterbrochen, Herr Kelly? Wollten Sie da noch was sagen?
6: Nein, es ist nicht schlimm. Ich hätte nur gesagt, dass das wäre nur so ein Clickbait-Titel. Ich war ein Angel und dann in dem Buch würde nichts über mein Leben stehen. Es würde dann alles nur um Jazzmusik gehen.
7: Sehr gut. So kriegen Sie Leute. Ob Sie dann natürlich begeisterte Leser und Leserinnen finden, das weiß ich nicht.
6: Das ist doch auch egal. Ich habe ja nicht vor, zwei Biografien zu machen.
7: Herr Kelly, ich habe es gerade, oder der Drop hat es gerade gesagt, der Jüngste der Kelly-Family. Bekommt man das als jüngstes Familienmitglied irgendwann mal los, dass man der Kleine ist?
6: Nein, aber es ist mir auch eigentlich egal. Ich sehe sehr viel Positives darin. Ich sehe zum Beispiel, ich weiß von erster Hand, dass man als Eltern mit jedem Kind dazulernt und ich glaube immer einen besseren Job macht. Deswegen, ich habe die beste Variante von meinen Eltern und meinem Vater bekommen.
7: Wie viele Geschwister haben Sie genau?
6: Wir sind 12 gewesen, leider nicht mehr alle vollständig.
7: Das heißt aber, bei Ihnen war die Übung dann wahrscheinlich schon groß.
6: Auf jeden Fall. Und mein Vater war ganz hervorragend. Meine Mutter ist sehr, sehr früh verstorben, aber ich habe dafür noch viel, glaube ich, bekommen vom Gefühl her. Und meine Geschwister, die Älteren, haben natürlich auch versucht, so ein bisschen zu kompensieren.
7: Jetzt kennen alle die Kelly Family, aber ich denke, ich möchte es noch mal kurz in Erinnerung rufen, damit sich auch alle abgeholt fühlen. Die Kelly Family, eine Großfamilie, deren Mitglieder seit 1978 Musik machen, begonnen hat alles mit Straßenmusik und nach Jahren des Reisens durch die USA und Europa ging es dann in die Clubs und auf die Bühnen bis zum Durchbruch 1994 mit dem Album The Hump. Da ging es dann in die Stadien. Millionen verkaufte Tonträger. Mittlerweile machen viele der Familienmitglieder ihr eigenes Ding. Wir hören noch einmal ganz, ganz kurz für unsere Zuhörenden in die gute alte Zeit.

0: Ich denke mal, jeder Zuhörende hat gerade eben mitgesungen. Die Kelly Family, Angelo Kelly, heute mein Gast hier bei 1:1, der Talk auf Bayern 2. Die Kelly Family hat sich ja zerstreut, getrennt, aber es gab eine Reunion 2017 und die war von Ihnen initiiert, Herr Kelly.
1: Naja, sagen wir mal so, ich habe definitiv die meiste Arbeit darin gesteckt, wirklich alle zusammenzubekommen, zu halten und auch irgendwie da Konzept reinzubringen. Also das war so von mir als einfach eine Herzensangelegenheit. Ich hatte das Gefühl, es war die richtige Zeit. Ich hatte das Gefühl, die Leute haben richtig Bock gehabt, dass wir zurückkommen. Und ich hatte auch das Gefühl, dass wir bereit waren oder zumindest ein Großteil von uns bereit waren, das auch dann zu machen. Und ja, es war unglaublich gelungen. Also wir haben alles gefüllt und 1 Million Tonträger verkauft. Das war irre. Ja.
0: Das finde ich auch ganz interessant, weil Sie waren ja zu dieser Zeit schon längst ein erfolgreicher Solokünstler. Das heißt, Sie haben gerade von Investitionen, von zeitlichen Investitionen, von neuen Konzepten gesprochen. Das heißt, Sie mussten wirklich sagen, ich stoppe jetzt die Solokarriere und lege nochmal alles in, ja, mein

0: eine alte Musikgeschichte zurück.
1: Ja, es lief bei mir gerade seit ein paar Jahren richtig gut, auch mit meinem eigenen Familienprojekt auch sehr gut. Und insofern hatte ich da wahrscheinlich mit den geringsten Grund, das zu machen, rein monetär oder erfolgmäßig. Aber ich hatte bei mir erkannt, dass ich endlich verstanden habe, wie man die Mischung zwischen Kunst und trotzdem auch produktiv nach draußen etwas vermitteln kann und auch etwas am Start bringen kann. Ja, und diese Mischung hatte ich mir erarbeitet und dieses Know-how. Und ich dachte mir, wenn ich das quasi in einem Comeback stecken würde, könnte ich das, glaube ich, relativ gut machen für alle. Und letztendlich, meine ältesten Geschwister, die haben jahrelang geschuftet für mich. Und ich sah eine Gelegenheit, auch mal was zurückzugeben mit dem Talent, den ich neu gewonnen hatte.
0: Das finde ich spannend, dass Sie es erzählen, denn von außen sieht das so aus, dass ihr in Ihrer Familie, sowohl in der Familie, aber auch in dem beruflichen, im Businessbereich der Familie, jeder so seine eigene Aufgabe hatte. Sie sagen ja, Ihre Mutter ist recht früh gestorben, 11 Monate nach Ihrer Geburt schon. In welche Rolle sind Sie denn reingewachsen? Was waren denn Ihre Aufgaben, als Sie jung waren?
1: Naja, diese Rollen haben sich immer wieder verändert und das ist auch richtig so. Also in Anfangszeiten waren meine Schwester Kathi oder auch die älteren Geschwister insgesamt mehr so verantwortlich für gewisse Bereiche. Und später zum Beispiel hat Paddy und ich haben in den 90er viel die Alben produziert, obwohl wir Teenager waren. Aber wir haben uns da reingewachsen und dieses Handwerk gelernt.
0: Gab es jemanden, der das bestimmt hat, wer was macht?
1: Sicherlich mein Vater und auch die ältesten Geschwister haben da wahrscheinlich am meisten zu sagen gehabt. Wenn die das so erkannt haben, haben die gesagt, okay, jetzt bist du verantwortlich dafür. Oder als meine Schwester Kathi zu viel mit der Firma zu tun hatte, dann haben Paddy und ich mehr so die musikalische Leitung übernommen, weil es bei ihr einfach unterging.
0: Hatten Sie denn auch so eine wirkliche Kindheit, wo Sie viel Blödsinn gemacht haben und sich gar nicht so viel mit dem ganzen Wahnsinn beschäftigt haben? Oder?
1: Ach, auf jeden Fall. Also ich meine, wir waren echt eine verrückte Bande. Und ich muss sagen, viele Leute denken, ich war halt Kinderstar oder irgendwie sowas, aber ich war ja 12, als es dann wirklich mit dem Erfolg losging. Und für mich ist Kindheit ist so bis 10 oder 12. Danach fängt schon Jugend an, Teenie-Alter und so und da. Aber ich finde, bis 10 wird der Charakter am meisten geformt, finde ich. Und diese ganzen 10, 12 Jahre, die ersten 10, 12 Jahre meines Lebens, war halt voll mit Reisen, auf dem Boot leben in Amsterdam. Ich habe ultra frei gelebt, Homeschooling, natürlich viel Musik gemacht, aber auch viel anderen Zeug. Und also, ja.
0: Wollte ich gerade fragen, haben Sie auch andere Hobbys? Gibt es irgendein Hobby? Ich meine, oder haben Sie was gesammelt oder so? Was war denn in den 90ern da?
1: Also alles Mögliche. Ich habe gerne Krieg gespielt.
0: Ui, das passt so gar nicht.
1: Nee, zumal ich in den letzten Jahren viele Songs gegen Krieg schreibe, aber so als kleiner Junge. Und ich habe dann immer so aus alten, kaputten Mikrostative habe ich dann mit Gafferband und alte Batterien, große Batterien, habe ich dann so Maschinengewehren gebaut und so ein Quatsch.
0: Okay, was war da die Inspiration, wenn ich fragen darf?
1: Also zwischen uns, es hört ja keiner zu,
0: nee.
1: Vietnam-Filme. Auch das hätte ich mit dem Alter wahrscheinlich nicht sehen dürfen, aber ich habe gerne immer auch Vietnam-Filme, so Kriegsfilme geguckt. Und dann habe ich das zum Beispiel mit Playmobil, habe ich die dann in Camouflage gemalt. Ich habe dann für einen Weihnachten habe ich so einen Rettungshubschrauber mir gewünscht, weil ich wollte den zum Chopper ummalen.
0: Herr Kelly, wenn wir jetzt die Bild werden, ich sag's Ihnen, da würden jetzt aber Schlagzeilen rauskommen, aber es hören ja nur wir zwei.
1: Ganz entspannt, also das ist einfach,
0: Ja, es war ein Spiel.
1: Also, es war alles ein Spiel, ganz klar.
0: Antwortet perfekt die Frage nach Quatsch machen in der Kindheit.
1: Ich habe keine Aggressionsprobleme, ich habe mich nie geprügelt und obwohl ich Kampfsport alles schon gemacht habe und so. Und also ich bin ein sehr friedlicher Mensch. Außer man attackiert meine Familie, dann puh.
0: Dann geht's los.
1: Aber wirklich.
0: Gut, das machen wir auf gar keinen Fall, weder so noch verbal. Wir hören jetzt mal in Ihre neue Musik rein, denn letzte Woche ist Ihr neues Album rausgekommen und wir hören jetzt Are You Alive?

0: Angelo Kelly, are you alive? Und diese Frage haben bestimmt sich auch ein paar Fans gefragt, lieber Herr Kelly, denn Sie waren jetzt 3 Jahre von der Bildfläche verschwunden. Einfach weg.
1: Ja.
0: Was haben Sie gemacht?
1: Es ist halt so witzig in dieser Branche und auch natürlich, was Leute so gewöhnt sind, dass man immer präsent ist. Und wenn man es halt nicht ist, dann denken Leute direkt, man ist irgendwie Karriere im Arsch oder, sorry,
0: ja, ich das sagen? Absolut richtig, ja.
1: Oder man ist irgendwie krank oder irgendwas.
0: Abgestürzt.
1: Und, genau. Nee, ich hatte nach sehr, sehr vielen Jahren, also 10, 12 Jahren mindestens, intensive Arbeit mit der eigenen Familienprojekt und auch die Leitung der Kelly Family Comeback 4 Jahre lang, waren beide quasi Sachen abgeschlossen. Und bei dem Comeback hat es für mich gereicht und bei dem eigenen Familienprojekt wurden die Kinder einfach groß. Und das fühlte sich richtig an, dann auch das Kapitel zuzumachen. Und ich wollte nicht direkt einfach in die eigene Musik wieder reinstürzen, welches ich auf Eis gelegt hatte, jahrelang. Ich habe das einfach zurückgesteckt, meine Solo-Sachen. Ich dachte mir, ich mache mindestens ein Jahr halt nichts in der Öffentlichkeit und kein Album und gewinne erstmal Abstand und reflektiere und schaue, was wäre das, was mich heute reizen würde? Wie würde meine Musik klingen und was motiviert mich überhaupt noch? Ne? Und dann habe ich daraus 2 Jahre gemacht und dann habe ich erst angefangen zu schreiben und ich merkte, da kommt ganz viel Neues raus und dass die Songs auch anders klingen. Bei den Texten, ich war nie zufrieden mit meinen Texten, die waren jetzt viel, viel besser geworden. Vielleicht ist da Intellekt ein bisschen dazugekommen, vielleicht ist das Englische besser gewesen, I don't know. Auf jeden Fall, nach einer Weile fühlte sich das so an, Mann, ich will diese Songs aufnehmen. Und das hat es dann ins Rollen gebracht und ja, jetzt bin ich da mit dem Album.
0: Das ist natürlich eine sehr luxuriöse Geschichte, ne? Sich
1: total
0: mal wirklich auch Zeit nehmen zu können. Das
1: total
0: haben Sie ja, wenn ich Ihre Biografie sehe, nie gehabt. Ne?
1: Ich habe auch wirklich zwischendurch, im ersten Jahr dachte ich zwischendurch, vielleicht gehe ich nie wieder. Also ich vielleicht einfach bleibe ich, ich kann es mir leisten. Und insofern, ich habe immer dafür gekämpft, meine Kunst pur zu halten und trotzdem muss ich meine Familie ernähren.
0: Mhm.
1: Und jetzt hatte ich das zum ersten Mal in meinem Leben, dass ich das nicht muss. Und deswegen halt nur noch für mich die Frage war, wenn ich ein Album zu meinem Katalog addiere, dann möchte ich voll und ganz davon überzeugt sein. Und auch beim Songwriting, wenn ich dann kurz mal die Gedanke hatte, das klingt kommerziell oder bei diesem Song würden die Leute mitsingen, sofort abgebrochen, weg damit, nächsten Song. Und immer nur die Songs geschrieben zu Ende, wo ich das Gefühl hatte, das ist 100%ig authentisch, da ist nichts davon, dass man sich selber oder irgendjemand anlügt. Ne? Das ist nichts davon, ob die Oberfläche, sondern es musste wirklich authentisch sein und alles andere durfte nicht in meinem Kopf sein, fand ich. Ja.
0: Hatten Sie früher oft das Gefühl, dass Sie nur liefern müssen, also Output, Output, Output?
1: Nee, also ich kann das natürlich nicht für meine Geschwister alle sagen, aber ich hatte von klein an immer tierisch Bock auf Musik.
0: Sehr schön.
1: Also egal was, ob Singen, Tanzen, Percussion, Schlagzeug, das war einfach für mich endlos. Und ich habe ja in meiner freien Zeit 10 Jahre lang von 11 bis, ich weiß nicht, 20, Anfang 20, habe ich ja in jede freie Minute 3 bis 6 Stunden Schlagzeug geübt. Also als wir mit In Angel groß waren und danach in I Can Help Myself, habe ich immer mehr Schlagzeug gespielt. Und mein Vater hat da nichts gesagt, irgendwie, nee, das macht jetzt jemand anders, du und Paddy, ihr seid so die Gesichter vorne, ihr bleibt da jetzt. Nee, der hat das einfach zugelassen. Der sah meine Passion, er sah meine Leidenschaft und da sagte sich, das ist doch super. Ja.
0: Springen wir dahin, wo Sie hingehen, sagen, ich folge Ihnen einfach, es gibt ganz viel zu erzählen über Ihr Leben.
1: Ich bin voll,
0: ich bin bei Ihnen. Ich laufe einfach mit Ihnen hin, okay. Ich habe genug Fragen, weil das ist auch ganz interessant. Das war ja so, als das große The Hump rauskam und Sie waren richtig erfolgreich und also wirklich, also es ist explodiert, muss man sagen. Ich habe das damals auch alles miterlebt.
1: Ja.
0: Hat Ihnen Schlagzeugspielen da den Boden gegeben? Weil Sie sind ja wirklich recht bodenständig geblieben, auch damals.
1: Schlagzeug war wahrscheinlich für mich, so wie es bei manchen Jungs oder auch Jugendliche generell, auch Mädels genauso, wenn die in einer Zeit irgendwie schwierige Selbstfindungsphase haben und wissen nicht genau, was im Leben irgendwie jetzt passiert, dass Sport sehr oft da helfen kann oder dass man irgendwas hat, wo man dranbleibt. Und im Schlagzeug, das war meins. Egal, was für ein Zirkus gerade so abging, das Schlagzeug war etwas, das war mein eigenes Ziel. Ich wollte in 5 oder in 10 Jahren auf irgendwelchen Drum-Magazine, die irgendwie nur ein paar Leute kaufen, wollte ich auf dem Cover sein. Ne? Und nicht damit ich flexen kann, sondern ich wollte so gut sein, dass ich das verdienen kann. Und ich glaube, das hat sicherlich geholfen. Das andere war auch meine Frau Kira. Wir kannten uns als Kinder schon. Und mit 10, also bevor der Erfolg losging, war ich schon in sie verliebt. Und das blieb halt, bis ich halt 17 war und wir dann ein Paar geworden sind. Und ich glaube, auch das hat mich auch immer so ein gewisses Ziel im Auge gehalten. Ich war dann dadurch nicht irgendwie abgelenkt von irgendwelchen Mädels, die sich anbieten oder was auch immer, ne?
0: Und jetzt, kurz vor Ihrer Pause, also ich hatte das Gefühl, korrigieren Sie mich gerne, das war nicht unbedingt auch nur freiwillig gewählt. Es klang auch ein bisschen nach Burnout, beziehungsweise habe ich das auch gelesen jetzt. Was für Symptome hatten Sie? Sie haben ja dann auch die Reunion gesagt, okay, das war's, ist Reunion, Kelly-Familie vorbei, ich musste ja jetzt mal raus. Also ging es dann einfach nicht mehr? Mussten Sie so richtig die Reißleine ziehen?
1: Also das Wort Burnout habe ich nie geäußert.
0: Ja.
1: Dass daraus Artikel in der Art dann so formuliert werden, das passiert anscheinend. Ich glaube, wenn man einfach sagt, das ist jetzt einfach zu viel Arbeit,
0: dann kommt das schnell, ne?
1: Und das war es auch. Und es ging natürlich auch an meine Gesundheit, ne? Ganz klar. Und deswegen, ich habe das quasi erstmal die Comeback abgeschlossen. Es war auch zuerst nur für 1-2 Jahre gedacht und es wurden daraus 4. Und es war auch nur ein Album und eine längere Tour und daraus wurden halt 2 Alben und 2 große Touren. Ja. Aber alles gut und die anderen wollten alle weiter, aber ich merkte, das wird nicht gut gehen für mich. Und dann habe ich das erstmal abgeschlossen.
0: Wie schwierig, wenn ich Sie unterbrechen darf, ist es, sich dann rauszuziehen und zu emanzipieren wieder aus so einem, also jeder hat ja eine Familie und das ist ja manchmal gar nicht so einfach zu sagen, so jetzt stopp, Grenze ziehen.
1: Also nee, also das war nicht schwer. Es war eher, man weiß auch, dass man finanziell auch viel dann auch liegen lässt. Das ist natürlich auch die Sache.
0: Absolut,
1: aber
0: ja.
1: Trotzdem sah ich da trotzdem auch, dass die Gefahr ist, dass man die Kuh melkt. Ne? Mhm. Und das wollte ich nie machen. Also es muss sich richtig anfühlen. Ne?
0: Ja.
1: Und wenn man es übertreibt und den Mund nicht voll kriegt, dann ist es auch monetär langfristig auch nicht gut. Also meistens ist das miteinander verbunden. Wenn man ethisch bleibt, versucht und authentisch, dann wird das andere, glaube ich, auch gut laufen oder könnte. Auf jeden Fall, dann dachte ich, meine Fokus, meine Energie ist in dem Familienprojekt. Aber da kam halt die Pandemie dazwischen. Wir waren bestimmt 2-3 Jahre als Angela Kelly and Family, also mit den Kindern.
0: Also mit ihrer eigenen Familie.
1: Genau, waren wir nicht auf einer Bühne. Wir haben TV gemacht, wir haben andere Sachen gemacht im Studio. Aber so richtige Bühnenkonzerte mit Publikum blieb halt 2-3 Jahre, wurde verschoben. Und für ein Kind in einem Alter von 8 und dann wieder auf die Bühne zu sein vor Leuten mit 11, das ist eine Ewigkeit. Das ist nicht wie jetzt für mich, sondern das ist für ein Kind, ist es plötzlich was Fremdes. Und das war ein Faktor, wo wir gemerkt haben, diese nachgeholte Tour, die letzte, die wir dann noch endlich spielen durften, da waren alle so ein bisschen so, oh, wie geht das nochmal? Und dann auch bei den Großen waren sie eigentlich schon ihre eigenen Wege gegangen. Das heißt, auch

0: das war schon schwer, zusammen irgendwie noch zu koordinieren. Mhm. Und ich merkte, nee, ich glaube, wir haben echt einen tollen Ritt gehabt. Das war schön, erfolgreich, aber vor allen Dingen, wir haben viel Schönes erreichen können, musikalisch und Sachen, die die Leute noch in 20 Jahren noch hören werden. Es gibt Weihnachtsplatten von Angelo Kelly and Family, die werden jedes Jahr unheimlich viel gehört und das ist toll zu wissen, dass was wir gemacht haben, das wird ewig halten.
1: Das ist praktisch das musikalische Familienalbum, was ihr euch erstellt habt.
0: So auch, ja.
1: Wir kommen jetzt zur Musik. Ich hoffe, sie gefällt Ihnen. Norah Jones, Feeling the Same.

0: Norah Jones, Feeling the Same, hier bei 1:1 der Talk. Mein heutiger Gast, Angelo Kelly. Herr Kelly, Sie haben es gerade schon erzählt, Ihre Frau und Sie kennen sich, seitdem Sie 9 sind. Und mit 10 haben Sie sich dann zumindest in Ihre Frau verliebt, Ihre Frau aber noch nicht in Sie.
1: Ja, sie war, als ich 10 war, war sie dann 13 und 2 Köpfe größer.
0: Das war nicht cool. Das ging nicht, ne?
1: Insofern, das ist sehr verständlich. Also es wäre vielleicht auch ein bisschen weird gewesen. Aber ich mit 10 habe ich Frauen plötzlich anders gesehen und dann war sie es halt für mich.
0: Ich finde das total spannend, weil Sie haben sich in Warnemünde kennengelernt.
1: Ja.
0: Da haben Sie gespielt, mit der Kelly Family Straßenmusik gemacht.
1: Ja.
0: Wie lernt man sich da kennen? Da waren doch bestimmt ganz viele Fans.
1: Also wir haben Straßenmusik 2 Wochen da gemacht und zwar während der Hansa Sale 91. Und zu der Zeit war Ihr Vater, also Detlef Harms, zu der Zeit war er da quasi Bürgermeister in Warnemünde.
0: Mhm.
1: Und wir haben von ihm vorab halt die Genehmigung bekommen, dass wir da spielen dürfen. Und der Deal war, wir dürfen da 2 Wochen spielen, wenn wir halt eine Spende machen für den Kirchendach, der neu gemacht werden musste. Und da haben wir gesagt, okay, alles, was im Korb kommt, die 2 Wochen, geht dafür. Und die CDs und Kassetten, die wir verkaufen, das brauchen wir halt.
0: Mhm.
1: Und diese 2 Wochen waren unfassbar. Also es war immer voll, immer 3000 Leute vor der Bühne, 4-mal am Tag.
0: Wow.
1: Und das war irre. Und dann waren es halt 10.000 Mark, was in den Hut über diese Zeit zusammenkam. Und ich sage immer den Witz, Gott hat einen neuen Dach bekommen und ich habe eine Frau bekommen sozusagen. Nein, aber im Endeffekt ist es so, er hat dann direkt, als wir da gespielt haben, hat er halt seine 2 Kinder, also Kira und ihr Bruder Gregor, der mein Alter ist, hat er zu uns geschickt und meinte, da ist eine Familie, die machen Musik und mit ganz vielen Kindern geht man da hin und sagt, ihr seid die Kinder

0: sich mit ihr sofort gut verstanden und die wurden sehr gute Freunde. Und ich wurde gut befreundet mit ihrem Bruder. Mhm. Ja? Und am Ende haben wir beide nur die anderen ausgenutzt, um aneinander zu kommen. Nein, das ist ein Witz. Aber so ein bisschen Wahrheit ist wahrscheinlich schon drin. Und auf jeden Fall, ja, irgendwie, ich denke auch, es ist so ein halber Wunder, wie man es also damals machen konnte. Aber auf der anderen Seite ging das damals. Ich meine, früher war es so, man hat sich gesagt, an dem Datum, um die Uhrzeit, treffen wir uns am Bahnhof in der Stadt. Und dann waren beide da. Ja. Ja. Da hat man sich nicht vorher anrufen müssen und da war man nicht so, oh, mit WhatsApp kurz, ah, ich kann doch nicht heute, sondern man war da. Ne? Und das war's. Ja.
1: Voll schön. Und vor allem, Kira musste ja auch mit einigen umgehen, weil als er einen Riesenerfolg kam und alles, ne, das war, sie hat sie ja ganz anders kennengelernt.
0: Das Gute ist, sie wurde halt immer mehr eng befreundet mit der ganzen Familie, ist auch manchmal mitgekommen oder hat uns besucht. Und dadurch war das schon sehr befestigt, bevor es dann losging. Und also sie hat wirklich alles vorher und auch danach, als es alles auch runterging. Mhm. Sie hat auch erlebt, wie es bei mir dann später so war, dass ich manchmal gucken musste, ob ich die Miete rechtzeitig bezahlen kann für eine Wohnung in Bonn, die 800 Euro im Monat gekostet hat. Also auch das hat sie miterlebt. Ne? Und insofern, all diese Phasen kennt sie und deswegen sind wir ein Team.
1: Herrlich, das klingt so schön. Ist es hoffentlich auch. Sie haben es gerade selber gesagt, Sie haben dann mit Kira in Bonn gewohnt.
0: Ja.
1: 19 kam das erste Kind, mittlerweile sind es 5. Und Sie haben so richtig in Bonn gewohnt. Die Kinder waren in der Schule, Sie als am Wochenende auf Tour arbeitend.
0: Ja.
1: Das ist was, das kann ich mir gar nicht vorstellen.
0: Ja, das war auch erstmal komisch ein bisschen, weil irgendwie habe ich meine Solo-Sachen angefangen. Und die ältesten Kids, die waren dann schon in der Schule und plötzlich war es halt so, wir leben zwei sehr unterschiedliche Leben. Ja, und das ging so ein paar Jahre so und irgendwie habe ich dann das Gefühl gehabt, irgendwie ist das nicht das Richtige. Irgendwie wollte ich meinen Kindern das mehr bieten, was ich als Kind bekommen habe, die Welt zu bereisen und alternativ und so ein bisschen gegen das System leben und so. Und dann habe ich meiner Frau die Idee vorgeschlagen, ob wir nicht einfach alles hinter uns lassen, einen irgendwie alten Wohnmobil kaufen und einfach erstmal ein Jahr oder ein paar Jahre reisen und ich dann in der Zeit Straßenmusik mache, dass wir davon leben können. Und sie war halt zu Tränen gerührt und meinte sofort. Also das war auch so, die Kira musste ich nie überzeugen, verrückte Sachen mit mir zu machen. Also das, sie hat mich immer vertraut und sie fand die Idee super. Und dann haben wir, ich habe meine letzte Tour gemacht da und wir haben die letzte Miete bezahlt und die Sachen, die in dem Wohnmobil nicht passten, das war so ein alter, großer Wohnmobil, der 13.000 Euro gekostet hat und mit so ein paar Mark noch sind wir dann losgefahren und dann musste ich schnell anfangen, Straßenmusik zu machen und ich habe es mir viel, viel einfacher vorgestellt. Also die ersten paar Male, da habe ich ein bisschen Panik geschoben.
1: Aber kannten Sie nicht alle, wenn Sie da in, Sie haben es ja nicht in Deutschland, Sie sind durch Europa gefahren, sind nicht alle hingelaufen, haben schon mal, wer da ist?
0: Nee, ich habe mir geschworen, ich würde das nur in Länder machen, wo man mich nicht kennt.
1: Zum Beispiel?
0: Also in Spanien oder auch Frankreich oder Italien oder in solchen Ländern, wenn man uns mal gehört hat, dann halt nur die Musik.
1: Okay.
0: Also ist auch selbst Holland ist nicht so, ne? Oder Irland. Wir haben in manchen Ländern, haben wir nicht nur viel Musik verkauft und auch getourt, sondern wir waren in manchen Ländern auch sehr, sehr viel präsent im Fernsehen und die Zeitungen und alles. Mhm. Und da gab es auch andere Länder, da haben wir auch sehr viel Erfolg gehabt, aber rein nur die Musik mehr oder weniger. Und das macht einen Riesenunterschied.
1: Ja. Okay, also lief das nicht, der Hut war nicht voll mit 10.000 Euro auf einmal.
0: Nein, also hätte ich das einfach machen wollen, hätte ich das vielleicht, oder einfacher, hätte ich das in Deutschland gemacht und hätte dann irgendwie immer die CD unterschrieben oder Fotos gemacht und dann wäre es auch wahrscheinlich mehr reingekommen. Aber das wollte ich nicht, und ich wollte es mir auch vielleicht auch beweisen. Ja.
1: Das verstehe ich. Weil Sie gerade über das Reinkommen sprechen, ich würde auch mal ganz kurz über das Rauskommen oder Rausgehen sprechen. Und zwar, Sie haben ja alleine zwischen 94 und 2000 20 Millionen Platten verkauft. Und da gibt es ja Urheberrechte en masse. Und Sie haben gesagt, mit 2000 Euro, also das habe ich gelesen, das haben Sie nicht jetzt gesagt, sind Sie damals in den Bus mit Ihrer Familie gestiegen und haben gesagt, so, jetzt machen wir mal frei und jetzt machen wir mal ein anderes Leben wieder und ich mache Straßenmusik. Wo ist denn das ganze Geld hin, Herr Kelly?
0: Also wir waren sehr erfolgreich in den 90ern.
1: Ja.
0: Und es waren wirklich Hunderte von Millionen, die verdient worden sind. Also wahrscheinlich in D-Mark 300 bis 500 wahrscheinlich. Aber es gab auch eine riesen Firma, die wir selber hatten. Also das Schöne, was wir gemacht haben, ist, wir waren sehr independent. Wir haben selbst veranstaltet, wir haben eigene Label. Wir haben Sachen gemacht, die sonst kein Künstler in der Art macht. Aber wir waren auch völlig überfordert Und ich würde sagen, diejenigen, die dafür verantwortlich waren, also ein paar der Älteren und auch ein bisschen

0: Papa. Die wussten nicht, was sie da tun. Also dafür war wahrscheinlich keiner vorbereitet. Straßenmusik im Griff zu haben, ist eine Sache, aber halt eine Firma, wo halt Millionen rein und rausgehen, das ist was anderes. Und ich denke, da wurden einfach viele Fehlentscheidungen gemacht. Und ich bin da auch überhaupt nicht nachtragend. Ich weiß nicht, ob ich es besser hätte gemacht. Aber es ist halt so gewesen. Und ich glaube, dieser Gedanke, das geht immer ewig weiter, ist natürlich auch, passiert jeden. Man hat vielleicht 20, 30 Jahre dafür gearbeitet, dass das dann endlich passiert, der Durchbruch. Und dann denkt man, es gibt kein Zurück. Das bleibt. Das ist das neue Normal. Aber eben nicht. Ne? Und wenn das dann runtergeht und man erkennt das nicht rechtzeitig, dann ist das Apparat so viel größer, als was reinkommt. Und das hat sehr, sehr viel aufgefressen sozusagen. Ne? Und, aber es war auch eine gute Erfahrung, weil als ich dann 18, 19 war, gab es halt kein Geld für mich. Und insofern hat es mich gezwungen, auch hart arbeiten zu müssen und auch diese Momente zu haben, immer wieder mir Sorgen zu machen, ob ich meine Familie ernähren kann. Das hat meinen Charakter gestärkt. Hätte ich nicht die Gelegenheit gehabt, ich weiß nicht, wie ich mich dann geformt hätte. Insofern, ich war nie nachtragend. Und das viel größere Schatz, was ich bekommen habe, ist unbezahlbar. Die Erziehung, die Erfahrungen. Und es ist ja auch so, es sind dann irgendwann getrennte Wege gegangen, als alles dann abbezahlt war, Schulden und so weiter und so fort, weil es war ja nicht nur nichts mehr da, sondern auch...
1: Es gab Schulden?
0: Es gab über 20 Millionen Schulden, auf jeden Fall. Und das haben wir über mehrere Jahre abbezahlt, durch alles verkaufen, durch Touren, durch alles. Ne? Und als das in 2004 dann vorbei war ungefähr und wir auf Null waren, konnte halt jeder wirklich dann auch nur sein Ding machen. Und das war dann auch, jeder hat das auch das Verlangen gehabt. Und ja, letztendlich... Eine Sache haben wir dann aber nicht im Griff gehabt. Und das war für mich einer der Gründe fürs Comeback. Weil zwischen Anfang 2000er und 2017, also mindestens 15 Jahre lang, konnte man keine unserer CDs im Handel kaufen. Man konnte keine Musik von uns streamen, downloaden oder irgendwas. Mhm. Das heißt, das, was wir hatten, was uns wirklich keiner hätte nehmen können, haben wir nicht ausgeschöpft. Wir haben halt wenig Tantiemen oder irgendwas bekommen, weil niemand konnte was kaufen. Man musste auf den Flohmarkt hin. Und es ist auch schwierig.
1: Warum konnte niemand was kaufen?
0: Weil wir unseren, we didn't have our shit together. Wir waren nicht organisiert, dass wir einfach einen Vertrieb haben und einen Vertrag haben und das läuft. Ne? Also auf jeden Fall hat es den Comeback gebraucht. Ja. Das war meine Einschätzung, um auch solche Sachen auch noch zu pflegen. Und das war mit Motivation für mich, dass klar, das Comeback, und es war auch die richtige Zeit, aber auch gleichzeitig die ganze Musik von den letzten 40, 50 Jahren verfügbar zu machen, dass man streamen kann, dass es da auch irgendwie auch zu kaufen gibt und so weiter und so fort. Und einfach basic, nichts irgendwie Weltbewegendes. Ne? Und das hat natürlich alles verändert und egal, ob wir zusammen was machen oder nicht, wir leben alle auch davon. Ne? Und das ist insofern...
1: Das ist Ihr Beruf.
0: Ja, weil wir haben ja 40, 50 Jahre lang Songs geschrieben und wir haben alle Rechte daran, wir haben alle Rechte auf alle unsere Aufnahmen. Jede einzelne Platte von den 70ern bis heute gehört uns komplett. Das hat fast keine Band. Ja. Ne? Nur wir haben es halt nicht ausgenutzt.
1: Ja, ich muss jetzt kurz musikalisch unterbrechen, weil die Achterbahn, die ich gerade mit Ihnen gefahren bin, dann ist herrlich, aber es ist wirklich, ich danke Ihnen für Ihre Offenheit, weil ich finde, man kann da ganz viel draus lernen und ich auch ein Stück abschneiden vom Optimismus und der Geschäftstüchtigkeit. Wir hören jetzt Lucio Dalla mit Caruso. Guido del mare Lucio.

0: Ein kurzer Ausflug nach Italien war das, als Angelo Kelly im Februar bei uns in 1:1 der Talk zu Gast war. Wir wiederholen das Gespräch mit ihm im Bayern 2 Sommerradio. Und an der Stelle musste ich dann mal kurz rekapitulieren. Auf einem Hausboot im Mülheimer und Kölner Hafen hat er gewohnt, in einem Bus, in einem Schloss, und jetzt lebt er mit seiner eigenen Kelly-Family in Irland. Sind Sie jetzt angekommen, wollte ich von ihm wissen.
1: Ja, ich bin in Irland angekommen, weil ich hatte immer als Kind schon das Gefühl, irgendwie, dass Irland irgendwie meine Herkunft ist. Und das hat sich dann auch bestätigt, als wir dann in den 90ern 2 Jahre lang da gelebt haben, wenn wir nicht gerade auf Tour waren. Und wir haben uns da auch ein Haus gekauft in den 90ern, weil halt überall sonst Paparazzis und so weiter. Ne?
2: Mit Ihrer Familie, mit der Ursprungsfamilie.
1: Genau. Und das hat mich in meiner Jugend, das habe ich geliebt. Und diese Freiheit da und die Mentalität. Und meine Frau hat auch Irland immer sehr gemocht. Und deswegen, als wir gereist sind, das waren so 3 Jahre, wo ich dann Straßenmusik gemacht habe, waren wir zwischendurch auch ein paar Mal in Irland. Und dann haben wir überlegt, okay, mit dem Reisen wollten wir dann beenden, weil wir das Gefühl hatten, die Kinder, die wollen schon so langsam wieder irgendwo sesshaft sein. Man muss auch den Mut haben, wieder zu wechseln, ne? Mhm. Wenn es dann sich nicht mehr richtig anfühlt. Und dann dachten wir, okay, wo würden wir hinziehen? Und für uns kam Deutschland nicht in Frage, da wollten wir nicht zurück. Wir wollten mehr Freiheit in unserem Leben haben. Und da war für uns direkt Irland. Zumal auch für mich dieses Gefühl von zu Hause. Ich weiß, Irland ist für meinen Beruf überhaupt nicht gut, weil es ist halt wirklich immer Fliegen oder immer eine Fähre und immer weit weg. Aber das nehme ich in Kauf und es lohnt sich.
2: Ihr Vater hat mal gesagt, dass die jeweiligen Orte, an denen Sie mit Ihrer Familie gelebt

0: haben auch ganz großen Einfluss auf die Musik hatte. Geht Ihnen das jetzt auch so mit Ihrem neuen Album Alive?
1: Ja, also ich denke, seit 2013 leben wir in Irland. Und ich war zwar immer viel da, aber natürlich viel unterwegs. Und ich glaube, in den letzten 3 Jahren, da halt sehr viel in Irland zu Hause zu sein, hat sich das in meine Musik noch deutlicher reingeflossen sozusagen. Und gar nicht mal so die irischen Instrumente, die ich drin habe, aber auch schon lange drin habe, sondern ich glaube tatsächlich in den Texten. Weil auch wenn Englisch meine Muttersprache ist, mein Englisch war nicht immer besonders gut, weil ich halt überall wie so ein Vagabund, Zigeuner, wie auch immer in ganz Europa gelebt habe und verschiedene Sprachen. Und dann kann man viel, aber manchmal nicht jede Sache gut. Ne? Mhm. Und das länger da leben und länger da wirklich das im Ohr haben und auch das irgendwie entwickeln, das hat es wirklich in den Texten rausgebracht, finde ich. Ja.
0: In den Texten spielt Glauben auch eine ganz große Rolle.
1: Ja, ich meine, das Glauben in meiner Familie, also beziehungsweise meine Frau und ich und unsere Kinder, das fing mit meiner Frau und ich an, als wir so ja, gerade frisch zusammen waren. Ich glaube, zuerst hat es ein bisschen damit zu tun gehabt, nach dieser Erfolgswelle der 90er fühlte man sich so ein bisschen leer und müde und man merkt, das macht einen auch nicht dauerhaft glücklich. All dieser Erfolg, den man hatte, ist dann auch weg letztendlich. Mhm. Und dann sucht man halt etwas, was stetiger ist und was wirklich diesen Loch im Bauch füllt. Ne? Und das hatten wir für uns mit dem Glauben, haben wir das für uns entdeckt. Und aber das war ein langer Prozess. Das war erstmal so ein bisschen auf der Oberfläche und dann wurde es immer irgendwie tiefgründiger. Und meine Frau war immer schon sehr, sehr, sehr, sehr fest in ihren Glauben und im Gebet und alles. Und bei mir war es, ich würde sagen, immer so mal so, mal so. Und sehr oft, wenn es mir nicht gut ging, dann war ich stärker im Glauben. Also eher so, ich brauche Hilfe. Ne? Mhm. Und das ist ja auch nicht schlimm. Das ist ja ein Anfang. Aber es ist irgendwie besser, wenn man es halt endlich schafft, den Mut zu haben, wirklich sein Leben um den Glauben und die Prinzipien drumherum zu bauen. Ne? Und sich das nicht so zu picken wie so ein Buffet.
0: Und sind Sie dann katholisch?
1: Ja.
0: Nur weil ich jetzt wegen Irland dachte, ich liege nahe.
1: Es hat auch mit Irland nichts zu tun. Also wir sind katholisch, weil das auch einfach kam Anfang der 2000er. Und wir waren in Lourdes, wir waren in Fatima, wir waren in ein paar verschiedene Pilgerorten. Und das hat uns sehr inspiriert und dann waren wir neugierig. Und letztendlich ist es so, dass in den letzten Jahren, würde ich sagen, durch mein Leben etwas einfacher gestalten, konnte ich mich auch mehr da rein vertiefen, mein Leben mehr da reingehen. Und es ist nichts, was ich jetzt irgendwie da rausgehe und sage, ich bin jetzt Botschafter für sowas. Nein, auf gar keinen Fall. Aber ich verstecke es natürlich nicht. Und meine Songs sind sehr persönlich. Und dann spielt der Glaube auch eine Rolle. Der ist nicht überall in jedem Song, aber es ist auch genauso ein Teil von mir.
0: Wir hören jetzt ein Lied, was nicht ganz den Glauben an Gott widerspiegelt, glaube ich, aber an den Glauben an ihren Musikgeschmack. Sister Nancy, Ain't No Stopping
1: Yes,
0: Nancy.
1: Yes, sehr gut.

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2: Da muss man jetzt unseren jüngeren Hörern und Hörerinnen mal was erklären, auf Tonband nämlich. Sie nehmen ihre Alben also auf Tonband auf, das heißt live, ohne Schnitte und mischen das dann auch analog, also ohne KI, nicht alles mit dem Computer. Ganz ehrlich, warum?
3: Also ich bin ja so aufgewachsen, ich habe das so erlebt, bis ich so 14 war, dass man in Studios komplett analog aufgenommen hatte, dass man keinen Bildschirm oder Rechner hatte. Das hat man mit Musik nicht verbunden. Man hat gedacht, Computer sind was für Banker oder irgendwie sowas. Ne? Mhm. Und deswegen, ich habe ja von klein an sehr, sehr viel im Studio gewesen. Ich war das also extremst normal gewöhnt sozusagen. Und dann kam das mit den Computern in den Studios mehr und mehr rein. Und ich fand das schlimm. Ich mochte das gar nicht. Ich mochte die Art und Weise, wie man dann Musik aufnimmt, nicht mehr. Also wir haben davor noch immer alle zusammen aufgenommen und möglichst live und vielleicht noch ein paar Zusatzaufnahmen mit ein paar Spuren, die es noch gab auf der Band, ein paar extra Chöre oder noch eine Akustikgitarre und das war's. Das heißt, man hat sehr, sehr viel diese Energie der Performance gecaptured. Und mit der digitalen Aufnahme war es dann so, man könnte endlos aufnehmen, hintereinander. Man konnte dann auch editieren und all diese Sachen, die man konnte, hat man leider auch gemacht.
2: Weil es ja einfacher wurde natürlich auch ein bisschen dadurch.
3: Ne? Ja, nicht mal einfacher. Die Platten wurden noch viel, viel teurer. Also die Platten, die vorher Over the Hump hat zum Beispiel vielleicht ein paar hunderttausend Mark gekostet, aber 2-3 Jahre später Platten, die 1-2 Millionen gekostet haben, digital aufgenommen, haben sich viel weniger verkauft. Also das war wirklich eher dieses, alle sind so diesem Wahn nachgegangen und dachten, das machen jetzt alle Großen und Trevor Horn und der und die und die machen das und deswegen müssen wir es machen. Und ich war 14, im Studio N war das in Köln damals, was es nicht mehr gibt. Und das war halt gerade die Produktion, wo es so damit losging. Und ich war irgendwann so mit den Nerven am Ende und saß da heulend. Und meine Schwester Kati und mein Bruder Paddy, ich habe gerade erst angefangen mitzuproduzieren, aber die waren halt natürlich, hatten ein bisschen mehr zu sagen. Die meinten dann zu mir, warum weinst du, was ist denn los, Angelo? Und ich habe dann gesagt, warum tun wir das? Warum nehmen wir hier alles digital auf? Es war doch früher super, auf Band, alle zusammenspielen, fertig. Und dann war die Antwort, weil das alle jetzt machen.
2: Oh.
3: Und das ist mir so geblieben. Und ich will die gar nicht damit irgendwie attackieren. Ich will nur sagen, das war ein Wahn.
2: Mhm.
3: Ja? Und ich habe dann lange, lange, viele Jahre jetzt immer Platten gesammelt und ich bin auch ein großer Fan von analogen Musik. Der Punkt ist, ich habe mich gewundert, warum es nicht Künstler gibt, die heute analog aufnehmen und das dann so auf Platte bringen.
2: Mhm.
3: Und ich wollte das mehr haben und ich habe es nicht gefunden. Es gibt unglaublich wenig davon.
2: Wollte ich gerade sagen, das Equipment muss man auch haben, ne? Also als Studio und dann auch die Band dazu, die das kann.
3: Korrekt, aber das ist auch alles gute Sachen. Ne? Also ein gutes Studio, welches gut aufnimmt und auch alles analog aufnimmt, sollte es ja geben. Und gute Bands, die spielen können, sollte es auch geben. Also sonst, warum kauft man Platten von Leuten, die anscheinend nicht gut spielen können?
2: Da gibt es viele Platten.
3: Das ist auch eine Frechheit.
2: Da gibt es viele Platten.
3: Und insofern, ich bin nicht der Verrückte. Alle anderen sind verrückt. Ja?
2: Sehr gut. Das
3: ich wollte es nochmal deutlich machen. Und ich habe dann für mich irgendwann vor 5-6 Jahren gesagt, was mache ich denn eigentlich? Ich will nur das eine,

0: Und dann habe ich beschlossen, nicht mit diesem Album, sondern eins davor schon, dass ich nie wieder digital ein Album aufnehme.
1: Wenn Sie so erzählen, kommt mir so vor den Kopf, wie gehen Sie denn dann mit der veränderten Musikindustrie um? Also jetzt eben nicht nur in der Aufnahme, merke ich schon, Sie wehren sich und sagen, so mache ich es nicht. Aber es ist natürlich auch Streams. Sie machen noch Vinyl, ist ja auch ein Gegentrend fast schon. Streams gibt es ganz viel, da wird alles fast schon mit dem Erfolg berechnet. Und Social Media ist ganz wichtig für die Künstler, Künstlerinnen, ist jetzt auch, glaube ich, nicht Ihr Lieblingshobby. Wie kommen Sie mit der Veränderung zurecht?
0: Also ich versuche das wahrzunehmen und ich versuche zu schauen, was davon ich noch quasi auf meine Art machen kann. Aber ich gehe das nicht alles hinterher. Zum Beispiel die Tatsache, dass die Streaming-Plattformen wie Spotify und so, dass die halt durch gewisse Mustern, die sie haben, Tausende von Künstlern und Produzenten und Plattenfirmen dazu quasi bewegen, sich anzupassen. Mhm. Das heißt, Songs werden immer kürzer, dann Songs sind komplett komprimiert, keine Dynamik, Songs klingen fast alle gleich, der Hook ist am Anfang, damit man sofort irgendwie dranbleibt, weil sonst irgendwie man hat keine Geduld. Also das ist ja irre. Ja. Das ist absolut, das ist wie ein Psychosis. Ne? Erstmal habe ich eine Meinung dazu und zweitens will ich nichts damit zu tun haben.
1: Ja. Da richten Sie sich dagegen.
0: Auf gar keinen Fall. Also dann verdiene ich lieber nichts an meiner Musik, als dass ich mich so verbiege und also warum wird man Künstler, um dann halt doch irgendwie jemand zu werden, der nur Produkte macht, dann doch lieber irgendwie Rechtsanwalt werden oder irgendwas anderes. Ne?
1: Da rechne ich auch noch damit, dass Sie das werden. Was Sie mir schon alles erzählen, nächstes Mal haben wir Sie halt als Rechtsanwalt sitzen.
0: Ich verstehe mich im Musikrecht und in vielen anderen, weil ich natürlich auch vieles gesehen habe und jeden Vertrag, den ich unterschrieben habe, auch irgendwann verstehen musste.
1: Ja, ja. Das kann ich auch nur jedem Newcomer und Newcomerin empfehlen.
0: Da kommt man nicht drum herum.
1: Sollte man sich anschauen.
0: Die anderen, dass die einen immer schützen wollen, das ist nicht unbedingt so. Ne?
1: Jetzt sind Sie auf Tour demnächst. Und was ich da noch zu erwähnen muss, was mich wirklich fasziniert hat, die Ticketpreise sind absolut moderat, liegen meistens unter 40 Euro. Und das finde ich was ganz Tolles, weil die Musik natürlich so auch für fast alle zugänglich sein kann. Haben Sie sich das selber überlegt, das Preisniveau?
0: Ja, also ich habe diesen Trend der letzten Jahre verfolgt und finde das schlimm, dass überall Tickets so, so teuer geworden sind. Klar, Kosten sind in die Höhe gegangen, sicherlich, überall. Aber die Künstler können selber auch was daran machen. Besonders Künstler, die lange, lange schon am Start sind. Und das ist für mich, das kann ich mir nicht erklären. Ich habe überall, ist die Basispreis 30 Euro und die Gebühren sind halt unterschiedlich, je nach Anbieter und so Sachen. Deswegen ist es manchmal 33, 35 und so. Aber 30 Euro ist tatsächlich das Ticketpreis. Wir bringen halt keine große Leinwand und Pyro und ich fliege auch nicht durch den Saal. Aber letztendlich habe ich meine tolle Band, meine Crew und versuche alle auch zu bezahlen und so weiter. Und es wird auf Musik gesetzt. Ne? Und mir war wichtig, dass die Leute halt alle sich das leisten können, dass die auch mit Freunde kommen können oder Familie. Und wenn das alles okay läuft, dann zahle ich nicht drauf. Wenn das alles super läuft, verdiene ich etwas, aber ich werde dann nicht nach einem Jahr daraus ein Haus kaufen können oder irgendwie sowas.
1: Sie haben ja zum Glück schon eins in Irland.
0: Ich will nur sagen, also das ja, ist, wenn, das man, ist ja, wenn man selber das machen möchte, dann kann man es machen, aber viele wollen es nicht. Also man kann es nicht immer auf Management, Veranstalter und schieben. Es fängt beim Künstler an, besonders Künstler, die lange, lange schon am Start sind.
1: Und natürlich dann schon ein bisschen Geld gesammelt haben.
0: Ne? Hoffentlich.
1: Hoffentlich.
0: Ja.
2: Das war 1:1 der Talk im Bayern 2 Sommerradio. Mein Gespräch mit Angelo Kelly, der mit seiner Familie in Irland sein Zuhause gefunden hat. 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
5: Um 23 Uhr mit Karin Schumacher. Drohnen sind vergangene Nacht über dem Bundeswehrstandort Mechernich in Nordrhein-Westfalen entdeckt worden. Eine Bundeswehrsprecherin hat 2 Sichtungen bestätigt. Wer dafür verantwortlich ist, wird ermittelt. Für das Abfangen von Drohnen über ihren Standorten ist die Bundeswehr selbst zuständig. Was für andere Orte gilt, erklärt Markus Sambale aus unserem Hauptstadtstudio.
6: Über einem Wohngebiet, einer Industrieanlage oder auch über einem Fußballstadion, da ist jeweils die Polizei des Bundeslandes zuständig. Wenn es dann um Bahnhöfe, Bahngleise geht, dann fällt das in die Zuständigkeit der Bundespolizei. Die ist grundsätzlich auch für die Flughäfen zuständig. Da kommt aber noch die Verantwortung der Flughafenbetreiber und der Luftfahrtbehörden dazu. Die Politik hat einiges getan, Gesetze geändert und auch ein gemeinsames Drohnenabwehrzentrum hier in Berlin gegründet. Kritiker sagen aber, das reicht alles bei weitem noch nicht.
5: Seit rund einer Woche kontrolliert Italien verschärft Flugzeuge und Schiffe, die aus Spanien kommen. Grund ist der Ansturm zehntausender Migranten aus Marokko auf die spanische Exklave Ceuta. Jetzt führt auch Spanien mehr Kontrollen ein für Flüge und Schiffe, die aus Italien kommen. Gelten soll das vorerst bis 7. September. Von der Regierung in Madrid hieß es zur Begründung, die Kontrollen Italiens seien diskriminierend gegenüber Spaniens Bevölkerung und auch gegen die Interessen der EU. Die Zahl der Kirchenmitglieder geht seit Jahren zurück. Gleichzeitig lassen sich nun aber immer mehr Erwachsene katholisch taufen. Barbara Weiß mit den Details.
7: Im Jahr 2025 haben sich 2650 Erwachsene und Jugendliche ab 14 Jahren in Deutschland taufen lassen. Das sind 28% mehr als 2024. Das geht aus der jährlichen Statistik der katholischen Bischofskonferenz hervor, die am Freitag veröffentlicht wurde. Auch in anderen europäischen Ländern gibt es eine ähnliche Entwicklung. In Frankreich beispielsweise wurden allein in der Osternacht in diesem Jahr 13.000 Erwachsene getauft.
5: Baustopp für den neuen Ballsaal im Weißen Haus. Ein Berufungsgericht in den USA hat ihn verhängt. Warum? Präsident Trump dürfe nicht entscheiden, das Weiße Haus neu zu gestalten, so das Urteil. Das sei Sache des Kongresses. Trump hat nun 2 Wochen Zeit, gegen das Urteil vorzugehen. Der Bau ist wegen des Eingriffs in das historische Ensemble des Weißen Hauses stark umstritten. Das Wetter in Deutschland in der Nacht überwiegend klar, bei Tiefstwerten von 16 bis 10 Grad, tags viel Sonne, nur über den Bergen und im Norden einige Quellwolken, an der Ostsee um 20, südlich des Mains über 30 Grad. Am Sonntag wird es noch heißer, später von Südwesten teils Schauer und Gewitter, am Wochenbeginn sonnig. 23.03 Uhr.
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8: Stell dir vor, es ist Sommer 1999. Du steigst in Berlin.

Lean aus der U-Bahn und alles, was du hörst, ist der Bass. Du folgst ihm und ein paar Straßen weiter siehst du plötzlich unzählige wummernde Trucks und hunderttausende Menschen, die miteinander tanzen. Du bist angekommen. Auf der Love Parade. Mein Name ist Alba Wilczek. Ich bin 30 Jahre alt, also irgendwo zwischen Millennial und Gen Z. Als DJ in der zeitgenössischen Clubkultur darf ich immer wieder besondere Momente erleben. Und doch ist er regelmäßig eine Art Wehmut, ein Anflug von Nostalgie. Ich frage mich, wie muss es wohl gewesen sein, wirklich dabei gewesen zu sein? Damals, als Techno und Clubkultur endgültig aus dem Schatten des Underground treten und zum Massenphänomen mutieren. Damals, 1999, als die Love Parade auf ihrem Höhepunkt ist. Also reisen wir zurück, genau in diesen Sommer, mit einem Sound zwischen House, Trance und Techno. Oder wie das britische Duo Pizza Man es 1995 nennt, Sex on the Streets. So heißt unser Opening-Track. Pizza Man gibt es heute nicht mehr. Aber einer der beiden sollte später noch ziemlich erfolgreich werden. Norman Cook, aka Fatboy Slim. Sein Sound trägt uns jetzt auf die Straße des 17. Juni in Berlin. Willkommen im Bayern 2 Nachtmix. Und das ist ein DJ-Mix, wie ich ihn mir auf der Love Parade 99 vorstelle.

Sie hören den Bayern 2 Nachtmix. Und kaum ein Track bringt den Sound der Love Parade 99 so auf den Punkt wie dieser. Meet Her at the Love Parade. Vom Bottropper DJ und Produzenten Dahul. Der Trance-Song ist 1997 erschienen, löst 2026, also fast 30 Jahre später, aber noch immer genau dieselben Reaktionen auf dem Dancefloor aus wie damals. Habe ich selbst schon erlebt. Sehr zeitlos. Die Hook ist nicht nur verdammt catchy, sie steht auch sinnbildlich für die Entwicklung der Love Parade. Wie Rattenfänger ziehen DJs mit elektronischer Musik die Menschen in den 90ern auf die Straßen und in die Clubs. Die Love Parade beginnt 1989 als politische Demonstration für Friede, Freude, Eierkuchen. 10 Jahre später ist sie das größte Techno-Event der Welt, mit Sponsoren, Trucks und über 1 Million BesucherInnen. Für die einen war das der Moment, in dem eine Idee dem Kommerz zum Opfer fiel, für die anderen der Triumph einer neuen Jugendkultur. Dazu lohnt sich auch ein Blick in die neue ARD-Dokumentation Love is Stronger zur Love Parade. Statt nur die bekannten Gesichter zu erzählen, rückt der Film die Frauen in den Mittelpunkt. Danielle De Picciotto und Ellen Dosh Rowing. Beide haben die Techno-Demonstration entscheidend mitgeprägt. Nicht nur Dr. Motte, wie es oft erzählt wird. Der nächste Track ehrt die GründerInnen. Music is the Key heißt er, produziert von Dr. Motte himself, zusammen mit dem Berliner DJ und Produzenten Westbam. Und das offizielle Motto der Love Parade 99.

Wir kommen zum Ende in diesem Bayern 2 Nachtmix. Den Schluss macht ein Track, der eigentlich älter ist als die Love Parade selbst. Small Town Boy von Bronski Beat. Hier als Acid Edit des Pariser DJ und Produzenten Herr Kronk. Der Song erzählt vom Weggehen, vom Anderssein und davon, einen Ort zu suchen, an dem man einfach existieren kann. Genau dieses Gefühl verbinden viele, verbinde ich bis heute mit der Clubkultur. Und deshalb, die Love Parade war nie nur ein Straßenumzug, eher ein Versprechen. Musik schafft Räume, in denen Menschen zusammenkommen. Auch dann, wenn sie nirgendwo anders sicher und frei sein können. Mein Name ist Alba Wilczek und ich bedanke mich fürs Einschalten. Meine Gedanken sind bei den Angehörigen, die bei der Love Parade 2009 liebe Menschen verloren haben. Rave on!

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4: Um 24 Uhr mit Karin Schumacher. Über einem wichtigen Militärstützpunkt in Nordrhein-Westfalen sind zwei Drohnen gesichtet worden. Eine Bundeswehrsprecherin bestätigte die Beobachtung am späten Donnerstagabend über dem Standort Mechernich. Wie NDR, WDR und SZ berichten, sollen Sicherheitsmitarbeiter sogar 6 Überflüge bemerkt haben. In Mechernich reparieren Spezialisten das Flugabwehrsystem Patriot. Die Vorfälle sind auch deswegen relevant, weil erst vor einigen Tagen ein Mitarbeiter des Flughafens Leipzig-Halle eine Drohne mit Sprengstoff nahe ukrainischer Frachtflugzeuge entdeckt hatte. Bundesinnenminister Dobrindt sprach von einem hybriden Anschlagsszenario. In Nordrhein-Westfalen, Rheinland-Pfalz, Niedersachsen und dem Saarland dürfen vorübergehend bestimmte Lkw auch sonntags fahren. Hintergrund ist das Niedrigwasser am Rhein. Die Ausnahme gilt für Transporte, die damit zusammenhängen. Der NRW-Verkehrsminister Krischer von den Grünen sagte, so stelle man sicher, dass Lieferketten aufrechterhalten und Versorgungsengpässe vermieden werden können. Als Reaktion auf italienische Grenzkontrollen hat Spanien nun auch Kontrollen für Flüge und Schiffe aus Italien eingeführt. Damit verschärft sich der diplomatische Streit der beiden Länder, der nach der Krise in der spanischen Exklave Ceuta in Nordafrika begonnen hatte. Dort waren Zehntausende Migranten aus Marokko angekommen, Dutzende starben. Dass Italien daraufhin Grenzkontrollen für Spanier etwa an Flughäfen verhängte, nannte die Regierung in Madrid unfair und diskriminierend. Italiens Regierungschefin Meloni wies die Kritik zurück und beharrte auf den Kontrollen. Das US-Unternehmen OpenAI hat die Entwicklung einer neuen Software wegen möglicherweise zu starker Fähigkeiten teilweise gestoppt. Das Unternehmen kann beim Modell Astra nach eigenen Angaben nicht ausschließen, dass es ein sogenanntes kritisches Fähigkeitsniveau erreicht. Damit ist gemeint, dass die Software eigenständig etwa komplexe Cyberangriffe auf sehr sichere Ziele ausführen kann. OpenAI teilte nun mit, die Entwicklung von Astra in isolierte Testumgebungen verlagert zu haben. Noch zum Fußball. Zum Saisonauftakt der zweiten Bundesliga hat die Berliner Hertha auswärts mit 1:0 gegen den VfL Bochum gewonnen. Das entscheidende Tor schoss Sebastian Grönning in der 39. Minute. Das Wetter in Deutschland in der Nacht überwiegend klar bei Tiefstwerten von 16 bis 10 Grad. Tags viel Sonne, nur über den Bergen und im Norden einige Quellwolken. An der Ostsee um 20, südlich des Mains über 30 Grad. Sonntag wird es noch heißer, später von Südwesten teils Schauer und Gewitter. Damit ist es 0 Uhr und 3 Minuten.
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6: Mit Benjamin Day, schön, dass Sie dabei sind. Los geht es bis 2 Uhr mit Musik aus den Schallarchiven des Südwestrundfunks. Wir stechen in See mit Hector Berlioz' Le Corsaire. Das SWR-Sinfonieorchester Baden-Baden und Freiburg unter Sylvain Cambrillant.

Der Korsar von Hector Berlioz, Ouvertüre für Orchester in C-Dur Opus 21. Das SWR-Sinfonieorchester Baden-Baden und Freiburg unter Sylvain Cambrella. Nachdem unser programmatisches Schiff von Piraten geentert wurde, steuern wir es jetzt in ruhigere Gefilde. In the Fan Country von Ralph Vaughan Williams am Pult der Deutschen Staatsphilharmonie Rheinland-Pfalz steht Karl-Heinz Steffens.

Die Deutsche Staatsphilharmonie Rheinland-Pfalz unter Karl-Heinz Steffens mit Ray Vaughan Williams in The Fan Country. Verglichen mit Vaughan Williams ist Georges Onslow fast ein Geheimtipp, ein französischer Komponist mit englischen Wurzeln. Durften wir uns auf unserer Kreuzfahrt gerade noch ein wenig ausruhen, lässt er jetzt die versammelte Mannschaft antreten. Ein Nonet, bestehend aus Flöte, Oboe, Klarinette, Fagott und Horn, sowie Violine, Viola, Cello und Kontrabass. Oder kurz, das Ma'alot-Quintett und das Mandelring-Quartett.

Das Maalot-Quintett und das Mandelring-Quartett mit Georges Onslows Nonette in A-Moll Opus 77. Kurz nach 1 Uhr ist es, Sie hören das ARD-Nachtkonzert, präsentiert von BR Klassik, dem Klassikportal des Bayerischen Rundfunks. Jetzt mit Luigi Bassis Rigoletto-Fantasie für Klarinette. Das Radiosinfonieorchester des SWR unter Ascher Fisch, der Solist ist Sebastian Manz.

Applaus für das Radiosinfonieorchester Stuttgart unter Ascher Fisch und den Klarinettisten Sebastian Manz im Hegelsaal der Stuttgarter Liederhalle mit Luigi Bassis Klarinettenfantasie nach Verdis Rigoletto. Nach der großen italienischen Oper in Konzertform wird es jetzt feiner, man könnte sagen französischer. Linos Harfenquintett interpretiert für uns Marcel Tourniers Suite für Flöte, Violine, Viola und Harfe, Opus 34.

Linus Harfenquintett mit Marcel Tourniers Harfensuite, aufgenommen in den Jahren 2001 und 2002 im SWR-Funkstudio in Stuttgart. Nach dem großen Harfenisten Tournier kommen wir zu einem Komponisten, der Ihnen möglicherweise weniger sagt. Johann Wenzel Kalliwoda ist ein Name, der im Konzertsaal immer noch viel zu selten fällt. Dabei war er im 19. Jahrhundert eine feste Größe im Musikleben. Er war lange Hofkapellmeister in Donaueschingen, prägte das Musikleben dort maßgeblich und war ein wichtiger Vermittler der neuen romantischen Musik. Mit seiner ersten Sinfonie zeigt er, wie lebendig die Sinfonik

Die Hofkapelle Stuttgart unter Frieder Wernius mit Johann Wenzel Kalivodas erste Sinfonie F-Moll Opus 7. Damit ging der erste Teil unseres ARD-Nachtkonzerts zu Ende und da ja seit ein paar Tagen zumindest für unsere jüngeren Hörer Sommerferien sind, begleitet uns das Albireo-Querflötenquartett mit den Flûtes en Vacances auf 2 Uhr zu.

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1: Um 2 Uhr mit Olaf Knapp. 4 Bundesländer heben das Lkw-Fahrverbot an Sonn- und Feiertagen vorübergehend auf. Es handelt sich um Nordrhein-Westfalen, Niedersachsen, Rheinland-Pfalz und das Saarland. Aus der Nachrichtenredaktion Thorsten Lange.
2: Grund ist das Niedrigwasser des Rheins und anderer Flüsse. Weil Binnenschiffe nicht vollbeladen oder gar nicht fahren können, sollen wichtige Güter per